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1: Um 3 Uhr mit Katja Kindermann. Bundeskanzler Merz hat auf der zentralen Gedenkveranstaltung zum 5. Jahrestag der Flutkatastrophe im Ahrtal an die Opfer erinnert. Die Bilder der schrecklichen Flut zeigten, wie verwundbar und verletzlich die Menschen seien, sagte Merz. Aus Mainz Thomas Nettelmann.
2: Der Bundeskanzler dankte den vielen Helfern. Sie hätten Unglaubliches geleistet, auch unter Einsatz ihres Lebens. Es habe eine bedingungslose Hilfsbereitschaft gegeben. Der rheinland-pfälzische Ministerpräsident Schnieder hatte in seiner Rede die Bürger im Ahrtal um Entschuldigung gebeten. Der Staat habe versagt, sagte Schnieder. Es sei das Versprechen und die Zusage des Staates, seine Bürgerinnen und Bürger zu schützen. Dieses Versprechen wurde nach den Worten Schnieders nicht eingehalten. Bei der Flut waren allein in Rheinland-Pfalz 136 Menschen ums Leben gekommen. 49 Todesopfer gab es in Nordrhein-Westfalen.
1: Das US-Militär hat nach eigenen Angaben eine neue Angriffswelle auf den Iran gestartet. Das teilte das zuständige Regionalkommando mit. Demnach begann der Angriff gegen 21 Uhr unserer Zeit. Ziel sei es, die Möglichkeiten des Irans weiter zu schwächen, Attacken auf die Handelsschifffahrt in der Straße von Hormus auszuüben. US-Präsident Trump hatte die Waffenruhe mit Teheran vergangene Woche für beendet erklärt. Zudem solle die Blockade iranischer Seehäfen wieder beginnen, so Trump. In Nizza ist der Opfer des Terroranschlags auf einer Promenade heute vor 10 Jahren mit 86 Toten und mehr als 200 Verletzten gedacht worden. Darunter waren auch 2 Schülerinnen und eine Lehrerin aus Berlin. Präsident Macron betonte, niemand habe die Ereignisse vergessen. Damals war ein Tunesier mit einem LKW in eine Menschenmenge gerast. Polizisten erschossen ihn. Der sogenannte Islamische Staat reklamierte die Tat für sich. Obwohl die Ermittler Hinweise auf eine Radikalisierung des Täters fanden, ergab sich keine Verbindung zum IS. Spanien steht im Finale der Fußball-Weltmeisterschaft. Das Team setzte sich im ersten Halbfinale gegen Frankreich mit 2:0 durch. Aus dem ARD-WM-Team Hendrik Lückhoff.
3: Die Spanier hatten das Spiel über weite Strecken im Griff und ließen die sonst so starke Offensive von Top-Favorit Frankreich kaum zur Entfaltung kommen. Oyarzabal traf im ersten Durchgang per Elfmeter, Pedro Porro sorgte in der zweiten Hälfte für den 2:0 Endstand. Es ist das zweite WM-Finale für Spanien. Da geht's entweder gegen England oder Argentinien. Frankreich hat noch die Chance auf Platz 3.
1: Das waren die Nachrichten. Das Wetter in Deutschland. Meist trocken, im Süden letzte Schauer und Gewitter. Tiefstwerte 21 bis 10 Grad. Am Tage oft sonnig, später im Süden Wolken, etwas Regen und teils kräftige Gewitter. Höchstwerte 23 Grad auf den Nordseeinseln bis 33 Grad in Hessen. Am Donnerstag viel Sonne, Richtung Westen einzelne Schauer und Gewitter, 24 bis 34 Grad. Und am Freitag teilweise kräftige Schauer und Gewitter, 23 bis 30 Grad. Es ist jetzt 3:03 Uhr.
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1: Um 4 Uhr mit Katja Kindermann. Kanzler Merz hat bei einer Gedenkfeier in Bad Neuenahr-Ahrweiler an die Opfer der Flutkatastrophe vor 5 Jahren erinnert. In der Nacht vom 14. auf den 15. Juli 2021 waren im Westen Deutschlands mehr als 180 Menschen ums Leben gekommen. Merz dankte den vielen Helfern im Ahrtal für ihren Einsatz.
2: Heute ist ein Tag auch von Heldinnen und Helden. Viele Menschen haben in der Flutnacht, haben in den Folgetagen Unglaubliches geleistet. Sie haben geholfen, wo die Not am größten war, bisweilen unter Einsatz des eigenen Lebens. In den Folgewochen haben sich Zehntausende ehrenamtliche Helferinnen und Helfer aus der ganzen Bundesrepublik Deutschland mit ihrer Hände Arbeit der Zerstörung hier im Ahrtal entgegengestellt. Die Katastrophe, die hier geschehen ist, hat das Beste unserer Gesellschaft hervorgebracht. Bedingungslose Hilfsbereitschaft.
1: Bundeskanzler Merz. Zuvor hatte Bundespräsident Steinmeier Kränze zum Gedenken an die Hochwasseropfer niedergelegt und im rheinland-pfälzischen Altenahr mit Betroffenen gesprochen. Das US-Militär hat erneut den Iran angegriffen. Das zuständige Regionalkommando nannte als Ziel, die Möglichkeiten Teherans weiter zu schwächen, die Handelsschifffahrt in der Straße von Hormus zu attackieren. Aus der Nachrichtenredaktion Katrin Kahlke.
3: Zudem sollte die Seeblockade gegen iranische Häfen und Küstengebiete wieder beginnen, hieß es von Seiten des US-Militärs weiter. Präsident Trump hatte die Waffenruhe mit dem Iran vergangene Woche für beendet erklärt. Zugleich verlangte der US-Präsident, allen anderen Ländern solle ein fairer und offener Zugang durch die Meerenge möglich sein. Die USA hatten während des Irankriegs bereits von Mitte April an eine solche Seeblockade durchgesetzt, diese im Zuge des Rahmenabkommens mit Teheran aber Mitte Juni zunächst aufgehoben.
1: Das vom Bund geplante Abschiebeterminal am Münchner Flughafen hat eine entscheidende Hürde genommen. Der Aufsichtsrat der Flughafengesellschaft machte per Mehrheitsentscheidung den Weg für das Projekt frei. Zugleich wurde betont, dass das Gebäude ausschließlich von der Bundespolizei genutzt werden solle. Mit dem eigenen Abschiebeterminal will der Bund die Zahl der Abschiebungen deutlich erhöhen. Flüchtlings- und andere Organisationen sind strikt gegen das Vorhaben. Auch die Gewerkschaft Verdi lehnt es ab. Spanien hat bei der Fußball-Weltmeisterschaft das Finale erreicht. Das Team setzte sich im ersten Halbfinale gegen Frankreich mit 2:0 durch. Der Finalgegner der Spanier wird heute Abend zwischen England und Argentinien ermittelt. Das waren die Nachrichten. Das Wetter in Deutschland. Am Tage oft sonnig, später im Süden Wolken, etwas Regen und teils kräftige Gewitter. Höchstwerte 23 Grad auf den Nordseeinseln bis 33 Grad in Hessen. Am Donnerstag viel Sonne, Richtung Westen einzelne Schauer und Gewitter. 24 bis 34 Grad. Und am Freitag 23 bis 30 Grad. Es ist jetzt 4:03 Uhr.
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1: Um 5 Uhr mit Katja Kindermann. Das US-Militär hat die vierte Nacht in Folge Ziele im Iran attackiert. Zudem wurde die Seeblockade von Hormus wieder aufgenommen, teilte das zuständige Regionalkommando des US-Militärs mit. Aus der Nachrichtenredaktion Astrid Rolle.
2: Schiffe sollten so daran gehindert werden, iranische Häfen oder Küstengebiete anzusteuern oder von dort abzulegen. Zurzeit seien mehr als 20 US-Kriegsschiffe und hunderte Militärflugzeuge im Nahen Osten im Einsatz, hieß es vom US-Militär. Mit der neuen Angriffswelle solle Irans Möglichkeit geschwächt werden, Schiffe in der Straße von Hormus anzugreifen. Es ist die neueste Eskalationsstufe im Krieg zwischen den USA und dem Iran. US-Präsident Trump hatte die Waffenruhe mit dem Iran vergangene Woche für beendet erklärt.
1: Kanzler Merz hat bei einer Gedenkfeier in Bad Neuenahr-Ahrweiler an die Opfer der Flutkatastrophe vor 5 Jahren erinnert. Merz dankte den vielen Helfern im Ahrtal für ihren Einsatz.
3: Heute ist ein Tag auch von Heldinnen und Helden. Viele Menschen haben in der Flutnacht, haben in den Folgetagen Unglaubliches geleistet. Sie haben geholfen, wo die Not am größten war, bisweilen unter Einsatz des eigenen Lebens. In den Folgewochen haben sich Zehntausende ehrenamtliche Helferinnen und Helfer aus der ganzen Bundesrepublik Deutschland mit ihrer Hände Arbeit der Zerstörung hier im Ahrtal entgegengestellt. Die Katastrophe, die hier geschehen ist, hat das Beste unserer Gesellschaft hervorgebracht. Bedingungslose Hilfsbereitschaft.
1: Bundeskanzler Merz. In der Nacht vom 14. auf den 15. Juli 2021 waren im Westen Deutschlands mehr als 180 Menschen ums Leben gekommen. Im Großraum Europa sind mehr als eine 500.000 Kinder völlig ungeimpft. Das melden die Weltgesundheitsorganisation WHO und das UN-Kinderhilfswerk UNICEF. Vor allem in 4 Ländern mangelt es demnach an Schutz. Gut die Hälfte der gar nicht geimpften Minderjährigen kommt aus Kasachstan, der Türkei, Aserbaidschan und Großbritannien. In Deutschland sind es den Angaben nach rund 21.000 Kinder. Hier sieht die WHO vor allem Verbesserungsbedarf bei der HPV-Impfung gegen Papillomaviren. Spanien hat bei der Fußball-Weltmeisterschaft das Finale erreicht. Das Team setzte sich im ersten Halbfinale gegen Frankreich mit 2:0 durch. Der Finalgegner, der Spanier, wird heute Abend zwischen England und Argentinien ermittelt. Das waren die Nachrichten. Das Wetter in Deutschland, tagsüber oft freundlich, im Süden Wolken, Schauer und teilweise kräftige Gewitter. Höchstwerte 23 Grad auf den Nordseeinseln bis 33 Grad in Hessen. Am Donnerstag viel Sonne, Richtung Westen einzelne Schauer und Gewitter, 24 bis 34 Grad. Und am Freitag teilweise kräftige Schauer und Gewitter, 23 bis 30 Grad. Die Zeit, es ist jetzt 5:03 Uhr.
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1: Wussten Sie, heute vor 157 Jahren wurde das Patent für Margarine angemeldet. Nun wird vermutlich kaum jemand von uns diesen Anlass besonders feierlich begehen. Dafür bietet die Margarine nicht wirklich einen Anlass. Der französische Chemiker Hippolyte Méchemourier entwickelte sie als bezahlbare Alternative zur Butter. Sein Maßstab war dabei weniger Vollkommenheit als vielmehr Alltagstauglichkeit. Und vielleicht ist genau das ein Gedanke, den manche von uns heute gebrauchen können. Denn wir alle neigen doch bisweilen dazu, auf die perfekte Gelegenheit zu warten, auf den richtigen Zeitpunkt, auf die beste Entscheidung, auf die optimale Lösung. Und während wir noch warten, ziehen gute Möglichkeiten an uns vorbei. Natürlich sollten wir uns Mühe geben und Dinge ordentlich machen, aber nicht alles im Leben muss perfekt sein, um hilfreich oder gut sein zu können. Manchmal reicht ein erster Schritt, ein freundliches Wort etwa, ein Anruf, eine kleine Geste, ein Lächeln. Die Bibel erzählt an vielen Stellen davon, wie Gott mit dem arbeitet, was gerade da ist. Mit wenigen Broten, mit einfachen Menschen, mit kleinen Anfängen. Darum lohnt es sich heute in jedem Fall, nicht nur nach dem perfekten Ausschau zu halten, sondern nach dem Guten zu sehen und auch das Gute zu tun, das bereits möglich ist.
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1: Um 6 Uhr mit Alexander Terhorst. Die USA haben in der Nacht ihre Seeblockade in der Straße von Hormuz wieder aufgenommen. Schiffe sollen so daran gehindert werden, iranische Häfen oder Küstengebiete anzusteuern oder von dort abzulegen. Außerdem hat das US-Militär wieder neue Luftangriffe auf den Iran geflogen. Nach US-Angaben sollen damit iranische Attacken auf Handelsschiffe in der Meerenge verhindert werden. Der Iran reagierte mit Angriffen auf Ziele in Jordanien, Kuwait und Bahrain. US-Präsident Donald Trump forderte Teheran zu Verhandlungen auf, andernfalls würden in der kommenden Woche alle Kraftwerke und Brücken zerstört. Die Thüringer Verwaltung führt im kommenden Herbst ein eigenes KI-Modell für ihre Mitarbeiter ein. Das sagte Digitalstaatssekretärin Melin Starke dem MDR. Demnach wird das KI-Modell mit dem Namen F13 schrittweise in den Behörden im Freistaat ausgerollt. Die KI werde bereits von ausgewählten Mitarbeitern in mehreren Ministerien getestet. Laut Starke schreibt das Programm Zusammenfassungen und hilft den Mitarbeitern beim Formulieren von Behördenbriefen. Beamte prüfen alle Ergebnisse der KI anschließend persönlich. Über Teile Mitteldeutschlands sind am Abend und in der Nacht schwere Unwetter hinweggezogen. Im Eichsfeld wurden nach Angaben der Feuerwehr Straßen überschwemmt, außerdem stürzten Bäume um. Aus mehreren Landkreisen in Thüringen und Ostsachsen wurden zudem herabfallende Äste gemeldet. Der Deutsche Wetterdienst warnte in Teilen von Thüringen und Sachsen zwischenzeitlich vor schwerem Gewitter und extremen Orkanböen sowie heftigem Starkregen. Inzwischen sind alle Warnungen aufgehoben. 5 Jahre nach der Flutkatastrophe in Nordrhein-Westfalen und Rheinland-Pfalz hat Bundeskanzler Friedrich Merz den Betroffenen und Hinterbliebenen sein Mitgefühl ausgedrückt. Der CDU-Politiker sagte am Abend bei einer Gedenkveranstaltung im Ahrtal, die Menschen dort hätten Dinge erlebt, die für die meisten Deutschen unvorstellbar seien. Der rheinland-pfälzische Ministerpräsident Gordon Schnieder bat um Entschuldigung für das Versagen des Staates. Bei der Sturzflut waren im Juli 2021 mehr als 180 Menschen ums Leben gekommen. Bei der Fußball-Weltmeisterschaft hat Spanien das Endspiel erreicht. Der Europameister setzte sich im Halbfinale gegen Frankreich mit 2:0 durch. Der Gegner der Spanier wird heute Abend ermittelt zwischen England und Argentinien. Das Finale findet dann am Sonntagabend statt. Das waren die Nachrichten.
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2: Guten Morgen, hier kommen die Temperaturen, gemessen kurz vor 6 auf dem Brocken wolkenlos 12 Grad. Chemnitz meldet wolkig 15, Dresden 16, Eisenach ebenfalls 15 Grad, 16 und bedeckter Himmel in Erfurt. Der Fichtelberg im Nebel bei 13 Grad, wolkenlos 16 Grad in Gera, Görlitz leichter Regen 15, Halle wolkig 15, Leipzig blauer Himmel 16 Grad und wolkenlos in Magdeburg und Meiningen bei 15 Grad. Heute teils heiter, teils noch länger bewölkt, im Südosten anfangs auch noch Regenschauer. Die Höchstwerte 23 bis 28 Grad, morgen bei mehr Sonne 24 bis 30 Grad. Am Freitag ziehen nochmal Schauer und Gewitter durch, es bleibt aber sommerlich warm. Der MDR Kulturverkehrsservice. Aktuell haben wir folgende Meldungen vorliegen. A2 Richtung Hannover zwischen Peine Ost und Hämeler Wald wird etwa bis 12 Uhr die Fahrbahn ausgebessert. Hier im Moment schon 5 Kilometer stockender Verkehr, 15 Minuten mehr Zeitbedarf. Und die A38 Richtung Suhl ist zwischen Eisfeld Nord und Schleusingen wegen Bauarbeiten bis etwa 7 Uhr gesperrt. Soweit die Meldungen. Es ist 6.04 Uhr gerade.
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2: Am Mittwoch, 15. Juli mit Ellen Schweder. Guten Morgen und willkommen.

Mit Cap Mo ging's auf in diese Stunde. Schön, dass Sie bei uns sind an diesem Mittwoch. 17:07 ist es geworden. Was ist, was kommt, was ist gewesen? Spanien steht im Finale der Fußball-WM und spielt Sonntag gegen Argentinien oder England. Der Bundeskanzler lädt heute zur traditionellen Sommerpressekonferenz ein. Das ist immer noch mal so ein Stimmungstermin. Er wird versuchen, ein bisschen Optimismus zu verbreiten vor dem Start in die Ferien. Wir werden mal schauen, ob ihm das gelingt. Und 5 Jahre nach der Flutkatastrophe hat das Ahrtal der Opfer gedacht. Wir haben heute die Bilder und die Töne der Gedenkveranstaltung im Kopf. Und dazu gibt es hier auch gleich noch mal Stimmen und Kommentare in der Medienschau. Willkommen bei MDR Kultur. Wir hören jetzt Yun Sun Na mit einem Tom Waits-Titel.

0: MDR Kultur am Mittwoch, 15. Juli. Genau 5 Jahre sind die schockierenden Ereignisse jetzt her. In der Nacht vom 14. auf den 15. Juli, da ereignete sich die Flutkatastrophe im Ahrtal. 185 Menschen starben insgesamt, viele Orte wurden komplett zerstört. Und gestern Abend gab es eine Gedenkveranstaltung mit Bundeskanzler Merz. Der hat dort gesagt, es gab Fortschritte beim Katastrophen- und Hochwasserschutz. Die Katastrophe hat da viele Maßnahmen und Gesetze mitveranlasst, es sei klar, dass Deutschland sich besser gegen Naturkatastrophen wappnen müsse. Es gab auch den rheinland-pfälzischen Ministerpräsident Gordon Schnieder mit seinen Worten, die sehr deutlich waren und sich um das damalige Versagen des Staates drehten. Dafür hat er sich entschuldigt. Einschätzungen dazu jetzt in der Medienschau.
1: Vieles ist gelungen seit der großen Katastrophe, manches besser als erwartet, schreibt die Pforzheimer Zeitung und kritisiert die Regeln des Wiederaufbaufonds von Bund und Ländern. Dass dringend benötigte Rückhaltebecken oder andere präventive Maßnahmen nicht aus diesen Mitteln finanziert werden dürfen, wirkt angesichts wachsender Risiken durch Extremwetter weltfremd. Erinnern heißt deshalb mehr als Kränze niederzulegen und Dankesworte zu sprechen. Es heißt auch, alles zu tun, damit sich ein solcher Horror nicht wiederholen kann. Der Kölner Stadtanzeiger zieht 5 Jahre nach der Katastrophe eine positive Bilanz, trotz unerledigter Aufgaben. Deutschland kann auch anders. Deutschland ist nicht bloß der viel kritisierte, überbürokratisierte und reformunfähige Koloss, von dem so häufig die Rede ist. Die Regierungen in Bund, in den Ländern und die Kommunen haben aus dieser Katastrophe, die deshalb so schockierend war, weil man Hochwasser- und Flutkatastrophen bis dato nur mit dem Rhein oder der Elbe, aber nicht mit der Ahr, der Urft oder Erft verband, erstaunlich schnell Lehren gezogen. Die Glocke aus Oelde stellt fest, immerhin sind Konsequenzen für einen besseren Katastrophenschutz gezogen worden. Das alles ist gut und richtig, aber es kann das Grundproblem nicht abstellen. Im engen Ahrtal mit seinen steilen Hängen schießt bei heftigem Starkregen Wasser sehr schnell zusammen. Im Falle eines Extremereignisses, mit dem künftig wegen des Klimawandels vermehrt zu rechnen ist, gibt es keinen absoluten Schutz. Die Ahrtalbewohner bleiben einem beträchtlichen Risiko ausgesetzt. Abschließend der Kommentar der Frankfurter Allgemeinen Zeitung. Aus der größten und zweittödlichsten Naturkatastrophe in der Geschichte der Bundesrepublik wurde gelernt, aber beileibe nicht genug. An der Stelle, an der Gebäude überflutet wurden, werden neue gebaut, die keinen oder kaum Schutz gegen ein weiteres Hochwasser bieten. Bislang fanden die großen Flutkatastrophen im Ahrtal fast exakt alle 100 Jahre statt. Dass dieser Rhythmus ausgemacht ist, ist aber alles andere als sicher. Sicher ist hingegen, dass die nächste Flut kommen wird. Im Ahrtal oder in 32 anderen Mittelgebirgsregionen in Deutschland, in denen die Topografie ganz ähnlich ist.
0: 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Heute mit einer Bilanz zum Stand beim Katastrophenschutz in Deutschland 5 Jahre nach der Flutkatastrophe im Ahrtal.

Strangers in the Alps hieß ihr Debütalbum 2017, mit dem es für sie wirklich raketenartig losging. Eine große Tour, Zusammenarbeiten mit Berühmtheiten wie Conor Oberst. Sie hat jetzt neue Musik vorgelegt, ein neues Album, Lost Weekend heißt es. Und daraus hörten wir diesen Titel Lost Boys hier bei MDR Kultur am Mittwochmorgen. Jetzt Musik von Nino Rota, der ja nicht nur Filmmusik geschaffen hat, sondern auch Ballett. Und da hören wir ein Stückchen.

0: Aus Le Molière Imaginaire hier bei MDR Kultur ein kleines Stück mit dem Sinfonieorchester Norrköping. Willkommen bei uns am Mittwochmorgen. Ungenutzte Gotteshäuser, die können in kleinen Kommunen schmerzhafte Leerstellen hinterlassen, auch für Menschen, die keine Kirchgänger sind. Und es kommt immer häufiger vor, dass Kirchen und Kapellen entwidmet, also aus dem kirchlichen Betrieb, herausgenommen werden und ihre Pforten schließen. Dass das dann nicht so bleiben muss, das zeigen viele ungenutzte Kirchenbauten, landauf, landab. Und wie ein kleiner Ort es schaffen kann, so eine Umnutzung gemeinsam anzugehen, davon erzählen wir Ihnen heute Morgen jetzt noch kurz vor 6:30. Es ist eine Geschichte der Engagierten und der Losleger und sie führt uns zur Kapelle Polenz. Polenz liegt in der Nähe von Meißen und als das kleine Gotteshaus dort aus der Nutzung fiel, da schien der Ort seine Mitte zu verlieren, bis eine Gruppe von Menschen dem Haus einen neuen Zweck gab. Kultur und Begegnung. Andreas Roth hat sich unter sie gesellt.
1: Der Glockenschlag der Kapelle gegenüber, er ließ Steffen Nitsche jeden Tag kurz still sein, nachdenken, obwohl der Polenzer schon lange aus der Kirche ausgetreten ist, bis die Kapelle eines Tages vor einem Jahr verstummte.
2: Als Nachbar hat man natürlich den Glockenschlag früh, mittags und abends gehört. Ja, dann kam Tag X und hat man es nicht mehr gehört. Natürlich fehlt irgendwas. Man hält doch schon mal inne, wenn die Glocke läutet. Man denkt mal kurz drüber nach, über irgendwas, aber man hält inne.
1: Seit über 600 Jahren ist die geduckte Kapelle mit dem kleinen Turm der Mittelpunkt von Polenz bei Meißen. Doch von den 230 Einwohnern sind kaum mehr 10 Christen. Ende letzten Jahres entwidmete die evangelische Kirchgemeinde deshalb in einem Gottesdienst die Kapelle. Doch vielen Polenzern, die wie Patricia Henschel gar keine Kirchenmitglieder sind, fehlte plötzlich etwas.
3: Die Kapelle war zum Weihnachten immer ein Anlaufpunkt für alle Dorfbewohner, egal ob sie jetzt kirchlich waren oder nicht. Es war immer auch so ein Punkt, wo man sich austauschen konnte.
1: Zusammen mit 23 Polenzern gründete die Bauingenieurin dafür Anfang des Jahres einen Verein. Nun laden sie ihr Dorf ein, gemeinsam nach einer neuen Bestimmung für die alte Kapelle zu suchen. Tom Macht hat die Kapelle als 3D-Modell nachgebaut. In dieser Spielzeugkirche schiebt er auf dem ehemaligen Altar kleine bunte Klötzchen hin und her.
4: So kannst du mit dem Baustein quasi testen, was hier drin eigentlich alles möglich wäre, was du hier reinpacken könntest und wie viel Platz eigentlich dafür da ist. Und einfach deine Ideen ausprobieren.
3: Cool.
1: Tom Macht ist in Polenz aufgewachsen und heute Planer für Architektur. Er kennt sich aus mit Ideen für Bauwerke.
4: Letzten Endes ist es ja ein Gebäude wie jedes andere. Das heißt, man kann da natürlich verschiedene Nutzungen reinbringen. Es kommt jetzt halt ein bisschen drauf an, was das Dorf eigentlich braucht, was die Leute hier eigentlich wollen. Zusammen auch vielleicht ein bisschen rumspinnen, Visionen entwickeln, was man denn eigentlich mit dieser Kapelle anstellen kann. Und was daraus werden soll.
1: Das wird künftig in vielen Orten Mitteldeutschlands nötig sein, denn die Kirche schrumpft. Viele ihrer Gebäude werden künftig nicht mehr für Gottesdienste gebraucht. Sollen sie leer bleiben, verfallen, verkauft werden oder eine neue Aufgabe für ihr Dorf bekommen?
5: Hallo! Herzlich willkommen!
1: An diesem Freitagnachmittag treten immer mehr Polenzer in die Kapelle, ein kühler Ort an einem Hitzetag. Auf den Tischen liegen große Papierbögen, auf denen sie ihre Ideen für das Gotteshaus aufschreiben können. Um das Kirchenmodell auf dem früheren Altar fliegen Vorschläge und Visionen.
6: Die Wand muss irgendwo hier, ja, die muss entweder hier unter der Empore oder hier hinten rein.
1: Sabine Stolberg steht dabei und überlegt mit. Vor ihrem inneren Auge wächst schon ein Bild davon, was die Kapelle künftig für ihr Dorf sein könnte.
7: Ein Raum für die Gemeinschaft und dass es erhalten wird als solches, als Gebäude, als Dorfmittelpunkt.
1: Der Polenzer Verein würde die Kapelle gerne von der Kirchgemeinde St. Aphra-Meißen mit einem Erbbaupachtvertrag übernehmen. Noch laufen die Verhandlungen, deshalb bleiben auch alle baulichen Pläne und ihre Finanzierung bisher im Wagen. Doch bereits jetzt öffnen die Polenzer einmal im Monat ihre Kapelle für Ausstellungen, Musik, Gespräche. Und dann grillt sogar einer wie René Macht, der sich selbst als bekennender Atheist vorstellt, für das Gotteshaus.
8: Mein Wunsch für die Kapelle, dass wir wirklich einen Begegnungsort im Dorf haben, wo sonntags die Rentner sich zum Kaffeeklatsch treffen können, gegebenenfalls ihre Enkel mitbringen, ihre Kinder mitbringen, dass wieder Leben ins Dorf kommt.
1: Die Kirche soll im Dorf bleiben, Halt geben, Menschen zusammenbringen wie seit Jahrhunderten, nur eben ganz neu.
0: Andreas Roth war das mit der Geschichte der Kapelle Polens, vor einem Jahr als Gotteshaus entweiht, heute auf dem Weg zum Kultur- und Begegnungsort. Musik.

0: Gänsehautattacke morgens 6.30 Uhr. Das waren Alphaville zusammen mit dem Filmorchester Babelsberg. Sie haben Sounds Like a Melody, den großen Hit von 1984, neu aufgenommen vor 4 Jahren. Eternally Yours heißt die Platte, die da entstanden ist 2022. Sind auch noch andere Smash-Hits drauf, wie Big in Japan und Forever Young. Es ist damit 7:01.
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0: Und für die ist heute Morgen Anne Wiehahn da. Guten Morgen.
2: Guten Morgen. Weniger Bürokratie, mehr Freiraum für Kultur. Das wünscht sich der Deutsche Kulturrat und hat dazu konkrete Vorschläge vorgelegt. Anlass ist das sogenannte Entlastungskabinett der Bundesregierung. Es befasst sich heute mit dem Thema Bürokratieabbau. Welche Vorschläge der Kulturrat genau macht, weiß Ines Herrmann.
3: Die Liste umfasst insgesamt 15 Vorschläge. Darunter Verfahren im Zuwendungsrecht vereinfachen, Fristen verlängern, auf Zwischennachweise verzichten und die Digitalisierung voranbringen. Das Zuwendungsrecht regelt Vergabe und Verwendung staatlicher Fördermittel. Kulturratsgeschäftsführer Olaf Zimmermann sagte, Bürokratieabbau im Zuwendungsrecht bedeutet, den geförderten Institutionen, also Vereinen, Stiftungen und Kultureinrichtungen mit Vertrauen zu begegnen. Er eröffne Freiräume für inhaltliche Arbeit und schaffe Anreize, zusätzliche Mittel einzuwerben. Das komme der Kultur zugute. Angesichts von Einschnitten im Kulturhaushalt wäre der Abbau von Bürokratie ein wichtiges Signal, um die vorhandenen Mittel besser einsetzen zu können.
2: Mit neuester Technik die Sterne beobachten, das ist nun wieder in Jena möglich. Dort ist die Modernisierung des Zeiss-Planetariums nach einem halben Jahr abgeschlossen. Unter anderem sei die Projektionsfläche der Kuppel erneuert worden, so Geschäftsführer Jörg Hühn. Er sagte dem MDR,
4: wir haben in unsere Kuppel eine weitere Kuppel eingebaut. Wir haben eine neue Projektionsfläche reingebaut. Die Kuppel ist insgesamt von ihrem Durchmesser der Projektionsfläche nicht kleiner geworden, das ist immer noch die 23 Meter. Aber wir haben jetzt eine seamless Kuppel, das heißt, man sieht nicht mehr, wo die Paneele, aus denen die Projektionsfläche besteht, das sind über 700 Paneele, aber man sieht nicht mehr, wo ein Panel endet und wo das nächste beginnt, beziehungsweise wie die miteinander festgemacht sind, was bedeutet, dass dieses immersive Gefühl, dass man in der Szenerie ist, nicht mehr durch andere Dinge gestört wird und dass man tatsächlich sagen kann, man steht oder man stand auf dem Mars, wenn man dann darüber erzählt.
2: Die Wiedereröffnung des Zeiss-Planetariums Jena startet heute mit dem 20. Full-Dome-Festival für immersive Kuppelprojektionen. Am Samstag wird der 100. Geburtstag des Planetariums gefeiert. Ab Sonntag beginnt dann der reguläre Betrieb. Wie viel Zeit verbringen Jugendliche in sozialen Medien und wie erleben sie diesen Raum? Diesen Fragen ist eine Studie nachgegangen. Die sogenannte Gym-Plus-Studie legt den Fokus auf das digitale Wohlbefinden von 14- bis 17-Jährigen. Dabei geht es unter anderem um die Frage, welche Social-Media-Plattformen Jugendliche vermissen würden oder wie sie auf Falschmeldungen, Hass oder sexistische Inhalte auf Social Media reagieren. Die Ergebnisse der Studie werden heute vorgestellt. Schauspieler Samuel Koch wird für sein Engagement für Toleranz und Barrierefreiheit mit dem Erich-Kästner-Preis ausgezeichnet. Vergeben wird er durch den Dresdner Presseclub. Damit würdige der Verein Kochs Einsatz für ein respektvolles Miteinander von Menschen mit und ohne Behinderung. Carsten Wolf berichtet.
5: Mit dem Erich-Kästner-Preis werden Menschen geehrt, die durch ihr Wirken im öffentlichen Leben Maßstäbe gesetzt und Verantwortung übernommen haben. Der diesjährige Preisträger Samuel Koch steht für die Überzeugung, dass gesellschaftliche Teilhabe keine Frage körperlicher Voraussetzungen sein darf, heißt es vom Presseclub Dresden. Samuel Koch ist seit einem Unfall im Jahr 2010 querschnittsgelähmt. Wenige Jahre später brachte er sein Schauspielstudium zu Ende. Mit dem Verein Samuel Koch und Freunde setzt er sich für Barrierefreiheit in Kunst, Kultur und Freizeit ein. Der Verein unterstützt Menschen, die anderen in Notlagen zur Seite stehen.
2: Der Erich-Kästner-Preis ist mit 10.000 Euro dotiert. Koch will das Geld für kulturelle oder karitative Projekte spenden.
0: Die Kulturnachrichten. Dankeschön, Anne Wiehahn.
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0: Erfrischend kann man diesen Morgen nennen. Die Temperaturen im Moment zwischen 12 und 17 Grad. Der Tag dann in den Spitzen bei 23 bis 28 Grad, also warm, so wie gestern. Teils heiter dabei, teils halten sich die Wolken auch noch länger und stellenweise kann es regnen. Morgen mehr Sonne, in der Altmark und dann in der Oberlausitz noch Wolken und einige Schauer. Die Temperaturen gar wieder bis 30 Grad. Am Freitag weiter sommerlich warm, auch wenn dann nochmal Schauer und Gewitter durchziehen. Der MDR Kultur Verkehrsservice. A2 Richtung Hannover zwischen Peine Ost und Hemeler Wald wird bis etwa 12 Uhr mittags die Fahrbahn ausgebessert. Da gibt es im Moment 5 Kilometer stockender Verkehr an der Tagesbaustelle. 15 Minuten müssen Sie mehr planen. Dann A9 Richtung Berlin zwischen Bergbad Steben und Rudolfstein. Durch einen Schwertransport im Baustellenbereich ist die Autobahn blockiert und es gibt zurzeit Stau bis Neila-Selbitz. A73 Richtung Suhl zwischen Eisfeld Nord und Schleusingen ebenfalls Bauarbeiten und dort noch eine halbe Stunde etwa die Sperrung, so ist es geplant. B79 Richtung Quedlinburg zwischen Hessen und Dardesheim eine ungesicherte Unfallstelle. Dann gibt es Schranken, die nicht mitmachen im Landkreis Görlitz, hier auf der Straße zwischen Löbau und dem Abzweig Wendisch-Paulsdorf. Am Bahnübergang bitte aufpassen und Vorsicht auch im Ilmkreis auf der Straße zwischen Pennewitz und dem Abzweig Gräfinau-Angstädt. Dort sind Pferde, wo sie nicht sein sollten, auf der Fahrbahn nämlich, und damit 6.37 Uhr.
6: 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Jetzt aus Leipzig, Sander Dornblut.

Zusammen klingen ihre Namen poetisch, Finja Sander und Valentina Tamara Dornblut. Als Duo Sander Dornblut erinnern sie an ein saures, eigentümlich schönes Pioniergewächs. In Proberäumen im Osten Berlins und am Rande Leipzig ist Anfang der 20er Jahre diese Debütsingle entstanden. Das war Trümmerfeld, hier bei MDR Kultur am Mittwochmorgen.

0: REM, Shiny Happy People, guten Morgen. Serendipität, das Finden von etwas vorher nicht Gesuchtem. Das ist eine Erfahrung, die keine Suchmaschine so bieten kann wie unser Radioprogramm. Und an diesem Mittwochmorgen, der 420. Geburtstag eines berühmten Malers ist, da führt uns der Stichtag in diese Welt der Malerei.
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0: 1606, an einem Julitag wie diesem geboren, Rembrandt. Ein Name, bei dem jedem was einfällt. Uns wurde er in der Schule als sehr sinnenfreudig vorgestellt. Das ist mir in Erinnerung geblieben, als Lebemann. Aber das ist nur eine von vielen Zuschreibungen. Und unter denen räumt Thomas Hartmann jetzt ein bisschen auf. Er versucht die Annäherung zunächst mal über eines der Rembrandtschen Werke.
2: Es sind die Augen, die den Betrachter, die Betrachterin betroffen machen, auf diesem Rembrandt-Selbstporträt aus dem Jahre 1648. Zunächst, weil sie verunsichern. Schaut der Mann auf der Radierung einen an oder schaut er doch vorbei? Und wieso hat man überhaupt das Gefühl, dass er einen anschaut? Schließlich ist er doch kein Mensch aus Fleisch und Blut. Die Augen wirken wie die eines Mannes, der schon eine Menge gesehen hat und dabei viel Trauriges. Freilich hat schon der Konzeptkünstler Marcel Duchamp vor allzu viel Interpretation gewarnt, wenn man sich als Betrachter Rembrandt stellt.
3: Im religiösen Zeitalter war er der große religiöse Maler. Eine andere Epoche entdeckte in ihm einen tiefsinnigen Psychologen, wieder eine andere den Dichter. Dies beweist, dass die Leute den Bildern mehr geben, als sie nehmen. Wenn sie gut sind, dann trotz alledem.
2: Rembrandt hat sich Zeit seines Lebens immer wieder ins Visier genommen, hat sich als Modell seiner selbst kostümiert, in Schale wie in Posen geworfen, auf Gemälden, Radierungen, Zeichnungen. Der Künstler, der ein Gesamtwerk produziert von einer Güte, dass es einen Max Liebermann zu lähmen droht.
3: Wenn man Franz Hals sieht, bekommt man Lust zum Malen. Wenn man Rembrandt sieht, möchte man es aufgeben.
2: Rembrandt Harmenssohn van Rijn, Jahrgang 1606, erblickt in Leiden das Licht der Welt. Der Vater ist Müller, angesehen, finanziell gut gestellt und somit in der Lage, seinem Sohn jedwede Ausbildung zu ermöglichen. Den Ausflug an die Universität bricht Rembrandt aber bald wieder ab, allein das Malen reizt. Auf die Lehre bei dem namhaften Historienmaler Pieter Lastmann folgt der Aufbau eines eigenen Ateliers. Rembrandt will Wege beschreiten, die vor ihm noch keiner gegangen ist. Indem er das Licht entdeckt und gezielt einsetzt, werden die Bilder lebendig, wird deutlich, was die Handelnden bewegt und antreibt. Der Maler Eugène Fromentin:
3: Rembrandt malt nicht nur mit Hilfe des Lichts, er zeichnet nur durch das Licht. Er hat eine Art,

0: in die Ferne zu rücken, näher zu bringen und die Wahrheit in das Visionäre zu tauchen, welche die wahre Kunst ist, vor allem die des Helldunkels.
1: Mit sehr viel Vorschusslorbeeren bedacht, gelangt Rembrandt nach Amsterdam. Hier kann er sich seine Porträts unverschämt gut bezahlen lassen, in den Kunsthandel einsteigen, eine Werkstatt ins Leben rufen, die gerne von Auszubildenden heimgesucht wird. Doch nicht nur beruflich bringt Rembrandt der Umzug eine Menge. 1634 steht der angesehene Maler vor dem Traualtar und sagt Ja zu Saskia van Eulenburg.
0: Dies ist ein Porträt nach meiner Frau, als sie 21 Jahre war, am 8. Juni 1633, dem dritten Tag, nachdem wir uns verlobt hatten.
1: Steht unter einer bezaubernden Saskia-Zeichnung von Rembrandt. Doch die geliebte Ehefrau stirbt bereits 1642, Rembrandts Schaffenskraft ebbt nachhaltig ab. Da er weniger malt, hat er weniger Geld zur Verfügung. Die Folge: Am Ende seines Lebens ist Rembrandt sehr viel ärmer und sehr viel unpopulärer als einst. Es bleibt späteren Generationen vorbehalten, die wahre Meisterschaft des Künstlers zu erkennen.
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0: But never mind mit dieser bemerkenswerten neuen Soul-Stimme Baby Rose bei MDR Kultur. Alle lieben Aschenputtel-Geschichten, wenn unvermutet die Underdogs groß rauskommen. Und im Kino passiert das gerade und man kann zuschauen, und zwar einigen Städten, die man sonst vielleicht hier und da bemitleidet hat. Greiz, Krimmitschau, Suhl. Ganz ohne Glamour-Faktor haben die plötzlich Hauptrollen in einem Film bekommen. Und zwar im Film Etwas ganz Besonderes von Regisseurin Eva Trobisch. Das war, hat sie uns erzählt, eine ganz bewusste Entscheidung, in diese Orte zu gehen, zu denen sie zum Teil auch persönliche Beziehungen hat. Und auch, dass im Film trotz dieser starken regionalen Bezüge kein Dialekt gesprochen wird.
1: Ich habe, als ich das Drehbuch geschrieben habe, habe ich auf der Berlinale einen Film gesehen. Der wurde auch hier in der Gegend gedreht. Und das war auch ein Cast mit Menschen von überall aus Deutschland. Und die haben versucht, thüringerisch zu reden. Und es klang so ein bisschen so, wie wenn mein Sohn Englisch spricht. Also eigentlich so eine Fantasiesprache. Und das fand ich so bescheuert, dass ich mir gedacht habe, dann lieber gar nicht als schlecht.
0: Also hat sie es gelassen und entstanden ist ein Film, der tatsächlich sehr nah an den Orten ist und mit einer erstaunlich geringen Anzahl von Künstlichkeiten auskommt. Kann man sich jetzt ansehen im Kino, auf diesen Tipp läuft es hier hinaus. Ausgangspunkt der Handlung, so viel noch verraten, ist auch so ein Gedanke von der unverhofften großen Chance. Da gibt es eine 16-jährige Lea, die an einer Castingshow teilnehmen will, und um sie herum entfaltet sich ein ganzes Panorama von Figuren, so ein Sittenbild, ein Zeitzeugnis. Etwas ganz Besonderes, der Film hat bei der diesjährigen 76. Berlinale seine Weltpremiere gefeiert. Jetzt ist er seit 6 Tagen im Verleih, vielleicht ein Grund, mal wieder das Programmkino ihres Vertrauens aufzusuchen.

Und damit 5 vor 7. Hier folgen gleich die Nachrichten bei MDR Kultur. Und bis dahin hören wir Jane Birkin.

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9: Um 7 Uhr mit Alexander Terhorst. In einer Schweinemastanlage im Coswicher Ortsteil Düben kämpfen seit der Nacht rund 100 Feuerwehrleute gegen einen Großbrand. Das teilte der Landkreis Wittenberg mit. Demnach sind mehrere Ställe komplett zerstört worden. Nach ersten Schätzungen des Eigentümers sind rund 20.000 Schweine verendet. Die Einsatzkräfte konnten einige der Tiere retten. Bei den Löscharbeiten wurden 4 Feuerwehrleute leicht verletzt. Wegen der starken Rauchentwicklung sollen Anwohner Fenster und Türen weiter geschlossen halten. Schwere Unwetter sind am Abend und in der Nacht über Teile Mitteldeutschlands hinweggezogen. Besonders stark traf es den Ort Büchelow im thüringischen Ilmkreis. Nach Angaben der Rettungsleitstelle bildete sich eine dicke Hagelschicht auf den Straßen. Bäume stürzten um, Keller mussten leer gepumpt werden. Auch im Eichsfeld und in Ostsachsen flutete Starkregen Fahrbahnen. In Nürnberg und in Bayern wurden mehrere Menschen verletzt. Eine Person wurde von einem umstürzenden Baum getroffen. Die USA haben in der Nacht ihre Seeblockade in der Straße von Hormuz wieder aufgenommen. Schiffe sollen so daran gehindert werden, iranische Häfen oder Küstengebiete anzusteuern oder dort abzulegen. Außerdem hat das US-Militär neue Luftangriffe auf den Iran geflogen. Nach US-Angaben sollen damit iranische Attacken auf Handelsschiffe in der Meerenge verhindert werden. Der Iran reagierte mit Angriffen auf Ziele in Jordanien, Kuwait und Bahrain. US-Präsident Donald Trump forderte Teheran zu Verhandlungen auf, andernfalls würden in der kommenden Woche alle Kraftwerke und Brücken zerstört. Die Thüringer Verwaltung führt im kommenden Herbst ein eigenes KI-Modell für Mitarbeiter ein. Das sagte Digitalstaatssekretärin Milene Starke dem MDR. Demnach wird das KI-Modell mit den Namen F13 schrittweise in den Behörden im Freistaat ausgerollt. Die KI werde bereits von ausgewählten Mitarbeitern in mehreren Ministerien getestet. Laut Schnacke schreibt das Programm Zusammenfassungen und hilft den Mitarbeitern beim Formulieren von Behördenbriefen. Beamte prüfen alle Ergebnisse der KI anschließend persönlich. Bei der Fußball-Weltmeisterschaft hat Spanien das Endspiel erreicht. Der Europameister setzte sich im Halbfinale gegen Frankreich mit 2:0 durch. Der Gegner der Spanier wird heute Abend ermittelt zwischen England und Argentinien. Das Finale findet dann am Sonntagabend statt. Das waren die Nachrichten.
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10: Ganz wenige Wolken und 12 Grad auf dem Brocken und dem Fichtelberg. Ansonsten liegen die Temperaturen jetzt so 3 Grad darüber. 15 Grad melden Chemnitz, Dresden, Eisenach und Erfurt. Auch in Görlitz und in Halle haben wir 15 Grad, auch in Magdeburg und Meiningen. Mit einem Grad drüber, 16 Grad, melden sich Leipzig und Gera im Moment. Heute teils heiter, teils noch länger bewölkt und die Temperaturen klettern auf weit über 20 Grad, bis zu 28 in den Spitzen. Ganz stellenweise noch Regen. Morgen mehr Sonne und in der Altmark und Oberlausitz die Ausnahme mit mehr Wolken und gelegentlichen Schauern. 24 bis 30 Grad die Spitzen, also noch etwas wärmer. Auch am Freitag sommerlich warm und es ziehen neue Schauer und Gewitter durch. Der MDR Kultur Verkehrsservice. A2 Richtung Hannover zwischen Peine Ost und Hämeler Wald. Ausbesserungsarbeiten bis 12 Uhr. Hier im Moment 5 Kilometer stockender Verkehr. 15 Minuten braucht man da länger. Dann A9 Richtung Berlin zwischen Rudolfstein und Bad Lobenstein ist die Autobahn durch einen Schwertransport im Baustellenbereich blockiert. Und zurzeit gibt's Stau bis Neila-Selbitz. B79 Richtung Quedlinburg zwischen Hessen und Dardesheim Behinderungen nach einem Unfall. Und im Landkreis Görlitz ist die Straße zwischen Löber und dem Abzweig Wendisch-Paulsdorf am Bahnübergang blockiert. Hier öffnen die Schranken nicht mehr. Fahren Sie vorsichtig, kommen Sie gut an. Es ist 7.04 Uhr.
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10: Am Mittwoch mit Ellen Schweder. Ich grüße Sie. Wir starten in die Stunde mit Fjaril.

0: Es gibt keine Sorgen in Önske Wiesa. Das ist ein Lied über eine Fantasielandschaft, ein märchenhaftes Lied über eine ideale, gerechte Welt. Fjaril konnten das entwerfen mit viel Furor hier bei MDR Kultur am Mittwochmorgen. Willkommen bei uns. Sie hören hier gleich eine junge Filmemacherin, die für ihren aktuellen Film sprichwörtlich das letzte Hemd gegeben hat. Marietta Rebecca Schulz. Sie hat sich nämlich dem Thema Freikörperkultur oder auch Naturismus gewidmet. Und in dieser Szene gibt's Regeln. Zutritt nur, wer selbst die Hüllen fallen lässt. Also stand sie schutzlos hinter der Kamera, allen anderen gleich. Und dann teilen alle bestenfalls so ein Gefühl von Verbundenheit mit der Natur und miteinander.
1: Die Frage, die ich mir halt auch gestellt habe, war zu ergründen, ob was dran ist an dieser utopistischen Idee. Also, dass Gesellschaft vielleicht viel freier und freundlicher und toleranter funktioniert, wenn man eben keine Kleidung anhat.
0: Das Ergebnis ihrer Recherchen hat sie gerade veröffentlicht und hier bei MDR Kultur hören Sie sie gleich davon erzählen. Bis dahin Brian Ferry, Just One of Those.

0: Sie hören MDR Kultur und es ist auch eine Kulturfrage, wie viel Stoff der Mensch so um sich herum braucht, wie viel Bedeckung. In diesem Sinne ist der Naturismus, also Nacktbaden oder Nacktcampen, eine kulturelle Praxis. Und es ist eine kulturelle Praxis mit Nachwuchssorgen. Die entsprechenden Vereine werden immer kleiner, die Mitgliederzahlen sinken, nicht nur in Deutschland, sondern auch in Großbritannien, beides Länder, in denen das Ganze eine über 100-jährige Tradition hat. Woran liegt's und was müsste passieren, um die Freikörperkultur lebendig zu halten? Diesen Fragen geht eine Filmdoku nach, die gerade in der Arte-Mediathek zu sehen ist. FKK vor dem Aus heißt sie. Und hier bei MDR Kultur hören Sie jetzt ein Gespräch mit der Autorin der Doku, Marietta Rebecca Schulz. Hallo.
1: Hallo, ich freue mich sehr, dabei zu sein.
0: Der Filmtitel lässt ja ahnen, dass die Freikörperkultur in einem prekären Zustand ist, auch wenn dann Fragezeichen steht, FKK vor dem Aus. Wie sind Sie denn auf diese Frage gestoßen? Was war der Anlass für den Film?
1: Ja, ich habe mich tatsächlich sehr für das Thema interessiert. Es war Sommer. Ich habe mich gefragt, welche Rolle spielt Nacktheit eigentlich in der Kultur? Und bin dann in der Recherche auf einen sehr wilden Artikel gestoßen von einer großen Boulevardzeitung, wo das Ende von FKK beklagt worden ist, weil der größte Verband in Deutschland, unter dem sich die Naturisten versammeln, dem DFK, der ist 75 Jahre alt geworden im Jahr 2024 und konnte dieses Jubiläum nicht feiern, weil das Interesse einfach zu gering war. Und das hat natürlich die Frage aufgeworfen, was ist eigentlich mit der Freikörperkulturszene in Deutschland los? Stirbt das bald aus? Ist das bald weg? Und obwohl ich selber nie FKKlerin war, habe ich dann schon so ein kleines Weh gehabt und dachte, ach nein, das lohnt sich mal anzuschauen, was eigentlich die Gründe dafür sind, dass das so am Darben ist. Und was auch die Gründe dafür sind, das zu erhalten, das steht ja für etwas. Da geht es um die Nähe zur Natur, es geht um Körperakzeptanz, auch um Gemeinschaft, um gegenseitigen Respekt und einfach auch ein bewusst einfacher Lebensstil. Und Toleranz als Wert wird da ganz, ganz groß geschrieben.
0: Und dann nehme ich an, sind Sie auf verschiedene Campingplätze gefahren, an Strände, an Orte, wo Freikörperkultur gepflegt wird. Haben Sie denn da viele Leerstellen entdeckt?
1: Leerstellen jetzt abgesehen von der Haut im Sinne des Altersdurchschnitts auf jeden Fall. Egal, wohin man geht, ob es jetzt ein klassischer FKK-Verein ist oder auch Nacktbadestrand irgendwo an der Ostsee, es sind schon vor allem die Älteren, die sich da finden. Und von jungen Menschen ist da eigentlich keine Spur.
0: In der Doku begegnen Sie Menschen, die das Nacktsein offensiv leben, und zwar in Deutschland und in Großbritannien. Gibt es da kulturelle Unterschiede?
1: Ich würde schon sagen, ja. Also in Deutschland, vor allem in Ostdeutschland, ist das kein Novum. Das war ja schon gemeinhin einfach total akzeptiert und auch normal für viele Familien, nackt am Strand zu sein und andere FKKler zu sehen. In Großbritannien ist die Prüderie aber schon nochmal ein Level höher. Es gibt ungefähr 9000 Mitglieder in dem Verein, in dem landesweiten Verein British Naturism. Und die Szene war immer einigermaßen überschaubar landesweit. Und da so Aktionen zu machen, wie die Deutschen sie machen, also mit Nacktwanderungen und ja außerhalb von bestimmten Geländen und Stränden. Strände gibt es jetzt auch nicht so viele auf der Insel. Das stößt schon auf deutlich mehr Widerstand.
0: Und wenn das so ist, dass in beiden Ländern der Altersdurchschnitt so hoch ist, in dieser Nische, was sehen Sie für Gründe dafür? Man könnte ja viel vermuten, wir leben in so einer bildergeleiteten Zeit. Es gibt viele Bilder von optimierten und normierten Körpern im Netz. Vielleicht ist das einer der Gründe, warum die Jugend mit dem natürlich nackten Körper nicht so gut klarkommt?
1: Ja, ich glaube auf jeden Fall. Also einmal auch die Gefahr, wenn ich nackt im öffentlichen Raum bin, bin ich dann wirklich frei? Bin ich dann wirklich geschützt davor, dass niemand von mir Aufnahmen macht? Das hat sich natürlich vor diesem Social-Media-Bilderverbreitungszeitalter bestimmt nochmal anders angefühlt. Es ist aber, glaube ich, schon auch, wenn wir uns die junge Generation ansehen, die da sehr vermisst wird, auch in der Szene, ein anderer Umgang so mit Bindung an Vereine. Also es gibt ja auch so ein generelles Vereinssterben und das sieht man auch eben nicht nur in Deutschland, sondern auch in anderen Ländern, dass einfach so eine Scheu größer geworden ist vor dauerhafter Verantwortung, vor dauerhafter Bindung. Und das wird ja auch in der Doku einmal von einem Naturisten so flapsig bemerkt, ja, dass die so prüde sind, dass die sich sogar mit Unterwäsche duschen würden. Ich bin mir da nicht so sicher, ob das wirklich einer der Gründe ist. Ich nehme nämlich die junge Generation als doch sehr viel experimentierfreudiger wahr, zum Teil aber auch deutlich sexualisierter. Und die Nacktheit, die im Naturismus gelebt wird, die ist halt wirklich gedacht als gerade frei vom Sexuellen. Ich habe mich wirklich gefragt, ob junge Menschen nicht einfach auch fremdeln mit diesem Loslassen von dem Ziel eines attraktiven, auch fürs andere Geschlecht attraktiven Körpers.
0: Und was überwiegt, wenn Sie jetzt zurückdenken an den Anlass Ihrer Recherchen? Würden Sie der Boulevardzeitung zustimmen und sagen, ja, da ist tatsächlich eine Gefahr? Oder sagen Sie, nee, das ist Alarmismus, weil es wächst vielleicht was anderes als bisher, aber es wächst auch was nach?
1: Das ist eine gute Frage. Ich glaube tatsächlich schon, dass da was dran ist, dass das auf dem Rückzug ist. Man hat ja auch gesehen, dass jetzt vergangenes Jahr eine Nacktpflicht eingeführt wurde an manchen Abschnitten an der Ostsee, weil einfach die bekleideten Badegäste immer mehr überwiegen, auch an den FKK-Stränden. Und das führt natürlich zu einem Gefälle, weil der angezogene Mensch gegenüber dem Nackten einfach geschützter ist, glaube ich. Deswegen braucht es da offenbar ein Gesetz. Das hat eben die Kommune dann so beschlossen. Ja, ich denke schon, dass das weniger werden wird in Zukunft.
0: FKK vor dem Aus. Die Reportage von Marietta Rebecca Schulz ist zu sehen in der Arte Mediathek. Danke für das Gespräch, Marietta.
1: Vielen Dank.

Melancholie und ein Rest Punk-Attitüde ist da zu hören bei Nouvelle Vague, unterlegt immer mit coolen Rhythmen, mal aus der Karibik, mal aus Lateinamerika. Über 20 Jahre nach ihrem Klassiker, der auch Nouvelle Vague hieß, diesem super erfolgreichen Album, ist die Band immer noch unterwegs. Should I Stay or Should I Go hieß vor einigen Jahren das Coveralbum, auf dem Titel wie dieser hier zu hören sind. Schaut von Tears for Fears mit Bijou am Mikrofon. Gehört bei MDR Kultur am Mittwochmorgen. Es ist 7:20 Uhr und das hier sind jetzt zarte Klänge von Jean-Philippe Rameau.

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1: Hozier bei MDR Kultur und Someone New. Sie nennen sich das Entlastungskabinett, unsere Regierungsverantwortlichen, wenn sie heute in Berlin zusammenkommen. Die Bundesregierung will als Entlastungskabinett umfangreiche Maßnahmen zum Abbau der Bürokratie beschließen. Es ist schon das zweite Mal, dass sie in dem Rahmen zusammenkommen. Es geht vor allem darum, über Entbürokratisierung die Wirtschaft zu entlasten. Die hat sich auch schon reichlich dazu zu Wort gemeldet. Wirtschaftsvertreter fordern da immer wieder Veränderungen. Jetzt meldet sich auch der Deutsche Kulturrat und sagt, du, wir hätten da auch was von. Die Kulturnachrichten fassen diese Wortmeldung gleich zusammen nach Luisa Sobral.
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0: Es ist 7.30 Uhr.
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0: Und die bringt uns Anne Wiehahn.
2: Guten Morgen. Weniger Bürokratie, mehr Freiraum für Kultur. Das wünscht sich der Deutsche Kulturrat und hat dazu konkrete Vorschläge vorgelegt. Anlass ist das sogenannte Entlastungskabinett der Bundesregierung. Es befasst sich heute mit dem Thema Bürokratieabbau. Welche Vorschläge der Kulturrat genau macht, weiß Ines Herrmann.
3: Die Liste umfasst insgesamt 15 Vorschläge. Darunter Verfahren im Zuwendungsrecht vereinfachen, Fristen verlängern, auf Zwischennachweise verzichten und die Digitalisierung voranbringen. Das Zuwendungsrecht regelt Vergabe und Verwendung staatlicher Fördermittel. Kulturratsgeschäftsführer Olaf Zimmermann sagte, Bürokratieabbau im Zuwendungsrecht bedeutet, den geförderten Institutionen, also Vereinen, Stiftungen und Kultureinrichtungen mit Vertrauen zu begegnen. Er eröffne Freiräume für inhaltliche Arbeit und schaffe Anreize, zusätzliche Mittel einzuwerben. Das komme der Kultur zugute. Angesichts von Einschnitten im Kulturhaushalt wäre der Abbau von Bürokratie ein wichtiges Signal, um die vorhandenen Mittel besser einsetzen zu können.
2: Die neue Geschäftsführerin des Museumsverbands Thüringen, Claudia Kunde, sieht die Museen im Freistaat vor zahlreichen Herausforderungen. Heute tritt sie ihr Amt an. Ramon Zages aus der Kulturnachrichtenredaktion.
4: Herausforderungen sieht Kunde bei der Sicherstellung der Finanzierung der Museen, aber auch in Bereichen wie Digitalisierung, Nachwuchsgewinnung und der Frage, wie unterschiedliche Zielgruppen nachhaltig erreicht werden können. Darin liege auch ein großes Potenzial, neue Formate zu entwickeln und Museen so sichtbarer zu machen. Sie freue sich auf die neuen Aufgaben. Claudia Kunde hat Kunstgeschichte und Geschichte in Halle studiert und dort auch promoviert. Zuletzt leitete sie das Kulturhistorische Museum in Wurzen. Vom Museumsverband hieß es vorab, Kunde werde mit ihrer Erfahrung und neuen Impulsen wichtige Akzente für die Entwicklung der Thüringer Museen setzen.
2: Sie sind seit mehr als 50 Jahren im Musikgeschäft. Jetzt nehmen die Firma von ABBA-Gründer Björn Ulvaeus und die Heavy-Metal-Band Iron Maiden gemeinsame Projekte in Angriff. Ulvaeus' Unternehmen Pophouse kauft nach eigenen Angaben Anteile an den Verlagsrechten der britischen Band. Geplant ist die Verfilmung der laufenden Welttournee sowie interaktive Fanerlebnisse. Pophouse hat bereits Anteile an den Rechten der Hardrock-Band Kiss und der verstorbenen Sängerin Tina Turner gekauft. Bekannt wurde das Unternehmen durch ein virtuelles ABBA-Konzert, bei dem die Bandmitglieder von digitalen Avataren verkörpert wurden. Die Orgel als 360-Grad-Klanginstallation, das gibt es ab Herbst in der Stadtkirche St. Petri im sächsischen Augustusburg. Derzeit läuft die Intonation für das europaweit einmalige Orgelprojekt. Das sei der musikalisch spannendste Prozess des Bauvorhabens, so Organist Pascal Kaufmann. Er sagte MDR Kultur.
5: Die Intonation heißt, dass wir jede der über 4000 Pfeifen einzeln an den Platz stellen und genau hinhören, wie die Klangabsprache, wie die Stimmung jeder Pfeife ist. Da gibt es einen unglaublich großen Gestaltungsspielraum. Man kann sich also vorstellen, die Pfeifen sind ja aus unterschiedlichsten Materialien, von Zinn, Zink bis hin zu verschiedenen Holzarten und haben eine Größe von 20 Zentimetern bis hin über 8 Meter. Und da ist das natürlich ein total spannender Prozess, jede einzelne Pfeife zu konfigurieren.
2: Laut Organist Pascal Kaufmann wird die Intonation noch bis kurz vor der Orgelweihe andauern. Diese ist für das letzte Septemberwochenende geplant.
0: Faszinierende berufliche Aufgaben kann man haben. Die Kulturnachrichten waren das mit Anne Wiehahn.
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0: Also heute Morgen ist es so 2-3 Grad kühler als gestern. Die Temperaturen liegen aktuell noch deutlich unter 20 Grad. Bis zu 23, in den Spitzen 28 Grad werden es dann heute, wenn die Sonne rauskommt. Die zeigt sich schon vielerorts, teils heiter, teils aber auch noch länger bewölkt heute, vor allem im Osten Sachsen-Anhalts und in Thüringen, stellenweise auch noch mal Regen. Morgen mehr Sonne, in der Altmark und in der Oberlausitz noch Wolken und Schauer bei Werten zwischen 24 und 30 Grad. Am Freitag ziehen Schauer und Gewitter durch, es bleibt aber sommerlich warm. Damit sind wir beim Blick auf die Straßen, der MDR Kulturverkehrsservice. A2 Richtung Hannover zwischen Peine Ost und Hämeler Wald noch bis 12 Uhr Ausbesserungsarbeiten. 5 Kilometer stockender Verkehr im Moment, 15 Minuten mehr Zeitbedarf. A9 Richtung Berlin zwischen Neila-Selbitz und Bad Lobenstein Stau und stockender Verkehr durch einen defekten Schwertransport in der Baustelle. Die Autobahn ist nicht mehr blockiert. B79 Richtung Quedlinburg zwischen Hessen und Dardesheim Behinderungen, hier gab es einen Unfall. Im Landkreis Görlitz ist die Straße zwischen Löbau und dem Abzweig Wendisch-Paulsdorf blockiert, am Bahnübergang öffnen die Schranken nicht. Im Landkreis Saalfeld-Rudolstadt und im Ilmkreis auf der Straße zwischen Mellenbach und Schwarzmühle steht ein LKW quer. Und Vorsicht, nochmal Landkreis Saalfeld-Rudolstadt zwischen den Abzweigen Bucha und Neidenberger sind Kühe auf der Fahrbahn. Kommen Sie gut an, die Zeit 7.35 Uhr.
6: 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Jetzt aus Bad Salzungen, Betteroff.

Als Ohrwurm ja bisher völlig unterschätzt, das Sirren einer Mücke, der einzige natürliche Ohrwurm mit eigenem Ohrwurm jetzt seit Bedarovs Mückensong. MDR-Kultur hier 8:09. Wir blättern gleich die Kulturseiten der heutigen Tageszeitungen durch im Feuilleton. Nach Nelly Furtado und All Good Things. Guten Morgen.

0: in Wolfgang Schillings Auslese.
1: Willkommen im Erfolgssommer der griechischen Antike. Gerade noch feierte die Kulturarena Jena in 5 ausverkauften Vorstellungen Cassandra. Und nun lesen wir in der Frankfurter Allgemeinen, alle warten ungeduldig auf das Anlaufen der neuen Odysseus-Verfilmung von Christopher Nolan im Kino. Die große Aufmerksamkeit zeigt, welch ungebrochene Faszination nicht nur der facettenreiche mythische Stoff, sondern auch die Titelfigur ausübt, zumal wenn sie noch von Matt Damon gespielt wird. Morgen also geht sie los, die große Irrfahrt, und der Blockbuster dürfte starke Besucherzahlen einfahren, vermutet die Leipziger Volkszeitung, die schon mal nachgefragt hat am Kinokassenhäuschen ihres Vertrauens und uns wissen lässt, wer etwa eine Karte für die 20.15 Uhr Vorstellung am Starttag im CineStar im Petersbogen erwerben möchte, muss mit einem Platz in den vorderen 4 Reihen Vorlieb nehmen. Der riesige Saal ist mit seinen über 500 Plätzen nahezu ausverkauft. Wer also keine Lust auf Matt Odysseus Damon mit Genickstarre hat, sollte vielleicht lieber der Empfehlung der Frankfurter Allgemeinen folgen und erstmal das neue Buch des Bielefelder Althistorikers Raimund Schulz, Odysseus, Mythos und Wahrheit, lesen. Wem das aber wiederum mit 320 Seiten zu viel des Guten ist, der kann sich in Zeiten digitaler Bildung ja auch im Schnellverfahren an die KI-Angebote seines mobilen Endgeräts halten oder zumindest mal bei Wikipedia nachlesen. Die Online-Enzyklopädie wird dieser Tage 25 und ist zunehmend bedroht von der KI-Konkurrenz. Deshalb fahren jetzt Autoren mit einem Bus durch Deutschland und werben für menschliches Wissen. Die Süddeutsche beschreibt heute ihren Ortsbesuch in München und ist begeistert und schreibt, alle anwesenden Mitarbeitenden sind mit einem Engagement dabei, das wohl nur eine ideelle Entlohnung aus Menschen herauskitzeln kann. Die hauptamtliche Wikimedia-Angestellte Corinna Schuster erzählt von den bisherigen Busstationen in Deutschland und den regionalen Unterschieden. In Halle an der Saale sei die Begeisterung über den fahrenden Stand besonders groß gewesen, weil man vor Ort die Wikipedia stark mit Demokratieförderung verbinde und also wie einen Deus ex machina im letzten Akt einer blauen Tragödie begrüßt habe. Dazu passend zeigt uns die Frankfurter Allgemeine das Dessauer Bauhausgebäude im schönsten Licht der blauen Abendstunde als Illustration eines nachdenklichen Artikels von Doris Grünbein über den von der AfD geschürten neuen alten Hass auf das Bauhaus. In Deutschland, lesen wir da, ist diese Institution von Beginn an nie populär gewesen. Umso leichter kann sie nun wieder als Popanz herhalten. Warum ein Jahrhundert später die alte Vogelscheuche gerade jetzt wieder aufgestellt wird, lässt sich nur begreifen, wenn man den Zusammenhang zwischen Deutschsein und Antimodernsein als eine lange Traditionslinie sieht. So Grünbein in der FAZ. Das lassen wir mal so stehen und bleiben mit dem Tagesspiegel zumindest farblich im Bild. Der Altkanzlerin Angela Merkel, die sich von dem jungen 1997 geborenen deutsch-französischen Maler Jeremy Querat in einem blauen Bläser hat porträtieren lassen. Das derzeit im Berliner Bode-Museum ausgestellte Bild sorgt dort für einen wahren Besucheransturm. Steckt dahinter die Sehnsucht nach einer Zeit ohne Krisen und Kriege, will der Tagesspiegel, der gerade bei der jungen Generation eine Merkel-Renaissance entdeckt haben will, vom Maler wissen, und der antwortet: Die Zeiten ändern sich, aber auch Angela Merkel musste Krisen managen, nur hat sie das auf eine Art und Weise gemacht, die Zuversicht und ein gewisses Vertrauen erlaubt haben. Durch ihre ruhige und überlegte Art hat sie immer vermittelt, wir kriegen das schon irgendwie hin. Und damit guten Tag.
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1: Jeder Song eine große Show. Michael Bublé mit My Kind of Girl bei MDR Kultur. Dieses lange Stillsitzen im Theater. Früher war das anders. Da kam das Bühnenspiel von Menschen, die übers Land fahren und Bühnen aufbauen und Geschichten erzählen, die wahrscheinlich auch an jedem Ort ein bisschen anders waren, draußen im Offenen. Wer sowas heute noch erleben will, der muss wissen, wo das Wandermarionettentheater der Dombrowskis, Station macht. Und wo das ist, das kann Ihnen Lücke Langer verraten.
2: Ein kleines Schauspieltheater rollt aufs Land und mit ihm eine ganze Theaterwelt. In Quoren auf dem Ortschen Gut schlagen Uwe und Evelyn Dombrowski ihr Marionettentheater auf. Seit Generationen führen sie die Fäden, lassen Figuren atmen, streiten und lieben. Die Figuren, sagt Dombrowski, seien eigentlich wie Menschen, nur aus Holz.
3: Man löst die Fäden, zieht die Kostüme aus, zieht ein anderes Kostüm an, verändert die Perücken. Und ein weiterer Vorteil war, dass es mehr Köpfe als Körper gab. Man konnte also die Köpfe austauschen, sodass man mit einem überschaubaren Satz von ungefähr 25 Marionettenkörpern jedes Theaterstück aufführen kann.
2: Heute nun wird Gräfin Kosel aufgeführt, sächsische Geschichte fein erzählt. Das Mitteldeutsche Wandermarionettentheater gehört inzwischen sogar zum immateriellen UNESCO-Kulturerbe. Zu erleben ist es mit Gräfin Kosel heute Abend auf dem Ortschen Gut in Quoren um 19.30 Uhr.
1: Und Quoren? Es liegt im Osterzgebirge, 12 Kilometer Luftlinie südlich von Dresden.

MDR-Kultur am Mittwochmorgen und wir hören jetzt bis zu den Nachrichten noch eine Stimme, die für feingemachten Artpop steht. Hier ist Feist mit Borrowed Trouble.

0: Der kleine Paul ging wie jeden Donnerstag in die Musikschule. Er war aufgeregt, denn im Vorschulchor sollte heute ein neues Lied eingeübt werden. Immer wieder wanderten seine Gedanken zum Spielplatz mit der tollen Schaukel.
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3: 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Um 8 Uhr mit Alexander Terhorst. Bei einem Großbrand in einer Schweinemastanlage im Coswicher Ortsteil Düben sind rund 20.000 Tiere gestorben. Die Einsatzkräfte konnten einige Schweine retten. Die Polizei geht von einem Sachschaden in Höhe von rund 9 Millionen Euro aus. Wie der Kreisbrandmeister des Landkreises Wittenberg dem MDR sagte, war das Feuer in der Nacht ausgebrochen und ist mittlerweile gelöscht. 4 Feuerwehrleute wurden leicht verletzt, mehrere Ställe komplett zerstört. Die Brandursache ist unklar. Schwere Unwetter sind am Abend und in der Nacht über Teile Mitteldeutschlands hinweggezogen. In Büchelow im thüringischen Ilm-Kreis bildete sich nach Angaben der Rettungsleitstelle eine dicke Hagelschicht auf den Straßen. In der Region Leinefelde liefen Keller voll, Straßen standen unter Wasser. Auf mehreren Bahnstrecken sorgten umgestürzte Bäume für Probleme. In Ostsachsen flutete Starkregen Fahrbahnen. In Nürnberg in Bayern wurden mehrere Menschen verletzt. Eine Person wurde von einem umstürzenden Baum getroffen. Die USA haben in der Nacht ihre Seeblockade in der Straße von Hormuz wieder aufgenommen. Schiffe sollen so daran gehindert werden, iranische Häfen oder Küstengebiete anzusteuern oder von dort aus abzulegen. Außerdem hat das US-Militär neue Luftangriffe auf den Iran geflogen. Nach US-Angaben sollen damit iranische Attacken auf Handelsschiffe in der Meerenge verhindert werden. Der Iran reagierte seinerseits mit Angriffen auf Ziele in Jordanien, Kuwait und Bahrain. US-Präsident Donald Trump forderte Teheran zu Verhandlungen auf, andernfalls würden in der kommenden Woche alle Kraftwerke und Brücken zerstört. Die Thüringer Verwaltung führt im kommenden Herbst ein eigenes KI-Modell für Mitarbeiter ein. Das sagte Digitalstaatssekretärin Milen Starke dem MDR. Demnach wird das KI-Modell mit dem Namen F13 schrittweise in den Behörden im Freistaat ausgerollt. Die KI werde bereits von ausgewählten Mitarbeitern in mehreren Ministerien getestet. Laut Starke schreibt das Programm Zusammenfassungen und hilft den Mitarbeitern beim Formulieren von Behördenbriefen. Beamte prüfen alle Ergebnisse der KI demnach anschließend persönlich. Bei der Fußball-Weltmeisterschaft hat Spanien das Endspiel erreicht. Der Europameister setzte sich im Halbfinale gegen Frankreich mit 2:0 durch. Der Gegner, der Spanier, wird heute Abend ermittelt zwischen England und Argentinien. Das Finale findet dann am Sonntagabend statt. Das waren die Nachrichten. 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
4: Temperaturen gemessen kurz vor 8 auf dem Brocken wolkenlos bei 13 Grad. Dresden meldet wolkig 16, Eisenach 18 Grad bei blauem Himmel. Erfurt leicht bewölkt, 16 Grad, wolkenlos in Garde liegen bei 15. Hoyerswerda wolkig 17 Grad, Magdeburg wolkenlos 16, Neuhaus am Rennweg nach Nebel 13 und dann 17 Grad und wolkenlos in Oschatz, Wernigerode und Wittenberg. Auch Plauen liegt bei 17 Grad, aber da ist der Himmel bedeckt. Heute also teils heiter, teils diese dicken Wolken, die sich hier und da halten, stellenweise auch noch Regen spenden, 23 bis 28 Grad maximal. Morgen viel Sonne, nur in der Altmark und in der Oberlausitz halten sich Wolken und da gibt es auch noch gelegentlich Schauer bei 24 bis 30 Grad. Am Freitag zieht ein Regengebiet durch, dann kann es auch noch mal Unwetter geben, es bleibt sommerlich warm. Der Blick auf die Straßen, der MDR Kulturverkehrsservice. A2 Richtung Hannover zwischen Peine Ost und Hämeler Wald wird die Fahrbahn ausgebessert. Das soll bis 12 Uhr dauern heute. 5 Kilometer stockender Verkehr dort im Moment und 15 Minuten wird man aufgehalten. A9 Richtung Berlin zwischen dem Dreieck Bayerisches Vogtland und Rudolfstein 7 Kilometer Stau und stockender Verkehr. Hier rollt ein defekter Schwertransport durch die Baustelle. Wohlgemerkt, rollt, steht nicht mehr. Im Moment dauert es 30 Minuten länger dort. B79 Richtung Quedlinburg zwischen Hessen und Dardesheim Behinderungen nach einem Unfall. Im Landkreis Görlitz ist die Straße zwischen Löbau und dem Abzweig Wendisch-Paulsdorf blockiert. Hier am Bahnübergang öffnen die Schranken nicht. Und im Landkreis Saalfeld-Rudolstadt und im Ilm-Kreis auf der Straße zwischen Mellenbach und Schwarzmühle, da steht im Moment ein LKW quer. Kommen Sie gut an Ihr Ziel. Die Zeit 8.04 Uhr.
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4: Am 15. Juli, am Mittwoch. Ich bin Ellen Schweder und hier legen jetzt Florence and the Machine los mit Buckle. Guten Morgen und willkommen bei uns.

Wer hätte sie nicht in diesen Tagen, die Sehnsucht nach dem Meer, in diesem Sommer, in diesem Heißen? Wer nicht hin kann zu Wellen und Strand und blauer Tiefe, der kann immer noch lesend reisen. Es gibt ein neues Buch, das dazu einlädt. Ein Buch zum Schwelgen, zum sich versenken und zum Lernen, zum geistigen Muscheln sammeln, wenn Sie so wollen. Heldinnen der Meere heißt es. Kerstin Ehmer hat es geschrieben. Und Katrin Schumacher stellt es uns gleich vor, nach Bob Dylan hier mit Bragging.

0: 11 Minuten nach 8 ist es geworden.
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0: Und das führt ins tiefe Blau, Heldinnen der Meere heißt es und stammt von Kerstin Ehmer. Und es erzählt von 16 Frauen und ihrem Leben für die Ozeane. Ein sehr schönes Buch im wahrsten Sinne, nämlich toll illustriert, toll gebunden. Die Illustrationen stammen von Astrid und Robert Nippold. Und unsere Literaturredakteurin Katrin Schumacher, unsere Fachfrau nicht nur für Bücher, sondern auch fürs Schwimmen und für die Meere, stellt es uns vor. Guten Morgen, Katrin.
2: Guten Morgen.
0: Ein Buch übers Meer im Mare Verlag erschienen. Das klingt absolut nach einem Match. Und es ist, Katrin, eine Einladung zu einem tiefen Tauchgang.
2: Absolut. Der Hamburger Mare Verlag, der spezialisiert sich ja auf alles, was Wellen schlägt. Und er hat sich hier ins Zeug gelegt. Das ist wirklich ein wunderschönes Buch mit blauem Umschlag, silberner Prägung, ganz feines Papier, viele Illustrationen. Und der Untertitel, der sagt ja schon, 16 Frauen stellt die Autorin Kerstin Ehmer uns vor, die ihr Leben mit dem Meer verbunden haben, dem Meer gewidmet haben. Und das kreuz und quer durch die Jahrhunderte, die Nationen und auch die Religionen, auch Göttinnen wie die schaumgeborene Aphrodite sind dabei, die macht gleich den Anfang, oder die achtfaltige Meeresschlange Valutahanga aus Melanesien. Es gibt 4 Kapitel am Strand, nahe der Küste, auf hoher See, am Meeresgrund. Und es werden innerhalb dieser Kapitel immer 4 Frauen vorgestellt, beginnend immer mit einer Göttin oder mythologischen Gestalt. Und dann geht es immer um Frauen, die entweder aus der Geschichte geholt sind oder noch leben. Also etwa eine legendäre isländische Kapitänin ist dabei, eine Taucherin oder eine Schwimmerin, eine Naturschützerin und so weiter. Und
0: welche Namen sind das dann wohl so noch? Elisabeth Mann-Borghese als ikonische Figur in dem Bereich vermutlich?
2: Ja. Aber klar, ja, die Tochter von Thomas Mann, die ist ja vielleicht die berühmteste Ozeankämpferin, die es je gab. Und da kann man vielleicht schon mal ganz gut erklären, wie das Buch funktioniert. Es sind immer so ungefähr 15 Seiten pro Heldin, eingeleitet mit einem schönen Porträt von Astrid und Robert Nippold, die das Buch ganz wunderbar maritim gestaltet haben. Und dann erfährt man wirklich auch schön erzählt was über die jeweilige Frau. Und bei Elisabeth Mann-Borghese ist es biografisch, aber nicht erwartbar erzählt, sondern wie eine gute Geschichte quasi. Es fängt damit an, dass sie neben John Irving, dem großen US-Schriftsteller, im Flugzeug sitzt und ihm also erstmal nicht verrät, wer sie ist. Er selbst kommt irgendwann drauf, wer diese bescheidene Frau ist neben ihm, die an einem Drink nippt. Und dann ist er natürlich voll der Ehrfurcht. Das hat er irgendwann mal notiert. Und diese Anekdote, die nimmt sich Kerstin Ehmer, um uns in die Biografie von Elisabeth Mann-Borghese zu lotsen. Im Anschluss geht's dann um ihre Kindheit, ihren Werdegang, ihr Wirken. Und auch das ist so erzählt, dass ich nochmal Neues erfahren habe. Also die Frau wird ganz nahbar erzählt, was mir zum Beispiel gar nicht klar war, was Elisabeth Mann aufgegeben hat für ihr Engagement. Ja, sie hat es bedauert, aber konnte es nicht ändern. Eigentlich wollte sie schreiben und sie wollte Filme machen, also sie wollte kreativ arbeiten. Und am Ende hat der Ozean gewonnen. Also sie war ja mit ihrem Engagement ab Ende der 60er Jahre wesentlich dafür verantwortlich, dass die Meere heute im internationalen Seerecht als schützenswertes und überlebenswichtiges Gemeingut angesehen werden.
0: Eine große Expertin des Seerechtes, die mit dafür gesorgt hat, dass die Meere immer gewinnen. Was haben denn diese 16 Frauen gemeinsam?
2: Die haben einiges gemeinsam und da muss ich unbedingt aus dem Vorwort zitieren, das Kerstin Ehmer schreibt, denn besser könnte ich es auch nicht ausdrücken. Also Zitat, sie alle entschieden sich zu unterschiedlichen Zeitpunkten ihres Lebens für das Meer und dieses schien sie von da an durchs Leben zu navigieren. Es sickerte in die Risse ihrer Biografien, unterspülte ihre Entscheidungen, zwang sie zu schwimmen, zu segeln oder warf sie an bislang unbekannte Strände, an denen sie in den Augen der Mehrheit ihrer Zeitgenossen nichts verloren hatten. Wer sich einmal dem Meer übereignet hatte, den schien es gleichsam in Besitz zu nehmen. Es infizierte diese Frauen mit seiner Weite, die in ihr Denken, ihre Wünsche und Vorstellungen floss. Es zwang sie dazu, stark zu werden, beharrlich und mutig. Es schenkte ihnen neue Horizonte, lenkte ihren Blick auf abgelegene Inseln, maß im Sturm seine Kräfte mit den ihren oder ließ sie in seine Schönheiten eintauchen? Sind sie Vorbilder? Nicht unbedingt, aber jede von ihnen entwickelte eine originäre Beziehung zum Meer. Das Meer hatte sie gefangen genommen und ihnen im Gegenzug die Freiheit geschenkt.
3: Herrlich, wenn ich das höre, kann ich es mir vorstellen, dass man sich so existenziell verbindet mit sowas Zeitlosem, so einer Urgewalt. Was passiert denn, wenn wir uns die einzelnen Frauen noch mal genauer anschauen? Wen lernen wir da noch alles kennen, Katrin?
2: Ja, es ist eine gute Mischung berühmter und nicht so berühmter Frauen. Gertrud Ederle zum Beispiel, die könnte man kennen. Das ist die Frau, die als erste den Ärmelkanal durchschwamm. Und das weiß man ja noch irgendwie, das war 1926. Aber welchen Fight sie zum Beispiel mit ihrem Trainer hatte, dass sie es schon ein Jahr vorher probiert hatte, dass sie von einem Boot begleitet wurde, auf dem eine Jazzkapelle spielte, um sie zu unterhalten. Der Trainer, der sollte ihr Rinderbrühe reichen, reichte ihr aber Alkohol und sie musste abbrechen. Im Jahr drauf, mit 20, schaffte sie es dann. Sie wurde weltberühmt, aber wer weiß schon, was danach mit ihr passiert ist. Also sie hat nie wieder so eine Strecke geschwommen. Sie hat das Gehör verloren. Sie ist eine Treppe runtergefallen und saß dann im Rollstuhl. Und durch das stete Schwimmen hat sie auch nie einen Beruf erlernt. Also ist erstmal wahnsinnig tragisch. Es gibt ein kleines Happy End. Sie wurde im hohen Alter noch Schwimmlehrerin und sie wurde fast 100.
3: Ja. Da kommt auch so ein originär weibliches Thema in dieses Buch, in dieser Auseinandersetzung mit dem Trainer. Ist das bei allen Frauen so?
2: Es ist bei allen Frauen so, dass sie, wie ich eben schon vorgelesen habe, so ihre Weiblichkeit am Meer erprobt haben und auch bestärkt wurden. Mhm. Also das entdeckt man hier zum Beispiel. Ich habe wahnsinnig gern von der Piratin Jeanne de Clisson gelesen. Im 14. Jahrhundert war die unterwegs mit blutroten Segeln und mit dem Schiff Vengeance, also Rache. Oder Virginia Woolf, die kommt auch ja vom Ozean her. Das, sie ist auch eine Ozeanfrau, aber da erzähle ich einfach jetzt nicht zu viel.
3: Da willst du noch nicht so viel verraten. Okay, also Katrin Ehmer, Heldinnen der Meere, erschienen im Mare Verlag. Ein wunderschönes Buch, wir haben es hier auch liegen. Wirklich ganz toll mit diesem tiefblau und silbernen Einband. Es riecht auch so gut, das ist so schön gedruckt. Viele Illustrationen von Astrid und Robert Nippold. Wem würdest du es in die Hand drücken, Katrin?
2: Also wenn wer jemand im Freundeskreis hat, der oder die gerne schwimmt oder am Meer ist, ist es wirklich das perfekte Geschenk, aber auch für einen selbst.
3: Vielen Dank, Katrin Schumacher. Unter Büchern unsere Sendung für mehr Literatur gibt es dann heute Abend wieder in unserer Stunde ab 18 Uhr. Und da ist bei dir die Schriftstellerin Helga Schubert zu Gast, nicht wahr?
2: Genau.
3: Vielen Dank.

Tori Amos. Im Englischen gibt es dieses wunderbare Wort otherworldly für, das lässt sich nicht so richtig übersetzen, für außerweltlich wortwörtlich oder unwirklich. Und ich finde, so lässt sich ihre Musik Ocean to Ocean hier sehr schön beschreiben. Musik wie von einer anderen Welt, wie untergetaucht ins tiefe Blau, und dann schafft sie es im Text dann doch auch anzusprechen, was die Ozeane gerade für Sorgen und Probleme haben, die Ausbeutung durch die Menschen. Tori Amos, Ocean to Ocean bei MDR Kultur, 8 Minuten vor 8:30.

So, und um noch ein bisschen das Fernweh zu schüren, wir sind da gnadenlos heute Morgen. 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
1: Aus Limerick im Westen Irlands stammen Kingfisher, die hier mit traditionellen, aber zeitlosen Worten der Liebe zu hören waren. The Sun Will Never Settle bei MDR Kultur und damit ist es 8.30 Uhr.
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1: Mit Anne Wiehahn.
3: Ausstellungen anderer Museen übernehmen, um Kosten zu sparen. Das wird laut der Direktorin des Deutschen Hygienemuseums in Dresden, Iris Edenheiser, immer wichtiger. Die nächste Sonderausstellung, Große Gefühle im Hygienemuseum, ist ein Beispiel dafür. Dazu sagte Edenheiser im Gespräch mit MDR Kultur.
4: Das haben wir schon mehrfach gemacht, also auch die großen Erfolge Fake oder auch Hello Happiness waren Ausstellungen, die wir in Teilen oder im Kern des Konzepts sozusagen übernommen haben. Wir machen das auch nächstes Jahr wieder. Aber das ist auf jeden Fall auch ein Zukunftskonzept für uns, das natürlich auch mit den Sparzwängen zu tun hat. Aber es muss natürlich in unser Programm passen und die Kinder, die sollen natürlich unter den Sparzwängen nicht leiden. Und wir wollen weiter ein interessantes Programm machen. Und da ist das natürlich eine gute Möglichkeit, Ausstellungen zu übernehmen. Nicht nur aus finanziellen, sondern auch aus ökologischen Nachhaltigkeitsgründen.
3: Die neue Mitmachausstellung Große Gefühle ist ab morgen im Dresdner Hygienemuseum zu erleben. Schon heute testen erste Kinder die Welt der Gefühle. Es handelt sich dabei um eine Ausstellung des Ludwigsburg-Museums und der Städtischen Museen Esslingen. Weniger Bürokratie und mehr Freiraum für Kultur. Das wünscht sich der Deutsche Kulturrat und hat dazu konkrete Vorschläge vorgelegt. Anlass ist das sogenannte Entlastungskabinett der Bundesregierung. Es befasst sich heute mit dem Thema Bürokratieabbau. Welche Vorschläge der Kulturrat genau macht, weiß Ines Herrmann.
5: Die Liste umfasst insgesamt 15 Vorschläge. Darunter Verfahren im Zuwendungsrecht vereinfachen, Fristen verlängern, auf Zwischennachweise verzichten und die Digitalisierung voranbringen. Das Zuwendungsrecht regelt Vergabe und Verwendung staatlicher Fördermittel. Kulturratsgeschäftsführer Olaf Zimmermann sagte, Bürokratieabbau im Zuwendungsrecht bedeutet, den geförderten Institutionen, also Vereinen, Stiftungen und Kultureinrichtungen mit Vertrauen zu begegnen. Er eröffne Freiräume für inhaltliche Arbeit und schaffe Anreize, zusätzliche Mittel einzuwerben. Das komme der Kultur zugute. Angesichts von Einschnitten im Kulturhaushalt wäre der Abbau von Bürokratie ein wichtiges Signal, um die vorhandenen Mittel besser einsetzen zu können.
3: Goethes Arbeitszimmer soll künftig auch digital erlebbar werden. Das teilte die Klassikstiftung Weimar mit. Studierende der Hochschule Coburg haben dafür verschiedene Konzepte entwickelt. Damit sollen Besucherinnen und Besuchern ein virtueller Blick in die historische Wirkstätte des Dichters ermöglicht werden. Denn das Originalarbeitszimmer im Goethe-Wohnhaus darf aus konservatorischen Gründen nur betrachtet und nicht betreten werden. Erste Ergebnisse des Hochschulprojekts sind am Wochenende im Goethe-Nationalmuseum in Weimar zu sehen. Noch nie wurde ein Dino-Fossil für so viel Geld verkauft. Im renommierten New Yorker Auktionshaus Sotheby's ist das Skelett von T-Rex Gus für 50 Millionen US-Dollar unter den Hammer gekommen. Über den neuen Eigentümer ist bisher nichts bekannt. Giselle Uka berichtet aus New York.
6: Das zusammengesetzte Skelett von Gus gehört zu den größten und vollständigsten T-Rex-Fossilien, die je gefunden wurden. Der Dino, der vor 67 Millionen Jahren gelebt haben soll, ist fast 4 Meter hoch und etwa 12 Meter lang. An seinem gut erhaltenen Schädel sind sogar Bissspuren von einem Kampf mit anderen Artgenossen zu erkennen. Die Rekordversteigerung bei Sotheby's zeigt, in den USA boomt der Markt mit Dino-Fossilien. Inzwischen erwerben häufig Superreiche die Skelette. Das treibt den Preis in die Höhe und wird vor allem von Wissenschaftlern kritisiert. Sie haben oft keinen Zugang zu privaten Sammlungen von Milliardären.
3: Mit dem Verkauf schlägt T-Rex Gus den bisherigen Rekordhalter, den Stegosaurus Apex. Sein Skelett wurde 2024 für knapp 45 Millionen US-Dollar an einen privaten Investor versteigert.
1: Ich stelle mir vor, wie Gus jetzt auf einer Luxusjacht über die Ozeane fährt die nächsten Jahre. Unglaublich. Dankeschön, die Kulturnachrichten. Anne Wiehahn war das.
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1: Heute häufig Sonne, vor allem in Sachsen, zum Teil aber auch stärker bewölkt und vereinzelt Schauer. Die Höchstwerte, je nachdem wie viel Sonnenstrahlen die Landschaft so abkriegt, zwischen 23 und 28 Grad. Der Wind weht teils frisch aus Nordost. In der kommenden Nacht oft klar, stellenweise auch Nebel, in der Altmark nochmal Schauer, Tiefstwerte 15 bis 12 Grad. Morgen zum Start im Norden und Osten Wolken oder Nebel, sonst reichlich Sonne. Am Abend wieder vereinzelt Schauer, die Höchstwerte morgen noch etwas über denen von heute mit bis zu 30 Grad. Am Freitag Schauer und Gewitter und sommerlich warm. Der Blick auf die Straßen. Hier ist der MDR Kulturverkehrsservice. A2 Richtung Hannover zwischen Peiner Ost und Hämeler Wald. 5 Kilometer stockender Verkehr, 15 Minuten dauert es länger. Und auch auf der A9 15 Minuten mehr Zeitbedarf zwischen dem Dreieck Bayerisches Vogtland und Rudolfstein. 6 Kilometer lang gibt es hier stockenden Verkehr. 79 B79 Richtung Quedlinburg zwischen Hessen und Dardesheim. Behinderungen nach einem Unfall. Im Landkreis Görlitz ist die Straße zwischen Löbau und dem Abzweig Wendisch-Paulsdorf blockiert. Da funktioniert der Bahnübergang nicht, da öffnen die Schranken nicht. Und im Ilm-Kreis Vorsicht zwischen Herrstoff und dem Abzweig Dröbeschau, hier steht ein LKW quer. Soweit die Meldungen, es ist 8:35.
0: 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Jetzt aus Leipzig, Antonie.

MDR Kultur mit Anthony. Es ist jetzt 8.40 Uhr geworden. Wir schauen uns die Live-Musikbranche genauer an in diesen Tagen. Und wenn man da ein Beispiel sucht für Dinge, die wirklich fragwürdig sind, dann wird man zum Beispiel fündig bei Taylor Swifts jüngster Tour. Für besonders begehrte Plätze wurden da auf dem Zweitmarkt Preise von über 20.000 US-Dollar pro Ticket aufgerufen. Man schüttelt den Kopf, und wenn man sich Oasis anschaut in London, da gab es für ungefähr 5.000 Euro Tickets im Wiederverkauf, dann ist das zwar eine kleinere Summe, aber eigentlich immer noch völlig unglaublich. Dieser Ticket-Zweitmarkt, das ist ein Geschäft geworden. Wie das genau funktioniert, das ist unser Thema gleich hier nach Casey and the Sunshine Band.

0: gefunden, der in den letzten Monaten für Schlagzeilen gesorgt hat. Und zwar die des sogenannten Ticket-Zweitmarktes, also des Wiederverkaufs von Konzerttickets. Was da die Probleme sind, das haben wir recherchieren lassen. Und dafür war meine Kollegin Lina Burghausen unterwegs. Mit ihr konnte ich dazu sprechen.
1: Hallo.
0: Was hat es mit diesem Ticket-Zweitmarkt auf sich? Warum ist das gerade so ein brisantes Thema?
1: Ja, das liegt daran, dass hinter diesem Wiederverkauf von Konzertkarten gerade bei sehr großen Veranstaltungen oft professionelle Verkäufer stecken und deren Vorgehen ist fast schon ein Stück weit kriminell. Das ist jetzt nicht komplett neu, weil es so einen Zweitmarkt ja schon immer irgendwie gab. Aber die aktuellen Auswüchse, der Umfang des Ganzen ist schon was Besonderes. Und gerade bei sehr beliebten Events ist es so, dass die Tickets manchmal innerhalb von Minuten ausverkauft sind und dann kurze Zeit später auf eBay landen oder in irgendwelchen Facebook-Gruppen oder auf Plattformen wie Viagogo. Und dass da ein System dahinter steckt, das hat mir auch Markus Ohm bestätigt. Markus Ohm ist der Geschäftsführer der Leipziger Ticketplattform Tickets for Gigs.
2: Wenn wir sehen, was um uns herum passiert im Veranstaltungsmarkt mit Tickets, die zum Teil wirklich absurden Preisen verkauft werden und dabei ja auch sehen, dass die Leute, die diese Preise erzielen, die dort enorme Margen auch machen, eigentlich gar nichts zu einer Veranstaltung beitragen. Die bemächtigen sich einfach der Tickets und verscherbeln die dann für völlige Mondpreise. Finden leider Gottes auch Menschen, die solche Mondpreise bezahlen.
1: Diese professionellen Zweitmarktverkäufer oder man nennt sie ja auch Reseller, die schicken sogar darauf programmierte Bots los, die in den Ticketshops dann große Mengen Konzertkarten kaufen, bevor es eben die echten Musikfans überhaupt schaffen, sich ihre Tickets zu sichern.
0: Wow, das heißt, das hat sich inzwischen alles total professionalisiert schon. Man kennt Fälle aus den internationalen Medien, wo Tickets für zum Beispiel das Oasis-Konzert in London für wirklich unglaubliche Preise auf diesen Zweitmarkt kamen, wohl bis zu 5.000 Euro im genannten Fall. Wie verbreitet sind denn solche Phänomene hierzulande in unseren drei Bundesländern?
1: Das ist gar nicht so leicht zu sagen, aber total spannend. Ich habe auf den gängigen Online-Portalen mal nach Tickets geschaut für das ausverkaufte Konzert von Tokyo Hotel. Das findet im November statt in der Quarterback Immobilien Arena in Leipzig. Und solche Tickets gibt es tatsächlich im Netz nur sehr vereinzelt. Aber die Preissteigerung im Wiederverkauf ist zum Teil schon enorm. Also statt den ursprünglich gut 75 Euro für einen Stehplatz kosten die wiederverkauften Tickets nun bis zu 200 Euro. Und dazu kommen nochmal Servicegebühren der Plattform. Und die sind zum Teil auch echt happig. Mhm. Auch Tickets für zum Beispiel Helge Schneider, der spielt auf der Parkbühne im Clara-Zetkin-Park, die kosten auf dem Zweitmarkt mehr als dreimal so viel, wenn man das jetzt mit dem Ursprungspreis vergleicht. Was man aber dazu sagen muss, ist, man findet jetzt keine Massen an Tickets im Wiederverkauf, sondern eher einzelne Angebote von so ein oder zwei Tickets.
0: Aha, also es ist hierzulande noch kein Großtrend, damit auch kein großes Problem?
1: Das würde ich jetzt so auch nicht sagen, weil zu den Problemen ja auch gehört, dass zum Teil auch gefälschte Tickets in den Umlauf gebracht werden. Und dazu habe ich mich mit Jana Milbrot mal ausgetauscht. Jana Milbrot ist Bookerin im Leipziger Kupfersaal und zugleich auch Vorsitzende des Clubverbands Live-Kombinat. Und das hat sie mir dazu erzählt.
3: Zum Glück können wir sagen, dass das in Clubs und den kleineren bis mittelgroßen Venues eher selten vorkommt, dass gefälschte Tickets im Umlauf sind. Ich kann mir aber auf jeden Fall vorstellen, dass das in größeren Häusern in Leipzig auf jeden Fall häufiger ein Thema ist. Ich habe jetzt aber zum Beispiel auch aus anderen Häusern gehört, dass jetzt vermehrt Bots auf Social Media unterwegs sind, die dann mit Fake-Profilen unter den Veranstaltungen kommentieren, dass sie noch Tickets haben. Also das wirkt dann auf den ersten Blick so, als würde eine Privatperson dort schreiben, hey, ich habe noch zwei Tickets, meldet euch per Privatnachricht bei mir. Da sollte man auf jeden Fall immer vorsichtig sein. Im Zweifel lieber immer über die offiziellen Fansale-Angebote, zum Beispiel von Eventim oder von Tickets for Gigs kaufen, um das zu vermeiden.
1: Auch beim Thema Fake-Tickets merkt man also sehr, sehr gut, wie professionell die Parteien zum Teil inzwischen unterwegs sind.
0: Wie stellen denn Anbieter wie das gerade erwähnte Portal Tickets for Gigs sicher, dass über ihre Wiederverkaufsplattform keine gefälschten Tickets in Umlauf kommen?
1: Ja, das hat mir wiederum Markus Ohm verraten. Mit ihm habe ich mich ausgetauscht zu der Motivation, die hinter der eigenen Wiederverkaufsoption steckt, die Tickets for Gigs anbietet.
2: Für die Besuchenden gibt der auf jeden Fall Sicherheit. Das heißt, man fällt nicht auf Fälschungen rein und riskiert auch nicht, dass das Ticket schon eingecheckt wurde, wenn man dann am Einlass steht, weil beim Wiederverkauf ein komplett neues Ticket ausgestellt wird.
1: Ja, und mit dem neu ausgestellten

0: Ticket verliert dann quasi das alte seine Gültigkeit. Ob ein Resale über Tickets for Gigs erlaubt ist, das entscheiden allerdings die Veranstalter. Es gibt also nicht für jedes Konzert automatisch die Möglichkeit dazu.
1: Was passiert eigentlich mir als Kundin, wenn ich jetzt so einem Betrüger auf den Leim gehe und mit einem gefälschten Ticket zur Veranstaltung auftauche?
0: Ja, dann steht man vor dieser Konzertlocation mit sehr viel Vorfreude und ist sehr auf das Wohlwollen der Veranstalter angewiesen. Auch dazu hat mir Jana Milbrot etwas erzählt.
2: Da wir bei unseren eigenen Veranstaltungen mit Online-Tickets arbeiten, lässt sich das zum Glück ziemlich gut kontrollieren, ob ein Ticket echt ist oder nicht. Also wenn der QR-Code schon mal gelesen wurde, stimmt etwas nicht und das merken wir dann relativ schnell beim Einlass. Wir handeln dann vor Ort meist intuitiv und je nachdem, für wie glaubhaft wir die Person empfinden. Meistens finden wir dann aber auch eine Lösung, dass die Person trotzdem rein kann. Denn die Gäste können ja meistens am wenigsten dafür, wenn gefälschte Tickets auf dem Markt sind.
0: Schlimmstenfalls kommt man aber eben nicht rein und hat dann sehr, sehr viel Geld in den Sand gesetzt. Es wundert mich persönlich also nicht, dass sich in unserer MDR-Fragt-Umfrage 65% der Teilnehmer für eine stärkere Regulierung gewerblicher Wiederverkäufer ausgesprochen haben. Bei den unter 30-Jährigen waren es sogar 76%.
1: Also ein Aufruf, der an die Politik geht. Wie könnte so eine Regulierung denn aussehen?
0: Ja, das hat der Künstlerverband Pro Musik in einem offenen Brief formuliert. Die fordern unter anderem ein Verbot von Bots in Ticketshops. Außerdem schlägt der Verband vor, dass wiederverkaufte Tickets maximal 25% mehr kosten dürfen als der ursprüngliche Ticketpreis eben war, zumindest bei gewerblichen Wiederverkäufen. Und das Spannende ist, dass es das in anderen europäischen Ländern tatsächlich schon gibt, solche Regulierungen. Und bei uns steht das Thema immerhin schon mal im Koalitionsvertrag der Bundesregierung.
1: Der Ticket-Zweitmarkt, der Wiederverkauf von Tickets war unser Thema hier bei MDR Kultur. Lena Burghausen, unsere Kollegin, hat dazu recherchiert. Vielen Dank für die Einblicke.
0: Sehr, sehr gerne.
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0: Und gleich sind wir wieder mit Lotte in Weimar in der MDR-Kultur. Lesezeit nach 9 Uhr, das war der Morgen. Wir haben heute die Kapelle Polenz besucht, die zum Kulturort wird nach der Entwidmung der kleinen Kapelle durch engagierte Menschen dort vor Ort. Wir haben uns mit den Nachwuchssorgen in besonderen kulturellen Nischen, nämlich in der FKK, in der Freikörperkultur, beschäftigt heute Morgen. Wir waren beim Wandermarionettentheater, haben über Heldinnen der Meere gehört und nach dem Ticket-Zweitmarkt gefragt. Schön, dass Sie dabei waren heute Morgen. Wir haben beschlossen, wir entlassen Sie mit einem Sommersong jeden Morgen in dieser Woche. Gestern war es Dothas Bademeister und heute treten Ann-Mai Kantereit an. Die haben die Erklärung, warum es in den Städten gerade in manchen Straßenzügen deutlich leerer ist als sonst. Es ist Ferienzeit und ich glaube, viele Menschen teilen die Sehnsucht von Sänger Henning Mai. 3 Tage am Meer. Ann-Mai Kantereit. Einen schönen Mittwoch wünscht Ihnen Ellen Schweder.
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4: Um 9 Uhr mit Alexander Terhorst. Bei einem Großbrand in einer Schweinemastanlage in Coswig im Ortsteil Düben sind rund 20.000 Tiere gestorben. Die Einsatzkräfte konnten einige Schweine retten. Die Polizei geht von einem Sachschaden in Höhe von rund 9 Millionen Euro aus. Wie der Kreisbrandmeister des Landkreises Wittenberg dem MDR sagte, war das Feuer in der Nacht ausgebrochen und ist mittlerweile gelöscht. 4 Feuerwehrleute wurden leicht verletzt, mehrere Ställe komplett zerstört. Die Brandursache ist unklar. EU-Kommissionschefin Ursula von der Leyen ist zu einem Besuch in der ukrainischen Hauptstadt Kiew eingetroffen. Dort will sie nach eigenen Angaben über neue Initiativen in der Verteidigungsindustrie beraten. Es gehe darum, die europäische und ukrainische Rüstungsindustrie enger miteinander zu verzahnen. Ziel sei es, mehr und schneller zu produzieren. Weiteres Thema ist der Stand der Beitrittsverhandlungen zwischen der Ukraine und der EU. Die Wirtschaftsauskunft Schufa speichert Berichten zufolge veraltete Daten von Millionen Verbrauchern deutlich länger als bisher angenommen. Das haben Recherchen von NDR und Süddeutscher Zeitung ergeben. Demnach nutzt das Unternehmen Informationen über längst beglichene Kredite, Pfändungen und Privatinsolvenzen für interne Tests neuer Bewertungssysteme. Den Berichten zufolge gibt die Schufa diese Datenanalysen außerdem an andere Firmen weiter. Verbraucherschützer sehen darin einen Verstoß gegen gesetzliche Löschfristen. Die Schufa weist die Vorwürfe zurück. Die Lebensmittelpreise in Deutschland sind in den vergangenen Jahren deutlich stärker gestiegen als die allgemeine Inflation. Das berichtet die Rheinische Post und beruft sich auf Angaben des Bundeslandwirtschaftsministeriums. Demnach verteuerten sich Nahrungsmittel von Anfang 2020 bis Mitte 2025 im Schnitt um gut 36%. Die Gesamtinflation stieg in dem Zeitraum um 22%. Preistreiber waren vor allem Geflügelfleisch, Molkereiprodukte, Eier und Speisefette sowie Öle. Bei der Fußball-WM hat Spanien das Endspiel erreicht. Der Europameister setzte sich im Halbfinale gegen Frankreich mit 2:0 durch. Der Gegner, der Spanier, wird heute Abend ermittelt zwischen England und Argentinien. Das Finale findet dann am Sonntagabend statt. Das waren die Nachrichten. Das Wetter mit den Temperaturen: auf den Brocken wolkenlos 13 Grad, Chemnitz bedeckt 16. Dresden bedeckt 17 Grad, Eisenach wolkenlos 19. Erfurt wolkenlos 17 Grad, Fichtelberg Nebel 13. Gera wolkenlos 17, Görlitz leicht bewölkt 16 Grad, Halle wolkenlos 19, Leipzig wolkenlos 19, Magdeburg wolkenlos 18 Grad, in Manningen leicht bewölkt bei 18 Grad. Die Vorhersage: heiter, teils länger bewölkt und stellenweise Regen heute, 23 bis 28 Grad. Morgen 24 bis 30 Grad, dabei Sonne, in der Altmark und der Oberlausitz mehr Wolken und Schauer. MDR aktuell: Verkehrsdienst A2 Richtung Hannover zwischen Peine Ost und Hämelerwald, 5 Kilometer stockender Verkehr. Geblitzt wird auf der A4 Richtung Frankfurt zwischen Magdala und Apolda, der A9 Richtung München zwischen Niemeck und Kleinmarzens und auf der A38 Richtung Göttingen, Höhe Dreieck Südharz. Soweit der MDR Verkehrsdienst, die Zeit 9.04 Uhr.
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5: Am Mikrofon begrüßt Sie Ole Steffen. Herzlich willkommen zur Lesezeit. Und da hören Sie heute Gerd Westphal mit der 11. Folge aus Thomas Manns Roman Lotte in Weimar. Vorab gibt er Ihnen wieder eine Zusammenfassung über den bisherigen Gang der Geschichte um Charlotte Kästners Besuch im Weimar des Jahres 1816.
6: Wir haben Lotte, die Hofrätin Kästner aus Hannover, schon seit einigen Fortsetzungen aus den Augen verloren. Nach Willen des Autors natürlich, denn Thomas Mann hat, nachdem er Lotte eine ganze Weile aufhalten ließ durch die neugierigen Besuche aus dem Weimarer Geistesleben, nun sie endlich entlassen zur Schwester und Schwäger, zu den Riedels. Er hat den Leser inzwischen geführt zu Goethe selbst und dessen morgendlichen Erwachen. In der heutigen 11. Fortsetzung unserer Lesung wird Goethe in diesen morgendlichen Betrachtungen an den Werther sich erinnert fühlen und damit in den näheren Umkreis seiner Besucherin kommen. Mit dem Staube nicht der Geist zerstoben, ließe mir Frömmigkeit schon gefallen, wenn nur die Frommen nicht wären. Wäre schon ein gut Ding darum und um die still hoffende, ja vertrauende Verehrung des Geheimnisses. Hätten nur nicht die Narren in ihrem Dünkel eine Tendenz und arrogante Zeitbewegung daraus gemacht, einen dreisten Jugendtrumpf, Neufrömmigkeit, Neuglaube, Neuchristentum, und hätten's mit jederlei Duckmäuserei, Vaterländerei und feindselig begottem Gemütsmuff verbunden zur Weltanschauung sinistrer Grünschnäbel. Wir waren auch arrogant mit Herder damals in Straßburg gegen das Alte, wo du den Erwin besangst und sein Münster und dir den Sinn für das bedeutende Raue und Charakteristische nicht wolltest verzärteln lassen durch die weiche Lehre neuer Schönheitelei. Wer den heutigen wohl nach dem Herzen, ginge den gotischen Frömmlern recht lieblich ein, weshalb eben du es unterdrücktest und schlossest es aus vom Gesammelten, da dir erst der Sulpice, mein guter und wohltuender, mein traulich gescheiter Bossare, das Gewissen geschärft für die Weglassung und Verleugnung und dich in heilsame Beziehung gesetzt zum alten Neuen, in Beziehung zur eigenen Jugend. Sei dankbar dem oberen Wohlwollen, der eingeborenen Begünstigung, dass das ärgerlich Bedrohliche zu dir kam in feinster und redlichster, gesittet ehrerbietiger Gestalt, als der Gute von Köln mit seinem Treusinn für würdiges, kirchliches und volkstümliches Wesen, altdeutsche Baukunst und Bilder, und dir Augen machte für vieles, was du nicht hattest sehen wollen, für den Eik und die zwischen ihm und Dürer und fürs byzantinisch-niederrheinische. Da hatte man auf seine alten Tage sich mühsam von der Jugend, die das Alter zu stürzen kommt, abgesperrt, um des eigenen Bestehens willen und sich vor allen Eindrücken neuer und störender Art zu hüten gesucht, um sich zu bewahren, und auf einmal tut sich dir zu Heidelberg damals bei Bossarets auf dem Saal eine neue Welt auf von Farben und Gestalten, die dich aus dem alten Geleis deiner Anschauungen und Empfindungen zwingt. Die Jugend im Alten, das Alte als Jugend. Und du fühlst, was für eine gute Sache das ist, die Kapitulation, wenn sie Eroberung ist, und die Unterwerfung, wenn sie die Freiheit schenkt, weil sie aus Freiheit geschieht. Sag dich dem Sulpice, dankt es ihm, dass er gekommen war, in aller festen, bescheidenen Freundlichkeit mich zu gewinnen, mich vorzuspannen. Versteht sich, dazu kommen sie alle. Seinen Plänen mit der Vollendung des Doms von Köln. Gab sich alle Mühe, mich die eigene vaterländische Erfindung des altdeutschen Bauwesens sehen zu lassen, und dass die Gotik mehr gewesen als die Frucht der verfallenen römischen und griechischen Architektur. Hier soll meist das Fratzenhafte, das ein düsterer Wahnsinn schaffte, für das Allerhöchste gelten. Macht aber seine Sache so geschickt und gescheit, der Junge, so bestimmt und artig, und kam alles bei ihm bei aller Diplomatie aus solcher Redlichkeit, dass ich ihn lieb gewann und seine Sache gleich mit. Ist ja so schön, wenn der Mensch eine Sache hat, die er liebt. Macht ihn selber schön, und sogar die Sache, selbst wenn es eine Fratze. Muss ich doch in mich hineinlachen, wenn ich denke, wie wir bei seinem ersten Besuch anno 11 hier miteinander laborierten über seine niederrheinischen Kupfergebückt, die Straßburger und kölnischen Risse und des Cornelius Illustrationen zum Faust und uns Meier erwischt bei so fragwürdigem Geschäft. Kommt herein, guckt auf den Tisch und ich ruf: Da sehen Sie mal, Meier, die alten Zeiten stehen leibhaftig wieder auf. Der wollte seinen Augen nicht trauen, womit ich mich abgab. Murrt und murmelt Missbilligung über das Fehlerhafte, das der junge Cornelius aus dem altdeutschen Stil fromm übernommen, und zieht mich groß an, ein übers andere Mal, da ich gleichgültig darüber hingehe, den Blocksberg, Auerbachs Keller, und lobe die Bewegung von Faustens Arm, wie er ihn der Kleinen bietet, einen guten Einfall nenne, ist vollends verblüfft und schnappt nach Luft, da er's erlebt, dass ich die christliche Baubarbarei nicht vom Tische fege, sondern die Grundrisse der Türme denn doch erstaunlich finde und mich zur Bewunderung verstehe der Großheit der Pfeilerhalle. Lenkt ein, knurrt, nickt, sieht die Risse an, sieht mich an, gibt zu, macht den Polonius. It is backed like a camel, ein Anhänger, ein im Stich gelassener, verratener Anhänger. Gibt's etwas Lustigeres als den Verrat an den Anhängern? Ein Vergnügen, diebischer als dies, ihnen zu entkommen, sich von ihnen nicht festhalten zu lassen, sie zum Narren zu haben? Einen größeren Spaß als ihre offenen Mäuler, wenn man sich selbst überwindet und die Freiheit gewinnt? Die ist freilich leicht misszuverstehen, mag wohl aussehen, als ob man damit auf die falsche Seite geriete, und die Frömmler glauben, man frömmle mit ihnen, da uns doch auch nur das Absurde freut, wenn wir uns drüber aufklären. Narrheiten sind interessant, und es soll einem nichts unzugänglich sein. Wie es denn wohl eigentlich mit den neuen katholisch gewordenen Protestanten sei, habe ich den Sulpice gefragt. Das möchte ich näher kennen, ihren Weg und wie sie denn so dazu gekommen. Meint er, viel hat da Herder getan und seine Philosophie der Geschichte der Menschheit. Aber die Gegenwart auch, die welthistorische Richtung. Nun, das sollte ich kennen. Das ist was Gemeinsames. Ist immer was Gemeinsames da, auch mit den Narren. Nur nimmt sich's verschiedentlich aus und zeitigt Verschiedenes, die welthistorische Richtung. Throne bersten, Reiche zittern. Darauf sollte ich mich auch verstehen. Das ist mir irrig nicht auch ins Leben gefahren. Nur schenkt's dem einen den Jahrtausendgeist, macht ihn vertraut mit der Größe, den anderen macht's katholisch. Hat freilich auch mit der Tradition zu tun, der Jahrtausendgeist, wer sich auf die nur verstünde. Wollen die Tradition mit Gelehrsamkeit und Historie stützen, die Narren, als wär das nicht gegen alle Tradition. Da nimmt man an und dann gibt man von vornherein etwas zu, oder man nimmt sie mitnichten an und ist ein rechter kritischer Philister. Aber die Protestanten, sagte ich zum Sulpice, fühlen die Lehre und wollen drum einen Mystizismus machen. Da doch, wenn etwas entstehen muss und nicht gemacht werden kann, es der Mystizismus ist. Absurdes Volk versteht nicht einmal, wie die Messe geworden ist, tut, als könne man eine Messe machen. Wer drüber lacht, ist frommer als die. Werden nun aber glauben, du frömmelst mit ihnen. Werden dein Altdeutschbüchlein, das Rhein- und Main-Heft über den Hergang der Kunst durch die dunkle Zeit, für sich in Anspruch nehmen und deine Ernte geschwinde ausdreschen, um mit den Strohbündeln im patriotischen Erntefest einherzustolzieren. Lass sie. Sie wissen nichts von Freiheit. Die Existenz aufgeben, um zu existieren. Das Kunststück will freilich gekonnt sein. Gehört mehr dazu als Charakter? Gehört Geist dazu? Und die Gabe der Lebenserneuerung aus dem Geist? Das Tier ist von kurzer Existenz. Der Mensch kennt die Wiederholung seiner Zustände. Die Jugend im Alten, das Alte als Jugend. Ihm ist gegeben, das Gelebte noch einmal zu leben, Geist verstärkt. Sein ist die erhöhte Verjüngung, die da der Sieg ist über Jugendfurcht, Ohnmacht und Lieblosigkeit. Der todverbannende Kreisschluss. Brachte mir alles, der gute Sulpice, in seiner Artigkeit und lieben Erfülltheit. bloß gemeint, mich vorzuspannen. Wusste nicht, was er mir alles brachte. Und nicht hätt bringen können, hätt nicht die Lampe der Flamme geharrt, die sie entzündet, wär ich nicht in Bereitschaft gewesen für die Intervention, mit der so vieles begann, die mehr in die Wege leitete als bloß das altdeutsche Büchlein. Anno 11 war er hier bei mir, und Jahr für Jahr darauf kam die Hammersche Übersetzung mit der Vorrede über den von Schiras, kam das Geschenk der Begeisterung, das spiegelnde Wiedererkennen, das heiter-mystische Traumspiel der Metempsychose, gehüllt in Jahrtausendgeist, den der Timur des Mittelmeers, mein düster, gewaltiger Freund, erregte. Die Vertiefung kam in die Jugend der Menschheit. Glaube weit, eng der Gedanke. Die fruchtende Fahrt hinab zu den Patriarchen und die andere Reise dann ins Mutterland. Angetreten in vorwissender Bereitschaft. Doch wirst du leben. Es kam Marianne. Braucht er nicht zu wissen, wie alles zusammenhängt. Sag ihm nicht, wie es mit seinem Kommen begann vor 5 Jahren. Wär auch nicht recht, tät ihm was in den Kopf setzen, was nur ein Instrument und ein Vorspann selbst, da er mich vorspannen wollt, in aller Ergebenheit. Aber er liebt mich auch. War so glücklich über meine Teilnahme an seinen frommen Strategen. Nicht nur um seiner Sache, nein, auch um meinetwillen. Ein Zuhörer comme il faut. Wie war er angemutet von der kürzesten Nacht und dem Liebesschnaufen Auroras nach Hesperus, da ich sie ihm las zu Neckar Els auf der Reise im kalten Zimmer. Treffliche Seele, hat mir über die Verwandtschaft des Divan mit Faust die hübschesten, instinktivsten Dinge gesagt und war aller Wege ein guter Reisegefährte und Vertrauter, dem man sich gerne öffnete im Wagen und bei der Einkehr über die Geschichten des Lebens. Weißt du die Fahrt von Frankfurt nach Heidelberg, wo du ihm von Ottilien sprachst, bei erscheinenden Sternen, wie du sie lieb gehabt und um sie gelitten und geheimnisvoll faseltest vor Kälte, Exzitation und Schläfrigkeit. Ich glaube, er hat sich gefürchtet. Schöne Straße von Neckar-Elz, die Höhe hinauf, durchs Kalkgebirge, wo wir Versteinerungen fanden und die Amundshörner. Oberschaflenz, Buchen, wir aßen in Hartheim zu Mittag im Wirtsgarten. Da war die junge Bedienerin, die es mir antat mit ihren verliebten Augen und an der ich ihm demonstrierte, wie Jugend und Eros aufkommen fürs Schöne. Denn sie war unhübsch, aber erzattraktiv. Und wurde es noch mehr vor schämig-spöttischer Erhöhtheit, da sie merkt, der Herr spräch von ihr, was sie ja merken sollt. Und er merkte auch natürlich, dass ich nur sprach, damit sie merke, ich spräche von ihr. Hat aber eine musterhafte Haltung in solcher Bewandtnis. Weder geniert noch unfein, das ist katholische Kultur. Und war von der heiter günstigsten Gegenwart, als ich ihr den Kuss gab, den Kuss auf die Lippen. Himbeeren, auf denen die Sonne steht. Erwärmter Fruchtgeruch, unverkennbar. Kochen Sie ein im Haus? Ist doch die Jahreszeit nicht. Ich hat's in der Nase. Ist ein gar lieber Duft und reizend, die Beere schwellend vom Saft unter der samtenen Trockenheit, warm vom Lebensfeuer, wie Frauenlippen. Ist die Liebe das Beste im Leben? So in der Lieb das Beste der Kuss, Poesie der Liebe, Siegel der Inbrunst, sinnlich-platonisch, Mitte des Sakraments, zwischen geistlichem Anfang und fleischlichem End. Süße Handlung, vollzogen in höherer Sphäre als das da. Und mit reinern Organen des Hauchs und der Rede, geistig, weil noch individuell und hoch unterscheidend, zwischen deinen Händen das einzigste Haupt, rückgeneigt, unter den Wimpern den lächelnd ernst vergehenden Blick in deinem, und es sagt ihm dein Kuss, dich lieb und mein ich, dich, holde Gottes Einzelheit, ausdrücklich in aller Schöpfung, dich. da das Zeugen anonym kreatürlich, im Grund ohne Wahl und Nacht bedeckt. Kuss ist Glück, Zeugung Wollust. Gott gab sie dem Wurme. Du würmtest nicht faul zu Zeiten. Aber deine Sache ist doch eher das Glück und der Kuss. Flüchtiger Besuch der wissenden Inbrunst auf rasch verderblicher Schönheit. Auch ist's der Unterschied von Kunst und Leben, denn die Fülle des Lebens der Menschheit, das Kinder machen, ist nicht Sache der Poesie, des geistigen Kusses auf die Himbeerlippen der Welt. Lottens Lippenspiel mit dem Kanarienvogel, wie sich das Tierchen so lieblich in die süßen Lippen drückt und das Schnäbelchen dann den Weg von ihrem Mund zum anderen macht, in pickender Berührung, ist gar artig, infam und erschütternd vor Unschuld. Gut gemacht, talentvoller Grasaff, der schon von Kunst so viel wusst wie von Liebe und heimlich jene meint, wenn er diese betrieb, spatzenjung und schon ganz bereit, Liebe, Leben und Menschheit an die Kunst zu verraten. Meine Lieben, meine Erzürnten, es ist getan, zur Leipziger Messe ist's ausgegeben, verzeiht mir, wenn ihr könnt. Muss meine Besten noch euch und euren Kindern ein Schuldner werden für die bösen Stunden, die euch meine, nennt's wie ihr wollt, gemacht hat. Haltet, ich bitt euch stand. War um die Jahreszeit, dass ich's schrieb. In grauen Spatzenzeiten fiel mir genau wieder ein der Brief, wie mir dies Frühjahr die Erstausgabe wieder zu Händen kam und ich das tolle Gemächte zum ersten Mal wieder durchging nach so viel Jahren. War kein Zufall, musste mir vorkommen, gehört zum Übrigen als letztes Glied die Lektüre von all dem, was begann mit Sulpizens Besuch, gehört zur wiederkehrenden Phase, zur Lebenserneuerung, Geist verstärkt, zur hochheiteren Feier der Wiederholung. Übrigens glänzend gefügt das Ding. Respekt, mein Junge. Vorzüglich das psychologische Gewebe, der dichte Reichtum an seelischem Beleg. Gut das Herbstbild des blumensuchenden Irren. Nett, wie die liebe Frau ihre Freundinnen durchdenkt für den Freund und an jeder was auszusetzen findet, ihn keiner gönnt. Könnte schon aus den Wahlverwandtschaften sein. So viel gescheite Sorgfalt bei so viel Gefühlsverlorenheit und Sehnsuchtsstürmen gegen die Schranken des Individuums, die Kerkermauern des Menschseins. Verstehe schon, dass es einschlug. Und wer damit anfing, ist eben doch keine Katze. Wie etwas sei leicht, weiß, der es erfunden und der es erreicht. Leicht, glücklich wie Kunst, ist durch die briefliche Komposition das Momentane, das immer neu Ansetzen, ein welthaft Beziehungssystem lyrischer Einheiten. Talent ist, sich's schwer zu machen und zu verstehen auch wieder, wie man sich's leicht macht. Mit dem Divan ist's ganz dasselbe. Wunderlich, wie es immer dasselbe ist. Divan und Faust, schon recht, aber Divan und Werther sind ja Geschwister noch mehr. Besser gesagt, dasselbe auf ungleichen Stufen. Steigerung, geläuterte Lebenswiederholung. Möge es immer und ins Unendliche so weitergehen. Sich ein büßendes Gewinnen in die Ewigkeiten steigern. Vom Küssen ist reichlich die Rede. Im frühen, im späten Liede. Lotte am Klavier und ihre Lippen, die man nie so reizend gesehen, da es war, als ob sie sich lechzend öffneten, die süßen Töne zu schlürfen. War das nicht Marianne? Marianne schon akkurat? Oder richtiger, war's diese nicht wieder, wie sie Mignon sang? Und Albert saß auch dabei, schläfrig und duldsam. War schon wie ein Festbrauch diesmal, Zeremonie, Nachahmung des Urgesetzten, feierlicher Vollzug und zeitlos Gedenkspiel. Weniger Leben als erstmals und auch wieder mehr vergeistigtes Leben. Gut, denn Die hohe Zeit ist geschlossen und diese Verkörperung sehe ich nicht wieder. Wollt's, wart aber bedeutet, ich soll's nicht. Da heißt es Entsagen, neuer Erneuerung ausdauernd gewärtig. Bleiben wir, die Geliebte kehrt wieder zum Kuss, immer jung. Eher apprehensiv, nur freilich zu denken, dass sie in ihrer der Zeit unterworfenen Gestalt alt auch daneben noch irgendwo lebt. Nicht eben ganz so behaglich und billigenswert, wie das auch der Wärter fortbesteht neben dem Divan. Aber dieser ist besser. Zur Größe gereift, übers pathologische rein hinaus, und das Paar ist musterhaft worden, höheren Sphären entgegengesteigert. Wird dir der Kopf doch heiß, wenn du denkst, was sich der Grünschnabel damals im Motivierungsraptus alles geleistet. Gesellschaftsrebellion, Adelshass, bürgerliche Gekränktheit. Musstest du das hineinmengen, Tölpel? Ein politisch Gezündel, das alles herabsetzt? Der Kaiser hatte ganz recht, es zu tadeln. Warum habt ihr doch das gemacht? Ein Glück nur, dass man's nicht achtete, es mit den übrigen Leidenschaftlichkeiten des Buchs in Kauf nahm und sich versichert hielt, es sei auf unmittelbare Wirkung nicht abgesehen. Dummes, grünes Zeug und obendrein subjektiv unwahr, war doch meine Stellung gegen die oberen Stände sehr günstig. Will ich unbedingt nachher für den vierten Teil des Lebens diktieren, dass ich dank dem Götz, was auch an Schicklichkeiten bisheriger Literatur darin mochte, verletzt sein, gegen die oberen Stände sogar vorzüglich gestellt war. Wo ist mein Schlafrock? Schellen dem Karl zum Frisier. The readiness is all, es könnte Besuch kommen, angenehmer weicher Flanell, auf dem sich so gut die Hände im Rücken verschränkt, ging darin morgens den Bogengang gegen den Rhein auf und ab zu Winkel bei den Brentanos und den Altan bei Willemers auf der Mühle. Traute sich niemand, mich anzureden dabei aus Scheu vor meinen Gedanken, obgleich ich manchmal an gar nichts dachte. Ist ganz behaglich, alt und groß zu sein. Und Ehrfurcht ist notwendig. Ja, wohin ich schon überall, hat mich der milde Rock begleitet. Häusliche Gewohnheit, die man mit sich auf Reisen nimmt, um sein Bleiben selbst damit zu verteidigen und Trutz zu bieten dem Fremden. So mit dem silbernen Becher, den ich mir einpacken lasse, überall hin. Und den erprobten Wein auch dazu, dass mir's nirgend fehle und sich die übrigens leer und genussreiche Fremde nicht stärker erweise als ich und meine Gewohnheit. Man hält auf sich, man beharrt auf sich. Mäkelt da einer was von Erstarrung, ist's dumm gemäkelt. Denn gar kein Widerspruch ist zwischen Beharren, dem Trachten nach Lebenseinheit, dem Zusammenhalten des Ich und der Erneuerung, der Verjüngung. All'incontro. Diese gibt's nur in der Einheit, im sich schließenden Kreis, dem todverbannenden Zeichen.
5: Gerd Westphal las aus dem Roman Lotte in Weimar von Thomas Mann. Sie hörten die 11. der 23 Folgen einer gekürzten Fassung in der Produktion des Südwestfunks Baden-Baden aus dem Jahre 1975. Diese Lesung finden Sie auch online zum Hören und Weiterempfehlen unter mdrkultur.de und im Klassikerfeed Kult bei ARD Sounds. Die Fortsetzung, die gibt es morgen bei uns in der Lesezeit, zur gewohnten Zeit ab 9.05 Uhr und in der abendlichen Wiederholung nach 19 Uhr hier bei MDR Kultur.
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1: Wussten Sie, heute vor 157 Jahren wurde das Patent für Margarine angemeldet. Nun wird vermutlich kaum jemand von uns diesen Anlass besonders feierlich begehen. Dafür bietet die Margarine nicht wirklich einen Anlass. Der französische Chemiker Hippolyte Méchemourier entwickelte sie als bezahlbare Alternative zur Butter. Sein Maßstab war dabei weniger Vollkommenheit als vielmehr Alltagstauglichkeit. Und vielleicht ist genau das ein Gedanke, den manche von uns heute gebrauchen können. Denn wir alle neigen doch bisweilen dazu, auf die perfekte Gelegenheit zu warten, auf den richtigen Zeitpunkt, auf die beste Entscheidung, auf die optimale Lösung. Und während wir noch warten, ziehen gute Möglichkeiten an uns vorbei. Natürlich sollten wir uns Mühe geben und Dinge ordentlich machen, aber nicht alles im Leben muss perfekt sein, um hilfreich oder gut sein zu können. Manchmal reicht ein erster Schritt, ein freundliches Wort etwa, ein Anruf, eine kleine Geste, ein Lächeln. Die Bibel erzählt an vielen Stellen davon, wie Gott mit dem arbeitet, was gerade da ist. Mit wenigen Broten, mit einfachen Menschen, mit kleinen Anfängen. Darum lohnt es sich heute in jedem Fall, nicht nur nach dem perfekten Ausschau zu halten, sondern nach dem Guten zu sehen und auch das Gute zu tun, das bereits möglich ist.
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1: Ein kleines Schauspieltheater rollt aufs Land und mit ihm eine ganze Theaterwelt. In Quoren auf dem Ortschen Gut schlagen Uwe und Evelyn Dombrowski ihr Marionettentheater auf. Seit Generationen führen sie die Fäden, lassen Figuren atmen, streiten und lieben. Die Figuren, sagt Dombrowski, seien eigentlich wie Menschen, nur aus Holz.
2: Man löst die Fäden, zieht die Kostüme aus, zieht ein anderes Kostüm an, verändert die Perücken. Und ein weiterer Vorteil war, dass es mehr Köpfe als Körper gab. Man konnte also die Köpfe austauschen, sodass man mit einem überschaubaren Satz von ungefähr 25 Marionettenkörpern jedes Theaterstück aufführen kann.
1: Heute nun wird Gräfin Kosel aufgeführt, sächsische Geschichte fein erzählt. Das Mitteldeutsche Wandermarionettentheater gehört inzwischen sogar zum immateriellen UNESCO-Kulturerbe. Zu erleben ist es mit Gräfin Kosel heute Abend auf dem Ortschen Gut in Quoren um 19.30 Uhr.
3: Ich bin alt, alt, alt, vieles lässt mich jetzt kalt, kalt, kalt. 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
1: Eine Sängerin, die sucht, anstatt zu behaupten und dabei tief taucht. Eine Künstlerin, die Haltung

0: Gerade hat sie in Rudolstadt den Weltmusikpreis Ruth bekommen und nun ist sie mit ihren neuen Songs auf Tour. Springbrunnen heißt das Album, aus dem sie spielt, zusammen mit ihrer Band. Heute Abend ist Dota in der Sendehalle Weimar zu Gast. Stehplätze sind bei ihrem Auftritt Programm, denn ihre Musik steht nicht still und wirkt wohl am besten, wenn der Körper gleich mitmacht. Dota im Konzert heute um 19 Uhr in der Sendehalle Weimar.
1: Neues Lied, vielleicht was mit Tanz, das wäre nicht ganz mein Spezialgebiet.
0: Einmal im Jahr verwandelt sich die beschauliche Lutherstadt Wittenberg in eine Comedy-Hochburg. Sweetie führt durch den Kinky Summer, einer Show aus schnellen Sketchen, großen Stimmen, Travestie. Ein internationales Ensemble, das mit Leichtigkeit und ganz viel Herz für beste Unterhaltung sorgt, so lesen wir in der Ankündigung. Das Theater ist übrigens gut klimatisiert, genauso wie Speisen und Getränke während der dreistündigen Show. Das Klack-Theater in Wittenberg zeigt Kinky Summer heute um 19.30 Uhr und dann wieder am Freitag und Sonnabend.
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10: Um 10 Uhr mit Alexander Terhorst. Bei einem Großbrand in einer Schweinemastanlage im Coswicher Ortsteil Düben sind rund 20.000 Tiere gestorben. Die Einsatzkräfte konnten einige der Tiere retten. Die Polizei geht von einem Sachschaden in Höhe von rund 9 Millionen Euro aus. Wie der Kreisbrandmeister des Landkreises Wittenberg dem MDR sagte, war das Feuer in der Nacht ausgebrochen. Mittlerweile ist es gelöscht. 4 Feuerwehrleute wurden leicht verletzt, mehrere Ställe komplett zerstört. Die Brandursache ist unklar. EU-Kommissionschefin Ursula von der Leyen ist zu einem Besuch in der ukrainischen Hauptstadt Kiew eingetroffen. Dort will sie nach eigenen Angaben über neue Initiativen in der Verteidigungsindustrie beraten. Es gehe darum, die europäische und die ukrainische Rüstungsindustrie enger miteinander zu verzahnen. Ziel sei es, mehr und schneller zu produzieren. Weiteres Thema ist der Stand der Beitrittsverhandlungen zwischen der Ukraine und der EU. Die Dresdner Polizei hat am Morgen einen bewaffneten Mann überwältigt. Wie die Polizei mitteilte, hatten Zeugen die Beamten alarmiert, man habe sofort Einsatzkräfte zum Ort des Geschehens im Stadtteil Friedrichstadt geschickt, darunter Spezialkräfte für lebensbedrohliche Einsatzlagen. Ein Beamter habe geschossen, Unbeteiligte seien nicht verletzt worden. Es bestehe keine Gefahr mehr, Einzelheiten teilte die Polizei nicht mit. Die Wirtschaftsauskunftei Schufa speichert Berichten zufolge veraltete Daten von Millionen Verbrauchern deutlich länger als bisher angenommen. Das haben Recherchen von NDR und Süddeutscher Zeitung ergeben. Demnach nutzt das Unternehmen Informationen über längst beglichene Kredite, Pfändungen und Privatinsolvenzen für interne Tests neuer Bewertungssysteme. Den Berichten zufolge gibt die Schufa diese Datenanalysen dann auch an andere Firmen weiter. Verbraucherschützer sehen darin einen Verstoß gegen gesetzliche Löschfristen. Die Schufa weist das zurück. Das erste Halbfinale der Fußball-WM haben gestern Abend in Deutschland fast 13 Millionen Menschen im ZDF mitverfolgt. Der Marktanteil lag bei 53%. Nicht eingerechnet sind die Zuschauer von Magenta TV, wo das Spiel ebenfalls live übertragen wurde. Spanien hatte das Halbfinale gegen Frankreich 2:0 gewonnen. Das zweite Halbfinale bestreiten heute England und Argentinien. Das waren die Nachrichten.
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11: Dann beginnen wir mal mit dem Rundumblick auf die Temperaturen im Lande und haben Chemnitz mit 17 Grad, da ist es bedeckt, stark bewölkt, in Dresden 18, Eisenach wolkenlos 21 und auch in Erfurt ein blauer Himmel bei 18 Grad. Gera stark bewölkt 19, Görlitz 17 Grad, stark bewölkt, ohne Wolken, Halle 21, Magdeburg wolkenlos 20 und Meiningen wolkenlos ebenfalls 20 Grad. Dann haben wir noch Gardelegen in der Altmark mit 21 Grad, keine Wolke am Himmel. Genauso wie in Wernigerode am Harzrand bei 18 Grad. Ja, und heute gibt's viel Sonne, nur in Sachsen ist es zum Teil auch wolkiger und vereinzelt schauert's. Höchstwerte 23 bis 28 Grad und es weht ein teilweise frischer Wind. Aber das ist ja ganz angenehm, ne? Morgen beginnt der Tag im Norden und Osten mit Wolken oder Nebel. Ansonsten scheint wieder reichlich die Sonne und am Abend kann es wieder schauern bei 24 bis 30 Grad, die wir morgen erreichen. Freitag flächendeckend Schauer und Gewitter in Mitteldeutschland, aber dabei sommerlich warm. Wir schauen noch auf den MDR Verkehrsdienst und haben aktuell folgende Meldungen. A2 Richtung Berlin zwischen Allerengersleben und Bornstedt. 5 Kilometer stockender Verkehr an einer Baustelle. A2 Richtung Hannover zwischen Peine-Ost und Hemlerwald. 5 Kilometer stockend nach einem Unfall. A14 Richtung Magdeburg zwischen Nossen-Ost und Döbeln-Ost. 2 Kilometer Stau an einer Baustelle. A17 Richtung Dresden zwischen Grenzübergang Breitenau-Schönwald und Bad Gottleuber. Stockender Verkehr. Fahren Sie bitte vorsichtig.
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11: Und dazu begrüßt Sie freudig Ilke Hein. Schön, dass Sie da sind. Wir starten mit Curtis Harding, Can't Hide It.

Die Töne einer einsamen Gitarre verhallen hier am Ende von Can't Hide It, Curtis Harding. Es ist 10.08 Uhr und Sie hören MDR Kultur. Kleingärten sind toll, ne? Nicht nur als Ort der Ruhe, der Natur und der sinnvollen Betätigungen, sondern auch als Ort der Ressourcen. Wasser, Vegetation natürlich und als Temperaturregulator. Und darum geht's hier bei uns in dieser Stunde so gegen 10.40 Uhr. Ja, aber vorher haben wir noch einen Stichtag. Und den widmen wir einem Geburtstagskind mit ziemlichem Talent, kann man sagen. Auch noch einige hundert Jahre später, Rembrandt, dessen 420. Geburtstag, der wiederholt sich nämlich heute. Rembrandt, der Meister des Lichts, dessen Leben mit Höhen und Tiefen verlief, der unzählige nach ihm inspirierte und dessen Kunst bis heute zu uns spricht. Wir zeichnen die Stationen seines Lebens und seinen Einfluss gleich nochmal nach.

0: William Corbett, der hat dieses doch, sagen wir mal, sehr aufgeräumte Allegro Tempo di Menuetto komponiert. Und das haben Sie bei MDR Kultur gehört. Und dies auch.
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0: Und davon gibt es eine Neuausgabe. Und seit März ist im Amsterdamer Rijksmuseum ein Gemälde zu sehen, das faktisch einer Neuentdeckung gleichkommt. Die Vision des Zacharias im Tempel galt jahrzehntelang als Werk aus der Rembrandt-Werkstatt. Aber hat sich nach langwierigen wie gründlichen Untersuchungen gezeigt, der Meister hat hier höchst selbst die Hand angelegt. Was die Kunstwelt insgesamt, aber insbesondere den Besitzer des Kunstwerkes, sehr glücklich machen dürfte. Rembrandt wurde heute vor 420 Jahren geboren. Der Stichtag dazu kommt von Thomas Hartmann.
2: Es sind die Augen, die den Betrachter, die Betrachterin betroffen machen, auf diesem Rembrandt-Selbstporträt aus dem Jahre 1648. Zunächst, weil sie verunsichern. Schaut der Mann auf der Radierung einen an oder schaut er doch vorbei? Und wieso hat man überhaupt das Gefühl, dass er einen anschaut? Schließlich ist er doch kein Mensch aus Fleisch und Blut. Die Augen wirken wie die eines Mannes, der schon eine Menge gesehen hat und dabei viel Trauriges. Freilich hat schon der Konzeptkünstler Marcel Duchamp vor allzu viel Interpretation gewarnt, wenn man sich als Betrachter Rembrandt stellt.
3: Im religiösen Zeitalter war er der große religiöse Maler. Eine andere Epoche entdeckte in ihm einen tiefsinnigen Psychologen, wieder eine andere den Dichter. Dies beweist, dass die Leute den Bildern mehr geben, als sie nehmen. Wenn sie gut sind, dann trotz alledem.
2: Rembrandt hat sich Zeit seines Lebens immer wieder ins Visier genommen, hat sich als Modell seiner selbst kostümiert, in Schale wie in Posen geworfen. Auf Gemälden, Radierungen, Zeichnungen. Der Künstler, der ein Gesamtwerk produziert von einer Güte, dass es einen Max Liebermann zu lähmen droht.
3: Wenn man Franz Hals sieht, bekommt man Lust zum Malen. Wenn man Rembrandt sieht, möchte man es aufgeben.
2: Rembrandt Harmenssohn van Rijn, Jahrgang 1606, erblickt in Leiden das Licht der Welt. Der Vater ist Müller, angesehen, finanziell gut gestellt und somit in der Lage, seinem Sohn jedwede Ausbildung zu ermöglichen. Den Ausflug an die Universität bricht Rembrandt aber bald wieder ab, allein das Malen reizt. Auf die Lehre bei dem namhaften Historienmaler Pieter Lastmann folgt der Aufbau eines eigenen Ateliers. Rembrandt will Wege beschreiten, die vor ihm noch keiner gegangen ist. Indem er das Licht entdeckt und gezielt einsetzt, werden die Bilder lebendig, wird deutlich, was die Handelnden bewegt und antreibt. Der Maler Eugène Fromentin:
3: Rembrandt malt nicht nur mit Hilfe des Lichts, er zeichnet nur durch das Licht. Er hat eine Art, in die Ferne zu rücken, näher zu bringen und die Wahrheit in das Visionäre zu tauchen, welche die wahre Kunst ist, vor allem die des Helldunkels.
2: Mit sehr viel Vorschusslorbeeren bedacht, gelangt Rembrandt nach Amsterdam. Hier kann er sich seine Porträts unverschämt gut bezahlen lassen, in den Kunsthandel einsteigen, eine Werkstatt ins Leben rufen, die gerne von Auszubildenden heimgesucht wird. Doch nicht nur beruflich bringt Rembrandt der Umzug eine Menge. 1634 steht der angesehene Maler vor dem Traualtar und sagt Ja zu Saskia van Eulenburg.
3: Dies ist ein Porträt nach meiner Frau, als sie 21 Jahre war, am 8. Juni 1633, dem dritten Tag, nachdem wir uns verlobt hatten.
2: Steht unter einer bezaubernden Saskia-Zeichnung von Rembrandt. Doch die geliebte Ehefrau stirbt bereits 1642, Rembrandts Schaffenskraft ebbt nachhaltig ab. Da er weniger malt, hat er weniger Geld zur Verfügung. Die Folge: am Ende seines Lebens ist Rembrandt sehr viel ärmer und sehr viel unpopulärer als einst. Es bleibt späteren Generationen vorbehalten, die wahre Meisterschaft des Künstlers zu erkennen.
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1: Kriegt noch mal eine besonders hübsche Ironie, wenn eine Frau dies singt und nicht der Meister selber, Reinhard May. Dies Jahr war Jasmin Tabatabai, die sich am Märchen Original Männer im Baumarkt versucht hat und gut gemacht, kann man da nur sagen. 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Jetzt werfen wir wieder die Zeitmaschine an und in dem Fall die von Jalen Ngonda. Der Amerikaner, der heute in England lebt, macht Soul, der klingt, als wäre er direkt aus den goldenen Motown-Jahren herübergeweht mit seinem neuen Album Doctrine of Love. Und da bleibt er der Linie treu. Es gibt warme Streicher, es gibt schimmernde Bläser, ein Falsett zum Dahinschmelzen und Songs über die große, komplizierte Sache namens Liebe. Und dabei verliert er sich nicht in Retro-Spielerei, sondern liefert ziemlich modernes Songwriting, aber in einem zeitlosen Soundgewand. Und dass das so ist, das liegt vielleicht auch daran, dass Jalen Ngonda nach eigener Aussage fast ausschließlich Musik aus den 60er und frühen 70er Jahren konsumiert. Und so geraten die Songs eben nicht zur nostalgischen Kopie, sondern sind das Ergebnis einer echten Leidenschaft für diese Ära. Sie dürfen sich überzeugen. Hier ist Jalen Ngonda, Doctrine of Love bei MDR Kultur.

0: Ja, da sind gleich mehrere große des Soul reinkarniert hier in Person von Jane and Gonda, würde ich sagen. Doctrine of Love, ich bin begeistert. 10.31 Uhr.
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0: Mal sehen, mit welchen Nachrichten uns Anne Wiehan begeistert.
2: Ausstellungen anderer Einrichtungen zu übernehmen, um Kosten zu sparen, wird für Museen immer wichtiger. Das sagt die Direktorin des Deutschen Hygienemuseums in Dresden, Iris Edenheiser. Die nächste Sonderausstellung Große Gefühle im Hygienemuseum sei ein Beispiel dafür. Dazu sagte Edenheiser im Gespräch mit MDR Kultur.
3: Das haben wir schon mehrfach gemacht, also auch die großen Erfolge Fake oder auch Hello Happiness waren Ausstellungen, die wir in Teilen oder im Kern des Konzepts sozusagen übernommen haben. Wir machen das auch nächstes Jahr wieder. Aber das ist auf jeden Fall auch ein Zukunftskonzept für uns, das natürlich auch mit den Sparzwängen zu tun hat. Aber es muss natürlich in unser Programm passen und die Kinder, die sollen natürlich unter den Sparzwängen nicht leiden. Und wir wollen weiter ein interessantes Programm machen. Und da ist das natürlich eine gute Möglichkeit, Ausstellungen zu übernehmen. Nicht nur aus finanziellen, sondern auch aus ökologischen Nachhaltigkeitsgründen.
2: Die neue Mitmachausstellung Große Gefühle ist ab morgen im Hygienemuseum in Dresden zu sehen. Schon heute testen erste Kinder die Welt der Gefühle. Bei der Ausstellung handelt es sich um eine des Ludwigsburg-Museums und der Städtischen Museen Esslingen. Mit neuester Technik die Sterne beobachten, das ist nun wieder in Jena möglich. Dort ist die Modernisierung des Zeiss-Planetariums nach einem halben Jahr abgeschlossen. Unter anderem sei die Projektionsfläche der Kuppel erneuert worden, so Geschäftsführer Jörg Hühn. Er sagte dem MDR,
4: wir haben in unsere Kuppel eine weitere Kuppel eingebaut. Wir haben eine neue Projektionsfläche reingebaut. Die Kuppel ist insgesamt von ihrem Durchmesser der Projektionsfläche nicht kleiner geworden. Das ist immer noch die 23 Meter. Aber wir haben jetzt eine seamless Kuppel. Das heißt, man sieht nicht mehr, wo die Paneele, aus denen die Projektionsfläche besteht. Das sind über 700 Paneele. Aber man sieht nicht mehr, wo ein Panel endet und wo das nächste beginnt, beziehungsweise wie die miteinander festgemacht sind. Was bedeutet, dass dieses immersive Gefühl, dass man in der Szenerie ist, nicht mehr durch andere Dinge gestört wird und dass man tatsächlich sagen kann, man steht oder man stand auf dem Mars, wenn man dann darüber erzählt.
2: Die Wiedereröffnung des Zeiss-Planetariums Jena startet heute mit dem 20. Full-Dome-Festival für immersive Kuppelprojektionen. Am Samstag wird der 100. Geburtstag des Planetariums gefeiert. Ab Sonntag beginnt dann der reguläre Betrieb. Die Bürgerstiftung Jena Saale Holzland ist beim bundesweiten Fotowettbewerb das Bürgerstiftungsfoto 2026 ausgezeichnet worden. Nach Angaben der Stiftung erhielt das Bild Wilde Funde beim Saaleputz einen Preis in der Kategorie Mitmachen. Es zeigt drei Jungen bei einer Gemeinschaftsaktion, bei der die Saale von Müll befreit wird. Ins Leben gerufen wurde der Fotowettbewerb durch die Stiftung Aktive Bürgerschaft. Damit soll die Arbeit der Bürgerstiftungen in Deutschland sichtbar gemacht werden. Schauspieler Samuel Koch wird für sein Engagement für Toleranz und Barrierefreiheit mit dem Erich-Kästner-Preis ausgezeichnet. Vergeben wird er durch den Dresdner Presseclub. Damit würdige der Verein Kochs Einsatz für ein respektvolles Miteinander von Menschen mit und ohne Behinderung. Carsten Wolf berichtet.
5: Mit dem Erich-Kästner-Preis werden Menschen geehrt, die durch ihr Wirken im öffentlichen Leben Maßstäbe gesetzt und Verantwortung übernommen haben. Der diesjährige Preisträger Samuel Koch steht für die Überzeugung, dass gesellschaftliche Teilhabe keine Frage körperlicher Voraussetzungen sein darf, heißt es vom Presseclub Dresden. Samuel Koch ist seit einem Unfall im Jahr 2010 querschnittsgelähmt. Wenige Jahre später brachte er sein Schauspielstudium zu Ende. Mit dem Verein Samuel Koch und Freunde setzt er sich für Barrierefreiheit in Kunst, Kultur und Freizeit ein. Der Verein unterstützt Menschen, die anderen in Notlagen zur Seite stehen.
2: Der Erich-Kästner-Preis ist mit 10.000 Euro dotiert. Koch will das Geld für kulturelle oder karitative Projekte spenden.
0: Das haben wir erfahren von Anne Wiehan. Schönen Dank.
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0: Ja, dann schauen wir doch mal, was heute im Angebot ist, so aus der Wetterküche. Viel Sonne, nur in Sachsen ist es zum Teil auch ein bisschen wolkiger. Vereinzelt kann es schauern. Höchstwerte 23 bis 28 Grad, je nach Sonne. Ein teilweise frischer Wind weht. Morgen fängt der Tag im Norden und Osten mit Wolken und Nebel an. Ansonsten reichlich Sonnenschein. Am Abend kann es wieder schauern bei 24 bis 30 Grad. Und am Freitag dann flächendeckend. Schauer und Gewitter im Bild, aber es bleibt sommerlich warm. Die gute Nachricht. Schauen wir auf den Verkehr. A2 Richtung Berlin zwischen Allerengersleben und Bornstedt. 5 Kilometer stockender Verkehr an einer Baustelle. Nochmal A2 Richtung Hannover zwischen Peine-Ost und Hemlerwald. 5 Kilometer stocken nach einem Unfall. A13 Richtung Berlin zwischen Ruhland und Schwarzheide. Behinderung nach einem Unfall. A14 Richtung Magdeburg zwischen Nossen-Ost und Döbeln-Ost, 2 Kilometer Stau an einer Baustelle. Vorsicht auf der A14 Richtung Dresden zwischen Schönebeck und Kalbe, liegen Fahrzeugteile auf der linken Spur. Und A17 Richtung Dresden zwischen Grenzübergang Breitenau, Schönwald und Bad Gottleuba stockender Verkehr. Gute Fahrt.
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Myth of the Thistle, diese Band hat sich leider schon aufgelöst, ist ja aus Halle entsprungen und ja, dies einer der Titel Friend hier bei MDR Kultur bei unseren Künstlern regional. Die nächste Band ist auch eine deutsche, konnte aber eine größere Bekanntheit erzielen und das schon seit der Mitte der 90er Jahre. Cultured Pulse, ihr Durchbruch war dieser Titel hier, TikTok aus dem Jahr 96. Und wir hören die leider viel zu früh verstorbene Astrid North. Es folgten viele wunderbare weitere Alben und definitiv haben wir hier eine Stimme, die fehlt. TikTok, Cultured Pulse.

0: Am Kultur am Vormittag. Es ist Sommer, es ist Juli. Draußen ist es warm. Morgen wieder bis 30 Grad. Da versucht man, das Zuhause kühl zu halten und an Orte zu kommen, die schattig oder angenehm belüftet sind. Zum Beispiel der Kleingarten. Eine neue Studie des Econics Institute aus Brandenburg zeigt den starken Zusammenhang zwischen grüner Vegetation, Wasser- und Temperaturunterschieden. Kleingärten zählen demnach zu den wichtigen kühlen Oasen in der Stadt. Und Abkühlung ist nur eine der vielen Leistungen der Schrebergärten. Wir haben in Dresden eine Kleingartenanlage besucht, die besonderen Wert auf die Nachhaltigkeit der Parzelle legt. Max Fallert berichtet.
1: Dieser Kleingarten im Süden von Dresden sieht anders aus als eine gewöhnliche Sparte. Es fehlen die Zäune, die geraden Wege und die klar abgetrennten Bereiche für Beerensträucher und Gemüse. Alles ist hier deutlich wilder. Und das ganz bewusst, erzählt Sven Carsten Kaiser, Vorstand des Kleingartenvereins Aronia.
2: Wir haben halt von Anfang an unsere Pächter aufgefordert, natürliche Strukturen zu wählen, geschwungene Wege. Wir fördern bestimmte Pflanzen, die besonders wichtig und wertvoll sind für die einheimische Insektenwelt.
1: Der Verein legt Wert auf naturnahes Gärtnern. Neben dem wilden Äußeren und einer großen Vielfalt an Pflanzen heißt das, keine Pestizide, keine künstlichen Dünger und kein Torf. Dafür wird der Boden so viel wie möglich mit Pflanzenverschnitt gemulcht.
2: Es schützt vor allen Dingen das

0: Lung Eberswalde.
1: Ja, das ist eigentlich das Schöne, dass das alles günstig zusammenwirkt. Also dort, wo wir in Städten mehr Grün haben, mehr Vegetation, ist mehr Wasser gespeichert, es wird kühler und dann bedeutet halt Wachstum von Vegetation, auch Festlegung von Kohlenstoff in den Pflanzen, aber dann auch im Boden und entsprechend können in Städten diese Kleingärten zum natürlichen Klimaschutz beitragen.
0: Kleingärten entziehen der Luft dauerhaft CO2 und kühlen die Umgebung um ein paar Grad. Aber es komme auch auf die Bewirtschaftung an, sagt der Experte.
1: Da ist schon klar festzustellen, dass naturnäher bewirtschaftete Gärten mit Baumbestand und weniger Bebauung einen besseren Effekt haben.
0: Wissenschaftler Ibisch fordert, dass Kleingärten als wichtige grüne Oasen in der Stadtplanung stärker gefördert werden. Die naturnahen Gartenfreunde aus Dresden hoffen auf viele Nachahmer für ihre Art des Gärtnerns.
2: Naturnah Gärtnern im Kleingarten. Gut für Mikroklima, für Wachstum und Artenvielfalt, haben wir gehört von Max Fallert. Hier ist MDR Kultur und jetzt hören wir Widowspeak, If You Change.

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1: Um 10.51 Uhr unsere Rubrik hier. Und wir kommen zu Doris Runge. Das ist eine der eher stillen Lyrikerinnen des Landes. Das Alltägliches und Märchenhaftes, Bitterernstes und Schalkhaftes plötzlich wie selbstverständlich nebeneinander liegen können oder sogar miteinander verschmelzen, das macht ihre Gedichte so zugänglich, wie auch ein bisschen geheimnisvoll. Geboren wurde die Dichterin am 15. Juli 1943 im mecklenburgischen Carlow. Also erstmal herzlichen Glückwunsch zum Geburtstag sozusagen. 10 Jahre später siedelte sie mit der Familie nach Schleswig-Holstein über, wo sie heute in Zismar lebt. Dazwischen liegt ein Pädagogikstudium in Kiel, eine kurze Zeit als Lehrerin und ein 6-jähriges Leben in Spanien. 1985 erschien Doris Runges erster Lyrikband Jagdlied, für den sie mit dem Friedrich-Hebbel-Preis geehrt wurde. Seither, schrieb einmal ein Kritiker, seither bleiben ihre schmalen Verse herb, nicht ohne Ironie und weit über die Lektüre hinaus im Sinn. Es liest Bettina Kurt.
2: 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Gepunktet, getigert, gefleckt. Selbst die violette Bergziege aus Bad Tölz auf dem Sprung. Und die Nachtblauen, alles Meerjungfrauen. Schuhwerk, alles nicht schmerzfrei. Nur die Schlangenhautstiefel, fürchte ich, häuten sich wieder. Die römische Sandalette im Dienst müder Füße. Und ewiger Städte. Und immer öfter in zu dunklen Schuhen, in zu dunkler Erde.

Eines von 9 kleinen Stücke für Klavier von Hilda Kocher-Klein. Und zwar Kobolde haben wir gehört. Auf dem Klavier hat Katrin Schmidlin gespielt bei MDR Kultur. Und wir haben hier ja auch so die eine oder andere kleine Sommerreihe im Angebot zu ihrer Unterhaltung und Erbauung. Und eine dieser Serien beschäftigt sich mit freien Musikensembles im Land. Eines davon, nämlich das Ensemble Simkat Hanefesch aus Halle, stellen wir Ihnen hier in der nächsten Stunde vor.

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4: Um 11 Uhr mit Alexander Terhorst. Die Rechtsextremistin Marila Svenja Liebig ist von den tschechischen Behörden nach Deutschland ausgeliefert worden. Wie die tschechische Polizei mitteilte, wurde Liebig an der A17 bei Breitenau an die Bundespolizei übergeben und werde jetzt ins Gefängnis nach Chemnitz gebracht. In Deutschland soll Liebig eine Haftstrafe von 1,5 Jahren antreten. Die Hallenserin wurde 2023 in Deutschland noch als Mann unter anderem wegen Volksverhetzung zu einer Haftstrafe verurteilt, tauchte aber unter. Im April wurde Liebig dann in Tschechien gefasst. Bundesdigitalminister Carsten Wildberger sieht den Bürokratieabbau in Deutschland auf einem guten Weg. Als konkrete Maßnahme nannte der CDU-Politiker in der ARD die vollständige Digitalisierung von Arztüberweisungen, wodurch die Papierform wegfällt. Die Bundesregierung berät heute über Maßnahmen zum Bürokratieabbau, die jährlich rund 600 Millionen Euro einsparen sollen. Bis zum Ende der Wahlperiode im Jahr 2029 will die Regierung die Bürokratiekosten um 25% gesenkt haben. Bei einem Großbrand in einer Schweinemastanlage im Coswiger Ortsteil Düben sind rund 20.000 Tiere verendet. Wie der Landkreis Wittenberg mitteilte, konnten 1.300 Schweine gerettet werden. Bei den Löscharbeiten werden 5 Feuerwehrleute leicht verletzt. Wittenbergs Landrat Christian Tilsch sprach von einer katastrophalen Situation am Unglücksort. Er werde die Bilder nicht so schnell vergessen. Die Polizei geht von einem Sachschaden in Höhe von rund 9 Millionen Euro aus. Die Brandursache ist noch unklar. EU-Kommissionschefin Ursula von der Leyen ist zu einem Besuch in der ukrainischen Hauptstadt Kiew eingetroffen. Dort will sie nach eigenen Angaben über neue Initiativen in der Verteidigungsindustrie beraten. Es gehe darum, die europäische und ukrainische Rüstungsindustrie enger miteinander zu verzahnen. Ziel sei es, mehr und schneller zu produzieren. Weiteres Thema ist der Stand der Beitrittsverhandlungen zwischen der Ukraine und der EU. Die Dresdner Polizei hat am Morgen einen bewaffneten Mann überwältigt. Wie die Polizei mitteilte, hatten Zeugen die Beamten alarmiert, daraufhin seien Spezialkräfte für lebensbedrohliche Situationen ausgedrückt. Bei dem Einsatz hätten mehrere Beamte ihre Waffen abgefeuert. Der Verdächtige konnte überwältigt und festgenommen werden. Er wurde verletzt. Wie schwer ist noch unbekannt. Unbeteiligte sind laut Polizei nicht zu Schaden gekommen. Das waren die Nachrichten.
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5: Ja, das kann sich sehen lassen heute. Viel Sonne, nur in Sachsen zum Teil wolkiger und vereinzelt schauert es hier. Höchstwerte 23 bis 28 Grad und ein teilweise frischer Wind weht. Morgen fängt der Tag im Norden und Osten mit Wolken oder Nebel an. Sonst scheint wieder reichlich die Sonne. Am Abend kann es wieder schauern. Bei 24 bis 30 Grad geht also aufwärts in den hochsommerlichen Bereich mit den Temperaturen. Aber am Freitag, ja, da ist es dann schon wieder ein bisschen angenehmer. Es bleibt zwar sommerlich warm, aber gibt flächendeckend Schauer und Gewitter. Schauen wir auf den MDR Verkehrsdienst. Diese Meldungen: A13 Richtung Berlin zwischen Ruhland und Schwarzheide Behinderung nach einem Unfall. A14 Richtung Magdeburg zwischen Nossen-Ost und Döbeln-Ost 3 Kilometer Stau an einer Baustelle. A14 Richtung Magdeburg zwischen Wandsleben und Magdeburg-Stadtfeld 3 Kilometer Stau, ebenfalls an einer Baustelle. Und dann haben wir noch A17 Richtung Dresden zwischen Grenzübergang Breitenau-Schönwald und Bad Kottleuber stockender Verkehr. Gutes Ankommen.
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5: Crowded House haben wir jetzt hier, Start of Something, und es startet auch was, nämlich eine neue Stunde. Ich bin Ilke Hein, schön, dass Sie da sind. Hallo.

Also so still und leise, ja, wie hier behauptet, ist sie, glaube ich, nicht immer. Björk, It's Oh So Quiet, die kann auch anders, haben wir gerade gehört. MDR Kultur, 11:11. Ja, schon mal vorab der Spoiler auf das heutige Feuilleton, das gibt's nämlich gleich. Die Antike hat uns in dieser Sommerwoche fest im Griff, im Kino und literarisch. Wikipedia soll den Osten retten und Angela Merkel gibt's jetzt in Öl und die Massen sind begeistert. Ja, gleich mehr.

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2: Willkommen im Erfolgssommer der griechischen Antike. Gerade noch feierte die Kulturarena Jena in 5 ausverkauften Vorstellungen Cassandra. Und nun lesen wir in der Frankfurter Allgemeinen, alle warten ungeduldig auf das Anlaufen der neuen Odysseus-Verfilmung von Christopher Nolan im Kino. Die große Aufmerksamkeit zeigt, welch ungebrochene Faszination nicht nur der facettenreiche mythische Stoff, sondern auch die Titelfigur ausübt, zumal wenn sie noch von Matt Damon gespielt wird. Morgen also geht sie los, die große Irrfahrt, und der Blockbuster dürfte starke Besucherzahlen einfahren, vermutet die Leipziger Volkszeitung, die schon mal nachgefragt hat am Kinokassenhäuschen ihres Vertrauens und uns wissen lässt, wer etwa eine Karte für die 20.15 Uhr Vorstellung am Starttag im Sinistar im Petersbogen erwerben möchte, muss mit einem Platz in den vorderen 4 Reihen Vorlieb nehmen. Der riesige Saal ist mit seinen über 500 Plätzen nahezu ausverkauft. Wer also keine Lust auf Matt Odysseus Demon mit Genickstarre hat, sollte vielleicht lieber der Empfehlung der Frankfurter Allgemeinen folgen und erstmal das neue Buch des Bielefelder Althistorikers Raimund Schulz, Odysseus, Mythos und Wahrheit lesen. Wem das aber wiederum mit 320 Seiten zu viel des Guten ist, der kann sich in Zeiten digitaler Bildung ja auch im Schnellverfahren an die KI-Angebote seines mobilen Endgeräts halten oder zumindest mal bei Wikipedia nachlesen. Die Online-Enzyklopädie wird dieser Tage 25 und ist zunehmend bedroht von der KI-Konkurrenz. Deshalb fahren jetzt Autoren mit einem Bus durch Deutschland und werben für menschliches Wissen. Die Süddeutsche beschreibt heute ihren Ortsbesuch in München und ist begeistert und schreibt, alle anwesenden Mitarbeitenden sind mit einem Engagement dabei, das wohl nur eine ideelle Entlohnung aus Menschen herauskitzeln kann. Die hauptamtliche Wikimedia-Angestellte Corinna Schuster erzählt von den bisherigen Busstationen in Deutschland und den regionalen Unterschieden. In Halle an der Saale sei die Begeisterung über den fahrenden Stand besonders groß gewesen, weil man vor Ort die Wikipedia stark mit Demokratieförderung verbinde und also wie einen Deus ex machina im letzten Akt einer blauen Tragödie begrüßt habe. Dazu passend zeigt uns die Frankfurter Allgemeine das Dessauer Bauhausgebäude im schönsten Licht der blauen Abendstunde als Illustration eines nachdenklichen Artikels von Durst Grünbein über den von der AfD geschürten neuen alten Hass auf das Bauhaus. In Deutschland, lesen wir da, ist diese Institution von Beginn an nie populär gewesen. Umso leichter kann sie nun wieder als Popanz herhalten. Warum ein Jahrhundert später die alte Vogelscheuche gerade jetzt wieder aufgestellt wird, lässt sich nur begreifen, wenn man den Zusammenhang zwischen Deutschsein und Antimodernsein als eine lange Traditionslinie sieht, so Grünbein in der FAZ. Das lassen wir mal so stehen und bleiben mit dem Tagesspiegel zumindest farblich im Bild. Der Altkanzlerin Angela Merkel, die sich von dem jungen 1997 geborenen deutsch-französischen Maler Jeremy Querat in einem blauen Bläser hat porträtieren lassen. Das derzeit im Berliner Bode-Museum ausgestellte Bild sorgt dort für einen wahren Besucheransturm. Steckt dahinter die Sehnsucht nach einer Zeit ohne Krisen und Kriege, will der Tagesspiegel, der gerade bei der jungen Generation eine Merkel-Renaissance entdeckt haben will, vom Maler wissen, und der antwortet: Die Zeiten ändern sich, aber auch Angela Merkel musste Krisen managen, nur hat sie das auf eine Art und Weise gemacht, die Zuversicht und ein gewisses Vertrauen erlaubt haben. Durch ihre ruhige und überlegte Art hat sie immer vermittelt, wir kriegen das schon irgendwie hin. Und damit guten Tag.
1: Schätzt Wolfgang Schilling für uns ein und schließt ruhig und überlegt. 3 Knöpfe am Jackett.
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Eliza Shattered, Tired of Trying. Ja, aber man muss doch immer wieder versuchen, nicht wahr? Und heute lohnt sich mal ein Blick in die Geschichte der Luftfahrt. Vor genau 110 Jahren, am 15. Juli 1916, gründete der amerikanische Unternehmer William E. Boeing eine kleine Flugzeugfirma in Seattle. Damals ahnte niemand, dass aus einer der größten Flugzeughersteller der Welt daraus werden würde. Und das Kuriose, William Boeing war ursprünglich gar kein Flugzeugbauer. Sein Geld, das verdient er nämlich mit Holz, genauer gesagt mit dem Holzhandel. Aber dann stieg er in ein Flugzeug und war begeistert. Und weil ihm aber die verfügbaren Maschinen zu schlecht vorkamen, wie gesagt 1916, fasste er einen ebenso einfachen wie ehrgeizigen Entschluss, dann bauen wir eben selbst bessere. Und dabei war William Boeing so perfektionistisch, dass er sich mit dem Satz zitieren ließ, es gibt kein Flugzeug, das nicht verbessert werden kann. Ein Anspruch, der den Flugzeugbau ja bis heute prägt, auch wenn Boeing in den vergangenen Jahren immer wieder, mit Qualitätsproblemen und Krisen zu kämpfen hatte. Vor 110 Jahren begann also eine Erfolgsgeschichte mit einem Mann, der eigentlich Holz verkaufen wollte und dann fliegen lernte. Und in diesem Zusammenhang passt auch ganz gut Tom Petty mit seinen Heartbreakers. Der kennt das auch, Learning to Fly.

0: Ja, das Runterkommen ist immer das Schwierigste beim Fliegen. Sankt Tom Petty hier, 11.30 Uhr.
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0: Bei uns eine Punktlandung mit Anne Wiehan.
2: Mehr Sichtbarkeit und Vernetzung für Museen im Freistaat. Das wünscht sich die neue Geschäftsführerin des Museumsverbands Thüringen, Claudia Kunde. Im Gespräch mit MDR Kultur erklärte sie, die Thüringer Museen stünden, wie Einrichtungen überall, vor großen Herausforderungen. Das dürfe aber nicht dazu führen, dass Museen als kulturelle Instanz in den Hintergrund rücken.
3: Ich wünsche mir, dass der Transformationsprozess und die schwierige Lage, in der sich die Museen jetzt befinden, nicht dazu führt, dass die Lust und die Kreativität am Nachdenken über, wie sammle ich, wie schaffe ich Begeisterung für das Ausstellen, für das Publizieren, dass wir das schaffen, gemeinsam wach zu halten, weil wenn wir schaffen, landesübergreifend ganz, ganz viele Menschen ganz unterschiedlicher Natur für das Thema Sammeln, Museum, Vermitteln zu begeistern, dass wir dann schon einen Riesenschritt weitergekommen sind.
2: Sie sind seit mehr als 50 Jahren im Musikgeschäft. Nun wollen die Heavy-Metal-Band Iron Maiden und die Firma von ABBA-Gründer Björn Ulvaeus gemeinsame Projekte in Angriff nehmen. Ulvaeus' Unternehmen Pophouse kauft nach eigenen Angaben Anteile an den Verlagsrechten der Band. Geplant ist die Verfilmung der laufenden Welttournee sowie interaktive Fanerlebnisse. Das Unternehmen hat bereits Anteile an den Rechten der Band Kiss sowie der verstorbenen Sängerin Tina Turner gekauft. Ausstellungen anderer Museen zu übernehmen, um Kosten zu sparen, wird immer wichtiger. Das sagt die Direktorin des Deutschen Hygienemuseums in Dresden, Iris Edenheiser. Die nächste Sonderausstellung Große Gefühle sei ein Beispiel dafür. Weiter sagte Edenheiser MDR Kultur.
4: Das haben wir schon mehrfach gemacht, also auch die großen Erfolge Fake oder auch Hello Happiness waren Ausstellungen, die wir in Teilen oder im Kern des Konzepts sozusagen übernommen haben. Wir machen das auch nächstes Jahr wieder. Aber das ist auf jeden Fall auch ein Zukunftskonzept für uns, das natürlich auch mit den Sparzwängen zu tun hat. Aber es muss natürlich in unser Programm passen und die Kinder, die sollen natürlich unter den Sparzwängen nicht leiden. Und wir wollen weiter ein interessantes Programm machen. Und da ist das natürlich eine gute Möglichkeit, Ausstellungen zu übernehmen. Nicht nur aus finanziellen, sondern auch aus ökologischen Nachhaltigkeitsgründen.
2: Große Gefühle ist eine Ausstellung des Ludwigsburg-Museums und der Städtischen Museen Esslingen. Ab morgen ist sie im Dresdner Hygienemuseum zu sehen. Die Orgel als 360-Grad-Klanginstallation, das gibt es ab Herbst in der Stadtkirche St. Petri im sächsischen Augustusburg. Derzeit läuft die Intonation für das europaweit einmalige Orgelprojekt. Das sei der musikalisch spannendste Prozess des Bauvorhabens, so Organist Pascal Kaufmann. Er sagt der MDR Kultur.
5: Die Intonation heißt, dass wir jede der über 4000 Pfeifen einzeln an den Platz stellen und genau hinhören, wie die Klangabsprache, wie die Stimmung jeder Pfeife ist, da gibt es einen unglaublich großen Gestaltungsspielraum. Man kann sich also vorstellen, die Pfeifen sind ja aus unterschiedlichsten Materialien, von Zinn, Zink bis hin zu verschiedenen Holzarten und haben eine Größe von 20 cm bis hin über 8 Meter. Und da ist das natürlich ein total spannender Prozess, jede einzelne Pfeife zu konfigurieren.
2: Laut Organist Pascal Kaufmann wird die Intonation noch bis kurz vor der Orgelweihe andauern. Diese ist für das letzte Septemberwochenende geplant.
0: Dankeschön. Anne Wiehan.
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0: Ja, es gibt Sonne heute. Da können wir uns freuen. Nur in Sachsen nicht ganz so sehr. Da ist es zum Teil auch wolkiger und vereinzelt Schauer. Höchstwerte 23 bis 28 Grad und ein teilweise frischer Wind weht. Morgen beginnt der Tag im Norden und Osten mit Wolken oder Nebel. Aber dann kommt sie wieder raus, die Sonne, und scheint reichlich und lange. Am Abend kann es allerdings wieder Schauer geben, 24 bis 30 Grad, also etwas wärmer und sommerlich warm auch am Freitag. Allerdings dann flächendeckend garniert mit Schauern und Gewittern. Aber gut für den Garten, müssen wir nicht gießen. Schauen wir noch auf den Verkehrsdienst, jetzt um 11.34 Uhr und haben diese Meldungen. A14 Richtung Magdeburg zwischen Nossen-Ost und Döbeln-Ost, 3 Kilometer Stau an einer Baustelle. A14 Richtung Magdeburg zwischen Wandsleben und Magdeburg-Stadtfeld, 3 Kilometer Stau ebenfalls an einer Baustelle. Und im Landkreis Leipzig ist die Straße zwischen Otterwisch und Lauterbach nach einem Unfall gesperrt. Gute Fahrt.
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Album haben wir gehört, One Day Like This, bringt uns jetzt dieses Thema. Am Montag gab es in Greiz die Heimpremiere für einen Film, der weitgehend in Greiz und Umgebung entstanden ist und der auf der Berlinale in diesem Jahr schon vorgestellt wurde. Etwas ganz Besonderes heißt die Geschichte ums Erwachsenwerden von Eva Trubisch und wir stellen den Film hier gleich nochmal vor.

Ja, an dem hier haben sich aber schon Generationen von Gitarrenschülern die Zähne ausgebissen, nicht wahr? An dieser Romanze, ein traditional Le Rêve, ist der Titel. Und ziemlich gut hier hat das gerade Milos Karadaljak gemacht. Kann man sich gut anhören und liegt immer noch gut im Ohr, dieser Klassiker, wenn er denn entsprechend ausgeführt wird. 11:45 Uhr.

0: zu bedienen, sagt die Regisseurin.
1: Ich finde, es gibt so wahnsinnig viele Geschichten über den Osten und wahnsinnig viele Geschichten, die einem so auch den Osten erklären wollen. Und deswegen habe ich gedacht, ich mache mal einen Film, der jetzt gar nicht so eine klassische Geschichte ist, sondern vielleicht eher so ein Erforschen von verschiedenen Perspektiven, von verschiedenen Blickwinkeln.
0: Und wenn Sie sich vom Blickwinkel oder den verschiedenen von Eva Trobisch überzeugen lassen wollen, dann schauen Sie im Kino Ihres Vertrauens und gut sortierten Lichtspielhäusern. Da finden Sie den nämlich noch in diesem Sommer, etwas ganz Besonderes. Eine Empfehlung von MDR Kultur.

0: Noah Jackson, Chuck Palahniuk bei MDR Kultur, ja. Manche Menschen, die schaffen es ja gleich, mehrere Leben in einem unterzubringen, nicht? Carla Bruni zum Beispiel, erst eines der erfolgreichsten Supermodels der 90er, dann gefeierte Chanson-Sängerin, schließlich als Ehefrau des damaligen französischen Präsidenten Nicolas Sarkozy, sogar Premier Dame Frankreichs, ganz schönes Drehbuch. Sie steht nach wie vor auf der Bühne, macht das, was sie am liebsten macht, französische Chansons singen. Politisch hält sie sich eher zurück und das durfte auch ganz angenehm sein, denn ihr Ehemann sorgt seit Jahren regelmäßig für Schlagzeilen, allerdings eher vor Gericht als im Parlament. Der ehemalige Präsident Frankreichs wurde in mehreren Verfahren verurteilt, unter anderem wegen Korruption und unerlaubter Einflussnahme. Und Teile seiner Strafe darf er mit einer elektronischen Fußfessel verbüßen. Immerhin, Carla Bruni hält ihr Mann öffentlich die Treue, kritisiert die Urteile regelmäßig. Nach außen gibt sich das Paar demonstrativ gelassen, so zwischen Konzert, Tourneen, Familienleben und den nächsten Gerichtsterminen. Dabei soll sie mal gesagt haben, sie haben sich nie vorstellen können, die Frau eines Politikers zu werden. Aber manchmal hat das Leben eben doch einen ziemlich speziellen Sinn für Humor. Und so bleibt Carla Bruni eine der schillerndsten Figuren Frankreichs, musikalisch erfolgreich, stilvoll wie eh und je und mit Haltung. Obwohl sie ganz schön was hinter sich herzieht. Ihren fehlerleichten Songs, den hört man's nicht an. Hier ist sie, En Secret.
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Die elegante und sehr französische Carla Bruni en Secret. Ich verrate Ihnen kein Geheimnis, wenn ich sage, gleich gibt's die Nachrichten um 12 und vorher noch was von diesen Herren hier. Die Strümpfe haben sie abgelegt und sind jetzt etwas mehr bekleidet als früher. Aber die Musik ist immer noch so gut. Die Red Hot Chili Peppers, Post a Chart.

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1: Um 12 Uhr mit Susanne Lemke. Die Rechtsextremistin Marla Svenja Liebig ist von den tschechischen Behörden nach Deutschland ausgeliefert worden. Wie die tschechische Polizei mitteilte, wurde Liebig an der A17 bei Bratenau an die Bundespolizei übergeben und werde jetzt ins Gefängnis nach Chemnitz gebracht. In Deutschland soll Liebig eine Haftstrafe von 1,5 Jahren antreten. Die Hallenserin wurde 2023 in Deutschland noch als Mann unter anderem wegen Volksverhetzung verurteilt, tauchte aber unter. Im April wurde Liebig dann in Tschechien gefasst. Die Bundesregierung hat weitere Maßnahmen zum Abbau der Bürokratie beschlossen. Dadurch sollen jährlich rund 600 Millionen Euro eingespart werden. Als konkrete Maßnahme nannte Bundesdigitalminister Carsten Wildberger die vollständige Digitalisierung von Arztüberweisungen, wodurch die Papierform wegfällt. Mit den Maßnahmen schafft die Bundesregierung auch Regeln ab, die bislang für Unverständnis gesorgt haben. So müssen sich etwa Halter eines Elektrofahrzeugs nicht mehr um eine grüne Umweltplakette kümmern. Bei einem Großbrand in einer Schweinemastanlage im Coswiger Ortsteil Düben sind rund 20.000 Tiere verendet. Wie der Landkreis Wittenberg mitteilte, konnten 1.300 Schweine gerettet werden. Bei den Löscharbeiten wurden 5 Feuerwehrleute leicht verletzt. Wittenbergs Landrat Christian Tilsch sprach von einer katastrophalen Situation am Unglücksort. Er werde die Bilder nicht so schnell vergessen. Die Polizei geht von einem Sachschaden in Höhe von rund 9 Millionen Euro aus. Die Brandursache ist noch unklar. Tanken ist in Deutschland wieder deutlich teurer geworden. Nach Zahlen des ADAC kostete ein Liter Diesel gestern im Schnitt 2,07 Euro. Das waren rund 12 Cent mehr als vor einer Woche. Für einen Liter Super E10 mussten Autofahrer 2,08 Euro zahlen, knapp 6 Cent mehr als vergangenen Dienstag. Der Ölpreis hatte in den letzten Tagen weltweit deutlich angezogen. Hintergrund sind die verschärften Spannungen zwischen den USA und dem Iran rund um die Straße von Hormus. Das erste Halbfinale der Fußball-WM gestern Abend in Deutschland haben fast 13 Millionen Menschen im ZDF verfolgt. Der Marktanteil lag bei 53%. Nicht eingerechnet sind die Zuschauer von Magenta TV, wo das Spiel ebenfalls live übertragen wurde. Spanien hatte das Halbfinale gegen Frankreich mit 2:0 gewonnen. Das zweite Halbfinale bestreiten heute England und Argentinien. Das waren die Nachrichten.
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2: Nun, dann schauen wir mal. Sonne in Sachsen. Sonne in Sachsen, aber nicht unbedingt den ganzen Tag. Da ist es auch wolkiger und vereinzelt schauert es. Es kommt eben darauf an, wo man das Komma setzt. Nicht? Die Höchstwerte erreichen 23 bis 28 Grad. Dazu weht ein teilweise frischer Wind. Morgen beginnt der Tag im Norden und Osten mit Wolken oder Nebel. Ansonsten wieder ziemlich viel Sonne und am Abend kann es auch schauern bei 24 bis 30 Grad. Am Freitag flächendeckend Schauer und Gewitter und sommerlich warm. Wir schauen noch auf den MDR Verkehrsdienst. Es ist nicht ganz so viel los. A2 Richtung Hannover, aber doch zwischen Braunschweig, Watenbüttel und Peine 4 Kilometer Stau an einer Baustelle. A14 Richtung Magdeburg zwischen Nossen-Ost und Döbeln. Ost 3 Kilometer Stau, ebenfalls an einer Baustelle. Und A14 Richtung Magdeburg zwischen Wandsleben und Magdeburg-Stadtfeld 3 Kilometer stockend an. Raten Sie, jawohl, einer Baustelle. Gute Fahrt.
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2: Mittwochmittag, Bergfest. Ich bin Ilka Hein. Hallo.

Das haben wir gehört. Drew Holcomb and the Neighbors. Ja, die hat die Nachbarn dabei. Maybe hier bei MDR Kultur. Und wenn von Musik aber in Mitteldeutschland die Rede ist, dann denken viele zuerst an die großen Namen, so an Staatskapellen, Opernhäuser, berühmte Orchester mit jahrhundertealter Tradition. Und ja, die gibt's natürlich bei uns. Aber die spannendsten musikalischen Geschichten entstehen vielleicht auch woanders. In Proberäumen, in Kirchen, in Fabrikhallen oder in kleinen Spielstätten außerhalb des staatlich gestützten Kulturbetriebs. Und genau hier, also quasi bei den freien Ensemble, setzt unsere MDR-Kultur-Sommerserie Freie Ensembles in Mitteldeutschland an. Wir schauen auf die Musiker, die ohne festen Orchesterapparat arbeiten, die eigene Ideen entwickeln, die auch Risiken eingehen und oft ganz neue Wege finden, wie Musik heute klingen kann, erlebt werden kann und wie man die an den Mann bringt. Gleich treffen Sie hier die Formation Simkat Hanefesch aus Halle. Die widmen sich der frühen jiddischen Musik, ausgeführt mit historischen Instrumenten wie Barockvioline, Viola da Gamba, Laute oder Nickelharper. Klingt ganz einmalig. Freuen Sie sich auf Simkat Hanefesch, was passenderweise Seelenfreude heißt.

0: ganz schön fett hier. Brittany Howard, Georgia, bei MDR Kultur. Seit mehr als 40 Jahren, da spielen freie Musikensembles ja eine große Rolle in der deutschen Kulturlandschaft. Häufig beschreiten sie im Kontext gesellschaftlicher Gegebenheiten oder politischer Fragen künstlerisch sehr kreative Wege. Und das, obwohl sie vor ungleich schwierigeren Arbeitsbedingungen stehen als festangestellte Musiker. Freie Künstler hangeln sich oft von einem Projekt zum nächsten und durchlaufen nicht selten komplizierte Antragsverfahren zur Finanzierung und das immer wieder. Ja, und wenn das Geld knapp wird, dann spüren das die Freien natürlich oft zuerst. In unserer kleinen Sommerserie bei MDR Kultur richten wir den Blick auf die Arbeit freier Ensembles. Heute stellt Susan Krieger, die Leiterin des Ensembles Simchata Nefesh, Diana Martut vor, das aus Halle kommt, das Ensemble, und sich vor allem mit jüdischer Musik aus Renaissance und Barock beschäftigt.
1: Wir haben ein wunderbares Repertoire an jiddischen Liedern überliefert. Und die Melodien dieser Lieder waren im ganzen deutschsprachigen Raum und teilweise auch in ganz Europa bekannt. Diese Melodien wurden von allen geliebt, die sie in dieser Zeit gesungen haben. Ob das Christinnen waren, Jüdinnen, andere Gruppierungen in Europa, das waren einfach Gassenhauer der Renaissance.
2: Diana Martut leitet das Ensemble Simchata Nefesh, das sie 2012 in Weimar gegründet hat. Simchata Nefesh heißt übersetzt Freude der Seele und hat sich vor allem jiddischen Liedern und jüdischer Musik zwischen 1500 und 1800 verschrieben. Als Kind ist Diana Martut von der Künstlerin Yalda Rebling begeistert. Die Musikerin bringt jiddische Lieder und mittelalterliche Musik auf die Bühne und ist die einzige ostdeutsche Frau mit jüdischer Kantorenausbildung. Eine Inspiration für Martut. Sie studiert in Halle, Oxford und London Judaistik, Jiddistik und jüdische Musik. Ihre Doktorarbeit veranlasst sie schließlich zur Gründung eines Ensembles.
1: Ich habe meine Dissertation geschrieben über ein Manuskript, das ungefähr um 1600 geschrieben worden ist. Und es enthält mit die frühesten jiddischen Lieder, die wir kennen. Und es wurde dann auch schnell klar, dass es möglich ist, diese Lieder tatsächlich aufzuführen. Und ja, was braucht man dafür? Menschen, die sich mit der Musik um 1600 auskennen.
2: Gesagt, getan. Sie sucht und findet Kolleginnen und Kollegen in der alten Musikszene. Seit mehr als 10 Jahren ist das 5-köpfige Ensemble eine feste Größe in der Szene. In seinen Konzerten erschließt es historische Zusammenhänge. Es erzählt Geschichten und spielt auch an Orten, wo schon vor Jahrhunderten jüdische Musik erklang. Alle Mitglieder des Ensembles spielen, wie die meisten freien Musiker, auch in anderen Ensembles mit oder unterrichten nebenbei. Ein typisches Mischmodell der Finanzierung, um als freier Künstler leben zu können. Dennoch spürt Diana Martut bei jedem Konzertmoment die unbedingte Leidenschaft des Augenblicks in ihrem Ensemble. Aber diese Momente werden seltener, erzählt sie weiter.
1: Alle sagen das, also wo auch immer man hinschaut, eigentlich sagen alle, letztes Jahr habe ich, 5 Passionen gespielt, dieses Jahr keine. Und die Rate der Konzertbuchungen für einzelne Personen geht einfach definitiv in den Abwärtstrend.
2: Eine Folge knapper Kassen. Hinzu kommen politische Entwicklungen, wodurch offene Horizonte schmaler und zusammenhängende Kulturräume zurückgedrängt werden.
1: Wenn dann Veranstalter, die auch nur die Chance einer Möglichkeit sehen, dass ein Festival oder bestimmte Musikgruppen, weil sie zum Beispiel jüdische Musik machen oder weil sie mit israelischen Bandmitgliedern besetzt sind, in irgendeiner Art und Weise Problematiken hervorrufen könnten, dann werden sie einfach nicht gebucht und das ist ein Prozess.
2: Gerade jetzt gilt es, Haltung zu zeigen, sagt Diana Martut. Sie erforscht weiter die jüdische Kultur, liest in verstaubten Manuskripten und macht daraus lebendige Konzertformate für ihr Ensemble Simchata Nefesh. Sie hält Vorträge, lehrt unter anderem an der Universität in Halle und leitet seit 2023 außerdem die alte Synagoge in Essen. Die Vielfalt gilt es zu verteidigen. Und sie gehört ohnehin zu ihrem Leben, sagt die Künstlerin und Wissenschaftlerin Diana Matut.
1: Für mich bedingt eines immer das andere. Ja, dass die Möglichkeit eben zu forschen dann wiederum meine Musik bedingt und die Möglichkeit als Veranstalterin tätig zu sein, ja auch wieder diese ganze Szene unterstützt. Also es ist eine große Wechselwirkung.
0: Aus unserer Sommerreihe über freie Musikensembles in Mitteldeutschland war das ein Porträt von Susanne Krieger über Diana Matut und ihr Ensemble Simchatane Fesch. Diana Matut können Sie im Rahmen des Yiddish Summer Weimar auch erleben. Da wird unter anderem die Geschichte der jüdischen Schauspielerin Rose Shoshana Kahan nachgezeichnet in einem Musiktheaterwerk nach dem Libretto von Diana Matut. Premiere ist am 2. August.

Der klingt so aus. Martin Kohlstedt spielte Martin Kohlstedt eine Eigenkomposition. Eher hieß diese Nummer. Zur nächsten bei MDR Kultur. Und wer kennt das nicht? Für die einen ist man ein ganz besonderer Mensch. Für sich selbst manchmal eher ein Projekt mit Baustellen. Genau mit diesem kleinen Widerspruch spielt Paul Gerlinger im nächsten Song. Der Titel klingt erstmal nach ziemlichem Selbstbewusstsein. Sonnenbrille, Siegerpose, schaut her, ich hab's geschafft, aber weit gefehlt. Hinter der vermeintlich großen Nummer, da steckt ja eine charmante Portion Selbstzweifel. Und die macht ja eher sympathischer, nicht wahr? Es geht um die Frage, warum sehen andere oft mehr in uns als wir selbst? Und wie gehe ich damit um? Paul Gerlinger macht daraus einen leichtfüßigen Indie-Pop-Song mit ziemlich Ohrwurm-Qualität. Es geht um Anerkennung, Liebe und die manchmal schwierige Kunst, den eigenen Wert auch anzunehmen, wenn man denn von anderen als große Nummer gesehen wird. Bitteschön.

Die große Nummer hier von Paul Gerlinger bei MDR Kultur. Gleich gibt's bei uns die Kulturkompaktnachrichten. Und bis dahin noch der Durchbruch für die britische Band The XX. Und der Reiz mancher Songs liegt ja darin, dass fast nichts passiert. Genau das bleibt dann auch hängen. Wie bei diesem hier, Crystallized aus dem Jahr 2009, The XX.

0: kaum gealtert. Dieser Song, mein Gott, aus dem Jahr 2009. 17 Jahre ist es her. The XX Crystallize, 12.30 Uhr.
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0: Mit Anne Wiehan.
2: Social Media ist für Jugendliche ein wichtiger, aber ambivalenter Erfahrungsraum. Das unter anderem ist das Ergebnis der diesjährigen Gym-Plus-Studie. Fokus der Studie ist das digitale Wohlbefinden von 14- bis 17-Jährigen. Mehr über die Ergebnisse weiß Ramon Zages.
3: Die Kernaussage der Gym-Plus-Studie: Für viele Jugendliche ist Social Media gleichzeitig Bereicherung und Belastung. Zwar nutzten 4 von 5 Befragten die Plattform, um sich zu informieren, gleichzeitig gaben 72% an, dass Social Media sie von wichtigen Aufgaben abhalte. Mehr als die Hälfte vermisse dadurch Zeit für Erholung. Viele klagten auch über Konzentrationsprobleme. Besonders häufig stießen Jugendliche in sozialen Medien zudem auf Fake News und Hassrede, vor allem auf TikTok. Trotzdem bleibt die Plattform bei Jugendlichen sehr beliebt. Für das eigene Wohlbefinden seien aber weiterhin vor allem Familie, Freundschaften und Gespräche mit vertrauten Menschen wichtig.
2: 43% der Befragten sprachen sich zudem für ein Social-Media-Verbot bis zu einem bestimmten Alter aus. Die Gym-Studie dokumentiert seit 1998 die Mediennutzung von Jugendlichen in Deutschland. Mehr Sichtbarkeit und Vernetzung für Museen im Freistaat, das wünscht sich die neue Geschäftsführerin des Museumsverbandes Thüringen, Claudia Kunde. Im Gespräch mit MDR Kultur erklärte sie, die Thüringer Museen stünden, wie Einrichtungen überall, vor großen Herausforderungen. Gerade deshalb sei es wichtig, gemeinsam neue Ideen und kreative Ansätze zu entwickeln.
4: Ich wünsche mir, dass der Transformationsprozess und die schwierige Lage, in der sich die Museen jetzt befinden, nicht dazu führt, dass die Lust und die Kreativität am Nachdenken über, wie sammle ich, wie schaffe ich Begeisterung für das Ausstellen, für das Publizieren, dass wir das schaffen, gemeinsam wachzuhalten, weil wenn wir schaffen, landesübergreifend ganz, ganz viele Menschen ganz unterschiedlicher Natur für das Thema Sammeln, Museum, Vermitteln zu begeistern, dass wir dann schon einen Riesenschritt weitergekommen sind.
2: Goethes Arbeitszimmer soll künftig auch digital erlebbar werden. Das teilte die Klassikstiftung Weimar mit. Studierende der Hochschule Coburg haben dafür verschiedene Konzepte entwickelt. Damit soll Besucherinnen und Besuchern ein virtueller Blick in die historische Wirkstätte des Dichters ermöglicht werden. Denn das Originalarbeitszimmer im Goethe-Wohnhaus darf aus konservatorischen Gründen nur betrachtet und nicht betreten werden. Erste Ergebnisse des Hochschulprojekts sind am Wochenende im Goethe-Nationalmuseum in Weimar zu sehen. Noch nie wurde ein Dino-Fossil für so viel Geld verkauft. Im renommierten New Yorker Auktionshaus Sotheby's ist das Skelett von T-Rex Gus für 50 Millionen US-Dollar unter den Hammer gekommen. Aus New York berichtet Giselle Uka.
5: Das zusammengesetzte Skelett von Gus gehört zu den größten und vollständigsten T-Rex-Fossilien, die je gefunden wurden. Der Dino, der vor 67 Millionen Jahren gelebt haben soll, ist fast 4 Meter hoch und etwa 12 Meter lang. An seinem gut erhaltenen Schädel sind sogar Bissspuren von einem Kampf mit anderen Artgenossen zu erkennen. Die Rekordversteigerung bei Sotheby's zeigt, in den USA boomt der Markt mit Dino-Fossilien. Inzwischen erwerben häufig Superreiche die Skelette. Das treibt den Preis in die Höhe und wird vor allem von Wissenschaftlern kritisiert. Sie haben oft keinen Zugang zu privaten Sammlungen von Milliardären.
2: Mit dem Verkauf schlägt T-Rex Gus den bisherigen Rekordhalter, den Stegosaurus Apex. Sein Skelett wurde 2024 für knapp 45 Millionen US-Dollar an einen privaten Investor versteigert.
0: Haben wir erfahren von Anne Wiehan. Danke.
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0: Das Wetter kann sich sehen lassen mit relativ viel Sonne, nur in Sachsen zum Teil wolkiger, heute vereinzelt mit Schauern garniert. Und die Höchstwerte erreichen 23 bis 28 Grad. Ein teilweise frischer Wind weht. Morgen fängt der Tag im Norden und Osten mit Wolken an und mit Nebel. Ansonsten aber wieder ziemlich viel Sonne. Und am Abend kann es schauern bei 24 bis 30 Grad. Also es wird wärmer morgen und es bleibt sommerlich warm am Freitag. Allerdings dann flächendeckend Schauer und Gewitter im Bild. Schauen wir auf den Verkehrsdienst. Folgende Meldungen kurz nach 12:30 A2 Richtung Hannover zwischen Braunschweig, Watenbüttel und Peine. 6 Kilometer Stau an einer Baustelle. A4 Richtung Frankfurt zwischen Wilsdruf und Dreieckgenossen steht ein defekter LKW auf der rechten Fahrspur und es liegen Fahrzeugteile auf allen Spuren. Nochmal A4 Richtung Frankfurt zwischen Mirano und Schmölln ist nach einem LKW-Unfall nur die linke Fahrspur frei. A14 Richtung Magdeburg zwischen Nossen-Ost und Döbeln-Ost 3 Kilometer Stau an einer Baustelle. Und A14 Richtung Magdeburg zwischen Wandsleben und Magdeburg-Stadtfeld 3 Kilometer stockender Verkehr an einer Baustelle. Sie fahren bitte vorsichtig und kommen gut ans Ziel Ihrer Fahrt.
6: 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Powerplush.

So weit, so bekannt. Procol Harum, Whiter Shade of Pale. Ich weiß nicht, war Procol Harum auch ein Wunderkind? Womöglich. Mozart war eins. Ne? Das ist so ein Name, der bis heute für Genie und musikalisches Wunder steht. Aber es gab da noch jemanden, seine ältere Schwester Maria Anna Mozart, genannt Nannerl. Auch sie war ein gefeiertes Wunderkind, reiste als Pianistin durch Europa, spielte öffentlich vierhändig mit dem Bruder und verschwand später fast aus der Geschichte. Und in seinem Roman »Wir waren Wunder« erzählt Stefan Cordes von dieser vergessenen Seite der Mozart-Familie, von Talent, von Konkurrenz, Erwartungen und der Frage, was aus einem Menschen wird, dessen Begabung nicht den gleichen Raum bekommt wie die eines Bruders. Denn nur der wurde zur Legende. Stefan Cordes erinnert daran, dass hinter jedem Genie vielleicht auch noch eine andere Geschichte steckt. Und sein Buch stellen wir Ihnen gleich vor.

0: Birdie und Lighthouse bei MDR Kultur. Am Nachmittag mittlerweile 12.47 Uhr. Marian Mozart, Maria Anna, von allen nur Nannerl genannt, wird schon als Jugendliche in den Musikmetropolen Europas als Klaviervirtuosin gefeiert. Aber ihr Vater, Leopold Mozart, getrieben von Ehrgeiz und Ruhmsucht, opfert ihre Karriere zunehmend dem Erfolg ihres Bruders Wolfgang Amadeus. Der Roman erzählt von einer tragischen Vater- und Tochterbeziehung. Der Roman, den wir Ihnen jetzt vorstellen möchten. Und er erzählt vom Kampf einer jungen Frau um Selbstbestimmung in einer Zeit, die Künstlerin keinen eigenen Ruhm zugesteht. Heute kommt der Band von Stefan Kautes heraus und wir stellen ihn jetzt vor, Wolfgang Schilling.
1: Ja, ohne Musik geht nichts in diesem Buch. Was Wunder, begleiten wir doch gleich zwei Wunderkinder, respektive die Familie Mozart auf ihren Grandtouren durch Europa. Ausgangspunkt des Geschehens ist Salzburg, wo die Geschichte mit ihrer Rahmenhandlung auch beginnt, in den späten 1820er Jahren. Der Vater Leopold, die Mutter Anna Maria und auch ihr Bruder Wolfgang sind da schon lange tot. Marianne, das Nannerl, hat sie alle überlebt, ist eine greise Frau, die gelegentlich noch mit einem Nachbarn in die Tasten greift, so gut es eben geht. Noch einmal und noch einmal lesen wir.
2: Bis die Finger wieder beweglich sind und ihre Hände einander verstehen, seine linke und ihre rechte. Nicht gerade wie zwei flinke Vögelchen, aber doch wie ein altes Taubenpaar mit tief gurrenden Stimmen, dem der Glanz aus dem Gefieder gewichen ist.
1: Doch im Kopf ist sie, Marianne Mozart, noch ganz klar. Auch wenn sie dem englischen Bewundererpaar, das sie da in ihrer Salzburger Wohnung besucht und ausfragen möchte, über sie, doch eigentlich lieber über ihren Bruder erklärt, sich an nichts mehr zu erinnern. Sie kann es. Und wir haben teil. Auf 400 lustvoll und kenntnisreich geschriebenen Seiten begleiten wir die Mozarts auf ihrem Weg. Entlang der biografischen Daten, mit aller Freiheit und Fantasie, die sich der Autor Stefan Kautes dabei nimmt, wenn er die oft gehörte Geschichte noch einmal erzählt. Als die einer alles andere als unbelasteten Vater-Tochter-Beziehung. Aus der Sicht Mariannes, die als sehr junges Mädchen hinausgerissen wurde aus ihrer Welt.
3: Ich habe Pläne für dich und deinen Bruder, große Pläne. Und große Pläne verderben in kleinen Städten.
1: Der Vater, ihr Lehrer, ein Impresario, besessen von der Idee der Wunderkindvermarktung, der sich dabei von nichts und niemandem aufhalten lässt.
3: Stellt euch nur vor, Kinder, ihr beiden würdet in ganz Europa spielen, an allen bedeutenden Höfen.
1: In Wien tun sie es vor der Kaiserin und vor Christoph Willibald Gluck, der an sich zweifelnden Marianne, die nicht weiß, ob sie und ihr Bruder auch nur so ein paar kleiner dressierter Äffchen sind, die sie da auf dem Naschmarkt gesehen hat, einen Rat mit auf den Lebensweg gibt.
3: Um eine Virtuosin zu werden, muss man sich auf das Wagnis einlassen, echtes Gefühl in sich zu entdecken.
1: Es ist ihnen gelungen, wird er ihr 5 Jahre später bescheinigen. Nachdem sie in Paris gelebt und sich im, wenn man so will, Swinging London des ausgehenden Barocks in den jungen, aber doppelt so alten Johann Christian Bach verliebt.

0: hat, der wiederum zusammen mit Carl Friedrich Abel und ihrem kleinen Bruder dessen sinfonischen Erstling auf den Weg brachte. Ja, die Wege der Wunderkinder sollten sich trennen. Sie mit 17, allmählich zu alt dafür, und ein Mädchen. Da finde mal deinen Platz.
1: Sie ist inmitten von Musik und Tanz erwachsen geworden, in einer bunten Gesellschaft aus Menschen voller Leidenschaften. Und wenn sie am Abend in ihrer Wohnung sitzt, vermisst sie dieses Leben.
0: Die Pointe ihres langen Lebens, das ihrem sich wiederum künstlerisch und auch sonst auslebenden Bruder nicht verhießen war. Das autofiktionale Buch kommt mit Mozartscher Lockerheit und schöner Detailverliebtheit daher. Es unterhält, fundiert, ist ein echtes Lesevergnügen und verursacht am Ende für den einen oder die andere vielleicht ja sogar Appetit auf mehr.
2: Für Mozart-Fans und solche, die es werden wollen, also eventuell eine schöne Sommerlektüre, aber darüber hinaus auch Stefan Kordes Band Wir waren Wunder, erscheint im Penguin Verlag, 400 Seiten kosten 24 Euro und Wolfgang Schilling hat es uns vorgestellt. Und weil leider von Nannerl Mozart keine Kompositionen erhalten sind, obwohl sie nach Aussage ihres Bruders jedenfalls, das kann man Briefen entnehmen, tatsächlich komponiert hat, jetzt also Wolfgang Amadeus. Musik.

Das Mozart-Rondo für Klavier D-Dur war es, was wir gehört haben. Von den versierten Fingern des Vikingur Olafsson, ausgeführt hier bei MDR Kultur. Es ist 2:56 Uhr, gleich bei uns die Nachrichten. Schmeiß.

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9: Um 13 Uhr mit Susanne Lemke. Die Arztüberweisung soll digitalisiert werden. Das gehört zu einer Reihe von Maßnahmen, mit der die Bundesregierung Bürger und Firmen von Bürokratie entlasten will. Das Bundeskabinett beschloss, die elektronische Überweisung schrittweise bis September 2029 einzuführen. Auch die Jobsuche soll digitaler werden. Arbeitslose können künftig verbindliche Absprachen mit dem Jobcenter per E-Mail treffen. Halter eines Elektrofahrzeugs müssen sich nicht mehr um eine grüne Umweltplakette kümmern. Außerdem sollen Sicherheitsprüfungen elektrischer Geräte in Büros und Firmen nicht mehr alle 2 Jahre, sondern nur noch bei erhöhtem Gefährdungspotenzial vorgeschrieben sein. Die Rechtsextremistin Maler Svenja Liebig ist von den tschechischen Behörden nach Deutschland ausgeliefert worden. Wie die Staatsanwaltschaft Halle mitteilte, wurde Liebig zunächst in ein Frauengefängnis nach Chemnitz gebracht. Dort wird entschieden, wo sie ihre Haftstrafe absitzt. Liebig war 2023 unter anderem wegen Volksverhetzung zu 1,5 Jahren Gefängnis verurteilt worden. Sie ließ ihre Geschlechtsidentität ändern und setzte sich nach Tschechien ab, wo sie im April festgenommen wurde. Bei einem Großbrand in einer Schweinemastanlage im Coswiger Ortsteil Düben sind rund 20.000 Tiere verendet. Wie der Landkreis Wittenberg mitteilte, konnten 1.300 Schweine gerettet werden. Bei den Löscharbeiten wurden 5 Feuerwehrleute leicht verletzt. Wittenbergs Landrat Christian Tilsch sprach von einer katastrophalen Situation am Unglücksort. Er werde die Bilder nicht so schnell vergessen. Die Polizei geht von einem Sachschaden in Höhe von rund 9 Millionen Euro aus. Die Brandursache ist noch unklar. Tanken ist in Deutschland wieder deutlich teurer geworden. Nach Angaben des ADAC stiegen die Preise für Diesel und Super E10 binnen einer Woche um 12 bzw. 6 Cent pro Liter. Hintergrund sind höhere Ölpreise wegen der verschärften Spannungen zwischen den USA und dem Iran rund um die Straße von Hormus. Die Lebensmittelpreise in Deutschland sind in den vergangenen Jahren deutlich stärker gestiegen als die allgemeine Inflation. Das berichtet die Rheinische Post und beruft sich dabei auf Angaben des Bundeslandwirtschaftsministeriums. Danach verteuerten sich Nahrungsmittel von Anfang 2020 bis Mitte 2025 im Schnitt um gut 36%. Preistreiber waren vor allem Geflügelfleisch, Molkereiprodukte, Eier sowie Speisefette und Öle. Das waren die Nachrichten.
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10: Das Wetter zunächst, es gibt Sonne heute. Außer in Sachsen ist es dann durchaus mal wolkiger. Vereinzelt kann es hier schauern. Höchstwerte 23 bis 28 Grad und ein teilweise frischer Wind weht. Morgen fängt der Tag im Norden und Osten mit Wolken und Nebel an. Aber dann scheint wieder die Sonne und zwar lang und breit. Am Abend erst kann es wieder Schauer geben und warm wird es 24 bis 30 Grad. Sommerlich warm auch der Freitag, aber dann den ganzen Tag über mit Schauern und Gewittern. Das war das und jetzt gucken wir noch auf die Straßenlage und haben aktuell folgende Meldungen. A2 Richtung Hannover zwischen Braunschweig, Watenbüttel und Peine 8 Kilometer Stau an einer Baustelle. Sie brauchen eine Dreiviertelstunde länger. Und Vorsicht auf der A72 Richtung Hof zwischen Reichenbach und Treuen befindet sich eine ungesicherte Unfallstelle.
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10: Ich bin Ilke Hein und freue mich, dass Sie uns hören. Es geht rein in die Stunde mit Teddy Swims. Der hat schlecht geträumt. Bad Dreams.

MDR Kultur am Nachmittag. Ja, was soll ich sagen? Der letzte Schwedenurlaub letzten Oktober war schon was Besonderes. Eigentlich gar nichts mehr los in den Schären. Längst alle Boote verteut für den Winter. Nicht viel zu tun, außer Pilze und Preiselbeeren sammeln, lesen und wandern. Und gerade deswegen war es absolut wunderbar. Nur der 16-Jährige, ja, was soll ich sagen, der war erst überzeugt davon, dass das eine gute Idee ist mit Schweden, als er erfuhr, dass es da doch in der abgelegenen Hütte doch noch WLAN existiert. Das kennen Sie von Ihrem Nachwuchs? Unsere ARD-Korrespondenten berichten in diesem Sommer von Geschichten aus dem Funkloch. Da, wo man vielleicht gern hinfährt, aber ohne Netz auskommen muss und das vielleicht sogar sehr bewusst macht oder eben nicht. Und gleich verschlägt es uns in den slowakischen Horrorwald, in den Geschichten aus dem Funkloch. Gleich nach Luisa Sobral.

0: Ob gewollt oder ungewollt, Sie hören übrigens MDR Kultur, im Urlaub auf Handyempfang verzichten. Ja, wir haben die ARD-Korrespondenten um Geschichten aus dem Funkloch gebeten. Und im slowakischen Tribec-Gebirge in den Westkarpaten ist das mit dem Handyempfang so eine Sache. Auch GPS funktioniert nicht immer. Und schon in vormodernen Zeiten haben sich dort immer wieder Menschen verirrt und sind verschwunden. Das ist mehr als bloß eine schaurige Legende. Ein Denkmal nennt Namen. Mehr als 20 Fälle sind dokumentiert. Einige Menschen tauchen verletzt und ohne Erinnerung wieder auf. Andere bleiben für immer verschollen. Während Einheimische von dunklen Kräften sprechen, warnen Experten vor tückischen Felsspalten. Verfilmt ist das Ganze schon und jetzt lockt ein Mystery-Wanderweg. Denn aus dem Grausen muss doch noch irgendwas Positives rauszuholen sein. Genau dorthin.
1: Wer sich auf den Weg ins Tribec-Gebirge macht, sollte sich den neuen Audioguide auf jeden Fall vorher aufs Handy laden. Im Wald wird das schwierig.
2: Wer macht Signal? Hat kein Signal?
1: Katharina hat kein Netz mehr. Wladimir ist zum Glück besser vorbereitet. Beide wohnen in Nitra in der Westslowakei, der nächstgrößeren Stadt, und sind als eine der ersten unterwegs auf den Spuren der vielen hier verschollenen Menschen.
3: Welcome to Tribec, a mountain range known as the Bermuda Triangle of Slovakia.
1: Den Mystery-Pfad hat Andrej Berkes konzipiert, der Chef der Tourismuszentrale der Region. Er klettert auf einen matschigen Hügel im Wald zu einem überdachten Gedenkkreuz, umrahmt von Kerzen und Blumen. Hier an dieser Stelle wurde Walter Fischer zuletzt gesehen. Er hat vor fast 100 Jahren in der Nähe in einer Schuhfabrik gearbeitet und ist alleine in den Wald gegangen. Erst 3 Monate später wurde er gefunden, völlig am Ende seiner Kräfte, das Gesicht zerkratzt, die Haare ausgefallen, und von da an hat er nie wieder ein Wort gesprochen. Gedächtnisverlust und Orientierungslosigkeit, das gehört zu vielen Geschichten aus dem Horrorwald. Das Tribec-Gebirge gilt als slowakisches Bermuda-Dreieck mit gefährlichen Felsspalten und alten versteckten Goldminen. Es gibt schon Abschnitte, wo man aufpassen muss, wo man hintritt. Und auf Schildern wird vor Bären gewarnt. Aber gefährlicher als anderswo in den Bergen finde ich es nicht. Obwohl die Stimmung schon sehr geheimnisvoll ist. Nicht alles, was hier passiert ist, kann man logisch erklären. Lost in Tribec heißt der Wanderweg in der Westslowakei. Ein innovatives Rätselspiel gehört auch dazu. Eine Art Escape Game in der Natur. Ich glaube nicht, dass hier mehr Menschen verschwinden als anderswo. Es ist aber besser dokumentiert. Ein Thriller darüber war ein großer Erfolg und die Verfilmung im Kino neulich auch. Das ist toll, denn diese schöne Region verdient auf jeden Fall mehr Beachtung und mehr Besucher. Pavol Dragun durchstreift die Gegend seit Jahrzehnten. Doch auch der erfahrene Wanderführer hat sich schon verirrt. Wir wollten zu einer Schutzhütte gehen. Wir hatten sogar ein GPS-Gerät dabei, doch dann zog Nebel auf. Laut den Koordinaten sollten wir an der Hütte sein, aber wir sind herumgeirrt und haben nichts gefunden, bis plötzlich ein weißer Gartenstuhl mitten vor uns im Wald aufgetaucht ist.
4: Biela stolička, zahradnicka.
1: Vor kurzem hat der 71-Jährige ein Denkmal im Tribec-Wald errichten lassen. Kleine Steine am Boden einer Lichtung erinnern an die Verstorbenen, darunter Waldarbeiter, Förster und Wanderer. Und vor mehr als 200 Jahren bereits 8 Marktleute. Ihre Körper wurden verstümmelt aufgefunden, die kostbaren Waren blieben jedoch unversehrt. Daneben auf einem großen Felsstein symbolisieren vergoldete Blätter die Vermissten, von denen bis heute jede Spur fehlt. Darunter Jan Schaller. Der junge Slowake wurde zuletzt 1995 gesehen. Sein Auto wurde im Wald gefunden. Das Radio war noch an. 1 Million Kronen im Wagen. Aber seine Leiche ist nie aufgetaucht. Der rüstige Rentner Dragun wollte allen Opfern des Waldes eine würdevolle Ruhestätte bieten. Abschrecken lässt er sich von ihren Geschichten aber nicht. Das Tribec-Gebirge schenkt ihm Ruhe und Frieden. Auch Ausländern kann er seine Heimatregion empfehlen, nur gut ausgerüstet sollte man sein. Bevor wir losgehen, schauen wir uns die Route auf der Karte genau an, damit wir immer wissen, wo wir sind, auch wenn alle Netze ausfallen. Damit wir nicht eines Tages in der Zeitung stehen, wenn es heißt, dass wieder jemand verschwunden ist.
4: Turisti se stratili.
0: Marianne Alves hat uns aus dem slowakischen Tribec-Gebirge berichtet, wo man hinfahren kann, wenn man Spaß am Gruseln hat oder eben an schöner Landschaft, wo man aber nicht immer Netz oder ein GPS-Signal hat.

Manchmal, da braucht man ja nur ein paar Takte und schon stellt es sich ein, das Gefühl von ein bisschen Sommer, ein bisschen verliebt sein und ganz viel Gefühl. Und das schafft bei mir immer Close to You, der große Klassiker aus der Feder von Burt Bacharach. Und natürlich muss es die warme, tiefe Stimme von Karen Carpenter sein, denn der Song wurde ja 1970 durch die Carpenters schließlich weltberühmt. Dabei war der Weg zum Hit alles andere als geradlinig. Das Lied lag nämlich erstmal mehrere Jahre herum und wurde so von verschiedenen Künstlern aufgenommen, bevor dann endlich das Raumzeitkontinuum passte. Ich muss mich allerdings korrigieren, manchmal darf es nämlich auch die Stimme von Uschi Brüning sein, die eine wunderbare deutsche Version von Close to You vorgelegt hat. Und warum? Na, weil sie es kann. Hier ist so wie ich.

0: 13.30 Uhr.
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0: Ausgewählt und mitgebracht von Anne Wihan.
2: Social Media ist für Jugendliche ein wichtiger, aber ambivalenter Erfahrungsraum. Das ist unter anderem das Ergebnis der diesjährigen Gym-Plus-Studie. Ihr Fokus ist das digitale Wohlbefinden von 14- bis 17-Jährigen. Mehr über die Ergebnisse weiß Ramon Zages.
3: Die Kernaussage der Gym-Plus-Studie: Für viele Jugendliche ist Social Media gleichzeitig Bereicherung und Belastung. Zwar nutzten 4 von 5 Befragten die Plattform, um sich zu informieren, gleichzeitig gaben 72% an, dass Social Media sie von wichtigen Aufgaben abhalte. Mehr als die Hälfte vermisse dadurch Zeit für Erholung. Viele klagten auch über Konzentrationsprobleme. Besonders häufig stießen Jugendliche in sozialen Medien zudem auf Fake News und Hassrede, vor allem auf TikTok. Trotzdem bleibt die Plattform bei Jugendlichen sehr beliebt. Für das eigene Wohlbefinden seien aber weiterhin vor allem Familie, Freundschaften und Gespräche mit vertrauten Menschen wichtig.
2: 43% der Befragten sprachen sich zudem für ein Social-Media-Verbot bis zu einem bestimmten Alter aus. Die Gym-Studie dokumentiert seit 1998 die Mediennutzung von Jugendlichen in Deutschland. Mit neuester Technik die Sterne beobachten, das ist nun wieder in Jena möglich. Dort ist die Modernisierung des Zeiss-Planetariums nach einem halben Jahr abgeschlossen. Unter anderem sei die Projektionsfläche der Kuppel erneuert worden, so Geschäftsführer Jörg Hühn. Er sagte dem MDR:
4: Wir haben in unsere Kuppel eine weitere Kuppel eingebaut. Wir haben eine neue Projektionsfläche reingebaut. Die Kuppel ist insgesamt von ihrem Durchmesser der Projektionsfläche nicht kleiner geworden. Das ist immer noch die 23 Meter. Aber wir haben jetzt eine seamless Kuppel. Das heißt, man sieht nicht mehr, wo die Paneele, aus denen die Projektionsfläche besteht. Es sind über 700 Paneele. Aber man sieht nicht mehr, wo ein Panel endet und wo das nächste beginnt, beziehungsweise wie die miteinander festgemacht sind. Was bedeutet, dass dieses immersive Gefühl, dass man in der Szenerie ist, nicht mehr durch andere Dinge gestört wird und dass man tatsächlich sagen kann, man steht oder man stand auf dem Mars, wenn man dann darüber erzählt.
2: Die Stadt Altenburg plant ein zentrales Stadtmuseum im Prinzenpalais des Residenzschlosses. Wie Schlossmuseumsleiter Uwe Stromsdörfer mitteilte, waren die Pläne zunächst in Bürgerdialogen thematisiert worden. Nun werde in kleineren Fachteams weitergearbeitet. Das neue Stadtmuseum soll die künftig getrennten Präsentationen von Schloss- und Spielkartenmuseum ergänzen. Gleichzeitig sollen in der Stadt geschichtsträchtige Orte erschlossen werden. Dafür soll im nächsten Jahr in der Altenburger Innenstadt ein Museumsladen entstehen. Dort will die Stadt gemeinsam mit Altenburgerinnen und Altenburgern weiter über konkrete Ideen beraten. Möglich wären etwa Stadtspaziergänge oder interaktive Infotafeln. Er gilt als einer der bedeutendsten und bekanntesten Künstler des Barock, Rembrandt Harmenszoon van Rijn. Heute vor 420 Jahren wurde er geboren. Thomas Hartmann über das Leben des Malers und Zeichners.
5: Rembrandt Harmenszoon van Rijn, Jahrgang 1606, erblickt in Leiden das Licht der Welt. Der Vater ist Müller, angesehen, finanziell gut gestellt und somit in der Lage, seinem Sohn jedwede Ausbildung zu ermöglichen. Den Ausflug an die Universität bricht Rembrandt aber bald wieder ab, allein das Malen reizt. Auf die Lehre bei dem namhaften Historienmaler Pieter Lastmann folgt der Aufbau eines eigenen Ateliers. Rembrandt will Wege beschreiten, die vor ihm noch keiner gegangen ist. Indem er das Licht entdeckt und gezielt einsetzt, werden die Bilder lebendig, wird deutlich, was die Handelnden bewegt und antreibt.
2: Rembrandt führte eine Werkstatt und bildete zudem selbst Künstler aus. Zu seinen mehr als 350 Werken gehören Porträts, Landschaften sowie biblische und mythologische Themen.
0: Mythologische vielleicht auch, wer weiß. Dankeschön, alle vier Hand.
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0: Es ist 13.34 Uhr. Wir schauen aufs Wetter. Es gibt viel Sonne, nur in Sachsen ist es zum Teil auch wolkiger und vereinzelt schauert es. Die Höchstwerte erreichen 23 bis 28 Grad. Dazu weht ein teilweise frischer Wind. Morgen dann, im Norden und Osten Wolken oder Nebel. Aber dann setzt sie sich wieder durch die Sonne und scheint reichlich. Erst am Abend kann es wieder Schauer geben bei 24 bis 30 Grad. Wird also hochsommerlich warm. Und warm auch am Freitag, dann allerdings flächendeckend mit Schauern und Gewittern. Schauen wir auf den Straßendienst des MDR, den Verkehrsdienst natürlich. A2 Richtung Hannover zwischen Braunschweig, Wattenbüttel und Peine, 8 Kilometer Stau an einer Baustelle. Und A72 Richtung Hof zwischen Reichenbach und Treuen, Stau nach einem Unfall. Da brauchen Sie 20 Minuten länger. Gute Fahrt!
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0: Ein fröhlicher George Harrison, den wir hier gehört haben. Annie Road, die Straße, der Weg führt uns jetzt zu Alan Cohen hier bei MDR Kultur. Alan Cohen, eine feste Größe unter den deutschsprachigen Singer-Songwritern. Ihr neues Album Du bedeutest mir die Welt ist vor kurzem erschienen. Jetzt ist Alan Cohen damit auf Tour. Heute Abend in Dresden zu erleben übrigens. Und ihre Themen, die sind ja von einer grundsätzlichen Zugewandtheit auf die Menschen geprägt, wie sie uns erzählt hat.
1: Ja, ich glaube, das hat schon auch früher eine Rolle gespielt. Ich habe ein Stück, das heißt Alles, was ich habe, wo es auch genau um dieses Thema geht. Ich glaube, dieses neue Album ist wahrscheinlich noch mehr geprägt von so einem, ich weiß nicht, so ein wohlwollendes Gefühl gegenüber seiner Umwelt. Und hat bestimmt damit zu tun, dass ich inzwischen Elternteil bin. Und ja, man da auf jeden Fall auf eine ganz andere Art und Weise in Beziehung mit Menschen tritt. Eben mit, in meinem Fall mit zwei mir besonders nahen Menschen. Genau, ich glaube, das spielt alles eine Rolle auf diesem Album.
0: Ja, das Muttersein ganz bestimmt. Und wie das dann klingt, das hören wir jetzt schon. Und heute Abend dann in der Sommerwirtschaft Saloppe in Dresden hier Alan Cohen immer noch da.
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Sämtliche Filmmusiken wären ohne diesen Vorläufer hier gar nicht denkbar. Auch wenn es kein wirklicher Vorläufer ist. Mit Film hatte das noch gar nichts zu tun, sondern mit großer Oper Giacomo Puccini. Und zwar hatten wir hier die orchesterbearbeitete Version der Arie des Grieux aus Manon Lescaut natürlich. Die Fans haben es gleich erkannt. So, aber wenn wir dann schon die Filmmusik ein bisschen streifen, dann können wir es ja vielleicht noch ein bisschen ausbauen. Ein Schauspieler, der dringend eine Rolle braucht und dafür kurzerhand eine Frau wird, klingt nach einer gewagten Idee. Aber genau daraus wurde 1982 eine der cleversten Komödien der Filmgeschichte. Tutsi hieß der Streifen mit Dustin Hoffmann in der Hauptrolle. Der spielte den chronisch erfolglosen Schauspieler Michael Dorsey, der als Dorothy Michaels plötzlich zum Star wird und dabei nicht nur die Fernsehbranche, sondern auch die eigenen Vorstellungen von Liebe, Erfolg und Geschlechterrollen gehörig durcheinander bringt. Ein Klassiker mit Witz und Herz und einer ziemlich aktuellen Botschaft. Und deswegen jetzt Filmmusik aus Tutsi, It Might Be You.

13:56 Uhr gleich bei uns die Nachrichten hier auf MDR Kultur. In den nächsten Stunden gibt es die Klassikerlesung mit Gilbert Keith Chestertons Der gewöhnliche Sterbliche. Da können Sie sich drauf freuen. Das verspricht Witz und Unterhaltung. Ich bin Ilke Hein, sage danke fürs Zuhören und wünsche Ihnen noch einen schönen Nachmittag. Bis dahin, tschüss.

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3: Um 14 Uhr mit Susanne Lemke. Die Arztüberweisung soll digitalisiert werden. Das gehört zu einer Reihe von Maßnahmen, mit der die Bundesregierung Bürger und Firmen von Bürokratie entlasten will. Das Bundeskabinett beschloss, die elektronische Überweisung schrittweise bis September 2029 einzuführen. Auch die Jobsuche soll digitaler werden. Arbeitslose können künftig verbindliche Absprachen mit dem Jobcenter per E-Mail treffen. Halter eines Elektrofahrzeugs müssen sich nicht mehr um eine grüne Umweltplakette kümmern. Außerdem sollen Sicherheitsprüfungen elektrischer Geräte in Büros und Firmen nicht mehr alle 2 Jahre, sondern nur noch bei erhöhtem Gefährdungspotenzial vorgeschrieben sein. Die Rechtsextremiste Maler Svenja Liebig ist von den tschechischen Behörden nach Deutschland ausgeliefert worden. Wie die Staatsanwaltschaft Halle mitteilte, wurde Liebig zunächst in ein Frauengefängnis nach Chemnitz gebracht. Dort wird entschieden, wo sie ihre Haftstrafe absitzt. Liebig war 2023 unter anderem wegen Volksverhetzung zu 1,5 Jahren Gefängnis verurteilt worden. Sie ließ ihre Geschlechtsidentität ändern und setzte sich nach Tschechien ab, wo sie im April festgenommen wurde. Die EU und die Ukraine wollen künftig gemeinsam Drohnen produzieren. EU-Kommissionspräsidentin Ursula von der Leyen sagte in Kiew, es gehe darum, Stärken miteinander zu verbinden. Die Ukraine verfüge über einzigartiges Wissen zum Einsatz von Drohnen und Abwehrsystemen. Europa könne technologische und industrielle Kapazitäten einbringen. Von der Leyen nimmt an einem Gipfeltreffen teil, zu dem auch mehrere südosteuropäische Staatschefs nach Kiew gereist sind. Bundeskanzler Friedrich Merz hat die geplanten Kürzungen beim Unterhaltsvorschuss verteidigt. Der CDU-Politiker sagte, in den vergangenen 8 Jahren hätten sich die staatlichen Zahlungen vervierfacht. Die finanzielle Leistungsfähigkeit von Städten und Gemeinden sei massiv bedroht. Kanzleramtschef Thorsten Frey sprach sich bei Welt TV für eine Gehaltsobergrenze von 4.500 bis 5.000 Euro brutto aus. Bei einem solchen Monatseinkommen sei es nicht mehr zu rechtfertigen, dass die Allgemeinheit für säumige Unterhaltszahler einspringe. Tanken ist in Deutschland wieder deutlich teurer geworden. Nach Angaben des ADAC stiegen die Preise für Diesel und Super-E10 binnen einer Woche um 12 bzw. 6 Cent pro Liter. Hintergrund sind höhere Ölpreise wegen der verschärften Spannungen zwischen den USA und dem Iran rund um die Straße von Hormus. Das waren die Nachrichten. Das Wetter. Die Temperaturen von 13 Uhr, auf dem Brocken sonnig 14 Grad, Chemnitz stark bewölkt 22 Grad, Dresden stark bewölkt 23 Grad, Eisenach sonnig bei 24 Grad, wolkig in Erfurt bei 24, Fichtelberg 16 Grad, Gera sonnig 24 Grad, Görlitz stark bewölkt 21 Grad, Leipzig sonnig 25 Grad, Magdeburg sonnig 26, Meiningen wolkig 23 Grad. Am Nachmittag vereinzelt Schauer, örtlich auch Gewitter, 24 bis 29 Grad. Mäßiger bis frischer Nordostwind. In der Nacht in der Altmark Schauer, sonst trocken, 16 bis 12 Grad. Morgen verbreitet Sonne, von der Altmark bis zur Oberlausitz, zeitweise mehr Wolken und vereinzelt Regen, später auch Gewitter, 24 bis 30 Grad. MDR Verkehrsdienst. A2 Richtung Hannover zwischen Braunschweig-Watenbüttel und Peine, 7 Kilometer Stau an einer Baustelle. Hier dauert es eine Dreiviertelstunde länger. Und A72 Richtung Hof zwischen Zwickau-West und Treuen, 8 Kilometer Stau nach Unfall. Soweit der Verkehrsdienst, 14.04 Uhr.
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1: Herzlich willkommen zur Klassikerlesung. Am Mikrofon begrüßt Sie Ole Steffen. In den vergangenen Wochen haben Sie hier in der Klassikerlesung Gilbert Keith Chestertons Geschichten von Pater Brown gehört, dem unscheinbaren römisch-katholischen Pfarrer, der als Amateurdetektiv mit Menschenkenntnis und Verstand die kniffligsten Fälle löst und mit dem der Name seines Autors vor allem verbunden wird. Die knapp 50 Kriminalerzählungen machen jedoch nur einen Bruchteil seines Schaffens aus. Er war Romancier, Dichter, Dramatiker und ein leidenschaftlicher Journalist. Mit seinem umfangreichen, essayistischen Werk von mehr als 6000 Titeln hat er sich in die Debatten seiner Zeit in den ersten drei Jahrzehnten des 20. Jahrhunderts eingemischt. Vier seiner Traktate wollen wir Ihnen hier bis Ende der Woche vorstellen. Heute seine Gedanken über das Lachen und über die Evolution. Es liest Bernhard Minetti.
2: Macht man irgendwo einmal den Vorschlag, über das Lachen zu diskutieren, dann kann zweierlei eintreten. Entweder man lacht, und das ist vielleicht das Beste, was man bei einem solchen Vorschlag tun kann, denn die Praxis ist hier besser als die Theorie. Und wenn sich etwa einer wie ich hinsetzt, um eigens einen Artikel über das Lachen zu verfassen, so ist der wohl geeignet, der ganzen Menschheit zum Gelächter zu dienen. Aber wer verständig genug ist, zu lachen, ist höchstwahrscheinlich auch verständig genug, sich zu entfernen. Die Diskussion breche ab und würde ihre einzige Würze aus der Kürze beziehen. Oder aber, und das ist die zweite Möglichkeit, es wird nicht gelacht. Dann geschieht meist Folgendes. Die Gesichter verziehen sich zu einem verbissenen, finsteren Ernst. Und man beginnt über die Psychologie der Primitiven und die automatischen Reflexe des Pithecanthropos zu reden. Und wenn man ein oder zwei Monate auf diese Weise munter hin und her geschwätzt hat, so kommt zuletzt meist als Ergebnis heraus, dass das Lachen auf dem Trieb zur Grausamkeit beruht, was ein untrügliches Zeichen und ein Beweis für unsere langsame Verblödung ist. Es ist ein sauberes und klares Zeugnis für die moderne Mode, mit wissenschaftlichen Worten so unwissenschaftlich wie möglich umzugehen. Niemand hat noch bewiesen, dass es einen Trieb zur Grausamkeit gibt. Ebenso wenig, wie dass es einen Hang zum Glaskauen gibt. Es gibt zwar Verrückte, die das Glas kauen, und es gibt sogar berühmte Leute darunter. Manche Leute haben auch eine perverse Neigung zur Grausamkeit. Aber wenn der Primitive den Humor aus seiner Perversion zur Grausamkeit entwickelt hat, dann ist es genauso schwer zu erklären, wie er zu seiner Perversion kommt, als wie er daraus eine Begabung entwickelt. Man kann genauso gut den Anfang der Dichtkunst damit begründen, dass der Pithecanthropos kokainsüchtig gewesen sei. Das Ganze gehört zu jenen unverschämten Erschleichungen einer Populärwissenschaft, die von der ernsthaften Wissenschaft gar nicht gestützt wird, sondern die starke moralische oder antimoralische Beweggründe hat. Mit zahllosen, unverantwortlichen Hinweisen tut man so, als ob der Mensch alles, was er ist, eine Art von Halbmenschen verdanke, die man Primitive nennt, und die ganz heruntergekommene, in der Dunkelheit des Hasses und der Angst lebende Kreaturen gewesen sein müssen. Oberflächlich gesehen ist diese ganze Theorie des Lachens lächerlich. Jeder kann ein Kind durch eine einfache Umkehrung oder eine Ungereimtheit zum Lachen bringen. Zum Beispiel dadurch, dass man einem Teddybären eine Brille aufsetzt. Sollen wir deshalb etwa glauben, dass sich ein finsterer Troglodyte im Hirn des Kindes rührt und den Teddybären mit ihm fremden optischen Bedingungen quält oder sich boshaft an der Qual eines alten Onkels weidet, den er seiner Augengläser beraubt hat? Kinder lachen am liebsten über eine ganz simple Art von Unsinn, wie die Kuh springt über den Mond. Sollen wir vielleicht annehmen, dass Kinder im Bett liegen und lachen, weil sie an die lange und mühevolle Reise des verirrten Vierfüßlers in jene eisigen Höhen denken, die für ein warmblütiges Säugetier gänzlich ungeeignet sind? Unangemessenheit ist doch offensichtlich nur dann für den Geist vergnüglich, wenn sie nicht mittelbar oder unmittelbar mit einem Missbehagen verknüpft ist. Warum das so ist, ist allerdings eine sehr tiefgründige Frage. Wir kommen jedoch mit solchen Fragen nicht weiter, bis wir der gesamten Menschheitsgeschichte gegenüber eine völlig andere Haltung einnehmen, bis wir Geduld genug haben, eine ganze Anzahl von Geheimnissen als solche hinzunehmen und auf eine Erklärung zu warten, die wirklich eine ist, anstatt auf jede Erklärung hereinzufallen, die die Sache nur weg erklärt. Ich hege den Verdacht, dass die Antwort darauf mehr mit der menschlichen Würde zu tun hat als mit deren Gegenteil und eher mit der Fremdheit der Menschen auf dieser fremden Erde zusammenhängt als mit den nackten Brutalitäten, die ihn an den seelenlosen Staub binden. Es überrascht einen nicht, dass einem Zeitalter, in dem die Menschen seltsamerweise so düstere und pessimistische Auffassungen vom Ursprung des Lachens haben, auch in der Kunst und Literatur das schlichte, herzhafte Lachen verloren gegangen ist. Und ich bilde mir ein, sogar diejenigen, die behaupten, dass wir mehr Humor produzieren, müssen zugeben, dass wir weniger Lachen hervorrufen. Aber das Gift der soeben erwähnten unmenschlichen Häresie hat eine merkwürdige Rückwirkung auf die Praxis jener, denen diese Theorie zu Ohren gekommen ist. Ursache und Wirkung verkehren sich. Vielleicht gibt es nur in einer sehr humorlosen Zeit Pedanten, die alle Fröhlichkeit auf Bosheit zurückführen. Vielleicht hat schon der Gedanke an die Möglichkeit eines solchen Ursprungs die Fröhlichkeit weniger fröhlich und humorvoll, wenn nicht sogar boshafter gemacht. Jedenfalls herrscht in unserer modernen Kultur die Neigung, bestenfalls das Lächeln zu dulden, das Lachen aber zurückzudrängen. Dabei ist hier noch dreierlei zu unterscheiden. Erstens kann das Lächeln unversehens zu einem Grinsen werden. Zweitens hat das Lächeln leicht etwas Privates und sogar Verhohlenes, besonders wenn es ein klein bisschen verrückt ist. Das Lachen hingegen ist allgemein und gesellig und vielleicht die einzig echte überlebende Form eines allgemeinen Willens. Und drittens setzt sich offenes Lachen der Kritik aus, ist unschuldig und arglos und hat jene Art Menschlichkeit, die etwas mit Demut zu tun hat. Man kann unsere gegenwärtige Kulturkritik sehr gut mit einem Menschen vergleichen, der einen Lachenden belächelt. In jedem modernen Roman kann man etwa lesen, Grigsby rieb sich das Kinn und lächelte dabei überlegen. Selbst in einem Roman lesen wir selten, Grigsby warf seinen Kopf zurück und brüllte vor überlegenem Lachen. Wenn Grigsby sich so weit vergisst, dass er lacht, hat er seine vollkommene Grigsbysche Überlegenheit bereits aufgegeben, um deren Willen er in vornehmen Kreisen so berühmt ist und deren wegen ihm so viele seiner Mitmenschen so gerne einen Fußtritt versetzen möchten. Denn es ist ein großer Irrtum anzunehmen, dass weniger Grausamkeit herrscht, seitdem die gute alte Sitte der Fußtritte abgeschafft ist. Mr. Grigsby darf jetzt grausam sein, weil einfachere und bescheidenere Menschen auf das unschuldige Vergnügen verzichten müssen, ihm einen Fußtritt zu geben. Wenn Mr. Grigsby lächelt, so liegt darin unendlich mehr boshafte Grausamkeit als im Herzen des einfachen Mannes, der seinen Stiefel in Bewegung setzt. Das Hauptkennzeichen der allermodernsten Veränderung in der Welt besteht darin, dass sanftere soziale Manieren nicht mit wärmeren sozialen Gefühlen zusammengehen. Wir stehen einem völligen Mangel an sozialer Kameradschaft gegenüber, wie sie sich ehemals in einem rauen Lachen oder einem normalen Spott kundtat. Die Menschen dieser älteren Kameradschaft haben oft ungerechterweise irgendeinen Taugenichts oder einen Fremden verabscheut, aber sie mochten sich untereinander viel lieber, als sich heute die ganze Masse unserer Literaten leiden mag. In den Lagern, wo die Schurken des Bret Hart mit krummen Messern und Revolvern herumfuchtelten, und in den Trinkkellern, wo man Mr. Bardell den Maßkrug an den Kopf schlug, herrschte mehr Gemeinschaftsgefühl oder meinetwegen auch mehr Gefühlsseligkeit als in vielen intellektuellen Zirkeln, in denen die Seele schließlich ganz vereinsamt, wie in der Hölle, wo jeder Kopf für sich in einem Eisloch steckt. Deshalb stehe ich in dem modernen Kampf zwischen Lächeln und Lachen ganz auf der Seite des Lachens. Lachen hat etwas mit den alten Stürmen des Glaubens und der Begeisterung gemeinsam. Es taut den Stolz auf und öffnet die Verschlossenheit. Es lässt die Menschen sich selbst vergessen vor etwas Höherem, vor etwas, dem sie nicht widerstehen können, wie man von einem Witz sagt, dass er unwiderstehlich sei. Der Heilige freut sich an guten Dingen und versagt sie sich. Der Heuchler verachtet sie und genießt sie. Aber wenn er einen guten Witz hört, der ihm wirklich gefällt, dann kann er den nicht verachten. Bei dieser fürchterlichen apokalyptischen Gelegenheit lächelt er nicht, er lacht. Als ich einmal vor unendlich langer Zeit noch das schwarze Schaf eines Verlages war, kam in diesem Unternehmen ein hochmodernes philosophisches Werk heraus. Darin wurde alles und nichts durch eine verwickelte Evolutionstheorie erklärt. Es war eine Art moderne Theologie, und hieß die Lösung des großen Problems oder so ähnlich. Dieses Buch war erst ein paar Tage auf dem Markt, als es ein völlig unerwarteter Erfolg zu werden versprach. Die Buchhändler bestellten es, die Vertreter kamen und fragten danach, und sogar die gewöhnlichen Leser standen in kleinen Grüppchen vor der Tür und schickten die Mutigsten vor, um Erkundigungen einzuziehen. Selbst dem Verleger schien diese Volkstümlichkeit merkwürdig. Und mir, der ich in dem Buch geblättert hatte, als ich eigentlich etwas anderes hätte tun sollen, war die Sache gänzlich unverständlich. Als man jedoch nach ein paar Tagen die Lösung des großen Problems einer näheren Betrachtung unterzogen hatte, erledigte sich auch das kleinere Problem. Es stellte sich nämlich heraus, dass die Käufer des Buches vermuteten, es handle sich um einen Kriminalroman. Ich kann die Leute nicht tadeln, weil sie einen Kriminalroman haben wollten, und erst recht nicht, dass sie dann enttäuscht waren. Es muss sie erbittert haben, so wie es auch mich wütend machen würde, nach einem Buch gegriffen zu haben, um darin eine freundliche und gemütliche Geschichte von einem Ermordeten zu finden, der in einem Schrank versteckt ist, und stattdessen auf eine Masse langweiliger, schlechter Philosophie zu stoßen, die sich mit Fortentwicklung und höherer Moral befasst. Ich würde jede Detektivgeschichte lieber lesen als einen solchen Unsinn. Ich würde lieber meine Zeit damit verbringen, herauszufinden, warum ein Toter tot ist, als umständlich zu begreifen, warum ein gewisser Philosoph niemals lebendig war. Dieses kleine Ereignis hat sich mir tief eingeprägt als ein Symbol für das, was unserer modernen Volksreligion eigentlich fehlt. Warum ist ein modernes theologisches Werk weniger aufregend und warum nimmt es uns weniger gefangen als ein dummer Kriminalroman? Und warum ist ein modernes theologisches Werk weniger aufregend und warum ergreift es uns weniger als ein Werk der alten Theologen? Als diese unglücklichen Kunden die Lösung des großen Problems kauften, war es vielleicht unvermeidlich, dass sie sich leicht verschnupft und nicht so recht wohlfühlten. Vielleicht kann ein philosophisches Werk nie so gut sein wie ein guter Kriminalroman. Aber es braucht kein so ungeheurer Abgrund zwischen beiden zu klaffen. Die Leute müssen nicht das Gefühl haben, ihr Geld für ein sehr interessantes Buch hingelegt und ein sehr langweiliges Buch erhalten zu haben. Es kann nicht in Ordnung sein, dass Religion das stumpfsinnigste aller Themen ist. Es geht nicht mit rechten Dingen zu, wenn die wichtigste menschliche Sache keinen Menschen mehr aufregt. Es muss etwas nicht stimmen, wenn das alles nicht mehr interessant ist. Ein Mensch namens Meyer geht spazieren und bleibt vor einem Buchladen stehen. Im Schaufenster sieht er ein Buch mit dem Titel »Die Lösung des großen Problems«. Wenn Meyer nun meint, dieses Buch löse ein kriminalistisches Problem, so ist er entzückt. Glaubt er, das Buch löse ein Schachproblem, ist er sehr interessiert. Denkt er aber, es bringe die Lösung der Preisaufgabe in der letzten Sonntagszeitung, findet er es geradezu aufregend. Wenn jedoch Meyer merkt, dass das Buch das Problem von Meyer selbst löst, dass es die Steine unter seinen Füßen und die Sterne über seinem Haupt erklärt, dass es ihm plötzlich sagt, warum er gern Schach spielt oder Kriminalromane liest oder irgendetwas anderes gern tut, wenn, wie gesagt, Meyer merkt, dass das Buch eine Erklärung für Meyer selbst enthält, dann, so sagt man, findet er es langweilig. Es mag ein demokratisches Vorurteil sein, aber ich kann mir das nicht vorstellen. Ich glaube, dass Meyer sich weniger gern mit modernen philosophischen Problemen als mit modernen Schachproblemen abgibt, aus dem ganz einfachen Grund, weil sie besser sind. Ich glaube, dass er moderne Kriminalromane lieber hat als moderne Theologie, weil es einige gute moderne Kriminalgeschichten gibt, aber keine guten modernen Religionen. Er kauft also die Lösung des großen Problems, wenn er das Buch für einen Kriminalroman hält, weil er weiß, dass in einem Kriminalroman das große Problem auf irgendeine Art und Weise wirklich gelöst wird. Ein Buch über moderne Philosophie hingegen kauft er deshalb nicht, weil er sicher ist, dass das große Problem darin nicht gelöst wird. Der Titel ist als Titel eines Kriminalromans eine Sensation. Als Titel eines metaphysischen Werkes ist er ein Schwindel. Meine Freunde kauften damals das Buch, weil sie dachten, dass es das Geheimnis von Berkeley Square löste. Doch sie ließen es wie ein glühendes Eisen fallen, als sie merkten, dass es versprach, nur das Geheimnis des Daseins zu klären. Wenn diese Leute aber geglaubt hätten, dass es wirklich das Geheimnis des Daseins erhellen könnte, dann hätten sie es nicht wie ein glühendes Eisen fallen lassen. Sie wären 10 Meilen weit über glühendes Eisen gelaufen, um seiner habhaft zu werden. Dieses vergessene Buch kann als Beispiel für alle neuere theologische Literatur gelten. Nicht, dass sie das Paradox Gott darzulegen beabsichtigt, ist das Verkehrte an ihr, sondern dass sie das Paradox Gott wie eine Binsenwahrheit behandelt. Man kann das göttliche Geheimnis enthüllen oder nicht, aber keinesfalls kann man etwas davon durchsickern lassen. Wenn es je kommt, wird es unverkennbar sein. Es wird töten oder lebendig machen. Das Judentum in seiner erhabenen Dunkelheit behauptete, dass ein Mensch stürbe, wenn er Gott sähe. Das Christentum bezeugt als ein noch unabwendbareres Unheil, dass ein Mensch, der Gott sieht, ewig leben wird. Aber was auch geschieht, immer wird es etwas Unbezweifelbares und Endgültiges sein. Vielleicht stirbt ein Mensch, wenn er Gott gesehen hat. Aber es wird ihm nicht ein wenig schlecht werden, so dass er eine Arznei nehmen oder den Doktor holen lassen muss. Wenn einer von uns je das Rätsel löst, wird es ihm in finsterstem Schwarz und strahlendstem Weiß aufleuchten, so eindeutig wie die Lösung des Rätsels in einem Groschenheft. Wenn wir die Lösung finden, werden wir wissen, dass es die richtige Lösung ist.
1: Bernhard Minetti las über das Lachen und über die Evolution aus Gilbert Keith Chestertons Essaysammlung »Der gewöhnliche Sterbliche« in einer Produktion des RIAS von 1963. 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
1: Ein kleines Schauspieltheater rollt aufs Land und mit ihm eine ganze Theaterwelt. In Quoren auf dem Ortschen Gut schlagen Uwe und Evelyn Dombrowski ihr Marionettentheater auf. Seit Generationen führen sie die Fäden, lassen Figuren atmen, streiten und lieben. Die Figuren, sagt Dombrowski, seien eigentlich wie Menschen, nur aus Holz.
2: Man löst die Fäden, zieht die Kostüme aus, zieht ein anderes Kostüm an, verändert die Perücken. Und ein weiterer Vorteil war, dass es mehr Köpfe als Körper gab. Man konnte also die Köpfe austauschen, sodass man mit einem überschaubaren Satz von ungefähr 25 Marionettenkörpern jedes Theaterstück aufführen kann.
1: Heute nun wird Gräfin Kosel aufgeführt, sächsische Geschichte fein erzählt. Das Mitteldeutsche Wandermarionettentheater gehört inzwischen sogar zum immateriellen UNESCO-Kulturerbe. Zu erleben ist es mit Gräfin Kosel heute Abend auf dem Ortschen Gut in Quoren um 19.30 Uhr.
3: Ich bin alt, alt, alt, vieles lässt mich jetzt kalt, kalt, kalt. 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Okay, ich schaue es mir an.
1: Eine Sängerin, die sucht, anstatt zu behaupten und dabei tief taucht. Eine Künstlerin, die Haltung zeigt, das ist Dota.
4: Ich verstehe viele Arten von Unzufriedenheit mit den Umständen, aber ich verstehe nicht, wie man ein Menschenbild haben kann, dass es Bürger erster und zweiter Klasse gibt. Und ich glaube, es ist wichtig, sich dagegen zu wehren. Das ist keine Meinung. Das ist wirklich eine Abwertung von Menschen, die man nicht zulassen darf. Und ich glaube, da muss man auch sehr klar sein. Man kann verschiedene Meinungen über Migrationspolitik haben und so weiter, aber man kann nicht akzeptieren, dass es eine Partei gibt, die findet, dass es Bürger erster und zweiter Klasse gibt.
5: Warum geht das denn so steil? Das hat schon 2 Millionen Likes.
1: Gerade hat sie in Rudolstadt den Weltmusikpreis Ruth bekommen und nun ist sie mit ihren neuen Songs auf Tour. Springbrunnen heißt das Album, aus dem sie spielt, zusammen mit ihrer Band. Heute Abend ist Dota in der Sendehalle Weimar zu Gast. Stehplätze sind bei ihrem Auftritt Programm, denn ihre Musik steht nicht still und wirkt wohl am besten, wenn der Körper gleich mitmacht. Dota im Konzert heute um 19 Uhr in der Sendehalle Weimar.
6: Neues Lied, vielleicht was mit Tanz, das wäre nicht ganz mein Spezialgebiet.
1: Einmal im Jahr verwandelt sich die beschauliche Lutherstadt Wittenberg in eine Comedy-Hochburg. Sweetie führt durch den Kinky Summer, einer Show aus schnellen Sketchen, großen Stimmen, Travestie. Ein internationales Ensemble, das mit Leichtigkeit und ganz viel Herz für beste Unterhaltung sorgt, so lesen wir in der Ankündigung. Das Theater ist übrigens gut klimatisiert, genauso wie Speisen und Getränke während der 3-stündigen Show. Das Klack-Theater in Wittenberg zeigt Kinky Summer heute um 19.30 Uhr und dann wieder am Freitag und Sonnabend.
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0: 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März 1914. 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
4: Um 15 Uhr mit Susanne Lemke. Die Arztüberweisung soll digitalisiert werden. Das gehört zu einer Reihe von Maßnahmen, mit der die Bundesregierung Bürger und Firmen von Bürokratie entlasten will. Das Bundeskabinett beschloss, die elektronische Überweisung schrittweise bis September 2029 einzuführen. Auch die Jobsuche soll digitaler werden. Arbeitslose können künftig verbindliche Absprachen mit dem Jobcenter per E-Mail treffen. Halter eines Elektrofahrzeugs müssen sich nicht mehr um eine grüne Umweltplakette kümmern. Außerdem sollen Sicherheitsprüfungen elektrischer Geräte in Büros und Firmen nicht mehr alle 2 Jahre, sondern nur noch bei erhöhtem Gefährdungspotenzial vorgeschrieben sein. Die Rechtsextremistin Marla Svenja Liebig ist von den tschechischen Behörden nach Deutschland ausgeliefert worden. Wie die Staatsanwaltschaft Halle mitteilte, wurde Liebig zunächst in ein Frauengefängnis nach Chemnitz gebracht. Dort wird entschieden, wo sie ihre Haftstrafe absitzt. Liebig war 2023 unter anderem wegen Volksverhetzung zu 1,5 Jahren Gefängnis verurteilt worden. Sie ließ ihre Geschlechtsidentität ändern und setzte sich nach Tschechien ab, wo sie im April festgenommen wurde. Bundeskanzler Friedrich Merz hat die geplanten Kürzungen beim Unterhaltsvorschuss verteidigt. Der CDU-Politiker sagte, die Kosten hätten sich innerhalb von 8 Jahren vervierfacht. Deswegen seien hier Korrekturen nötig. Darüber werde man in der Koalition ausgiebig sprechen. Kanzleramtschef Thorsten Frey sprach sich bei Welt TV für eine Gehaltsobergrenze von 4.500 bis 5.000 Euro brutto aus. Bei einem solchen Monatseinkommen sei es nicht mehr zu rechtfertigen, dass die Allgemeinheit für säumige Unterhaltszahler einspringe. Die EU und die Ukraine wollen künftig gemeinsam Drohnen produzieren. EU-Kommissionspräsidentin Ursula von der Leyen sagte in Kiew, es gehe darum, Stärken zu verbinden. Die Ukraine verfüge über einzigartiges Wissen zum Einsatz von Drohnen und Abwehrsystemen. Europa könne technologische und industrielle Kapazitäten einbringen. Die EU-Kommission hat gegen Deutschland und weitere Länder Verfahren eingeleitet. Der Kommission zufolge haben die Länder EU-Regeln nicht fristgerecht in nationales Recht umgesetzt. Dabei geht es etwa um Mindeststandards für die Aufnahme von Asylsuchenden oder die Bekämpfung schwerer Umweltstraftaten. Die Vorgaben zur Energieeffizienz von Gebäuden hat demnach kein einziger EU-Mitgliedstaat umgesetzt. Die Länder haben nun 2 Monate Zeit, auf die Schreiben aus Brüssel zu reagieren. Das waren die Nachrichten.
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5: Heiter ist es auf dem Brocken bei 16 Grad. In Chemnitz ist es wolkig bei 23 Grad. Auch in Dresden ist es wolkig bei 24 Grad. Sonne und Wolken gibt es in Eisenach, dazu 25 Grad. In Erfurt ist es wolkig bei 23 Grad. Auf dem Fichtelberg stark bewölkt bei 16 Grad. Sonnig ist es in Gera, hier gibt es 24 Grad. In Görlitz ist es wolkig bei 22 Grad. In Leipzig stark bewölkt bei 25 Grad. In Magdeburg ist es wolkenlos bei 27 Grad. Und in Meining bewölkt bei 25 Grad. Bis zum Abend bleibt es teilweise bewölkt, sonst gibt es viel Sonnenschein. Im Süden vereinzelt auch ein paar Schauer bei 20 bis 27 Grad. In der Nacht kann es im Norden regnen, sonst bleibt es klar bei 16 bis 12 Grad. Und morgen gibt es wieder viel Sonnenschein. Im Norden und Osten auch ein paar Wolken mehr, vereinzelte Schauer dazu. Und später kann es auch gewittern bei 24 bis 30 Grad. MDR Kulturverkehrsservice A2 Richtung Hannover zwischen Braunschweig-Wallersdorf Watenbüttel und Peine gibt es 7 Kilometer Stau an einer Baustelle. 1 Stunde und 15 Minuten dauert es länger. Die B4 ist zwischen Hensch-Henschleben und Gebesee nach einem Unfall in beiden Richtungen gesperrt. B100 Richtung Bitterfeld, Vorsicht, zwischen Peisen und Hohenturm liegt ein Pflasterteil auf der linken Fahrspur. Im Landkreis Meißen ist die Straße zwischen Kobeln und Haida nach einem Unfall gesperrt. Geblitzt wird unter anderem auf der A2 Richtung Berlin zwischen Ziesa und Wollin und auf der A4 Richtung Görlitz zwischen dem Dreieck Dresden-West und Dresden-Altstadt. Soweit im Kulturverkehrsservice, 15.04 Uhr.
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5: Und dazu begrüßt sie Constanze Kittel. Jetzt geht's gleich gedanklich ins Kino. Hier ist Shirley Bassey mit Goldfinger aus dem gleichnamigen James-Bond-Film.

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Ja, da sieht man doch gleich den charmanten, gut aussehenden Sean Connery als James Bond vor sich. 1965 ist Goldfinger in die deutschen Kinos gekommen. Shirley Bassey hat den gleichnamigen Soundtrack eingesungen und der Titel, der hielt sich gleich mal 3 Wochen lang auf Platz 1 der US-amerikanischen Albumcharts. Nicht golden, sondern im lilafarbenen Ton blüht derzeit der sogenannte Blühhafer auf einem Forschungsacker. Das ist ein innovatives, ganz neues Anbausystem, das gerade in Sachsen erforscht wird. Warum und wie auf welche Weise da geforscht wird, das erfahren Sie in wenigen Minuten.

0: Tja, Musik, die genau zur Jahreszeit passt. Sommerliche Musik bietet hier The Eddie Karen. Das hat ja Bastian Kladny sozusagen gegründet. Das heißt, ist sein Bandprojekt auf seinem Album A Summer on the Brink. Mischen aber neben ihm auch Musiker und Musikerinnen wie Paolo Conte, Angelique Kidjo, Ludovico Einaudi oder auch die 12 Cellisten der Berliner Philharmoniker mit. Das klingt wirklich dramatisch. Seit den 70er Jahren ist die Artenvielfalt auf dem Acker zurückgegangen. Heißt, Wildblumen, Pflanzen und auch Vögel werden weniger. Der sogenannte Indikator für diese Artenvielfalt und Landschaftsqualität bewertet das Vorkommen der 12 der 11 häufigsten Vogelarten. In den 70ern lag der Wert noch bei über 200. Ja, mittlerweile liegt er bei knapp unter 80. Immerhin, seit über 10 Jahren stagniert die Zahl, sinkt nicht noch weiter. Die politischen Ziele sind aber andere, nämlich endlich die Trendwende schaffen und wieder mehr Leben auf die Felder bringen. Das heißt, mehr Feldvögel, mehr Bestäuber und mehr Schmetterlinge. Gleichzeitig soll die Produktivität des Ackers aber erhalten bleiben. Wie das gehen kann, untersucht ein Forschungsprojekt aus Sachsen. Und so wollen Wissenschaftler von der Hochschule für Technik und Wirtschaft Dresden gemeinsam mit einem Landwirt den Acker wieder zum Blühen bringen. Max Fallert hat sich auf dem Forschungsacker mal umgeschaut.
1: Diese Geräuschkulisse spricht für sich. Hummeln, Wildbienen und Schmetterlinge nehmen das Buffet mitten auf dem Acker gerne an. Und mit ihnen kommen die Feldlerchen. Aufgetischt hat Knut Schmidtke, Professor für ökologischen Landbau an der Hochschule für Technik und Wirtschaft Dresden. Und wenn er über sein aktuelles Projekt spricht, dann wird er schnell grundsätzlich.
2: Es gibt ja solche disruptiven Prozesse, die wir in der Gesellschaft erleben. Wir haben das bei der Elektromobilität jetzt gerade erlebt, stehen da am Anfang, dass das eingeführt wird. Am Beginn denkt man, das kann gar nicht klappen. Wie soll das gehen? Und hier ist auch so ein disruptiver Prozess jetzt im Gang.
1: Disruption auf dem Acker, also Abläufe von Grund auf verändern. Das bedeutet hier, die Trennung zwischen Kulturpflanzen und Blühpflanzen soll überwunden werden.
2: Wir versuchen also landwirtschaftliche Kultur dahingehend zu ändern, dass wir nicht nur die Zielpflanze Kulturpflanze als Ernährungs- oder Rohstoffbasis nutzen, sondern dass wir mit der Kulturpflanze noch Begleitpflanzen kultivieren, die einen Nutzeffekt auf die Insekten haben. Und zwar auf der gesamten Fläche.
1: Pro Quadratmeter würden vielleicht 3 bis 5 blühende Gewächse unter hunderten Getreidepflanzen ausreichen. Pro Hektar seien das dann bis zu 50.000 wertvolle Blühpflanzen, rechnet Schmidtke vor.
2: Und wenn es uns gelingt, am Hafer das zu zeigen, dass man da bestimmte Kombinationen ohne wirklichen Nachteil für die Landwirtschaft auch kultivieren kann, dann glaube ich, ist das ein Initialpunkt, dass wir in anderen Kulturpflanzenbeständen ein ähnliches Konzept entwickeln.
1: Noch findet der Umbruch auf überschaubarer Größe statt, auf einem Acker 10 Kilometer westlich von Dresden. Die Kulturpflanze, die die Revolution auslösen soll, ist Hafer. Ein Jahr lang haben die Forschenden nach Blühpflanzen gesucht, die zum Hafer passen. Sie sollen sein schnelles Wachstum aushalten und trotzdem blühen, den Hafer nicht beeinträchtigen, natürlich möglichst viele Insekten anziehen und auch dem Auge schmeicheln.
3: Das ist
2: Fazilia. Das ist Fazilia.
1: Auch bekannt als Bienenweide mit lila Blüten.
3: Malve, dann haben wir hier Dill und das ist Koriander.
1: 16 verschiedene Blühpflanzen haben es am Ende auf den Acker geschafft.
2: Und wir haben auch eine Sonnenblume. Und jeder weiß, welche positiven Emotionen wir mit Sonnenblumen verbinden.
1: Die Forscher testen unterschiedliche Varianten. Mal wachsen Blühpflanzen ein- oder zweireihig zwischen dem Hafer, mal als richtige Blühgassen im Feld. Diese Streifen ziehen das Insektenleben besonders an. Um das auch genau berechnen zu können, haben die Forscher sogenannte Malaise-Fallen ins Feld gestellt, erzählt der wissenschaftliche Mitarbeiter Karl Slapke.
3: Das sind passive Fallensysteme, das heißt, die Insekten werden durch die Falle nicht angelockt. Und die fliegen hier in die Einflugöffnung herein, treffen auf die Mittenwand und wollen dann durch den Lichtreiz nach oben, kommen dann hier in den sogenannten Eklektor und fallen dann in die Fangflasche rein.
1: In der Flasche ist eine alkoholische Lösung, die die Insekten sofort tötet. Dafür braucht es eine Genehmigung. Alle 2 Wochen werden die Flaschen geleert, um die Art und Masse der Insekten bestimmen zu können. Als Kontrolle steht eine Malaise-Falle auch auf einem Haferfeld ohne Blühpflanzen.
3: Und man kann sehen, dass jetzt hier diese Falle in der Kontrollparzelle ohne Begleitpflanzen, ohne Blühgassen, doch deutlich weniger Insekten in dieser Flasche drin sind als in den anderen Parzellen.
1: Die richtige Auswertung folgt im Herbst. Nächstes Jahr wollen die Forscher die Flächen vergrößern. Am Ende des Projekts soll auch eine eigene Marke entstehen. Blühhafer, der im Supermarkt in Haferflocken oder Haferdrinks verkauft werden kann und die positive Wirkung für die Artenvielfalt zeigen soll. Den Bestäubern und Schmetterlingen auf diesem kleinen Acker scheint der Blühhafer jedenfalls gut zu schmecken.
0: Tja, vielleicht wird dieses Forschungsprojekt bald überall auf den Feldern und Äckern zu finden sein. Mal schauen. Wir tauchen jetzt ein in die Liebe, die wie ein Ozean ist. Ein schönes Bild, für das die Sängerin Ayo noch mehr Worte findet. Hier ist sie mit Ocean.

die deutsche Sängerin. Vor 10 Jahren ist ihr Debüt rausgekommen. 2016 ist Joyful erschienen. Zur Feier des Jubiläums ist in diesem Jahr genau das Album nochmal erschienen auf Vinyl. Und wenn Sie Are You Live erleben wollen, als Gast ist sie bei den Seal-Konzerten mit dabei. Am 20. Juli in Köln, am 23. Juli in Berlin und am 24. Juli in Hamburg.

Der gilt als einer der bekannten britischen Folk-Musiker Jim Murray. Manch einer bezeichnet ihn gar als Leitfigur der aktuellen britischen Folk-Szene. Jim Murray war das eben gemeinsam mit dem Orchestra of the Swan. Und das hier ist Katharine Merling mit Lecker. Genießen wir doch gemeinsam. Ja.

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1: Tja, sind Sie satt geworden? Katharina Merling war das mit Lecker hier bei MDR Kultur. 3:30 ist es und wie der Nachmittag sich heute noch wettertechnisch entwickeln wird, schauen wir jetzt.
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1: Viel Sonnenschein, ein paar lockere Wolken, die im Norden dichter sein können. Und von Südthüringen bis zum Erzgebirge gibt es vereinzelt auch ein paar Schauer. Diese Mischung gibt's bis heute Abend bei 20 bis 27 Grad. In der Nacht ist der Himmel meist sternenklar. In der Altmark gibt es Wolken und Schauer bei Tiefstwerten von 16 bis 12 Grad. Morgen wartet viel Sonnenschein auf uns. Von der Altmark bis zur Oberlausitz ist es zeitweise stark bewölkt. Vereinzelt kann es hier auch regnen, später auch gewittern. Bei Höchstwerten von 24 bis 30 Grad. Und am Freitag wird es zunehmend wechselhafter mit Regen und Gewittern. Dabei wird es schwülwarm. MDR Kulturverkehrsservice, A2 Richtung Hannover, zwischen Braunschweig, Watenbüttel und Hämelerwald gibt es 7 Kilometer Stau an einer Baustelle. 1 Stunde und 15 Minuten länger dauert es. A13 Richtung Dresden, zwischen Baruth-Mark und Starkow steht ein defektes Fahrzeug auf der linken Fahrspur im Baustellenbereich. Vorsicht, auf der A13 Richtung Dresden, zwischen Tiendorf und Radeburg befindet sich eine ungesicherte Unfallstelle im Kurvenbereich. A72 Richtung Hof, zwischen Stolberg-West und Hartenstein gibt es 3 Kilometer Stau wegen Bauarbeiten. 10 Minuten länger dauert es. B4, die ist zwischen Henschleben und Gebesee nach einem Unfall in beiden Richtungen weiterhin gesperrt. Und im Landkreis Meißen ist die Straße zwischen Kobeln und Heider nach einem Unfall gesperrt. Wo auch immer Sie unterwegs sind, fahren Sie vorsichtig, kommen Sie gut an.
3: 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Kimona.

Anne-Marie Herder war das. Als Kamona ist sie unterwegs. Sie ist Sängerin, Komponistin, Improvisateurin. Angefangen hat sie im Opernjugendchor der Oper Halle. Und hier in ihrer Heimatstadt hat sie auch in diesem Jahr den Jazzpreis der Stadt bekommen im Rahmen von Next Generation Women in Jazz.

0: Brian O'Reilly, der britische Musiker und Sänger, tourt seit einigen Jahren gemeinsam mit seinen Bandkollegen durch ganz Europa. Nach vielen Konzerten auf der Straße, in Clubs, in Cafés hat er es jetzt endlich geschafft, sein erstes Album aufzunehmen. Sein Debüt hat Brian O'Reilly The Northern Line genannt und da haben wir eben reingehört. Tja, jetzt geht's um die amerikanische Jazzsängerin, Komponistin Cecile McLaurin-Salvant. Vielleicht haben Sie sie vor 2 Jahren bei den Leipziger Jazztagen erleben können. Sie gilt ja als Superstar des modernen Jazz, hat mehrfach den Grammy gewonnen, ist quasi eine Ausnahmeinterpretin. Gerade ist ihr neues und 9. Album erschienen, With Every Breath I Take, auf dem wird sie und ihr Trio zum allerersten Mal von einem großen Orchester begleitet, dem niederländischen Metropole-Orchest unter Leitung des Dirigenten Jules Buckley. Das Orchester hat auch schon den Sound von Jazz-Ikonen wie Sarah Vaughan, Stan Getz oder Dizzy Gillespie veredelt. Ja, Sky Nonhoff hat sich das neue Cecile McLaurin-Salvant-Album schon angehört und mit ihr gesprochen.
1: Music is something that has been proven.
2: Musik bewegt uns mehr als alles andere. Bewegt unsere Körper, bewegt unseren Geist, unser Gedächtnis. Noch Jahrzehnte später, das haben unzählige Wissenschaftler bewiesen. Musik dreht sich nicht nur um Eitelkeit und Leute, die sich selbst dafür beweihräuchern, was für großartige Künstler sie sind. Ja, das auch, aber darüber hinaus ist sie ein Motor, reine Energie für unsere Welt.
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4: Schön, sich mit so etwas im Bund zu wissen. Mit Musik eben. Und jetzt stellen wir uns erst einmal vor, wie Cecile McLaurin-Salvant mit 5 Jahren zum ersten Mal eine Klaviertaste anschlug und bald darauf das Instrument entdeckte, mit dem irgendwann im Paläolithikum alles anfing. Die menschliche Stimme, die von allen anderen Instrumenten letztlich nur nachgeahmt wird. Wobei McLaurin-Salvant vielleicht schon als Halbwüchsiger ahnte, was einem die Musik paradoxerweise ermöglichen kann.
2: Ich versuche, den Leuten Geheimnisse zu erzählen. Nicht Stories, sondern tatsächlich Geheimnisse. Über sie, über andere. Versuche, das Gefühl herauszukitzeln, das man kriegt, wenn man etwas ganz Geheimes hört, das nur für einen selbst bestimmt ist. Genau das versuche ich herüberzubringen, wenn ich auf der Bühne oder im Studio bin.

Oder anders, McLaurin Sylvain versucht zum Nukleus, ins Innerste des jeweiligen Songs vorzudringen. So auch auf ihrem mittlerweile 9. Album With Every Breath I Take, diesmal aber mit dem 48-köpfigen Metropole Orchestra aus dem niederländischen Hilversum. Heißt, mit Breitbandverstärkung von Streichern und Bläsern, die der Ausnahmestimme der 36-Jährigen einen bislang ungekannten, dramatischen Teppich auslegen. Von Duke Ellingtons Sophisticated Lady bis Michel Legrands Les Parapluies de Cherbourg oder hier Noel Coward's I'll See You Again.

0: It's the singer, not the song, lautet ein alter Spruch. Was natürlich bedeutet, dass der Singer dem Song erst die Nuancen verleiht. Und genau da setzt Cecile McLaurin-Silvant an. Irgendwo zwischen Sarah Vaughan, Betty Carter, Anita O'Day und Blossom Dearie. Selbst eine Meisterstilistin, ausgebildet übrigens am Conservatoire Darius Milhaud in Aix-en-Provence. Und vielleicht ist es das, was in vereinzelten Momenten ihre Virtuosität zur leisen Schwäche macht, dass Jazzstandards keine klassischen Kunstlieder sind.
1: I wonder if he knows how much I care for him.
0: Ihre Stimme ist wie ein klangvolles Instrument, hat der Kritiker Andrew Carr neulich im Edinburgh Music Review geschrieben. Was mir eine Podiumsdiskussion in der Leipziger Moritzbastei in Erinnerung ruft, bei der ein deutscher Jazzkritiker die Meinung vertrat, Sängerinnen seien eigentlich keine richtigen Musikerinnen, da sie ja kein echtes Instrument beherrschen würden. Das wiederum ist keine Story, keine Geschichte, sondern das, was man auf Neudeutsch ein Narrativ nennt. Und ich frage mich noch immer, was Cecile McLaurin-Silvant wohl erwidert hätte, wenn sie anwesend gewesen wäre.
2: Diese Frage muss unbeantwortet bleiben, Sky Nonhoff, über Cecile McLaurin-Silvant, die jeden ihres Songs als geheime Geschichte versteht. Und hören können Sie ihre geheimen Geschichten auf dem neuen Album With Every Breath I Take.

Corinna Simon mit dem dritten Satz aus Sonatine G-Dur Nummer 2 von Muzio Clementi. In unserer Sendung Folk und Welt nehmen wir Sie heute Abend mit in den Süden Italiens, denn es geht musikalisch nach Kampanien und Kalabrien, aber auch auf die Insel Korsika und nach Spanien. Grit Friedrich hat hier wieder neue Alben entdeckt, stellt Bands vor, die zum Beispiel noch in Weimar beim Festival Yiddish Summer mit dabei sind. Und einen Tipp hat sie auch. Ali Dohan Gönültaş wird mit seinem Trio und anatolischer Musik zu den Naumburger Nächten kommen. Er spielt dann am 25. Juli im Domgarten. Sein Debütalbum beleuchtet auch die Musik von Minderheiten in der Türkei wie Kurden und Armenier. Vor seinem Konzert in Naumburg stimmen wir uns jetzt schon mal ein. Hier ist Ali Dohan Gönültaş mit einem türkischen Volkslied über einen liebestollen Gärtner.

Ali Doğan Gönültaş und sein Trio hier bei MDR Kultur. Mehr über ihn hören Sie heute Abend bei Folk und Welt ab 21 Uhr mit Grit Friedrich. Und ihre Sendung gibt's schon jetzt in der ARD Sounds App. Hier finden Sie auch alle MDR Kultur Studios, Sessions und Konzerte, die wir beim diesjährigen Rudolstadt Festival aufgezeichnet haben. Er war vor 2 Jahren in Rudolstadt mit dabei beim Festival, Nils Frevert. Ja, hier bei uns hören wir ihn jetzt mit seinem sehr poetischen Titel. Ich suche nach Worten für etwas, das nicht an der Straße der Worte lag. Was für ein Bild, herrlich, oder?

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Nils Frevert mit Ich suchte nach Worten für etwas, das nicht an der Straße der Worte lag. Hier bei MDR Kultur und das hier ist Elvis Costello.

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10: Um 16 Uhr mit Susanne Lemke. Die Arztüberweisung soll digitalisiert werden. Das gehört zu einer Reihe von Maßnahmen, mit der die Bundesregierung Bürger und Firmen von Bürokratie entlasten will. Das Bundeskabinett beschloss, die elektronische Überweisung schrittweise bis September 2029 einzuführen. Auch die Jobsuche soll digitaler werden. Arbeitslose können künftig verbindliche Absprachen mit dem Jobcenter per E-Mail treffen. Halter eines Elektrofahrzeugs müssen sich nicht mehr um eine grüne Umweltplakette kümmern. Außerdem sollen Sicherheitsprüfungen elektrischer Geräte in Büros und Firmen nicht mehr alle 2 Jahre, sondern nur noch bei erhöhtem Gefährdungspotenzial vorgeschrieben sein. Die Rechtsextremistin Mala Svenja Liebig ist von den tschechischen Behörden nach Deutschland ausgeliefert worden. Wie die Staatsanwaltschaft Halle mitteilte, wurde Liebig zunächst in ein Frauengefängnis nach Chemnitz gebracht. Dort wird entschieden, wo sie ihre Haftstrafe absitzt. Liebig war 2023 unter anderem wegen Volksverhetzung zu 1,5 Jahren Gefängnis verurteilt worden. Sie ließ ihre Geschlechtsidentität ändern und setzte sich nach Tschechien ab, wo sie im April festgenommen wurde. Bundeskanzler Friedrich Merz hat die geplanten Kürzungen beim Unterhaltsvorschuss verteidigt. Der CDU-Politiker sagte, die Kosten hätten sich innerhalb von 8 Jahren vervierfacht. Deswegen seien hier Korrekturen nötig. Darüber werde man in der Koalition ausgiebig beraten. Kanzleramtschef Thorsten Frey sprach sich bei Welt TV für eine Gehaltsobergrenze von 4.500 bis 5.000 Euro brutto aus. Bei einem solchen Monatseinkommen sei es nicht mehr zu rechtfertigen, dass die Allgemeinheit für säumige Unterhaltszahler einspringe. Bundesfamilienministerin Karin Prien will den Vorschuss nur noch bis zum 16. Geburtstag eines Kindes zahlen. Die EU und die Ukraine wollen künftig gemeinsam Drohnen produzieren. EU-Kommissionspräsidentin Ursula von der Leyen sagte in Kiew, es gehe darum, Stärken zu verbinden. Die Ukraine verfüge über einzigartiges Wissen zum Einsatz von Drohnen und Abwehrsystemen. Europa könne technologische und industrielle Kapazitäten einbringen. Die Staatsanwaltschaft Dessau-Roßlau hat Ermittlungen gegen den Kabarettisten Uwe Steimler eingeleitet. Steimler hatte sich in einer AfD-Veranstaltung in Dessau-Roßlau abfällig über die CDU-Politiker Friedrich Merz und Angela Merkel geäußert. Die Staatsanwaltschaft ermittelt nun wegen der Störung des öffentlichen Friedens durch Androhung von Straftaten. Steimler hatte am Ende der Veranstaltung zudem die Nationalhymne der DDR angestimmt. Das waren die Nachrichten.
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11: In Dresden ist es stark bewölkt bei 25 Grad. Nur leicht bewölkt ist es in Eisenach bei 26 Grad. In Erfurt ist es stark bewölkt bei 24 Grad. Auch in Gardelegen gibt es viele Wolken, dazu 27 Grad. Wolkig ist es in Hoyerswerda bei 25 Grad. Auch in Magdeburg wolkig bei 27 Grad. In Neuhaus am Rennweg ist es stark bewölkt bei 20 Grad. In Oschatz leicht bewölkt bei 27 Grad. Wolkig ist es in Plauen bei 25 Grad. Und weniger Wolken und mehr Sonnenschein gibt es in Wernigerode bei 25 Grad. Bis zum Abend ist es teilweise bewölkt, sonst gibt es viel Sonnenschein, im Süden auch vereinzelt Schauer bei 20 bis 27 Grad. In der Nacht kann es im Norden regnen, sonst bleibt der Himmel klar bei 16 bis 12 Grad. Und morgen bleibt es meist heiter. Im Norden und Osten wird es bewölkter, hier gibt es auch vereinzelte Schauer und später Gewitter bei 24 bis 30 Grad. MDR Kulturverkehrsservice A2 Richtung Hannover zwischen Braunschweig, Wadenbüttel und Hämelerwald gibt es 7 Kilometer Stau von einer Baustelle. 1 Stunde und 15 Minuten dauert es länger. A13 Richtung Dresden. Zwischen Baruth-Mark und Starkow steht ein defektes Fahrzeug auf der linken Fahrspur im Baustellenbereich. Vorsicht auf der A13 Richtung Dresden. Zwischen Thiendorf und Radeburg befindet sich eine ungesicherte Unfallstelle im Kurvenbereich. A72 Richtung Hof. Zwischen Stolberg-West und Tartenstein gibt es 3 Kilometer Stau wegen Bauarbeiten. 10 Minuten länger dauert es hier. Nach Unfällen sind gesperrt die B4 zwischen Henschleben und Gebesee, im Landkreis Meißen die Straße zwischen Kobeln und Haida und im Wartburgkreis die Straße zwischen dem Abzweig Hallungen und Natzer. Im Landkreis Nordsachsen ist die Straße zwischen Lausig und Görschlitz wegen eines Feuerwehreinsatzes gesperrt. Geblitzt wird unter anderem auf der A4 Richtung Dresden zwischen Gera-Leumnitz und Ronneburg und auf der A4 Richtung Görlitz zwischen dem Dreieck Dresden-West und Dresden-Altstadt. Soweit der MDR Kulturverkehrsservice, 16.04 Uhr.
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11: Mit Constanze Kittel und los geht's mit Lily Allen.

0: Who is Madeline, actually?
1: Tja, das fragt sich Lily Allen, die britische Popsängerin und Schauspielerin. Reingehört haben wir eben in ihr Album West End Girl, und am Samstag wird sie in Berlin auf der Bühne stehen. Und das ist nicht nur eine Bühne, sondern es ist das Olympiastadion. Am 18. Juli ist dann Lily Allen hier zu erleben. Und da sind wir schon mittendrin im Thema, denn wir wollen gleich über Live-Musik sprechen und schauen dazu nach Mitteldeutschland. Wir von MDR Kultur haben gemeinsam mit den Kollegen und Kolleginnen vom Meinungsbarometer MDR fragt, eine Umfrage gestartet zu Fragen wie: Wie wichtig sind Ihnen diese Konzerte heute noch? Wie geht es der Live-Branche in Mitteldeutschland? Und warum sind die Konzerttickets heute so teuer? Teilgenommen haben ca. 19.000 Menschen, und auch aus der Branche selbst haben über 20 Veranstalter mitgemacht. Und wie es da in der Branche aussieht, wie es den Veranstaltern der Festivals, der Clubs geht, das fragen wir gleich nach bei Alexandra Pagel vom Büro für Popkultur und Musik in Sachsen. In wenigen Minuten ist das Gespräch hier bei uns zu hören.

0: The Specials hier bei MDR Kultur an diesem Donnerstag. Wir schauen in dieser Woche zusammen mit MDR Fragt vor, auf und hinter die Bühnen, auf denen in Mitteldeutschland Live-Musik gemacht wird. Festivals, Open Airs, Arenen, Clubs, ja, all das sind ja Orte, an denen wir noch live und wahrhaftig Musik erleben, ohne dass eine KI ihre Finger im Spiel hat. Aber wie wichtig sind uns eben diese Live-Erlebnisse überhaupt noch? Was sind sie uns wert? Und wie geht's denen, die da spielen und denen, die diese Konzerte möglich machen? Eine, die sich diese Fragen schon etwas länger stellt, ist Alexandra Pagel. Sie ist Leiterin vom Büro für Popkultur und Musik in Sachsen. Dieses Büro ist gefördert unter anderem vom sächsischen Kultusministerium und der Initiative Musik. Und mit Alexandra Pagel möchte ich jetzt sprechen. Hallo, Frau Pagel.
1: Hallo.
0: Wann waren Sie denn zum letzten Mal auf einem Live-Konzert? Und wie voll war es da vor allem?
1: Da muss ich kurz überlegen, wann ich das letzte Mal war. Auch wenn ich beruflich damit zu tun habe,
0: sind
1: Konzerte nicht mehr so oft zugegen. Allen voran auch, weil das Kind einen doch öfter mal davon abhält.
0: Aber Sie müssen jetzt auch nicht länger überlegen, denn es geht ja vor allem um die MDR-Fragt-Umfrage. Und diese Umfrage zur Live-Musik steht ja bei uns in dieser Woche im Mittelpunkt. Sie kennen die Ergebnisse dieser Umfrage. Grob zusammengefasst heißt es da, Live-Musik ist uns wichtig, aber auch das Thema gestiegene Ticketpreise macht sowohl dem Publikum als auch den Veranstaltern zu schaffen. Dass die Fans die gestiegenen Preise nicht so gut finden, das kann man ja sehr gut nachvollziehen. Wo liegt denn das Problem für die Veranstalter?
1: Das Problem liegt allen voran darin, dass Veranstaltungsdurchführungskosten extrem gestiegen sind. Das heißt, das beginnt bei der Leihe von Veranstaltungstechnik, also von Bühnenelementen bis hin zu Licht- und Tontechnik. Hängt auch damit zusammen, dass teilweise Fachpersonal fehlt, also Tontechniker, Tontechnikerinnen, die sich manchmal einfach nicht zweiteilen können und auf mehreren Veranstaltungen gleichzeitig singen. Hängt aber auch mit den gestiegenen Gagen bei den Künstlerinnen und Künstlern zusammen, weil allgemein die Inflation, die gestiegenen Kosten durch die bekannten Faktoren, die wir nun mal gerade haben, sich natürlich auch auf den Live- und Konzertbereich ausgeben und ausschlagen.
0: Wie könnten Sie und Ihr Büro denn da helfen?
1: Wir helfen allen voran damit, dass wir uns als quasi in dem Moment Informationsstelle verstehen. Das heißt, dass wir den Dialog zwischen Szene und Politik und Verwaltung auch fördern. Wir hatten jetzt vor ein paar Wochen das Forum Clubkultur Sachsen durchgeführt, bewusst nicht in einer der größeren Städte in Sachsen, sondern in einer kleineren Stadt in Pirna, um dort gezielt Politik, Verwaltung, Kulturförderentscheider mit der Szene in Austausch zu bringen, um hier dafür zu sorgen, dass man einmal an einem Tisch sitzt und so auch besser versteht, was denn, wo es gerade hakt, wo Publikum wegbleibt, wo gerade Rahmenbedingungen einfach nicht mehr so stimmen und Politik und Verwaltung da im besten Falle auch gegensteuern kann.
0: Die Veranstalter, die sich an unserer Umfrage beteiligt haben, sehen sich ja selbst als Kulturschaffende, denn sie sagen, wir schaffen mit unseren Bühnen, mit unserer Arbeit ja Kultur auch für Mitteldeutschland. Wie empfinden Sie das? Wie sieht denn das die Landesregierung in Sachsen? Auch so?
1: Es ist immer ein ganz großer Spagat, allgemein in der Kultur- und Kreativwirtschaft. Das sagt der Name allein schon, da steckt Kultur und Wirtschaft mit drin. Und so ist auch die gelebte Realität im Veranstaltungssektor. Das heißt, wenn ich mir einen Club angucke, der privatwirtschaftlich betrieben wird, in Form einer GbR, GmbH oder was auch immer, dann ist das zum einen natürlich ein ganz wichtiger Kulturort, wo Kultur stattfindet, wo Gesellschaft zusammenkommt, sozialer Austausch passiert, man neue Musik entdecken kann und neue Menschen kennenlernen kann, aber gleichzeitig auch einen Betrieb, einen Wirtschaftsbetrieb, der für Umsatz sorgt, letztendlich auch für eine Attraktivität in einer Region oder in einer Stadt. Und in dem Moment kommen so viele Rollen aufeinander, dass man das gar nicht so leicht packen kann, wie es vielleicht in anderen Branchen oder in anderen Wirtschaftszweigen der Fall ist. Und das ist was wir auch noch weiterhin zusammen auch mit den Bundesverbänden, die es im Live- und Clubbereich gibt, noch weiter dialogisieren in Richtung Politik und Verwaltung, aber auch zur Landesregierung, dass man hier also Clubs und Live-Musikspielstätten nicht nur als Betriebe sieht, sondern eben auch als Kulturgut.
0: Auch Ihr Büro muss ja gerade Kürzungen hinnehmen. Wie sieht es denn aktuell bei Ihnen aus? Wie ist die Situation?
1: Wir sind zum Glück nicht so gekürzt, dass wir unser Schaffen aufgeben müssen. Der Haushalt ist ja auch noch nicht komplett beschlossen. Das heißt, hier werden Gespräche stattfinden und wir werden immer wieder auch natürlich dafür appellieren, dass die Musikszene in Sachsen lebendig bleibt und vielfältig vor allem.
0: Wenn wir von Live-Musikkonzerten sprechen, dann geht es ja vor allem um Pop, Rock und Jazz. Werden denn diese verschiedenen Musikstile Ihrer Meinung nach gleichwertig zu anderen Kulturgattungen behandelt?
1: Eine gute Frage, die ich so gesehen leider mit Nein beantworten muss.
0: Mhm.
1: Es gibt seit Jahrzehnten tatsächlich schon diesen Unterschied zwischen sogenannter E- und U-Musik, die allen voran in Deutschland sehr hoch gehalten wird, dass zwischen Popkultur und Hochkultur ein Stück weit unterschieden wird. Entsprechend sind auch die Fördermechanismen dahinter ein Stück weit anders zu betrachten.
0: Mhm.
1: Popkultur hat sich in den letzten Jahren einfach durch den Wandel des Musikmarkts stark verändert, vor allem was die Einnahmen und die potenziellen Einnahmen anbelangt, dadurch, dass durch den Wegbruch des Tonträgermarkts und das Aufkommen von Digitalisierung bis hin zum Streaming, was alles andere als fair gestaltet ist, so weit geändert, dass es immer noch das Gros der Gesellschaft ist, die eher Popularmusik hören und genießen. Aber die Fördermechanismen, die wir in der Hochkultur durch eine viel Jahrzehnte, Jahrhunderte längere Fördertradition innehaben, sich darin nicht widerspiegelt, weil aber notwendig geworden ist, weil eben die Einnahmen in dem Bereich weggebrochen sind, auf der anderen Seite aber auch genauso wichtig sind.
0: Ja. Frau Pagel, wenn Sie jetzt einen Wunsch frei hätten, wie würden Sie ihn denn formulieren?
1: Da komme ich ähnlich ins Stammeln wie bei der Frage nach, wann waren Sie das letzte Mal beim Konzert?
0: Sie trauen sich keine Wünsche zu formulieren, ja.
1: Ich habe, also Wünsche habe ich, dass wir allen voran in Mitteldeutschland das Thema Popkultur, junge Kultur, Clubkultur, Nachtkultur noch stärker in den Köpfen von Stadt und Land, aber auch von den Regierungen verankern, weil es ein unglaublich toller Rahmen und Raum ist, wie man Musik gemeinsam erleben kann, wie man ganz tolle Musik entdecken kann. Wir haben eine unglaubliche kreative und musikalische Vielfalt, nicht nur in Sachsen, da bin ich sicher. Und bin sehr zuversichtlich, dass wir darauf noch ein bisschen mehr hören sollten oder gucken sollten in der Zukunft, weil das letztendlich auch die jüngeren Generationen anbelangt, die ja jetzt gerade nachwachsen und hoffentlich genauso diese Räume und Möglichkeiten des Erlebens haben, wie wir sie vielleicht in unserer jüngeren Zeit gehabt haben. Denn dann würde ich mich wahrscheinlich noch mehr an das letzte Konzert erinnern, weil das wäre dann wahrscheinlich gerade mal 2 Tage her gewesen.
0: Sagt Alexandra Pagel vom Büro für Popkultur und Musik in Sachsen. Mit ihr haben wir über die Situation von Veranstaltern von Live-Konzerten gesprochen. Um die Unterstützung ging es auch im Gespräch und das Gesehenwerden der Landesregierung in Sachsen. Frau Pagel, vielen Dank für das Gespräch.
1: Bitte, bitte.

Nina Caroline aus einem sehr begabten Kind ist eine ernstzunehmende Musikerin geworden. 2012, also vor 14 Jahren, hat sie den Kika-Wettbewerb Dein Song gewonnen, hat in England Musik studiert und hat sich vor 2 Jahren dazu entschieden, ihre Songs ohne Team und feste Produzenten rauszubringen. Ende letzten Jahres war es dann soweit, da kam ihre Debüt-EP Outsider raus und in diesem Jahr ist ihre neue Single Over Again erschienen. Und die haben wir eben gehört. Ja, und gehört haben sie eben auch das Gespräch mit Alexandra Pagel vom Büro für Popkultur und Musik in Sachsen, in dem es um die Live-Musik hier in Mitteldeutschland ging, was uns ja die Live-Konzerte heute noch wert sind, wie die Situation von den Menschen aussieht, die auf der Bühne stehen, die Konzerte organisieren und wie das mit den gestiegenen Ticketpreisen so aussieht. All das ist in dieser Woche hier bei uns ja ein großes Thema und wir planen übermorgen am Freitag ab 17 Uhr dazu ein Hörerforum. Da heißt es, kein Sommer ohne Konzerte. Was sind Ihnen diese Live-Erlebnisse wert? Sie können uns jetzt schon anrufen, uns erzählen, wie wichtig Ihnen Live-Konzerte sind, ob Sie weiterhin auch mit teureren Tickets diese Live-Erlebnisse genießen wollen und warum. Erreichen können Sie uns über unser Servicetelefon 0800 55 99 884. Nochmal die Nummer 0800 55 99 884. Wir freuen uns auf Ihren Anruf.

0: Das Randi-Tütünwog-Trio an diesem Mittwochnachmittag. 16:30 ist es. Ja, und wenn Sie jetzt schon hier bei uns anklingeln wollen, uns erzählen möchten, warum Sie Live-Konzerte lieben und die Tickets, auch wenn sie etwas teurer werden, sich schon früh besorgen und nicht darauf verzichten wollen, oder wenn Sie sagen, nö, das ist jetzt Schluss, es ist mir zu teuer, erzählen Sie uns, wie Sie es mit diesen Live-Konzerten handhaben. Erreichen können Sie uns unter der 0800 55 99 884, 0800 55 99 884.
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0: Bis zum Abend bleibt es im Norden zeitweise stark bewölkt. Von Südthüringen bis zum Erzgebirge kann es vereinzelt regnen, sonst gibt's mehr Sonnenschein bei 20 bis 27 Grad. In der Nacht bleibt der Himmel überwiegend klar, nur in der Altmark gibt es Wolken und Schauer bei Tiefstwerten von 16 bis 12 Grad. Morgen gibt's fast überall wieder viel Sonnenschein. Von der Altmark bis zur Oberlausitz ist es aber zeitweise stark bewölkt. Vereinzelt kann es regnen, später auch gewittern bei Höchstwerten von 24 bis 30 Grad. Am Freitag bewölkt es sich zunehmend. Es kann regnen und gewittern bei schwülwarm werden. In der Kulturverkehrsservice A2 Richtung Hannover zwischen Braunschweig, Wartenbüttel und Hämelerwald gibt es 7 Kilometer Stau an einer Baustelle. Eine Stunde länger dauert es. A9 Richtung Berlin in Höhe Leipzig-West gibt es Behinderungen nach einem Unfall. A13 Richtung Dresden zwischen Baruth-Mark und Starkow steht ein defektes Fahrzeug auf der linken Fahrspur im Baustellenbereich. Auf der A13 Richtung Dresden zwischen Thiendorf und Radeburg gibt es Behinderungen nach einem Unfall. A38 Richtung Leipzig. Zwischen Leipzig-Neue Hart und Leipzig-Südost staut es sich nach einem Unfall. 15 Minuten länger dauert es. A72 Richtung Hof. Zwischen Stolberg-West und Hartenstein gibt es 3 Kilometer Stau wegen Bauarbeiten. Nach Unfällen sind gesperrt die B4 zwischen Henschleben und Gebessee und im Wartburgkreis die Straße zwischen dem Abzweig Hallungen und Natzer. Im Landkreis Nordsachsen ist die Straße zwischen Lausig und Görschlitz wegen eines Feuerwehreinsatzes gesperrt. Wo auch immer Sie unterwegs sind, fahren Sie vorsichtig, kommen Sie gut an.
2: 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Jetzt aus Halle, Blue Arrow.

Musik war das von Blue Era, die vierköpfige Band aus Halle rund um die Brüder Michel und Jakob Schoch. Jakob Schoch ist Ihnen vielleicht auch ein Begriff. Er ist auch solo unterwegs und seine Musik spielen wir hier auch bei uns im Programm. Und die Band Blue Era können Sie ganz bald live in der Region hören und auch sehen am 17. Juli beim Klink Festival in Dessau.

Ulla Meinecke war das und sie ist auch live unterwegs, unter anderem am 26. September im Anker in Leipzig. Und das hier ist Calexico.

0: Kalexico hier bei MDR Kultur. So, und jetzt schauen wir mal über unseren Tellerrand hinaus.
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0: Und wir rücken sie in den Mittelpunkt, Maria Callas. Ja, um diese Frau auf einen Sockel zu stellen, braucht es wahrlich keine Statue, denn Maria Callas ist La Diva, die Göttliche, die Sopranistin des 20. Jahrhunderts. Ihr Leben abseits der Bühne, ja, ist hingegen tragisch verlaufen. Auch das hat sie weit über die Opernszene hinaus bekannt gemacht. Ihre am Ende glücklose Beziehung mit dem superreichen griechischen Reeder Aristoteles Onassis liefert ja bis heute Stoff für Filme und Romane. Vor 5 Jahren ist auch eine Statue zu ihren Ehren errichtet worden für die Griechin Maria Callas unweit der Akropolis in Athen. Tillmann Kleinjung war in Athen und hatte etwas Mühe, sie zu finden.
2: Die Callas-Statue soll sich am Fuße der Akropolis befinden. Die Suche gestaltet sich schwieriger als gedacht und das bei hochsommerlichen Temperaturen.
3: Da ist was.
2: Ja. Wir haben sie gefunden. Die Bronzestatue steht im Schatten in einem kleinen Wäldchen. Den Blick fest nach oben gerichtet, Richtung Akropolis. Die Göttliche schaut zum Tempel der Göttin Athene empor. Warum habt ihr die Statue ausgerechnet hier errichtet? Diese Frage muss Liana Skurli, die Vorsitzende des griechischen Maria Callas Vereins, immer wieder beantworten. Wir wollten ihr zu Ehren eine Statue in der Nähe des Odeons von Herodes Atticus errichten. Da ist sie 1957 aufgetreten.

0: das Odeon, das antike Freilufttheater von Athen. Als die Kallas hier ihr kurzes Heimspiel gab, war sie bereits ein Weltstar.
1: Was einmalig bei der Kallas ist, ist, dass sie eine simple Musik, die Musik des Bel Canto, die nicht sehr reich an Harmonie und Motivik ist, ne, die kann damit unglaubliche Sachen gestalten. Sie ist die Einzige, die das so interessant klingen lässt.
0: Die Mezzosopranistin Lenia Safiropoulou kam 2 Jahre nach dem Tod von Maria Callas auf die Welt. Aber sie kennt natürlich die Aufnahmen und entdeckt darin eine Oper, die sie sehr viel lebendiger und interessanter findet als das, was heute oft zu hören ist. Richtig skandalös findet sie, dass der Mythos Callas mittlerweile deren Werk überstrahlt.
1: 99% der Bücher oder der Filme sprechen über die Kreuzfahrten oder die Onassis-Affäre oder ihre vermeintlich gestörte Psyche oder was weiß ich. Und die Leute im Endeffekt kennen wenig ihre Diskografie.
0: Maria Callas, die Ikone. Als vor 5 Jahren die Statue an der Akropolis enthüllt wurde, gab es vor allem in den sozialen Medien Kritik. Nicht nur wegen der Lage. Manche sehen die glänzende Figur mit verschränkten Armen vor der Brust in einem Star-Wars-Themenpark besser aufgehoben. Andere fühlen sich an eine zu groß geratene Oscar-Statue erinnert. Und weil die Callas in Bronze ein Sari-artiges Kleid trägt, spottet einer Gandhi auf Stöckelschuhen. Initiatorin Liana Skurli weist solche Kritik in einem Interview mit Huffington Post zurück. Wir haben der Künstlerin Aphrodite Liti Fotos geschickt. Aufnahmen aus der Zeit, als sie Ensemblemitglied der Scala war. Und sie hat ein Foto gewählt mit genau diesem Gewand. Das ist eine Art antiker Umhang. Welches Denkmal würden Sie der Callas setzen? Die Sängerin Lenia Safiropoulou hat darauf eine klare Antwort. Der Maria Callas Grand Prix. Bis vor einigen Jahren gab es in Athen diesen Wettbewerb für junge Pianisten und Sängerinnen. Das wäre doch die beste Callas-Würdigung, die man sich vorstellen kann.
2: Tillmann Kleinjung über das Für und Wider der Maria Callas Statue, die sich in einem Wäldchen in der Nähe der Akropolis in Athen befindet. Vor 5 Jahren wurde sie errichtet. Für Tillmann Kleinjung Grund, ja, sich diese mal anzuschauen.

Präludium A-Moll aus das wohltemperierte Klavier von Johann Sebastian Bach hat ihr eben Keith Jarrett gespielt. 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Kleine Empfehlung von mir.

Celeste, die amerikanisch-britische Sängerin, von ihrem Debütalbum Celeste von 2021. Da wurde sie als Jazz-Diva à la Ella Fitzgerald oder Amy Winehouse gehandelt. Im letzten Jahr folgte dann ihr zweites Album Woman of Faces und da wurde sie schon als neuer Soul-Superstar gefeiert. Wir feiern jetzt The National hier gemeinsam mit Phoebe Bridges zu hören.

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4: Um 17 Uhr mit Jean-Marc Heukemes. Bundeskanzler Friedrich Merz hat für die zweite Jahreshälfte weitere Reformen angekündigt. Auf der traditionellen Pressekonferenz vor der Sommerpause sagte Merz, die Koalition sei in den Rhythmus gekommen. Mit der Reform der Krankenversicherung sei ein zentrales Vorhaben beschlossen worden. Merz verteidigte zugleich die damit verbundenen Einschnitte. Als weitere Vorhaben nannte Merz die Rentenreform und Änderungen bei der Pflegeversicherung. Er unterstützte auch die geplanten Kürzungen beim Unterhaltsvorschuss für Kinder. Familienministerin Karin Prien treibt die Pläne für Änderungen beim Unterhaltsvorschuss voran. Die CDU-Politikerin sagte dem ARD-Hauptstadtstudio, der Gesetzentwurf solle noch in diesem Monat dem Kabinett vorgelegt werden. Für Bund, Länder und Kommunen ergebe sich ein Einsparpotenzial von mehreren hundert Millionen Euro. Alleinerziehende erhalten Unterhaltsvorschuss, wenn der andere Elternteil nicht zahlt. Bundesfamilienministerin Karin Prien will, dass die Leistung nur noch bis zum 16. Geburtstag des Kindes gezahlt wird. Die Rechtsextremistin Maler Svenja Liebig ist von den tschechischen Behörden nach Deutschland ausgeliefert worden. Wie die Staatsanwaltschaft Halle mitteilte, wurde Liebig zunächst in ein Frauengefängnis nach Chemnitz gebracht. Dort wird entschieden, wo sie ihre Haftstrafe absitzt. Liebig war 2023 unter anderem wegen Volksverhetzung zu 1,5 Jahren Gefängnis verurteilt worden. Sie ließ ihre Geschlechtsidentität ändern und setzte sich nach Tschechien ab, wo sie im April festgenommen wurde. Die Staatsanwaltschaft Dessau-Roßlau hat Ermittlungen gegen den Kabarettisten Uwe Steimle eingeleitet. Steimle hatte sich in einer AfD-Veranstaltung in Dessau-Roßlau abfällig über die CDU-Politiker Friedrich Merz und Angela Merkel geäußert. Die Staatsanwaltschaft ermittelt nun wegen der Störung des öffentlichen Friedens durch Androhung von Straftaten. Steimle hatte am Ende der Veranstaltung zudem die Nationalhymne der DDR angestimmt. Der Deutsche Fußballbund geht auf Distanz zu FIFA-Präsident Gianni Infantino. Wie der DFB bestätigte, wurde ein Unterstützungsschreiben für Infantinos Wiederwahl nicht unterzeichnet. Weitere Schritte werde das DFB-Präsidium beraten. Wie die Bild-Zeitung schreibt, hatte der zuständige FIFA-Direktor während der Fußball-WM bei den europäischen Nationalverbänden um Unterstützung für die Wahl 2027 geworben. Das waren die Nachrichten.
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5: Sonnig ist es auf dem Brocken bei 16 Grad, in Chemnitz wolkig bei 23 Grad, in Dresden stark bewölkt bei 24 Grad. In Eisenach gibt es Wolken und Sonne und 26 Grad, wenige Wolken und mehr Sonnenschein gibt es in Erfurt bei 24 Grad. Auf dem Fichtelberg regnet es leicht bei 16 Grad, Sonne und Wolken gibt es in Gera und 25 Grad. In Görlitz ist es wolkig bei 22 Grad, in Leipzig stark bewölkt bei 26 Grad, in Magdeburg wolkig bei 28 Grad und auch in Meiningen ist es wolkig bei 25 Grad. Und dieser Mix aus Sonne, Wolken, vereinzelten Schauern bleibt bis zum Abend bei 20 bis 27 Grad. In der Nacht gibt es im Norden Regen, sonst bleibt der Himmel klar. Örtlich kann sich etwas Nebel bilden bei 16 bis 12 Grad. Morgen wird es heiter, im Norden und Osten gibt es mehr Wolken, vereinzelt auch Schauer, später Gewitter bei 24 bis 30 Grad. MDR Kulturverkehrsservice, Vorsicht auf der A2 Richtung Hannover, zwischen Ziesa und Thesen liegen Kissen auf der Fahrbahn. A2 Richtung Hannover, zwischen Braunschweig-Wartenbüttel und Hämelerwald gibt es 7 Kilometer Stau an einer Baustelle, 45 Minuten länger dauert es. Geblitzt wird unter anderem auf der A4 Richtung Dresden zwischen Gera-Leumnitz und Ronneburg. Soweit der MDR Kulturverkehrsservice, 17.04 Uhr.
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5: Mit Constanze Kittel und jetzt lassen wir den Boss ran. Hier ist Bruce Springsteen.

Och, hier bei MDR Kultur. Unterwegs Musik hören, auf dem Sofa Spiele zocken, nach der Schule Videos schauen. Ja, digitale Medien gehören für die meisten, ich würde sogar sagen mittlerweile für alle Kinder und Jugendlichen hier in Deutschland ganz selbstverständlich mit dazu. Aber wann ist das zu viel und wie viel ist zu viel? Bleibt da überhaupt noch Zeit für Hobby, Freunde, für Familie? Seit 1998 gibt es eine Langzeitstudie, die zu Trends im Medienverhalten von Kindern und Jugendlichen zwischen 12 und 19 Jahren forscht. Dazu gibt es auch jährlich eine Studie und die wird vom Medienpädagogischen Forschungsverbund Südwest herausgegeben. Sie nennt sich JIM-Studie. JIM steht für Jugendinformation und Medien. In diesem Jahr heißt die Studie JIM Plus, denn es ging hierbei um das Wohlgefühl der Jugendlichen im Alter von 14 bis 17 Jahren. Auch um die Frage, wie Jugendliche die Fake News, sexistische Inhalte oder Gewalt auf Social Media begegnen. Tja, die Frage und noch viel mehr gebe ich gleich an Yvonne Gehrig vom Medienpädagogischen Forschungsverbund Südwest weiter im Gespräch hier bei MDR Kultur in gut 4 Minuten.

0: Gib mir meine Zukunft zurück, hat ihr eben die Sängerin, Musikerin Bernadette Lahengst gesungen. Und über die Zukunft unserer Kinder, Enkel oder Patenkinder wollen wir jetzt sprechen. Denn erst vorgestern hat die EU-Expertenkommission ihre Empfehlungen für Altersbegrenzung für Social Media vorgestellt. Darin heißt es, bis 13 sollen sich Kinder nicht anmelden können bei YouTube, Snapchat, TikTok, Instagram und Co. Auch ältere Kinder und Jugendliche sollen vor Sucht, Gewaltdarstellung und Hassrede geschützt werden. In Deutschland werden diese möglichen Regelungen und Altersbegrenzungen ja heftig diskutiert. Und Argumente für diese Debatten liefert auch die Gym-Plus-Studie, die heute vorgestellt worden ist, herausgegeben vom Medienpädagogischen Forschungsverbund Südwest. Yvonne Gehrig ist hier Medienforscherin und mit ihr möchte ich jetzt sprechen. Hallo, Frau Gehrig.
1: Hallo.
0: Was bewegt denn Kinder und Jugendliche im Netz und vor allem, wie viel Zeit verbringen sie dort?
1: Also was sie bewegt, ist ganz unterschiedlich. Also ein Unterschied macht vor allem das Geschlecht. Wir sehen, die Mädchen interessieren sich für Themen wie Beauty, Mode, Unterhaltung. Bei den Jungen ist es eher das Gaming und witzige Inhalte, die sie im Feed haben. Und ja, die Algorithmen wissen schon sehr genau, was den Jugendlichen gefällt. Und das zeigt sich auch bei den Nutzungszeiten. Wir haben für einzelne Plattformen sogar Zeiten über 3 Stunden pro Tag und da fällt vor allem TikTok aus der Reihe. Nämlich da sind es 13% aller Befragten, die wir eben in unserer Studie hatten, die sagen, ich nutze TikTok täglich über 3 Stunden.
0: Naja, das ist ja nicht wenig. In diesem Jahr wurde mit der Gym-Studie Plus speziell nach dem Wohlbefinden gefragt. Also wie fühlen sich die Kinder und Jugendlichen im Internet bei Social Media und anderen digitalen Angeboten und könnten sie in längerer Zeit auf TikTok und Co. verzichten? Wie sieht's denn da aus?
1: Ja, das Wohlbefinden. Wir haben für uns herausgefunden, dass wir die Analogie von einer Achterbahnfahrt eigentlich hier sehr passend finden. Mhm. Also man steigt da irgendwie ein, es ist aufregend, ja, man bekommt ein Thrill, man hat diese Leichtigkeit, es lenkt nicht vom Alltag ab. Aber dann gibt es eben auch diese Momente, wo es kippt. Ich bin eigentlich nur, wollte ich 15 Minuten was schauen und eine Zeit überbrücken und dann war ich irgendwie 3 Stunden dran. Und dann setzt nämlich dieses schlechte Gewissen ein, von dem eben 2/3 dann auch berichten und sagen, ja, danach fühle ich mich nicht gut. Und es lenkt mich von Dingen ab, die ich eigentlich tun wollte, nimmt mir Zeit für Erholung und Freizeitaktivitäten, also die das dann auch sehr, sehr kritisch bewerten. Das ist auf jeden Fall eine Erkenntnis, dass Jugendliche sehr reflektiert und kritisch auch gegenüber ihres eigenen Verhaltens sind.
0: Also die Freizeit wird sehr stark von Social Media beeinflusst. Das klingt nach einem hohen Leidensdruck. Leiden die Jugendlichen darunter?
1: Teils, teils eben. Auch hier finde ich diese Ambivalenz. Also sie haben auch sehr positive Momente, ja, erleben Gemeinsamkeiten mit anderen Menschen, finden dort ihre Bubble. Es lenkt sie sogar ab oder hilft ihnen, wenn es schlecht geht. Auch das sagen 50% der Jugendlichen. Aber gleichzeitig, wenn dann auch problematische Inhalte reingespielt werden, ja, dann leiden sie und dann zieht es runter und dann belastet es auch.
0: Social Media, Sie haben es gerade kurz angeregt, ist ja ein ambivalenter Raum. Dort lässt sich Zugehörigkeit, Verbindung, Spaß erleben, aber eben auch Fake News, Hassrede, Sexismus und Gewalt. Welche Erkenntnisse gibt es denn dazu in der aktuellen Gym-Studie Plus?
1: Genau, wir haben diesmal nämlich nicht nur geschaut, mit welchen problematischen Inhalten kommen sie in Kontakt, sondern auch, wie belastend ist das für die Jugendlichen? Ja. Und da sehen wir, dass die verbreitetsten problematischen Inhalte nicht unbedingt die belastendsten sind. Also Fake News sind sehr verbreitet oder auch extreme politische oder religiöse Inhalte. Die werden aber jetzt nicht als sehr belastend, also als am belastendsten empfunden. Das sind eher Sachen, die kommen nicht so häufig vor. Das sind zum Beispiel ungewollte Nacktbilder oder ganz konkret Dickpics, die vor allem die weiblichen Befragten bekommen. Das sind Inhalte zu Mobbing, drastische Gewaltinhalte, Verharmlosung von selbstverletzendem Verhalten. Diese Inhalte werden als besonders belastend erlebt. Glücklicherweise kommen damit immer noch zu viele, aber es ist nicht die Mehrheit, die mit diesen Inhalten in Kontakt kommen.
0: Und wie sprechen die Jugendlichen selbst über das, was sie mit Social Media erleben? Also was würden sie sich da eigentlich wünschen?
1: Ich glaube, sie würden sich wünschen, zum einen, dass sie einbezogen werden in die Debatte auch. Da hatten wir gefragt, eben fühlt ihr euch in der Debatte rund um Social Media und dem Verbot genug berücksichtigt? Und da haben nur 9% gesagt, was sie dort finden. Und ich glaube auch, dass sie es wichtig finden, dass die Eltern sich interessieren. Ja, das mag in manchen Situationen anders wirken, aber wir konnten sehen, dass Jugendliche, die mit ihren Eltern sprechen über ihr Social-Media-Verhalten, die eine hohe familiäre Einbindung haben, dass die auch tendenziell höhere Wohlbefindenswerte aufgewiesen haben und auch ja eben Hobbys nachgehen und so weiter. Und ich glaube, sie wünschen sich, dass die Rahmen besser werden. Also nicht, dass Social Media unbedingt verboten wird, sondern dass einfach Social Media besser wird, dass man nicht vielleicht in dieses Endlos-Scrollen und dieses Ich komme gar nicht mehr davon los reinkommt.
0: Mhm. Und wie geht es den Kindern und Jugendlichen nach ihrer Zeit im Netz, also körperlich und auch psychisch? Gab es da Erkenntnisse in der Studie?
1: Ja, da haben wir gefragt, was die typischen quasi Auswirkungen sind, die die Jugendlichen bei sich beobachten. Und die meisten, das waren 40%, die hatten gesagt, ja, ich spüre, dass meine Konzentrationsfähigkeit einfach nachlässt. Manche haben das auch mit dem Wort Brain Fog zum Beispiel beschrieben, aber auch müde Augen oder dass man eben merkt, es tut mir nicht gut und habe deshalb schon meinen Konsum reduziert. Auch das berichten immer noch ein Drittel ungefähr.
0: Wie würden Sie denn generell den Medienalltag von Kindern und Jugendlichen heute, also zwischen 12 und 19 Jahren, beschreiben? Was sollten alle, die sonst vor allem über die Jugendlichen reden, statt mit ihnen mitnehmen aus dieser neuen Gymplus-Studie?
1: Also der Alltag ist auf jeden Fall stark medial geprägt. Das sehen wir. Wir hatten gefragt, welche Aktivitäten macht ihr in der Freizeit, sowohl on- und offline und über alle Freizeitaktivitäten hinweg war auf Social Media unterwegs sein die beliebteste Freizeitaktivität oder die häufigste, nicht die beliebteste unbedingt. Genau, weil wir haben nämlich auch gefragt, wo fühlt ihr euch besonders wohl? Und das war eben nicht Social Media, sondern das war mit Freundinnen unterwegs sein und Freunden, Team- oder Mannschaftssport, beim Sport, beim Kochen. Also das sind alles Aktivitäten, ja, wo man eine Gemeinsamkeit erlebt, wo man sich als selbstbewusst wahrnimmt und vor allem, wo man aktiv ist. Also das zu stärken und Jugendliche dabei zu unterstützen, nicht in dieses Dauerscrollen reinzukommen, ich glaube, das ist ganz zentral.
0: Also die Jugendlichen rausholen aus dem Internetraum, aus dem virtuellen Raum und sie ja ihnen Live-Momente sozusagen verschaffen und ihnen geben. Das wäre eine Möglichkeit.
1: Ja. Genau, immer wieder dieses Rausholen, Rauszoomen. Ja. Das wird nicht auf Dauer funktionieren, aber zumindest immer mal wieder diese Momente zu schaffen.
0: Genau, noch sind die sozialen Netzwerke die häufigste Freizeitbeschäftigung von Jugendlichen. Das hat die aktuelle Gymplus-Studie 2026 ergeben. Beleuchtet wurde das digitale Wohlbefinden von 14- bis 17-jährigen Jugendlichen in Deutschland. Herausgegeben wurde die Studie heute vom Medienpädagogischen Forschungsverbund Südwest. Wir haben darüber mit der Medienforscherin Yvonne Gehrig gesprochen. Frau Gehrig, vielen Dank für das Gespräch.
1: Danke.

Thomas Fersen. Seit den späten 80ern, den frühen 90ern gehört er mit zu den bekannten Chansonsängern in Frankreich. Poesie und Wortspiele finden sich in seinen Texten. Und die können seine Fans im Herbst auch wieder erleben, denn dann steht Thomas Fersen in Paris auf der Bühne.

0: ihr, Jeff?
1: Tja, er ist Hollywood-Star und leidenschaftlicher Jazzer. Jeff Goldblum gemeinsam mit dem Mildred Snitzer Orchestra hat er sich hier noch die Sängerin Melody Gardot ins Studio geholt. Und zu finden ist dieses Lied auf dem neuen Album Night Blooms. Neben dem Duett mit Melody Gardot finden sich auch Songs mit Ariana Grande und Scarlett Johansson mit auf dem Album. Und wir schauen mal auf die Wetteraussichten.
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1: In der Nacht bleibt es überwiegend klar. In der Altmark gibt es ein paar Wolken mehr. Hier kann es auch regnen bei Tiefstwerten von 16 bis 12 Grad. Morgen wartet wieder ordentlich Sonnenschein auf uns. Von der Altmark bis zur Oberlausitz ist es zeitweise stärker bewölkt. Vereinzelt kann es regnen, später auch gewittern bei Höchstwerten von 24 bis 30 Grad. Am Freitag wird es wechselhafter mit Wolken, Regen und Gewittern. Dazu wird es auch schwül warm. Wir schauen auf die Straßen mit dem MDR Kulturverkehrsservice. Vorsicht auf der A2 Richtung Berlin. In der Abfahrt Hemelerwald liegt eine Metallstange auf der Fahrbahn. A2 Richtung Hannover. Zwischen Braunschweig, Watenbüttel und Hemelerwald gibt es 7 Kilometer Stau an einer Baustelle. 15 Minuten dauert es länger. A4 Richtung Frankfurt. Zwischen Wilsdruf und dem Dreieck Nossen steht ein brennendes Fahrzeug. A71 Richtung Schweinfurt. Zwischen Artern und Köllerda steht ein defekter LKW im Baustellenbereich. Wo auch immer Sie unterwegs sind, fahren Sie vorsichtig, kommen Sie gut an.
3: 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Jetzt Toni Kater.

Toni Kater mit Blaues Haus. Und Toni Kater hat 12 Lieder aus 22 Jahren Musikkarriere auf Vinyl pressen lassen. Auch ein bislang unveröffentlichtes Lied findet sich dabei. Momentum heißt die Schallplatte. Und wenn Ihnen der Weg nach Berlin nicht so weit sein sollte, am 30. August ist Toni Kater live auf dem Kunsthof Köpenick zu erleben und am 2. September beim Weißenseer Kultursommer.

0: Die Dire Straits mit Mark Knopfler hier bei MDR Kultur. Ja, haben Sie Lust auf gut gekühlte Kinosäle? Dann nix wie rein und einen neuen Film könnten wir Ihnen ans Herz legen. Die Odyssee nach dem Epos des altgriechischen Dichters Homer und die Geschichten rund um Odysseus fasziniert ja die Menschen schon seit Jahrtausenden. Nun hat Regisseur Christopher Nolan die Odyssee frisch verfilmt. Morgen wird der Film in unseren Kinos starten und der hat das Zeug zum ganz großen Kinohit des Sommers. Meint zumindest Alexander Soyer und stellt den Film jetzt schon mal vor.
1: 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Feuer. Tod.
2: Eigentlich müsste man in IMAX-Kinos in Prag oder London gehen, um Christopher Nolans Odyssee wirklich genauso zu sehen, wie er seinen Film gedreht hat. Aber man bekommt selbst bei normal großen Leinwänden oder nicht analogen 70mm Projektionen trotzdem das ganz große Kino auch hier. Christopher Nolan liebt dieses übergroße IMAX-Format, verwendet es seit seinem zweiten Batman-Film The Dark Knight in jedem seiner Filme, weil es größer einfach nicht geht. Und hier nun hat er sich endlich den Traum erfüllen können, einen kompletten Spielfilm dieser Größenordnung in IMAX zu drehen.
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2: Episch war also auch, ohne jede Übertreibung, der Aufwand, mit dem Nolan seine Vision von Homers Odyssee verwirklicht hat.
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3: Meine Frau. Meinen Sohn.
1: Und was dann?
2: Alles. Wirklich alles ist hier groß in Christopher Nolans Odyssee. Das beeindruckende, riesige Star-Ensemble um Matt Damon als Odysseus, der Erzählbogen, der sich im Aufbau wirklich nah an Homers Vorlage bewegt und jedes einzelne Bild und jeder einzelne Wortwechsel.
3: 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Konnte sich niemand zwischen meine Männer und ihre Heimat stellen.
2: Mit dem trojanischen Pferd, das als zurückgelassene Opfergabe, halb im Sand versunken, am Strand vor Troja darauf wartet, hinter die Stadttore Trojas gezogen zu werden, beginnt der Film mit einem enorm kraftvollen Bild. Nicht nur, weil es damit das erste Mal in der Film- und Fernsehgeschichte gelingt, den legendären Kriegstrick auch glaubhaft zu machen, sondern weil damit auch der ernste, düstere Ton für den gesamten Film gesetzt wird.
1: 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Diese Welt ist Geschichte.
2: Im Anschluss geht es dann, wie in der Vorlage, erstmal an den Hof von Ithaka, wo Odysseus' Frau und Sohn, gespielt von Anne Hathaway und Tom Holland, seit fast 2 Jahrzehnten auf dessen Rückkehr warten und eine ganze Horde von Freiern darauf drängt, seinen Platz einzunehmen.
4: Dies ist ein Haus, das auf einen Herrn wartet. Ich will, dass du mich erwählst.
2: Erst mit dem, was in der Heimat auf ihn wartet, beginnt schließlich in Rückblicken und Erinnerungen die eigentliche Irrfahrt Odysseus.
3: Niemand stellt sich zwischen mich und meine Heimat. Nicht einmal die Götter.
2: Es dauert zwar ein bisschen, bis nicht nur die große Irrfahrt, sondern auch der Film so richtig in Fahrt kommt, aber dann ist er unaufhaltsam. Die letzten beiden Stunden dieses fast 3-stündigen Meisterwerks entwickeln eine zwingende Intensität und werden zu einem einzigen epischen Finale. Nolan bleibt in der Form der Vorlage treu und gewinnt hier nicht nur durch eine manchmal fast heutige Sprache ohne jedes antike Versmaß eine andere Verständlichkeit und gleichzeitig ein existenzielles Verständnis ab. Die Spielball der Göttergeschichte wird zur menschlichen Prüfung. Reue, Rache, Mitgefühl, das trojanische Pferd nicht als große List, sondern als große Schuld. Die Geister der Toten als Odysseus Wegbegleiter und Agamemnon als gesichtslose, dunkle Eminenz und Symbol unersättlicher in den Abgrund führender Machtgier. Ein eindringliches Kinoerlebnis, packend, ergreifend, ein gewaltiges, leidvolles Abenteuer. Das dichterische Jahrtausendepos in filmischer Jahrhundertgröße.
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0: Tja, der Daumen geht also ganz weit nach oben, also unbedingt anschauen und ich sollte mir schon mal Karten bestellen. Alexander Soyer über die Odyssee, der neue Film von Christopher Nolan. Morgen startet der Film in unseren Kinos.

0: stattfinden. Die beiden werden die Nachfolge von Rolf C. Hemke auftreten und antreten, der das Kunstfest zuvor 6 Jahre lang geleitet hat. Ja, Katharina Germo wurde in Halle geboren, bringt langjährige Co-Leitungstheater, Theaterfestival-Erfahrung aus der Schweiz mit, und Juliane Hahn wurde im thüringischen Friedrichroder geboren. Sie war 4 Jahre lang bis 2024 auch in der Schweiz in Zürich Co-Leiterin des Theaterhauses Gessnerallee. In Weimar werden die beiden von Mitte August bis Anfang September beim Kunstfest ein internationales Programm der Gegenwartskünste bieten, nämlich Tanz, Theater, Performance, Musik, Film, Literatur und bildende Kunst. Eröffnet wird das Kunstfest Weimar am 21. August mit der Open-Air-Performance Rosseo. Hier werden Artistinnen und Artisten auf 6 Meter hohen biegsamen Stangen über der Landschaft schweben. Auf der Festwiese in Apolda kommt am selben Abend das außergewöhnliche Konzertprojekt Soundtrack for Midnight Tamuro zur Aufführung. Inspiriert von Erinnerungen des japanischen Künstlers an das Aufwachsen im ländlichen Raum Japans und von der Begegnung mit der Thüringer Autotuning-Szene ist eine Suite für ein Ensemble von Fahrzeugen mit getunten Soundanlagen entstanden. Ja, da hat Moderator Carsten Tesch im MDR Kulturtriftgespräch mit Katharina Germo noch mal intensiver nachgefragt.
1: Ich spüre das jetzt auch in dem Moment, wenn man sich mit etwas so richtig beschäftigt, so, dann passiert auch irgendwie sowas wie auf jeden Fall mögen oder auch ein Stück Identifikation. Und ich habe das gefragt, weil ich sehe die wirklich auch nicht mehr. Ende der 90er, in den Nullerjahren so Golf GTI tiefer gelegt, ohne Kofferraum, weil der für die Bassbox gebraucht wird. Haben Sie das in Ihrer Jugend noch miterlebt? Hier in Halle war es ja sowieso, denke ich, nicht so ein Riesending, ist eher ein ländliches Phänomen wahrscheinlich.
2: Absolut, also mir ist das jetzt in meinem Aufwachsen, in meiner Jugend jetzt nicht so begegnet. Ich glaube, Autos waren überhaupt nicht so ein Thema, muss ich sagen, in meiner Jugend.
1: Okay, aber jetzt sind sie ein Thema geworden. Ist das ein gutes Beispiel, wie Ihr Festivalprogramm entsteht?
2: Ja, ich würde sagen, auf jeden Fall. Also wofür das, glaube ich, total repräsentativ ist, dieses Projekt Soundtrack for Midnight Tamuro, ist, dass hier ja erstmal so ein Format, ein Konzert, damit können ja auch Kunst-, kulturaffine Menschen erstmal sofort was mit anfangen, dass da irgendwie so ein Orchester ein Konzert spielt und dann aber natürlich so diese sehr zeitgenössische, experimentelle, japanische Perspektive von Masamitsu Araki und dann aber eben Menschen, die wir da einbinden in das Projekt, die erstmal, also das war jetzt auch die Erfahrung in der teilnehmenden Akquise sozusagen, dass sie mit dem Kunstfest erstmal nicht so Berührungspunkte hatten bis dahin. Und ich glaube, der Knackpunkt war dann eigentlich, als der japanische Künstler, der war am Pfingstwochenende auch in Thüringen für so eine kleine Recherche, um auch die Autotuner kennenzulernen. Und das war dann eigentlich so wirklich der Schlüsselmoment, wo man so gemerkt hat, ah, da geht es irgendwie auch um Anerkennung von so diesem Handwerk und irgendwie so dieser geteilten Leidenschaft für den Sound. Und ich glaube, dass das diese Vermischung von ja schon auch so vermeintlicher Hochkultur oder eben so zeitgenössischer Kultur in einem internationalen Festival, aber in Verknüpfung mit eben so Lebensrealitäten auch von nochmal ganz anderen Menschen, dass das schon sehr stellvertretend ist für das, was wir gerne mit dem Kunstfest machen möchten.
0: Sagt Katharina Germo, sie ist Dramaturgin und Co-Leiterin des diesjährigen Kunstfestes Weimar. Das komplette Gespräch mit ihr können Sie heute Abend bei uns hören, bei MDR Kultur trifft ab 20 Uhr bei uns im Programm.

Oasis hier bei MDR Kultur. Diese Musik und alle anderen Titel hat heute Thomas Remmert ausgewählt. Ich bin Constanze Kittel und ich möchte Sie einladen. Nächste Stunde zu unserem Spezial unter Büchern mit Katrin Schumacher. Kommen Sie gut durch den Abend und viel Spaß mit uns und unserem Programm.

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4: Um 18 Uhr mit Jean-Marc Heukemes. Bundeskanzler Friedrich Merz hat für die zweite Jahreshälfte weitere Reformen angekündigt. Auf der traditionellen Pressekonferenz vor der Sommerpause sagte Merz, die Koalition sei in den Rhythmus gekommen. Mit der Reform der Krankenversicherung sei ein zentrales Vorhaben beschlossen worden. Merz verteidigte zugleich die damit verbundenen Einschnitte. Als weitere Vorhaben nannte Merz die Rentenreform und Änderungen bei der Pflegeversicherung. Er unterstützte auch die geplanten Kürzungen beim Unterhaltsvorschuss für Kinder. Familienministerin Karin Prien treibt die Pläne für Änderungen beim Unterhaltsvorschuss voran. Die CDU-Politikerin sagte dem ARD-Hauptstadtstudio, der Gesetzentwurf solle noch in diesem Monat im Kabinett vorgelegt werden. Für Bund, Länder und Kommunen ergebe sich ein Einsparpotenzial von mehreren hundert Millionen Euro. Alleinerziehende erhalten Unterhaltsvorschuss, wenn der andere Elternteil nicht zahlt. Bundesfamilienministerin Karin Prien will, dass die Leistung nur noch bis zum 16. Geburtstag des Kindes gezahlt wird. Bis zu 45% des Risikos einer Demenzerkrankung lassen sich nach Einschätzung der WHO beeinflussen. Die Weltgesundheitsorganisation veröffentlichte neue Leitlinien zum Umgang mit Demenz. Darin werden als Risikofaktoren unter anderem Tabak- und Alkoholkonsum, Bewegungsmangel, soziale Isolation und Luftverschmutzung genannt. Beeinflusse man diese Faktoren, könne eine Erkrankung verhindert oder hinausgezögert werden. Weltweit leben 57 Millionen Menschen mit Demenz. Eine wirksame Behandlung gibt es nicht. Der Deutsche Fußballbund geht auf Distanz zu FIFA-Präsident Gianni Infantino. Wie der DFB bestätigte, wurde ein Unterstützungsschreiben für Infantinos Wiederwahl nicht unterzeichnet. Weitere Schritte werde das DFB-Präsidium beraten. Wie die Bild-Zeitung schreibt, hatte der zuständige Direktor des Fußball-Weltverbandes während der WM bei den europäischen Nationalverbänden um Unterstützung für die Wahl 2027 geworben. Der Norweger Søren Werenskiold hat die 11. Etappe der Tour de France gewonnen. Er setzte sich im Massensprint gegen den Niederländer Olaf Kooi und Jasper Philipsen aus Belgien durch. Pascal Ackermann kam als bester Deutscher auf Rang 10. Das gelbe Trikot des Spitzenreiters bleibt bei Tadej Pogacar aus Slowenien. Das waren die Nachrichten. Das Wetter mit den Temperaturen. Trocken leicht bewölkt 16 Grad, Chemnitz stark bewölkt 24, Dresden wolkig 23, Eisenach fast wolkenlos 27, Erfurt leicht bewölkt 25 Grad, Fichtelberg stark bewölkt 18, Gera stark bewölkt 25, Görlitz fast wolkenlos 23, Leipzig wolkig 27 Grad, Magdeburg leicht bewölkt 28 und Meiningen bedeckt 24 Grad. In der Nacht im Norden Regen, sonst klar, örtlich auch Nebel bei 16 bis 12 Grad. Morgen dann heiter, im Norden und Osten bewölkt, vereinzelt Schauer und später Gewitter, 24 bis 30 Grad. Am Freitag zunehmend bewölkt mit Regen und Gewittern, schwül und warm. MDR Verkehrsdienst, die A4 Richtung Frankfurt ist zwischen Wilsdruf und Dreiecke Nossen wegen Löscharbeiten gesperrt. Nach Unfällen sind gesperrt. Die Auertalstraße zwischen Bad Schlema und Aue und im Landkreis Bautzen die Straße zwischen dem Abzweig Pröser und Klicks sowie zwischen dem Abzweig Königsbrück und Reichenau. Geblitzt wird Zweimal auf der A4 Richtung Dresden, zwischen Hermsdorf Ost und Rüdersdorf und zwischen Wandersleben und Neudietendorf. Außerdem auf der A13 Richtung Dresden zwischen Klettwitz und Schwarzheide. Soweit der MDR Verkehrsdienst, 18.04 Uhr.
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5: Und ahoi, hallo zu einer Folge Unter Büchern unterwegs. Ich bin Katrin Schumacher und ich freue mich jetzt, eine Aufzeichnung anzukündigen vom 19. Juni im MDR Kultur zusammen mit dem Literaturhaus Halle, das im Sommer mit einem Open-Air-Programm im Gütjenpark in Halle gastiert hat. Zu Gast war die Schriftstellerin Helga Schubert. Das hier ist eine gekürzte Aufzeichnung. Viel Spaß. Wir sitzen hier in der Natur in diesem wunderschönen Gütjenpark. Und wir haben höchstens so ein bisschen ein Temperaturproblem, ein kleines Mückenproblem. Ich hoffe, Sie haben sich ein bisschen eingesprüht. In Ihren Büchern kann man auch immer relativ viel zur Natur lesen. Also es gibt immer mal Insekten dort. Natur und Schreiben, was hat das miteinander zu tun bei Ihnen?
6: Bei mir ist es so, dass ich ja im Moment seit 2008 sind wir ganz und gar von Berlin weggezogen in einen Ortsteil eines ganz kleinen Dorfes in Mecklenburg, 15 Kilometer von der Ostsee entfernt. Also der Weg ist, wenn man aus dem Haus kommt, links, ist ein geflutetes Moor. Da sind Trauerseeschwalben und kommen Ornithologen aus Europa, um sich das anzugucken. Und Biber, das ist eine vollkommene Einsamkeit. Und diejenigen, die uns so besuchen aus dem Westen, die sagen dann, naja, so muss es ungefähr in Worpswede gewesen sein, zum Beginn des 20. Jahrhunderts. Also, ich bin aber jetzt so eine Spottdrossel. Ich bin eigentlich eine Großstädterin. Also das ist jetzt so, dass ich das als dieses geschrieben habe ich hauptsächlich dort, weil da wirklich überhaupt nichts ist. Da ist kein Laut, kein Nichts. Es ist vollständig still. Das ist ein 3000 Quadratmeter großes Grundstück, also Quadratmeterpreis 9 Euro. Ja, es ist wirklich, da will keiner bauen. Und nebenan sind Pferde. Ein Reh springt über den Zaun und ich habe meistens dann auch alles zu, sodass im Dorf die sich immer freuen, wenn sie mich lebend sehen. Ach, leben sie noch. Aber jeden Donnerstag kommt eine und bringt mir 10 Eier. Also ich bin vollständig zurückgezogen und da kann ich wunderbar schreiben. Ja.
5: Sie haben ein Buch mitgebracht, Ihr neues Buch, das nicht unbedingt so viel mit diesem Ort zu tun hat, wie die anderen Bücher, die Sie geschrieben haben. Es ist das dritte große Buch, muss man sagen. Luft zum Leben, der dritte große Band nach Der heutige Tag und Vom Aufstehen. Das erste Buch war ein Erzählungsband, das zweite war ein Stundenbuch der Liebe. Das nun sind 38 Geschichten, Essays, Reden, Texte aus 65 Jahren, eine lange, lange Zeit. Es ist quasi der erste Text dabei und der aktuellste Text, den Sie geschrieben haben. Ja, und wir freuen...
6: Also der, den ich veröffentliche. Inzwischen bin ich mit dem nächsten Buch, im nächsten Buch.
5: Das kommt im Herbst.
6: Ja.
5: Unermüdlich, Frau Schubert. Also bleiben wir erstmal bei diesem Buch, bei dem... Für uns jetzt neuen Buch, Luft zum Leben. Ich mochte sehr, dass da steht, vom Einverstandensein mit dem Leben, so wie es ist, davon handelt es. Und ich fände es sehr schön, wenn wir direkt mit einem Text einsteigen. Sie haben sich gewünscht, dass wir so den Rahmen, genauso wie im Buch eigentlich, den ersten Text und den letzten Text dann zum Schluss lesen. Und dieser Lebenstopf, mit dem Sie anfangen, bitteschön.
6: Lebenstopf. Mein Topf Leben quillt über. Bilder, Stimmen, Geräusche, Gefahr. Sein Boden bedeckt mit Muttermilch, Vatertod. Darüber durcheinander Heulsirenen vor Bomben krachen. Lange Reise zum Fern vom Schuss. Hütegans, Schlittenpony, Fremdarbeiter Leo. Nachtflucht auf dem Herrschaftsleiterwagen. Zuletzt im Kinderwagen ohne viertes Rad. 14 Esser im Gnadenbrot, Stullenschabebutter im Brei, abgefahrenes Kohlenklauerbein, Flickenkleid mit Holzpantinen, ungezähltes Zähler ablesen bei Hexenwirtin, Kastanien gegen Zoohunger, Brennscherenlocken für Rosenrot, Eisfreund, Geheimnis, Zensuren zur Unterschrift, Schlaraffenland in Pflaumenbäumen, Hängematten Blättersonne, Riechwald, Schmecksee, Hörstadt, Neugierbuch für Liebe, Friedhofshaken, Tränen im Salztränenkissen, Stolzschuhe 1:6, viel umgeändertes Wissen, Kafka Unheimliches, Mozart Flöten, Streicheln, Blitzangst, Donnererlösung, hilflose Tränen um Freunde im Dunkelwarm, ein Kind. Mein Topf Leben quillt über, Bilder, Stimmen, Geräusche, Gefahr.
5: Ganz lieben Dank. Man muss diesen Text eigentlich, man muss ihn 5-mal lesen und man muss immer wieder einhaken. Also man bleibt immer eingehakt im Grunde an irgendeinem Wort und ist sofort in einem Bild, in einer Geschichte. Wissen Sie noch, wieso Sie ihn geschrieben haben und wo?
6: Ich war 20 und fand ganz zufällig kurz nach der Geburt meines ersten Kindes ein Kalender meines damaligen ersten Ehemannes. Der war mit seinen Eltern in Friedrichstadtpalast gegangen, weil sie das kleine Enkelkind angucken wollten. Ich war also allein mit dem. Und es war ja DDR-Frau, nicht? Man gibt um 6 Uhr, 10 Uhr, 14 Uhr, 18 Uhr und um 22 Uhr gibt man die Brust. Also ich blieb zu Hause. Und er sagte, ich sollte bitte an seiner Aktentasche die Vortasche annähen, da war was locker. So eine Handtasche, so eine Akten, die man so trug. Habe ich auch gemacht und da war ein Kalender drin. Also ich habe nie nachgeschnüffelt anderen Menschen, aber da war der Kalender vom Vortag und da habe ich vom Vorjahr, wunderte ich mich, es war ja schon Oktober 1960, das war 59 und der von 60 war auch drin und da fand ich nun in diesen 2 Jahren immer die Namen von insgesamt 6 anderen Frauen, immer mit Kreuzen dahinter und mit dem Tag der Menstruation, also der Regel. Und da, in dem Moment ist mir klar geworden, dass er mich auch immer gefragt hat und er war mein erster und einziger Mann da. Und da habe ich gedacht, naja, ich würde mir an seiner Stelle vielleicht das mal merken. Es ging damals immer fruchtbare, unfruchtbare Tage und so, nicht? Man hatte die Pille ja noch nicht, 1960. War ich 20 und habe ich ganz hohes Fieber bekommen. Die waren immer noch im Friedrichstadtpalast. Und als jetzt zurückkam, habe ich gedacht, so, die Ehe ist zu Ende. War sie dann auch. Ich musste ja irgendwie damit klarkommen. Ich habe ganz hohes Fieber in der Nacht gehabt und dachte, das ist eigentlich auch nicht gut. Jetzt willst du ja dein Kind im Grunde genommen. Ich hatte nur 150 Mark Stipendium und lebte bei einer Mutter, die mit mir nicht sprach, weil ich ihr nichts mehr borgen wollte. Also ich war in einer wirklich komplizierten Situation und bin in dem Moment so 30 Jahre älter geworden. Das weiß ich jetzt auch. Ja, und dann habe ich kurz danach dieses geschrieben und wusste seitdem immer, dass es bis jetzt gekommen. Also als mein Mann gestorben ist und der Leichenwagen wegfuhr, habe ich sofort angefangen zu schreiben. Und also das ist für mich eine absolute Rettung, in die Distanz zu gehen und das dann zu beschreiben. Und weil ich immerzu diese Übersetzungsarbeit mache in mir, übt es sehr. Das übt unheimlich und hilft. Ja? Und ich habe auch inzwischen gehört, ich bin ja Psychologin von der Ausbildung her und das hat mir eine Kollegin gesagt, also eine, wir sitzen uns, also das ist nächste Generation, die ist in Schwerin niedergelassen, eine sehr gute Psychotherapeutin, die macht systemische Therapie und der erzählte ich das. Er sagte, ja, das ist, hat einen Fachnamen, es gibt einen Fachnamen dafür, dass man immer das, wenn man sehr Schlimmes erlebt, dass man immer versucht, das innerlich, also in die Distanz zu gehen, ohne das, man muss es aber erstmal zulassen, dann in Distanz gehen und dann versuchen, es zu verarbeiten. Also nicht wegdrängen, das ist nicht gut. Aber dieses, und das mache ich also durchs Schreiben, das mache ich seit über 60 Jahren, täglich.
5: Und Sie haben mir mal erzählt oder uns mal erzählt, auch vor Publikum war das, weiß ich noch, wie Sie schreiben, nämlich, dass im Grunde der Text schon in Ihrem Kopf ist und Sie sich nur noch hinsetzen müssen und den aufschreiben.
6: Ja. Ja, weil ich so viel darüber nachdenke. Und wir wollen ja bei dem Buch bleiben, aber bei der Bachmann-Rede, die ich also nächste Woche halten muss, da zum 100-jährigen Geburtstag in Klagenfurt, da habe ich ein halbes Jahr immerzu alles gelesen und mir einen Kopf gemacht und wie ist der Zugang und so weiter. Und dann habe ich es in einer Nacht geschrieben. Also habe morgens angefangen, die ganze Nacht durch. Dann konnte ich bloß noch wanken. Ja, morgens habe ich dann aufgehört um 5. Aber dann war die fertig. Dann habe ich sie der Lektorin geschickt. Ja, sagt sie, das hat eine neue Leichtigkeit, da haben sie ja Humor drin. Zweimal weinen, einmal schluchzen, müssen wir streichen. Und dann war die fertig, ja. Aber das ist das Ergebnis von furchtbar viel Grübeln. Also, weil ich immer auf den letzten Satz zu schreibe und ich weiß, ich kann überhaupt nicht anfangen, wenn ich den letzten Satz nicht weiß, weil das darauf ruht, das ganze, die ganze Konstruktion der Geschichte.
5: Und ich würde fast sagen, man merkt es in jedem dieser Texte, vor allem in den Kurzgeschichten, genau dieses, auf diesen Satz zu schreiben.
6: Und auf den letzten Satz, ja.
5: Und das tatsächlich von Anfang an.
6: Ja, den kann ich ja, ich kann nur, wenn ich den letzten Satz habe, kann ich anfangen. Ja, das muss doch konstruiert werden. Der Inhalt, also beim Bachmann-Wettbewerb war das so, da war ich in der Jury 4 Jahre und habe meinen Nachbarn nicht irritiert, der war dazu viel zu, das war der Professor Demetz, der war von der Yale University, den konnte man nicht irritieren, der ist jetzt gerade gestorben, ich glaube mit über 100. Das ist ein Germanist gewesen, ein jüdischer Germanist aus Prag, er ist selbst noch in einem viel aus seiner Familie sind umgebracht worden, er konnte noch fliehen und der war dann Juryvorsitzender und wir hatten damals ad hoc Sachen zu machen, also die haben uns die Texte gegeben von denen, die da gelesen haben, ohne dass wir das vorher
5: ja,
6: hatten.
5: Heute ist anders, jetzt ist man anders. Hat die Texte vorher und alles
6: Tagelang
5: ausgearbeitet.
6: Vorher alles Kritik. Ausgearbeitet und nicht mehr spontan und die konkurrieren, Juroren konkurrieren in Geistreich. Aber damals war es so, man kriegte das und der las da und so und er hörte immer aufmerksam zu und hat jede Form, also jede kleinste Plagiat hat er erkannt oder jede kleinste Anleihe an Kafka oder so. Und ich habe immer hinten angefangen, während der las vom letzten Satz immer. Wie kommt er jetzt auf den letzten Satz? Ich habe das mir alles aufgezeichnet. Also wir sind völlig unterschiedlich daran gegangen. Er als Literaturwissenschaftler und ich als eine, die das eben selber macht. Und aber gar nicht so gut. Also ich habe lange nicht so viel gelesen wie dieser Mann. Ja, also nicht. Stehe nicht drin in der tschechischen Literatur und in den verschiedenen Phasen von Kafka oder so. Darum dürfen da auch Schriftsteller nicht in der Jury sein, finde ich. Man ist ja viel zu befangen. Also mit dem eigenen Geschmack kann man jetzt einfach nicht aushalten, ja. Wenn es pathetisch ist oder so. Das sind so Leute wie ich sollten nicht in die Jury. Ich bin ja aber nur deshalb, weil man sonst nicht rauskam, nicht? Das war ja noch in der Zeit der DDR. Da dachte ich, Österreich, kommst du nie wieder hin. 87. Ja, es war so.
5: Ich habe eine ganz schöne Aufgabe heute Abend bekommen. Und zwar, Sie haben sich gewünscht, Anfang und Ende zu lesen.
6: Ja.
5: Und haben mir gesagt, ich soll mir wünschen, ja, dass Sie zwischendrin lesen.
6: Ja.
5: Finde ich gut. Das war unfassbar schwer. Also ich habe wirklich da gestern gesessen und habe gedacht, meine Güte. Man kann, also mit was für einer Geschichte man reinsticht, man kommt immer zu anderen Themen. Also ob es nun Politik ist, ob es nun das Literarische ist, über das man spricht, ob es die Lebenswirklichkeit von Frauen ist, ob es die Lebensrealität im Osten ist. Ich habe mir aber was ausgesucht, die Geschichte Heute Abend von 1979, an der man vielleicht ganz viel erzählen kann. Sie ist sehr literarisch, sie erzählt Lebenswirklichkeit und sie hat eine ganz interessante Nicht-Veröffentlichungs- oder Veröffentlichungsgeschichte, über die wir danach sprechen können.
6: Ja, wissen Sie mal die Seite?
5: Ja, ist relativ weit hinten. Moment. Auf jeden Fall veröffentlicht 1982. Ja. Steht. Das ist ganz schön, ja. Man hat hinten so ein Glossar, wo alles drinsteht. Wann ist welcher Text geschrieben, wann ist er veröffentlicht?
6: Ja. Es ist völlig harmlos, ein völlig harmloser Text, ja. Also die Geschichte, soll ich die Geschichte vorlesen und dann zur Geschichte der Geschichte oder vorher?
5: Vielleicht erst die Geschichte, dann die Geschichte.
6: Gut, erst die Geschichte. Heute Abend. Ich öffnete das Fenster meines Arbeitsraums. Draußen war es schon dunkel. Den ganzen Tag hatte es geregnet, aber nun war die Luft nur noch feucht. Die nassen Blätter lagen wie Schuppen auf dem Bürgersteig. Der Tag hatte mich müde gemacht. in einer Sänfte nach Hause getragen werden. Zugezogene Samtvorhänge, nichts hören und sehen, zu Hause heißen Tee gereicht bekommen, zurückgelehnt in einen Sessel, nichts sagen müssen. Oder eingehakt, mit geschlossenen Augen nach Hause geführt werden, für nichts mehr verantwortlich, sich ganz überlassen. Als Kind habe ich darum auf meine Mutter gewartet, nach ihrem Dienstschluss am S-Bahnhof, manchmal eine Stunde. Oder abgeholt werden, entgegenkommen auf halbem Wege. Oder zu Hause erwartet werden, die Tür nicht selbst aufschließen müssen. Ich rief zu Hause an, wie zu erwarten, noch keiner da. Ich ließ mir Zeit, heute wollte ich Zweiter sein. Als ich schließlich das Haus verließ und die Haustür, die ab 17 Uhr verschlossen zu halten und beim Verlassen des Hauses fest zu schließen ist, fest hinter mir schloss, war die Pförtnerloge schon leer. Und der Pförtner winkte mir nicht zu wie sonst und sagte nicht, Sie sind die andere, mit der ich Sie immer verwechsle. Da begann ich Schritt für Schritt langsam meinen Umweg nach Hause. Jemand überholte mich, ein Kollege im Wettlauf mit seiner Straßenbahn. Mittags hatte er mir von einem Ehepaar erzählt, das eine lange gesuchte Maus neben der Mausefalle antraf, Männchen machend. Keiner der beiden habe das Tier totschlagen können. Sie zogen sich warm an, trugen es in den Wald und setzten es sicher unter einem Busch aus. Ich erinnerte mich, wie ich als Kind auf dem Bauernhof und im Foliensommer auf dem Zeltplatz lachende Menschen mit Forken und Spaten auf Mäuse einstechen sah, die schon lange tot waren. Ein Mann in einem weißen Mercedes, altes Modell, mit einer Westberliner Nummer, fuhr langsam an mir vorbei, wendete, besah mich von vorn seitlich, wendete noch einmal und hielt kurz vor mir. Er beugte sich zur Scheibe an meiner Seite, öffnete die Wagentür und sagte, »Guten Abend.« »Gastarbeiter mit Leihwagen«, dachte ich und sagte auch, »Guten Abend.« Obwohl ich gelernt hatte, dass man sich auf der Straße als Frau so nicht ansprechen lässt. Aber in einer stillen Straße nicht zu antworten, brachte ich nicht übers Herz. Er fragte nicht, wo die Friedrichstraße ist, sondern gleich, ob ich mit ihm Kaffee trinken möchte. Er tat mir sehr leid. Ein paar Strumpfhosen und ein Päckchen Kaffee auf dem Rücksitz in einem fremden Land, das ihm viel zu kalt ist, die monatliche Geldüberweisung nach Hause, am Wochenende der Besuch bei der Freundin, die bestimmt schon ein Kind von ihm hat, mit einer Edeka-Tüte voll Bananen und den Fotos von der Schwester, die grüßen lässt. Er lächelte freundlich, als ich »Nein, danke« sagte und fuhr weiter, ganz anders als der deutsche Mann beim Pressefest, mit dem ich auch nicht Kaffee trinken wollte. Der nannte mich nämlich »Sie Gartenzwerg, Sie«. Ich ging die Straße weiter von Laterne zu Laterne. Vorbei am Gemüsegeschäft mit der freundlichen Verkäuferin, bei der man noch überlegen darf, wenn man schon dran ist. So wie gestern, als ich alles vergaß. Denn gerade als ich an der Reihe war, kam ein Mann in das Geschäft, zeigte seinen Ausweis als Kriminalbeamter und ein Foto. Darauf sah man nur das Gesicht einer weißhaarigen Frau mit Holzbrettern im Hintergrund. Fußdielen, vermutete ich, als er uns fragte, ob die Bürgerin hier bekannt sei, ob sie hier eingekauft habe. Ein Kunde hatte sie manchmal auf dem Friedhof sitzen sehen. Der Beamte ging wieder und eine Frau sagte, die hat es eben satt gehabt. Daran hatte ich nicht gedacht und ich sah die alte Frau plötzlich vor mir, wie sie sich einen Strick ansieht, eine Schlinge knüpft und aus der Kammer den Tritt holt, um an das Fensterkreuz reichen zu können. Eine Krankheit, eine Kränkung, ein Verlust oder etwas, das sie als Gefahr ansah, muss sie so entschlossen gemacht haben. Die anderen im Laden unterhielten sich wieder über Zensuren und Fernsehkrimis. Ich entnahm dem geduldigen Gesichtsausdruck der Verkäuferin, dass sie mich schon gefragt hatte, was ich wollte. Heute ging ich vorbei. Als ich zum S-Bahnhof kam, liefen die Menschen noch schneller als sonst zu ihren Zügen, sprangen aus den Straßenbahnen und nahmen zwei Stufen auf einmal. Aber auch die aus den Zügen stiegen, sprangen zwei Stufen auf einmal herab, um ihre Straßenbahn zu bekommen. Die Bahn zu ihrem Fernsehapparat. Für mich war es aber heute noch zu früh und ich nahm den weiteren Weg nach Hause durch die Markthalle. Gleich am Eingang ließ ich mich wiegen mit dicker Jacke und Stiefeln. Der Mann, der sich mit Wiegen ernährte, verschob die kleinen Gewichte, bis er mit der Zunge an der Waage zufrieden war, Berufsehre. Ich habe das Ergebnis vergessen. Am Kristallstand gab es weiße, geblümte Keramiksparschweine, die nicht lange halten, weil sie aus der Hand fallen, glatt wie sie sind oder gestohlen werden, inhaltsversprechend wie sie aussehen. Beim Kristall standen auch Gartenzwerge für Amerikaner. Am Schuhstand waren die Schuhe entweder Import oder Neuheit oder aus Naturkork. Ich stellte mich zur Fischverkostung. Dort kostete ich Makrele in Tomate, in Zitrone und in Kapperntunke, jeweils aus einer geöffneten Büchse in einem Plastikbecher mit einem neuen Plastiklöffel und einem Stück Weißbrot. Die Verkäuferin war mir dankbar, dass ich zuhörte und steigerte sich so, dass noch zwei kleine Mädchen dazutraten. Die Fischkonservenwerberin erklärte ihnen, wie sie abends die Mutti überraschen könnten, nämlich mit einer geöffneten Konservenbüchse und einer zerschnittenen Tomate. Ich stellte mir die Mutter vor. Bei Tomate fiel mir Zwiebeln ein und ich ging zu der Verkäuferin, die immer Suchen sagt, wenn sie einmal etwas ins Netz legt. Heute fragte ich sie, ob sie auch aus dem ehemaligen Hinterpommern stammt, so wie meine Tante, die auch Suchen sagt. Nun will mir die Verkäuferin abends manchmal was Schönes aufheben. Immer mehr Stände waren schon geschlossen. Schließlich rief jemand: Feierabend. Ich ging zum entgegengesetzten Ausgang, von dem ich unser Haus sehen kann. Ich zählte die Stockwerke und die Fenster bis zu unserem Dunklen. Ich wählte den weiteren Weg über die Kreuzung, so konnte ich mir noch die Schaufenster ansehen. Es gab Würstchen in Büchsen, Feuchtigkeitscreme, 170 Liter Kühlschränke, blaue Konfektschalen aus Glas und Gelee-Bananen. Im Haus der ungarischen Kultur schloss gerade ein Herr im schwarzen Anzug von innen die Tür, eine Gesellschaft war hinter den Glasscheiben versammelt. Da ich langsam ging und ihm zusah, schloss er wieder auf und ließ mich hinein. Neben dem Eingang stand ein Tablett mit Sektgläsern, eine Ausstellungseröffnung. Ein Ungar erklärte die Bilder auf Ungarisch. Ich sah seinem Schnurrbart zu. Er hatte, wie sich bei der Übersetzung herausstellte, auf die Ähnlichkeit der Bilder mit Kindermalerei hingewiesen. Ich dachte darüber nach, dass es Menschen gibt, die diese Feststellung in Gegenwart anderer treffen, von denen sie wissen, dass sie diese Feststellung erwarteten, weil sie sie bei solchen Ausstellungen immer hören. Ich überlegte, ob ich diesen Vergleich über die Lippen gebracht hätte, ob man wirklich Bekanntes immer wieder ernst aussprechen muss. Dann sah ich mir die Bilder an. Diese Malerin hatte erst 70-jährig mit dem Malen angefangen, als ihre Kinder aus dem Haus waren und ihr Mann tot. So konnte er es ihr nicht verbieten. Neben mir stand eine alte Frau mit einem gestickten georgischen Käppchen, weißen Haaren, hängenden Augenlidern. Sie roch nach Knoblauch. Ihr Gesicht kannte ich von einem Foto. Eine Malerin. Wir bekamen alle ein Glas Sekt. Ich trank es in einem Zug. Die Malerin unterhielt sich mit einer jüngeren Frau und versuchte angestrengt, sich an ihre neue Telefonnummer zu erinnern, um sie der jungen Frau mitzuteilen. Sie gehe gar nicht mehr gern aus dem Haus, seitdem sie das Telefon habe, weil sie so gern Anrufe erhalte. Die junge Frau könnte ja mal versuchen, ob die Nummer stimme. Im Telefonbuch steht sie noch nicht. Es sind jedenfalls 7 Nummern, hörte ich die alte Frau noch sagen. Als ich vor der Tür des Kulturhauses stand, zählte ich wieder die Stockwerke und die Fenster in unserem Haus. Da sah ich, das Licht hinter unseren Scheiben brannte. Ich lief über die Kreuzung vorbei am Brunnen, an den Bänken und Stühlen, an der Bühne vor unserem Haus, an den Bockwurst- und Brauseverkäufern, betrunkenen Touristen, haltenden Bussen durch die Haustür, mit zerschlagenen Scheiben vorbei an der Sprechanlage mit 100 nummerierten Klingelknöpfen, öffnete die Tür zum Fahrstuhlraum mit zerschnittener Notrufanlage vorbei an 100 Briefkästen mit abgerissenen Schildern und stellte mich zu den Wartenden. Wir hörten Rufe und auch Faustschläge aus dem Fahrstuhlschacht. Dort waren welche hängen geblieben. Einer der Wartenden rief, dass der Hausmeister schon benachrichtigt sei. Da wurde es ruhig. Als unser Fahrstuhl kam, verstummten wir alle, fuhren schweigend, verabschiedeten uns nur, die Kinder kicherten leise und verlegen. Im letzten Stockwerk stieg ich aus, lief durch die Korridore, öffnete und schloss verglaste Türen, vorbei an nummerierten Kammern, die Treppe herauf, um den Treppenschacht herum, ein offener Schacht, 9 Stockwerke tief ins Schwarze. Auf dem obersten Treppenpodest war ich am Ziel. Ich brauchte nicht zu klingeln, denn er hatte meinen Schritt erkannt.
5: Eine wunderschöne Geschichte, eine Geschichte, von der Sie gerade eben gesagt haben, sie ist harmlos, aber so harmlos kam sie irgendwie nicht an. Also Ihre Veröffentlichungsgeschichte ist eigentlich unvorstellbar, wenn man diese Geschichte im Hinterkopf hat.
6: Ja, ja.
5: Was war damals passiert? Das müssen Sie erzählen.
6: Also ich hatte lauter Leben geschrieben, es waren 35 Erzählungen, hauptsächlich von Frauen, über Frauen. Und das hatte schon 5 Auflagen und ich war schon Mitglied des Schriftstellerverbandes mit der Bürgschaft von Sarah Kirsch und jetzt sprach mich eine Gruppe von Kollegen an, die, das war Plensdorf, Schlesinger, Stefan Heim, Günther de Bruyn, Stade, Joachim Walter. Also die haben zu mir gesagt, sie wollen jetzt mal was ganz Neues machen. Sie wollen jetzt eine Berlin-Anthologie machen. Und das Neue daran ist, dass wir untereinander nur diejenigen in die Anthologie nehmen, die wir auch wollen. Wir wollen das vervielfältigen, immer mit 4, 5 Durchschlägen. Es gab ja damals keine Kopiergeräte. Und diese Durchschläge wollten wir dann den anderen geben. Und dann wollten wir diese Anthologie fertigstellen. Und dann wollten wir niemand bitten, da reinzukommen, dessen Literatur wir nicht mögen. Und das sollte also eine Berlin-Anthologie werden. Und ich fand das ganz prima. Und da gab es aber einen der Initiatoren, der ein Spitzel war. Und der hat es im Schriftstellerverband gesagt. Und ich bekam eine Einladung, die sehr, sehr ernst war, ja, also das Gespräch, ob ich mir klar mache, das gäbe doch jetzt in Ungarn, Polen, Moskau und Warschau, also Warschau, Prag, Budapest und Moskau gäbe es doch jetzt genau das, was wir auch machen, etwas ohne Verlag, dass einfach Autoren sowas machen und das ist Samostat, also selbst herausgeben und das ist staatsfeindlich. Und ich soll jetzt einsehen, dass ich da nicht mitmache und ich soll meinen Beitrag zurückziehen. Und da habe ich gesagt, dass ich den nicht zurückziehe, weil ich das gut finde. Also das, was die anderen Texte ist, finde ich gut und das können wir doch dann einem DDR-Verlag anbieten. So steht es auch in meinen Akten. Jedenfalls begann damit 1976, die bis zum Jahr, also wegen so einer Kleinigkeit, 1976 begann die bis 1989 ununterbrochene mit 9 IMs wegen staatsgefährdender Hetze und Diversion. Dann haben sie dann erst rausgekriegt, dass ich feindlich negativ bin und haben versucht, also auch IMs in meinen Privatbereich zu bekommen. Das sind aber alles im Beruf und Kirche. Ich bin ja evangelische Christin, da waren auch Spitzel und so. Also ich bin ununterbrochen dann beobachtet worden. Wegen dieser Geschichte. Und die ist dann nach Berliner Geschichten, ist dann nach dem Ende der DDR, ist das dann als Buch herausgekommen, mit einer mit der Geschichte dieser Herausgabe, also dieser Entstehung.
5: Aber es ist verrückt, dass es gar nicht darum geht, was man schreibt, sondern dass man schreibt.
6: Dass man, oder? Ja, dass man es ohne Verlag will. Also, dass man, warum, ja, wir hatten ja Zensur und also, wir hatten doch eine ganz starke Zensur. Also, wenn man ein Buchmanuskript einreichte, dann musste ja eine Druckgenehmigung erteilt werden, nicht? Das war ja klar. Aber darauf sollte man nicht so hinweisen. Also es sollte mal irgendwas, es sollte ganz genauso gehen, wie die SED es wollte. Und es sollte aber irgendwie auch gar nicht darüber gesprochen werden oder nicht gemerkt werden. Oder es gibt ja das wunderbare Buch von Alice Miller, nicht? Du sollst nicht merken. Und das ist ja das Beste, die beste Möglichkeit, jemanden völlig verrückt zu machen, nicht?
5: Aber Sie haben immer weitergeschrieben.
6: Ja, immer. Ich habe jeden Tag. Ich schreibe jeden Tag, aber nicht immer, jetzt neuerdings, mein letztes Buch sind sehr viele WhatsApp-Geschichten, nämlich mit WhatsApp an meine Lektoren geschickt, weil mein Mann völlig irritiert war, wenn er im Pflegebett war und ich habe geschrieben auf dem Laptop, da habe ich dann auf dem Schoß habe ich dann geschrieben.
5: So heimlich wie die Kinder in der Schule, so unter der Bank.
6: Ja, was machst du da? Ich sage, ich schreibe. An wen schreibst du denn? Du hast doch jetzt dein ganzes Leben geschrieben. Du brauchst nicht mehr schreiben. Aber das ist eine wunderbare Übung. Man kann auch auf dem Handy, kann man wunderbar über WhatsApp an sich selber schreiben. Oder ja, das habe ich entdeckt, dass man auch an sich selber schreiben kann. Wissen Sie das?
5: Und Sie haben sie gerade schon erwähnt, Sie haben eine wunderbare Lektorin.
6: Ja, die ist
5: sie die, die Ihre Texte als erste immer liest?
6: Ja. Ja, da kommt kein Spott, da ist mehreres positiv. Also ich bin ihr tatsächlich aufgedrückt worden, als ich den Bachmann-Preis bekam, da hat der DTV gesagt, zu ihr, fahren Sie da mal nach Mecklenburg, wir wollen das dann als Spitzentitel machen, wenn sie da überhaupt noch mehr Erzählungen hat, wie die, mit denen sie jetzt den Preis gekriegt hat. Und da ist sie gekommen und ich habe ihr unser Gartenhäuschen gegeben. Und erstmal war ich erstaunt, was sie für ein neues Textverarbeitungssystem hatte, immer mit diesen Wolken, diese Nachverfolgung von Änderungen. Also ich hatte auch mit Word gearbeitet, aber nicht mit diesen Wolken. Änderungsnachverfolgung. Ja. So, dann hat sie gegenüber gesessen und ich hier und dann haben wir innerhalb von 3 Tagen dieses Buch vom Aufstehen gemacht, weil ich ja so viel Unveröffentlichtes hatte und mein Mann hatte inzwischen dort eine Galerie, da hatten wir schon 130 Veranstaltungen gemacht und immer jedes Mal hatte ich dann eine Erzählung geschrieben zu dem Thema, was er sich so ausgedacht hatte. Windmühlen, habe ich was über Don Quixote gemacht, dann wollten die Leute, die da waren, wollten es dann haben. Sie haben es auf der Festplatte, jetzt hatte ich die gar nicht mehr in Wirklichkeit, jetzt hatte ich die nur noch auf der Festplatte, was aber natürlich ganz gut war. Sie saß gegenüber mit ihren Wolken da und dann habe ich gesagt, so, und dann haben wir immer, das ist jetzt der Zustand des Manuskripts um 16 Uhr. Dann habe ich das zurückgeschickt, wenn ich was Neues gefunden hatte auf der Festplatte. Und dann hat sie gesagt, ja, das ist so eine, die mir dann sagt, also das ist ein wunderbarer Text mit Leichtigkeit und alles, aber zweimal weinen, einmal schluchzen müssen wir rausnehmen. Ja? Also so dieses noch lakonischer als ich bin.
5: Aber Sie machen das dann auch?
6: Ich mache das, ja. Ich mache das.
5: Weil Sie ihr vertrauen.
6: Ich vertraue ihr, weil sie Geschmack hat. Und das Allerschönste ist, dass sie keine Germanistin ist. Also alle Germanisten, die hier und Germanistinnen, die hier im Publikum sitzen, bitte ich vielmals um Entschuldigung. Aber gerade nach dem Ende der DDR ist es für eine Schriftstellerin wie mich, ja, ganz wunderbar, wenn diejenige Lektorin eine Romanistin ist. Ja. Die vergleicht mich dann mit Natalia Ginzburg und anderen guten französischen Annie Arnaud, macht es aber so und so. Und dann musste ab und zu, nächste Woche kann ich nicht, dann musste dann Lizenzverhandlungen in Paris. Und für mich ist es eine Erweiterung in die europäische Literatur. Und also da brauche ich keine Kommentare abzugeben zu meinen Kollegen aus der DDR. Und das finde ich wunderbar. Also diese Enge aus dem Tümpel raus, ja, immerzu. Was halten Sie von der und der und der und der? Und was haben Sie denn da nun? Haben Sie ein Missverständnis? Es ist alles so überflüssig, ja. Und dann kommt jemand und guckt eine Geschichte an nach der Logik der, also nicht nach der Logik, sondern nach der Konstruktion der Geschichte. Ja, das ist, sowas brauche ich.
5: Es hat lange gedauert, bis Sie sowas bekommen haben, tatsächlich.
6: Ja, wirklich.
5: Weil, wenn man Ihre Veröffentlichungskarriere anschaut, ich meine, Sie haben immer geschrieben, aber es gibt so eine Zeit der Stille, wo man wenig von Ihnen lesen konnte. Hm? Ja. Wie haben Sie das wahrgenommen, als dann dieser, um wirklich nochmal danach zu fragen, der Bachmann-Preis kam, dann kam der Verlag auf Sie zu, dann plötzlich
6: war ja alles da. Ich hatte ja alles, es war ja alles da. Also die braucht man ja bloß, also zum Beispiel hier dieses letzte Buch hier, da war sie wieder da, ihre 3 Tage im Gartenhäuschen, ja. Und dann hatte ich so einen Stapel 100 Gedichte, ja so. Ach, sagt sie, das ist ja schön, das nehmen wir mal als Inhaltsverzeichnis, Lebenstopf. Aber dann machen wir noch ein extra Gedichtband. Und ja, wie ist es? Also ich bin eigentlich mehr dem Schreiben dankbar. Also das ist ganz komisch. Das Schreiben hat mir derartig geholfen, ja, dass ich manchmal gedacht habe, es reicht mir, vor 70 Menschen in dieser Ausstellungseröffnung, ab 2008 haben wir 130 Veranstaltungen gemacht und da habe ich 130 Erzählungen geschrieben. Jedes Mal immer zu dem Thema, das er sich so ausgedacht hat. Und ich kann auch auf Zuruf, ja.
5: Und ich bin sehr gespannt, weil wir können ja mal weitergehen in meiner Wunschliste von Texten. Es gibt einen Text, der mich auch sehr beeindruckt hat und mich interessiert auch vor allem, wie der entstanden ist. Wo kann ich mir fast denken? Er heißt nämlich,
6: ich bin ganz gespannt, wir haben es nicht abgesprochen.
5: Ein Friedhof in Como.
6: Ein Friedhof in Como, ja, das ist Das ist eine traurige Geschichte. Ein Friedhof in Como. Der See war dunkel an jenem Märznachmittag. Wir waren über die Alpen geflogen, von Mailand bis Como mit dem Zug gefahren, durch die Stadt gegangen, das Gepäck auf dem Rücken. Es regnete. Zu müde für einen Stadtrundgang setzten wir uns in den 2 Stunden bis zur Abfahrt unseres Tragflügelbootes in ein Café. Ob es noch mehr Männer hier gibt, die wie dieser Ober fast süchtig auf den Augenausdruck von Frauen achten, dachte ich. Im Tragflügelboot war außer uns nur noch ein junges amerikanisches Paar. Sie hatten auf ihrem Europatrip einen Tag für den Comer See reserviert. Wir hatten 3 Wochen vor uns. Italien kannte ich bisher nur von seinen Städten am Meer. Triest, Genua, Neapel, Palermo mit der Weite des Horizonts. Hier nun diese merkwürdige Eingeschlossenheit. Der See wie in einer großen Gletscherspalte von Bergen umgeben, die aus dem Wasser ragten. Auf der halben Höhe begleitete uns die Straße, in den Hang geschlagen. Die Autos verschwanden im Felsentunnel. In den Gärten der Paläste mit den geschlossenen Fensterläden ging es über 100 Marmorstufen zum See. Männer beschnitten die Baumkronen zu Kugeln und bändigten sie in bizarre Formen. Rundherum die schneebedeckten Berge. Wir fuhren eine Dreiviertelstunde mit dem Boot ohne Halt, denn auch an den anderen Anlegestellen stand niemand, der zusteigen wollte. An unserem Ziel wurden wir abgeholt und in Serpentinen in unsere Herberge gefahren. In 3 Wochen blühen hier alle Gärten, alle Hänge. Zur Rhododendronblüte kommen die Touristen, sagte unser Wirt. Als wir von unserem Balkon aus den See unter uns begrüßen wollten, war er schon schwarz. Stille, nur aus der Nachbarvilla hörte man ein Klavierspiel. Eine Kirche hing hoch über uns im Scheinwerferlicht. Einzelne Fenster der Villen am gegenüberliegenden Ufer waren erleuchtet. Wir hörten ganz nah Sirenen von Polizei oder vom Rettungsdienst, die sich nicht entfernten. Nach dem Frühstück am nächsten Morgen gingen wir in den Ort. Am See war die Straße ohne Bürgersteig. Wir pressten uns mit dem Rücken an die Zäune oder Häuserwände, wenn die Überlandbusse, die Lieferautos, Privatwagen oder Motorräder mit hoher Geschwindigkeit an uns vorbeirasten, oft nebeneinander, um vor der Kurve leicht anzubremsen. Der Sieger fuhr hupend als Erster um die Kurve, ohne Sicht. Der Friedhof, von einer hohen Mauer umgeben, hatte eine schmale, metallene, verschließbare Eingangstür, eine ungefährdete Insel. Auf den Grabsteinen der Fotografien, die Fotografien der Verstorbenen. Manche Kinder hatten geschlossene Augen. Ob man sie auf dem Totenlager fotografiert hatte? Ein Grab in der Nähe der Eingangstür war mit Marmor umfriedet, ein schneeweißer, menschengroßer Engel. Die Fotografie zeigte eine lachende junge Frau von großer Schönheit mit langen, hellblonden Haaren, die dem Engel ähnlich sah. Brennende Kerzen und sehr viele frische Blumen auf dem Grab. Der Todestag jährte sich, das sah ich, in 2 Wochen. Warum denn heute schon die vielen Blumen? Vielleicht, weil das Trauerjahr bald um ist? Chiara war vor 19 Jahren geboren. Warum war gestern so viel Polizei im Ort, fragte ich beim Abendbrot. Gestern Abend, als es dunkel war, sagte unser Wirt, ist eine Frau in den See gesprungen. Eine Frau aus diesem Ort? Sie ist die Frau eines Professoren von der Universität in Turin. Er schläft oft an seinem Arbeitsort. Auch gestern war er nicht da. Sie wohnen direkt an der Anlegestelle, in dem Haus, in dem unten der Laden und der Kiosk sind. Er war oft bei mir hier zum Essen, sagte der Wirt, aber ihr hat es nicht gefallen. Sie hat sich immer weggesehnt. Wie alt war sie? Mitte 50. So alt wie ich. In dieser Jahreszeit, dachte ich, ist es schon zu lange dunkel gewesen. So viele Monate, die langen Schatten von den Bergen, noch über den See hinweg. Vielleicht hat sie es nicht mehr abwarten können, bis es wieder hell wird. Im Sommer ist hier ein Boot auf dem See, die Menschen tanzen abends auf den betonierten Tanzflächen direkt am See, die Autos parken daneben, der Gegensatz zu dieser Trostlosigkeit heute. Und was ist mit Chiara passiert, die auf dem Friedhof das Grabmal mit dem Engel hat, fragte ich den Wirt. Er erzählte uns, dass sie nachts zu dritt vom Tanzen gekommen sind, 2 junge Männer und Chiara. Einer der beiden Männer war ihr Freund. In einer Kurve durchbrach das Auto das Gelände am Steilufer und flog in den See. Chiara und ein Mann ertranken, obwohl der andere Mann noch verzweifelt versuchte, sie zu retten. Wer gefahren ist und wer überlebte, ihr Freund oder der andere, wusste der Wirt nicht zu sagen. Vor einem Jahr, dachte ich, hätte sie heute noch 13 Tage zu leben. Und ich begleitete sie, sah die aufblühende Natur mit ihren Augen und zählte die Tage. Aber ich dachte auch an die Frau des Professors, an ihren letzten Weg in die Dunkelheit, empfand mit ihr die ödige Kälte des Wassers, das über ihr zusammenschlug, als wir dem zufälligen Klavierspiel nebenan zuhörten. Ein paar Tage später sahen wir auf dem Friedhof ihr Grab. Notdürftig bedeckt mit Blumensträußen, die bei unserem nächsten Besuch schon abgeräumt worden waren. Es blieb nur die nackte, graubraune Erde. Wir hoben vom Weg Zypressenzweige auf, legten sie wie ein Kreuz auf ihren Grabhügel. Der Professor hat es so weit, sagte unser Wirt, er kann doch nicht extra aus Turin kommen. An jenem Tag begann nun ein anderer Baum, eine andere Blume, ein anderer Garten zu blühen, schließlich ein ganzer Park voller Rhododendronbüsche. So voller Leben war es vor einem Jahr auch schon, dachte ich. Ich hatte nie gefragt, wo Chiara verunglückt war, aber an ihrem Todestag sahen wir einen üppigen Rosenstrauß, angebunden am Geländer in einer Kurve der Uferpromenade. Ein alter Mann kam freundlich auf uns zu, als wir stehen blieben. Er sei damals wach geworden von dem Knall. Er wohne hier. Der Friedhof hatte schon geschlossen, aber auf dem Marmorrand saß an diesem Abend ein junger Mann und redete mit Chiaras Bild. Er streichelte es. Später schloss er den Friedhof von innen auf, setzte sich in sein kleines, vorne verbeultes Auto und fuhr davon. An unserem letzten Urlaubstag lag das Kreuz aus Zypressenzweigen noch immer unverändert. An Chiaras Grab standen wieder die Vasen voller frischer, weißer und rosafarbener Blumen, aber diesmal gaben sie den Blick auf die Ziffern des Todesjahres frei. Sie war ja schon vor 2 Jahren gestorben. Es war also schon ihr 2. Todestag. Es ging ins 3. Jahr.
5: Dankeschön. Eine Geschichte, die ich natürlich ein bisschen ausgesucht habe, weil Urlaubszeit ist, weil das ein Urlaub ist, der da beschrieben wird. Natürlich ist sie traurig, aber so ist es einfach. Manche werden eher vergessen und manche leben ein bisschen länger.
6: Manche werden lange geliebt.
5: Manche werden lange geliebt, ja. Danke für die Geschichte, Herr Gerschubert. Danach kommt eine Reflexion eigentlich darüber, dass Ihre Geschichten Schulstoff sind. Also, dass Sie das als eine Ehre empfinden, auf jeden Fall. Aber natürlich auch eine Verantwortung da tragen, weil Sie nehmen Ihre Figuren aus Ihrer Realität.
6: Ja.
5: Mögen Sie ein bisschen dazu erzählen, was das für eine Verantwortung ist? Weil die hat ja jeder, jede, die schreibt und die Figuren eben an realen Personen anlehnt.
6: Da habe ich große Vorbilder, wo es auch schief gegangen ist. Ja, Thomas Mann, dem hat man also wirklich doch die Buddenbrooks in Lübeck sehr, sehr übel genommen. Gottfried Keller hat man die Leute von Seldwyla übel genommen, obwohl es gar keinen Ort gibt, der Seldwyla ist. Aber alle dachten, das ist ihr Ort und haben es ihm furchtbar übel genommen. Und ich habe der Christa Wolf des Sommerstücks sehr übel genommen und die Kinder meines Mannes haben mir jetzt den heutigen Tag sehr übel genommen und reden nicht mehr mit mir und so. Also es gibt dieses ganz große, es ist wirklich ein Risiko, wenn man sehr nah an der Realität schreibt, aber bei mir ist es so, dass mich nichts anderes interessiert. Also das ist, es macht mir keine, also Science Fiction lese ich nicht, Krimis finde ich das ist zu übersichtlich. Also den Mörder weiß man dann am Schluss. Also das ist irgendwie, ich finde die Realität eben sehr, sehr faszinierend. Und wenn ich irgendwas entdecke, so an Ambivalenz oder an Unstimmigkeit oder an Absurdem und so, da möchte ich meine Gegenwart beschreiben mit sowas. Und das ging dann eben nur, manchmal sage ich ja, darf ich diesen Satz benutzen, den Sie eben gesagt haben, darf ich das? Habe ich zufällig, also das ist jetzt nicht schlimm, das hat der Zahnarzt, ja, den habe ich auch gefragt. Ich frage manchmal, ob ich diesen Satz nehmen darf, ja. Schenken Sie mir diesen Satz. Also der Zahnarzt hat zu mir gesagt, also da oben rechts, da müssen Sie eine Prothese, also da müssen wir eine endgültige Lösung finden, der Zahn wackelt und so. Und da habe ich gesagt, bitte betonieren Sie den doch mal so richtig ein. Also mit allem, was ein Zahnarzt so an Beton hat, da rein, ja. Na gut, sagt er, aber dann müssen Sie wirklich beim Essen aufpassen. Rechts nichts Festes. Und da habe ich gedacht, das ist doch so politisch, ja. Habe ich ihm gleich gesagt, ich sage, das ist ja herrlich, ja. Und er musste sich so lachen, ja, weil er ja nur gedacht hat, er will mich ein bisschen trösten, die Prothese kommt irgendwann, ja. Ich bin jetzt ja 86 Jahre und aus dem Grunde kommt die ja irgendwann mal. Aber im Moment bin ich so glücklich ohne Prothese, ja. Und ja, also jedenfalls, das sind immer solche Sätze. Oder zum Beispiel war ich jetzt im Zinzendorfhaus in Neudietendorf. Da war eine Tagung über das Lebens, den Begriff des Lebensunwerten. Das war von der Evangelischen Akademie Thüringen. Und da hat man abends noch so ein bisschen zusammengesessen und ich wurde gefragt, wollen Sie auch von dem Dornfelder ein Gläschen? Und ich war die Einzige, alle tranken Bier. Und ich sagte ja zu dem, der für mich so ein bisschen zuständig war, der da so ein Theologe, Student, der da jetzt in der Evangelischen irgendwie, weiß ich nicht, ist wohl fertig. Also auf jeden Fall saß der da und war so mir zugeordnet, dass er immer, ich

0: nicht Stopp gesagt. Und da habe ich gesagt, neuerdings ist MeToo auch bei Rotwein, nicht? Und habe ich auch, und ob ich das nehmen darf, ob ich diesen Satz auch benutzen darf. Sie haben nicht Stopp gesagt. Er war ganz, er hat, als ob er einen Fehler gemacht hätte, wollte er jetzt von mir die Absolution haben, ja? Also es ist in diesen Kleinigkeiten. Und so ist mein ganzes Leben. Ich sammle immer zu Sätze und die kommen immer irgendwie vor.
1: Worauf ich hinaus wollte mit den Figuren ist unter anderem, dass sie ja auch mit sich selber gar nicht sehr schonend umgehen in ihren Texten. Also es ist ja auch so, dass sie im Grunde selbst sich als Material für, ja, für Literatur sehen.
0: Ja.
1: Ja. Ich würde Sie, Frau Schubert, bitten, noch quasi um die Klammer zuzumachen, um diesen schönen Abend, um dieses schöne Gespräch und auch Ihre Lesung, einfach den letzten Text nachzulesen.
0: Nur die Sonne. Also so endet das Buch. Jetzt sind wir ja wieder hier, sagte mein Mann, als er beim Frühstück aus dem Wintergarten in den Raureifgarten sah. Wir waren gar nicht weg, antwortete ich. Das ist gegen die Vorschrift, denn eigentlich hätte ich ihn nicht verbessern dürfen. Und auch meine nächste Antwort entsprach nicht der Vorschrift in der Anleitung für Angehörige von Demenzkranken, die ich mir extra gekauft und die ich auch gelesen hatte, immer wieder wie ein Mantra. Nicht korrigieren, in die andere Welt folgen, begleiten mit Empathie. Heute hat mich ein Kind gewaschen, sagte er als nächstes und bestrich sorgfältig seine getoastete Scheibe vom dunklen Brot. Das war, ich nannte den Namen der Pflegeschwester, und sie ist seit 6 Jahren oft bei uns, antwortete ich, wieder entgegen der Empfehlung. Aber ich hob wenigstens nicht meine Stimme, weinte nicht, war nicht vorwurfsvoll oder herablassend. Er nickte. Es ist schön zu beobachten, wie die Sonne hier den Boden heranläuft. Gleich wird sie auf allen Pflanzen sein, sagte er und lächelte zufrieden. Eine vollkommene Stille um uns, dachte ich. Nur die Sonne bewegt sich zu uns.
1: Habe ich geschafft, ohne. Vielen Dank, Helga Schubert. Wir haben über vieles nicht gesprochen. Wir haben nicht über die Frau gesprochen, die Freundin, die gestorben ist. Wir haben nicht über die Frau gesprochen, die sie im Zug angesprochen hat, weil sie ihr Leben gerade umkrempelt. Wir haben nicht über Wespen gesprochen, die im Glas landen. Aber das können Sie alles nachlesen in diesem wunderbaren Buch Luft zum Leben von Helga Schubert, ist im DTV Verlag erschienen. Ich danke Ihnen sehr für dieses Buch. Ich danke Ihnen sehr für diese Lesung und für dieses Gespräch. Und für Sie vielleicht noch ein Tipp, die Geschichten nicht so hintereinander weglesen, sondern die brauchen so ein bisschen. Die brauchen so ein bisschen Nachhall, die kratzen am eigenen Gefühl. So ist es halt, wenn man Helga Schubert liest. Dankeschön.
0: Ich danke Ihnen auch schön. Danke.
2: Und das war eine gekürzte Aufzeichnung vom 19. Juni aus dem Gütchenpark in Halle. MDR Kultur unter Büchern unterwegs mit Helga Schubert in Zusammenarbeit mit dem Literaturhaus Halle. Danke fürs Interesse, sagt Katrin Schumacher. Amen.

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8: Um 19 Uhr mit Jean-Marc Heukemes. Bundeskanzler Friedrich Merz hat für die zweite Jahreshälfte weitere Reformen angekündigt. Auf der traditionellen Pressekonferenz vor der Sommerpause sagte Merz, die Koalition sei in den Rhythmus gekommen. Mit der Reform der Krankenversicherung sei ein zentrales Vorhaben beschlossen worden. Merz verteidigte zugleich die damit verbundenen Einschnitte. Als weitere Vorhaben nannte Merz die Rentenreform und Änderungen bei der Pflegeversicherung. Er unterstütze auch die geplanten Kürzungen beim Unterhaltsvorschuss für Kinder. Familienministerin Karin Prien treibt die Pläne für Änderungen beim Unterhaltsvorschuss voran. Die CDU-Politikerin sagte dem ARD-Hauptstadtstudio, der Gesetzentwurf solle noch in diesem Monat dem Kabinett vorgelegt werden. Verbund, Länder und Kommunen ergebe sich ein Einsparpotenzial von mehreren hundert Millionen Euro. Alleinerziehende erhalten Unterhaltsvorschuss, wenn der andere Elternteil nicht zahlt. Bundesfamilienministerin Karin Prien will, dass die Leistung nur noch bis zum 16. Geburtstag des Kindes gezahlt wird. Das Deutsche Zentrum für Luft- und Raumfahrt hält den Zwischenfall mit einem zerbrochenen Flugzeugfenster für einen Einzelfall. DLR-Sprecher Andreas Schütz sagte dem MDR, solche Fälle zeigten, wenn etwas passiere, werde es untersucht. Die Konsequenzen sorgten dann für mehr Sicherheit. Fliegen bleibe eine der sichersten Transportmöglichkeiten. Am Freitag war bei einer Ryanair-Maschine ein Kabinenfenster geborsten. Ein Passagier wurde verletzt. Nach dem Ausscheiden bei der Fußball-WM ist es in 183 Städten Frankreichs zu Gewalt gekommen. Wie das Innenministerium mitteilte, gab es insbesondere in Paris und Lyon Angriffe auf die Polizei. Beamte seien mit Feuerwerkskörpern beschossen worden. 342 Verdächtige wurden festgenommen, hunderte Böller beschlagnahmt. Das WM-Halbfinale gegen Spanien war am französischen Nationalfeiertag. Frankreich unterlag 0:2. Das zweite Halbfinale England-Argentinien wird in 2 Stunden angepfiffen. Der Norweger Søren Werenskiold hat die 11. Etappe der Tour de France gewonnen. Er setzte sich im Massensprint gegen den Niederländer Olaf Kooi und Jasper Philipsen aus Belgien durch. Pascal Ackermann kam als bester Deutscher auf Rang 10. Mit einer Durchschnittsgeschwindigkeit von über 50 km/h war es die schnellste Tour-Etappe jemals. Das gelbe Trikot des Spitzenreiters bleibt bei Tadej Pogacar aus Slowenien. Das waren die Nachrichten. Das Wetter mit den Temperaturen. Brocken wolkenlos 16 Grad, Chemnitz wolkig 23, Dresden wolkig 24, Eisenach wolkenlos 26, Erfurt wolkenlos 25, Fichtelberg stark bewölkt 18 Grad, Gera leicht bewölkt 25, Görlitz wolkig 22, Leipzig stark bewölkt 27, Magdeburg fast wolkenlos 28 und Meiningen bedeckt 24 Grad. Sonnenuntergang in Halle ist heute um 21.23 Uhr. Sonnenaufgang wird morgen dann um 5.14 Uhr sein. In der Nacht im Norden Regen, sonst klar, örtlich Nebel 16 bis 12 Grad. Morgen heiter, im Norden und Osten bewölkt, vereinzelt Schauer und später Gewitter bei 24 bis 30 Grad. Und am Freitag zunehmend bewölkt mit Regen und Gewittern, schwül und warm. MDR MDR Verkehrsdienst A4 Richtung Frankfurt mit zwei Meldungen zwischen Dresden-Hellerau und Dresden-Neustadt. Stau und stockender Verkehr wegen einer Nachtbaustelle und zwischen Wilsdruff und Dreiergenossen Stau wegen Löscharbeiten. Hier brauchen Sie 30 Minuten länger. Die A14 Richtung Dresden ist zwischen Leipzig-Messegelände und Leipzig-Nordost nach einem Unfall gesperrt, zurzeit Stau. Bitte auch die Abfahrt Leipzig-Mitte nutzen. Auf der B88 Ilmenau-Jena, hier ist der Tunnel Rothenstein in beiden Richtungen wegen Wartungsarbeiten bis 6 Uhr gesperrt. Geblitzt wird auf der A4 Richtung Dresden zwischen Wandersleben und Neudietendorf und auf der A13 Richtung Dresden zwischen Klettwitz und Schwarzheide. Soweit der MDR Aktuell Verkehrsdienst, 19.04 Uhr.
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3: Am Mikrofon begrüßt Sie Ole Steffen. Herzlich willkommen zur Lesezeit. Und da hören Sie heute Gerd Westphal mit der 11. Folge aus Thomas Manns Roman Lotte in Weimar. Vorab gibt er Ihnen wieder eine Zusammenfassung über den bisherigen Gang der Geschichte um Charlotte Kästners Besuch im Weimar des Jahres 1816.
4: Wir haben Lotte, die Hofrätin Kästner aus Hannover, schon seit einigen Fortsetzungen aus den Augen verloren. Nach Willen des Autors natürlich. Denn Thomas Mann hat, nachdem er Lotte eine ganze Weile aufhalten ließ durch die neugierigen Besuche aus dem Weimarer Geistesleben, nun sie endlich entlassen zur Schwester und Schwäger, zu den Riedels. Er hat den Leser inzwischen geführt zu Goethe selbst und dessen morgendlichen Erwachen. In der heutigen 11. Fortsetzung unserer Lesung wird Goethe in diesen morgendlichen Betrachtungen an den Werther sich erinnert fühlen und damit in den näheren Umkreis seiner Besucherin kommen. Mit dem Staube nicht der Geist zerstoben, ließe mir Frömmigkeit schon gefallen, wenn nur die Frommen nicht wären. Wäre schon ein gut Ding darum und um die still hoffende, ja vertrauende Verehrung des Geheimnisses. Hätten nur nicht die Narren in ihrem Dünkel eine Tendenz und arrogante Zeitbewegung daraus gemacht, einen dreisten Jugendtrumpf, Neufrömmigkeit, Neuglaube, Neuchristentum. Und hätten's mit jederlei Duckmäuserei, Vaterländerei und feindselig begottem Gemütsmuff verbunden zur Weltanschauung sinistrer Grünschnäbel. Wir waren auch arrogant mit Herder damals in Straßburg gegen das Alte, wo du den Erwin besangst und sein Münster und dir den Sinn für das bedeutende Raue und Charakteristische nicht wolltest verzärteln lassen durch die weiche Lehre neuer Schönheitelei. Wer den heutigen wohl nach dem Herzen, ginge den gotischen Frömmlern recht lieblich ein, weshalb eben du es unterdrücktest und schlossest es aus vom Gesammelten, da dir erst der Sulpice, mein guter und wohltuender, mein traulich gescheiter Bossare, das Gewissen geschärft für die Weglassung und Verleugnung und dich in heilsame Beziehung gesetzt zum alten Neuen, in Beziehung zur eigenen Jugend. Sei dankbar dem oberen Wohlwollen, der eingeborenen Begünstigung, dass das ärgerlich Bedrohliche zu dir kam in feinster und redlichster, gesittet ehrerbietiger Gestalt, als der Gute von Köln mit seinem Treusinn für würdiges, kirchliches und volkstümliches Wesen, altdeutsche Baukunst und Bilder und die Augen machte für vieles, was du nicht hattest sehen wollen, für den Eik und die zwischen ihm und Dürer und fürs byzantinisch-niederrheinische. Da hatte man auf seine alten Tage sich mühsam von der Jugend, die das Alter zu stürzen kommt, abgesperrt, um des eigenen Bestehens willen und sich vor allen Eindrücken neuer und störender Art zu hüten gesucht, um sich zu bewahren, und auf einmal tut sich dir zu Heidelberg damals bei Bossarets auf dem Saal eine neue Welt auf von Farben und Gestalten, die dich aus dem alten Geleis deiner Anschauungen und Empfindungen zwingt. Die Jugend im Alten, das Alte als Jugend. Und du fühlst, was für eine gute Sache das ist, die Kapitulation, wenn sie Eroberung ist, und die Unterwerfung, wenn sie die Freiheit schenkt, weil sie aus Freiheit geschieht. Sag dich dem Sulpice, dankt es ihm, dass er gekommen war, in aller festen, bescheidenen Freundlichkeit mich zu gewinnen, mich vorzuspannen. Versteht sich, dazu kommen sie alle. Seinen Plänen mit der Vollendung des Doms von Köln. Gab sich alle Mühe, mich die eigene vaterländische Erfindung des altdeutschen Bauwesens sehen zu lassen, und dass die Gotik mehr gewesen als die Frucht der verfallenen römischen und griechischen Architektur. Hier soll meist das Fratzenhafte, das ein düsterer Wahnsinn schaffte, für das Allerhöchste gelten. Macht aber seine Sache so geschickt und gescheit, der Junge, so bestimmt und artig, und kam alles bei ihm bei aller Diplomatie aus solcher Redlichkeit, dass ich ihn lieb gewann und seine Sache gleich mit. Ist ja so schön, wenn der Mensch eine Sache hat, die er liebt. Macht ihn selber schön. Und sogar die Sache, selbst wenn es eine Fratze. Muss ich doch in mich hineinlachen, wenn ich denke, wie wir bei seinem ersten Besuch anno 11 hier miteinander laborierten, über seine niederrheinischen Kupfer gebückt, die Straßburger und kölnischen Risse und des Cornelius Illustrationen zum Faust, und uns Meier erwischt bei so fragwürdigem Geschäft, kommt herein, guckt auf den Tisch und ich ruf: Da sehen Sie mal, Meier, die alten Zeiten stehen leibhaftig wieder auf. Der wollte seinen Augen nicht trauen, womit ich mich abgab. Murrt und murmelt Missbilligung über das Fehlerhafte, das der junge Cornelius aus dem altdeutschen Stil fromm übernommen, und zieht mich groß an, ein übers andere Mal, da ich gleichgültig darüber hingehe, den Blocksberg Auerbachs Keller, und lobe die Bewegung von Faustens Arm, wie er ihn der Kleinen bietet, einen guten Einfall, denn er ist vollends verblüfft und schnappt nach Luft, da er es erlebt, dass ich die christliche Baubarbarei nicht vom Tische fege, sondern die Grundrisse der Türme denn doch erstaunlich finde und mich zur Bewunderung verstehe der Großheit der Pfeilerhalle. Lenkt ein, knurrt, nickt, sieht die Risse an, sieht mich an, gibt zu, macht den Polonius. It is backed like a camel, ein Anhänger, ein im Stich gelassener, verratener Anhänger. Gibt's etwas Lustigeres als den Verrat an den Anhängern? Ein Vergnügen, diebischer als dies, ihnen zu entkommen, sich von ihnen nicht festhalten zu lassen, sie zum Narren zu haben? Einen größeren Spaß als ihre offenen Mäuler, wenn man sich selbst überwindet und die Freiheit gewinnt? Die ist freilich leicht misszuverstehen, mag wohl aussehen, als ob man damit auf die falsche Seite geriete, und die Frömmler glauben, man frömmle mit ihnen, da uns doch auch nur das Absurde freut, wenn wir uns drüber aufklären. Narrheiten sind interessant, und es soll einem nichts unzugänglich sein. Wie es denn wohl eigentlich mit den neuen katholisch gewordenen Protestanten sei, habe ich den Sulpice gefragt. Das möchte ich näher kennen, ihren Weg und wie sie denn so dazu gekommen. Meint er, viel hat da Herder getan und seine Philosophie der Geschichte der Menschheit. Aber die Gegenwart auch, die welthistorische Richtung. Nun, das sollte ich kennen. Das ist was Gemeinsames. Ist immer was Gemeinsames da, auch mit den Narren. Nur nimmt sich's verschiedentlich aus und zeitigt Verschiedenes, die welthistorische Richtung. Throne bersten, Reiche zittern. Darauf sollte ich mich auch verstehen. Das ist mir irrig nicht auch ins Leben gefahren. Nur schenkt dem einen den Jahrtausendgeist, macht ihn vertraut mit der Größe, den anderen macht's katholisch. Hat freilich auch mit der Tradition zu tun, der Jahrtausendgeist, wer sich auf die nur verstünde. Wollen die Tradition mit Gelehrsamkeit und Historie stützen, die Narren, als wäre das nicht gegen alle Tradition. Da nimmt man an und dann gibt man von vornherein etwas zu, oder man nimmt sie mitnichten an und ist ein rechter kritischer Philister. Aber die Protestanten, sagte ich zum Sulpice, fühlen die Lehre und wollen drum einen Mystizismus machen. Da doch, wenn etwas entstehen muss und nicht gemacht werden kann, es der Mystizismus ist. Absurdes Volk versteht nicht einmal, wie die Messe geworden ist, tut, als könne man eine Messe machen. Wer drüber lacht, ist frommer als die. Werden nun aber glauben, du frömmelst mit ihnen. Werden dein Altdeutschbüchlein, das Rhein- und Main-Heft über den Hergang der Kunst durch die dunkle Zeit, für sich in Anspruch nehmen und deine Ernte geschwinde ausdreschen um mit den Strohbündeln im patriotischen Erntefest einherzustolzieren. Lass sie. Sie wissen nichts von Freiheit. Die Existenz aufgeben, um zu existieren. Das Kunststück will freilich gekonnt sein. Gehört mehr dazu als Charakter? Gehört Geist dazu? Und die Gabe der Lebenserneuerung aus dem Geist? Das Tier ist von kurzer Existenz. Der Mensch kennt die Wiederholung seiner Zustände, die Jugend im Alten, das Alte als Jugend. Ihm ist gegeben, das Gelebte noch einmal zu leben. Geist verstärkt. Sein ist die erhöhte Verjüngung, die da der Sieg ist über Jugendfurcht, Ohnmacht und Lieblosigkeit. Der todverbannende Kreisschluss. Brachte mir alles der gute Sulpice in seiner Artigkeit und Liebenerfülltheit. Bloß gemeint, mich vorzuspannen. Wusste nicht, was er mir alles brachte. Und nicht hätt bringen können, hätt nicht die Lampe der Flamme geharrt, die sie entzündet. Wär ich nicht in Bereitschaft gewesen für die Intervention, mit der so vieles begann, die mehr in die Wege leitete als bloß das altdeutsche Büchlein. Anno 11 war er hier bei mir, und Jahr für Jahr darauf kam die Hammersche Übersetzung mit der Vorrede über den von Schiras, kam das Geschenk der Begeisterung, das spiegelnde Wiedererkennen, das heiter-mystische Traumspiel der Metempsychose, gehüllt in Jahrtausendgeist, den der Timur des Mittelmeers, mein düster, gewaltiger Freund, erregte. Die Vertiefung kam in die Jugend der Menschheit. Glaube weit, eng der Gedanke. Die fruchtende Fahrt hinab zu den Patriarchen und die andere Reise dann ins Mutterland. Angetreten in vorwissender Bereitschaft. Doch wirst du leben. Es kam Marianne. Braucht er nicht zu wissen, wie alles zusammenhängt. Sag ihm nicht, wie es mit seinem Kommen begann vor 5 Jahren. Wär auch nicht recht, tät ihm was in den Kopf setzen, was nur ein Instrument und ein Vorspann selbst, da er mich vorspannen wollt, in aller Ergebenheit. Aber er liebt mich auch. War so glücklich über meine Teilnahme an seinen frommen Strategen. Nicht nur um seiner Sache, nein, auch um meinetwillen. Ein Zuhörer comme il faut. Wie war er angemutet von der kürzesten Nacht und dem Liebesschnaufen Auroras nach Hesperus, da ich sie ihm las zu Neckar-Elz auf der Reise im kalten Zimmer. Treffliche Seele hat mir über die Verwandtschaft des Divan mit Faust die hübschesten, instinktivsten Dinge gesagt und war aller Wege ein guter Reisegefährte und Vertrauter, dem man sich gerne öffnete im Wagen und bei der Einkehr über die Geschichten des Lebens. Weißt du die Fahrt von Frankfurt nach Heidelberg, wo du ihm von Ottilien sprachst, bei erscheinenden Sternen, wie du sie lieb gehabt und um sie gelitten und geheimnisvoll faseltest vor Kälte, Exzitation und Schläfrigkeit. Ich glaube, er hat sich gefürchtet. Schöne Straße von Neckar-Elz, die Höhe hinauf, durchs Kalkgebirge, wo wir Versteinerungen fanden und die Ammonshörner. Oberschaflenz, Buchen, wir aßen in Hartheim zu Mittag im Wirtsgarten. Da war die junge Bedienerin, die es mir antat mit ihren verliebten Augen und an der ich ihm demonstrierte, wie Jugend und Eros aufkommen fürs Schöne. Denn sie war unhübsch, aber erzattraktiv. Und wurde es noch mehr vor schämig-spöttischer Erhöhtheit, da sie merkt, der Herr spräch von ihr, was sie ja merken sollt. Und er merkte auch natürlich, dass ich nur sprach, damit sie merke, ich spräche von ihr. Hat aber eine musterhafte Haltung in solcher Bewandtnis. Weder geniert noch unfein, das ist katholische Kultur. Und war von der heiter günstigsten Gegenwart, als ich ihr den Kuss gab, den Kuss auf die Lippen. Himbeeren, auf denen die Sonne steht. Erwärmter Fruchtgeruch, unverkennbar. Kochen Sie ein im Haus? Ist doch die Jahreszeit nicht. Ich hat's in der Nase. Sangalliber Duft und reizend die Beere, schwellend vom Saft unter der samtenen Trockenheit, warm vom Lebensfeuer, wie Frauenlippen. Ist die Liebe das Beste im Leben? So in der Lieb das Beste der Kuss, Poesie der Liebe, Siegel der Inbrunst, sinnlich platonisch, Mitte des Sakraments, zwischen geistlichem Anfang und fleischlichem End. Süße Handlung, vollzogen in höherer Sphäre als das da. Und mit reinern Organen des Hauchs und der Rede, geistig, weil noch individuell und hoch unterscheidend. Zwischen deinen Händen das einzigste Haupt, rückgeneigt, unter den Wimpern den lächelnd ernst vergehenden Blick in deinem, und es sagt ihm dein Kuss, dich lieb und mein ich, dich, holde Gottes Einzelheit, ausdrücklich in aller Schöpfung, dich. Da das Zeugen anonym kreatürlich, im Grund ohne Wahl und Nacht bedeckt. Kuss ist Glück, Zeugung Wollust. Gott gab sie dem Wurme. Du würmtest nicht faul zu Zeiten. Aber deine Sache ist doch eher das Glück und der Kuss. Flüchtiger Besuch der wissenden Inbrunst. Auf rasch verderblicher Schönheit. Auch ist's der Unterschied von Kunst und Leben, denn die Fülle des Lebens der Menschheit, das Kinder machen, ist nicht Sache der Poesie, des geistigen Kusses auf die Himbeerlippen der Welt. Lottens Lippenspiel mit dem Kanarienvogel, wie sich das Tierchen so lieblich in die süßen Lippen drückt und das Schnäbelchen dann den Weg von ihrem Mund zum anderen macht, in pickender Berührung, ist gar artig infam und erschütternd vor Unschuld. Gut gemacht, talentvoller Grasaff, der schon von Kunst so viel wusst wie von Liebe und heimlich jene meint, wenn er diese betrieb, spatzenjung, und schon ganz bereit, Liebe, Leben und Menschheit an die Kunst zu verraten. Meine Lieben, meine Erzürnten, es ist getan. Zur Leipziger Messe ist's ausgegeben. Verzeiht mir, wenn ihr könnt. Muss meine Besten noch euch und euren Kindern ein Schuldner werden für die bösen Stunden, die euch meine, nennt's wie ihr wollt, gemacht hat. Haltet, ich bitt euch stand. War um die Jahreszeit, dass ich's schrieb. In grauen Spatzenzeiten fiel mir genau wieder ein der Brief, wie mir dies Frühjahr die Erstausgabe wieder zu Händen kam und ich das tolle Gemächte zum ersten Mal wieder durchging nach so viel Jahren. War kein Zufall, musste mir vorkommen, gehört zum Übrigen als letztes Glied die Lektüre von all dem, was begann mit Sulpizens Besuch, gehört zur wiederkehrenden Phase, zur Lebenserneuerung, Geist verstärkt, zur hochheiteren Feier der Wiederholung. Übrigens, glänzend gefügt das Ding. Respekt, mein Junge. Vorzüglich das psychologische Gewebe, der dichte Reichtum an seelischem Beleg. Gut das Herbstbild des blumensuchenden Irren. Nett, wie die liebe Frau ihre Freundinnen durchdenkt für den Freund und an jeder was auszusetzen findet, ihn keiner gönnt. Könnte schon aus den Wahlverwandtschaften sein. So viel gescheite Sorgfalt bei so viel Gefühlsverlorenheit und Sehnsuchtsstürmen gegen die Schranken des Individuums, die Kerkermauern des Menschseins. Verstehe schon, dass es einschlug. Und wer damit anfing, ist eben doch keine Katze. Wie etwas sei leicht, weiß, der es erfunden und der es erreicht. Leicht, glücklich wie Kunst, ist durch die briefliche Komposition das Momentane, das immer neu Ansetzen, ein welthaft Beziehungssystem lyrischer Einheiten. Talent ist, sich's schwer zu machen und zu verstehen auch wieder, wie man sich's leicht macht. Mit dem Divan ist's ganz dasselbe. Wunderlich, wie es immer dasselbe ist. Divan und Faust, schon recht, aber Divan und Werther sind ja Geschwister noch mehr. Besser gesagt, dasselbe auf ungleichen Stufen. Steigerung, geläuterte Lebenswiederholung. Möge es immer und ins Unendliche so weitergehen, sich ein büßendes Gewinnen in die Ewigkeiten steigern. Vom Küssen ist reichlich die Rede, im frühen, im späten Liede. Lotte am Klavier und ihre Lippen, die man nie so reizend gesehen, da es war, als ob sie sich lechzend öffneten, die süßen Töne zu schlürfen. War das nicht Marianne? Marianne schon akkurat? Oder richtiger war's diese nicht wieder, wie sie Mignon sang? Und Albert saß auch dabei, schläfrig und duldsam. War schon wie ein Festbrauch diesmal, Zeremonie, Nachahmung des Urgesetzten, feierlicher Vollzug und zeitlos Gedenkspiel. Weniger Leben als erstmals und auch wieder mehr vergeistigtes Leben. Gut, denn die hohe Zeit ist geschlossen und diese Verkörperung sehe ich nicht wieder. Wollt's, ward aber bedeutet, ich soll's nicht. Da heißt es entsagen, neuer Erneuerung ausdauernd gewärtig. Bleiben wir, die Geliebte kehrt wieder zum Kuss, immer jung, eher apprehensiv, nur freilich zu denken, dass sie in ihrer der Zeit unterworfenen Gestalt alt auch daneben noch irgendwo lebt. Nicht eben ganz so behaglich und billigenswert, wie das auch der Wärter fortbesteht neben dem Divan. Aber dieser ist besser, zur Größe gereift, übers pathologische Rein hinaus, und das Paar ist musterhaft worden, höheren Sphären entgegengesteigert. Wird dir der Kopf doch heiß, wenn du denkst, was sich der Grünschnabel damals im Motivierungsraptus alles geleistet. Gesellschaftsrebellion, Adelshass, bürgerliche Gekränktheit. Musstest du das hineinmengen, Tölpel? Ein politisch Gezündel, das alles herabsetzt? Der Kaiser hatte ganz recht, es zu tadeln. Warum habt ihr doch das gemacht? Ein Glück nur, dass man's nicht achtete, es mit den übrigen Leidenschaftlichkeiten des Buchs in Kauf nahm und sich versichert hielt, es sei auf unmittelbare Wirkung nicht abgesehen. Dummes, grünes Zeug und obendrein subjektiv unwahr, war doch meine Stellung gegen die oberen Stände sehr günstig. Will ich unbedingt nachher für den vierten Teil des Lebens diktieren, dass ich dank dem Götz, was auch an Schicklichkeiten bisheriger Literatur darin mochte, verletzt sein, gegen die oberen Stände sogar vorzüglich gestellt war. Wo ist mein Schlafrock? Schellen dem Karl zum Frisier. The readiness is all, es könnte Besuch kommen, angenehmer weicher Flanell, auf dem sich so gut die Hände im Rücken verschränkt, ging darin morgens den Bogengang gegen den Rhein auf und ab zu Winkel bei den Brentanos und den Altan bei Willemers auf der Mühle. Traute sich niemand, mich anzureden dabei aus Scheu vor meinen Gedanken, obgleich ich manchmal an gar nichts dachte. Ist ganz behaglich, alt und groß zu sein. Und Ehrfurcht ist notwendig. Ja, wohin ich schon überall, hat mich der milde Rock begleitet. Häusliche Gewohnheit, die man mit sich auf Reisen nimmt, um sein Bleiben selbst damit zu verteidigen und Trutz zu bieten dem Fremden. So mit dem silbernen Becher, den ich mir einpacken lasse, überall hin. Und den erprobten Wein auch dazu, dass mir's nirgend fehle und sich die übrigens leer und genussreiche Fremde nicht stärker erweise als ich und meine Gewohnheit. Man hält auf sich, man beharrt auf sich. Mäkelt da einer was von Erstarrung, ist's dumm gemäkelt. Denn gar kein Widerspruch ist zwischen Beharren, dem Trachten nach Lebenseinheit, dem Zusammenhalten des Ich und der Erneuerung, der Verjüngung. All'incontro. Diese gibt's nur in der Einheit, im sich schließenden Kreis, dem todverbannenden Zeichen.
3: Gerd Westphal las aus dem Roman Lotte in Weimar von Thomas Mann. Sie hörten die 11. der 23 Folgen einer gekürzten Fassung in der Produktion des Südwestfunks Baden-Baden aus dem Jahre 1975. Diese Lesung finden Sie auch online zum Hören und Weiterempfehlen unter mdrkultur.de und im Klassikerfeed Kult bei ARD Sounds. Die Fortsetzung, die gibt es morgen bei uns in der Lesezeit, zur gewohnten Zeit ab 9.05 Uhr und in der abendlichen Wiederholung nach 19 Uhr hier bei MDR Kultur.
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4: Um 20 Uhr mit Jean-Marc Heukemes. Bundeskanzler Friedrich Merz hat für die zweite Jahreshälfte weitere Reformen angekündigt. Auf der traditionellen Pressekonferenz vor der Sommerpause sagte Merz, die Koalition sei in den Rhythmus gekommen. Mit der Reform der Krankenversicherung sei ein zentrales Vorhaben beschlossen worden. Merz verteidigte zugleich die damit verbundenen Einschnitte. Als weitere Vorhaben nannte Merz die Rentenreform und Änderungen bei der Pflegeversicherung. Er unterstütze auch die geplanten Kürzungen beim Unterhaltsvorschuss für Kinder. Die EU-Staaten haben sich vorerst nicht auf neue Russland-Sanktionen einigen können. Allerdings wurde nach Angaben von Diplomaten der Preisdeckel für russisches Öl kurzfristig bis zum 23. Juli verlängert. In der kommenden Woche sollen die Vertreter der 27 EU-Länder erneut über das neue Sanktionspaket verhandeln. Es richtet sich etwa gegen russische Banken, Ölhändler und Raffinerien. Andere Sanktionen sind jedoch umstritten. So wehrt sich Deutschland gegen ein Einfuhrverbot für russischen Seelachs. Die EU-Kommission hat gegen Deutschland und weitere Länder Verfahren eingeleitet. Sie sollen EU-Regeln nicht fristgerecht in nationales Recht umgesetzt haben. Deutschland ist in 7 Fällen betroffen. Dabei geht es etwa um Regeln für Arbeitserlaubnisse, Mindeststandards für die Aufnahme von Asylbewerbern oder die Bekämpfung schwerer Umweltstraftaten. Die Vorgaben zur Energieeffizienz von Gebäuden hat kein einziger EU-Mitgliedstaat umgesetzt. Die Länder haben 2 Monate Zeit, auf die Schreiben aus Brüssel zu reagieren. Nach dem Ausscheiden bei der Fußball-WM ist es in 183 Städten Frankreichs zu Gewalt gekommen. Wie das Innenministerium mitteilte, gab es insbesondere in Paris und Lyon Angriffe auf die Polizei. Beamte seien mit Feuerwerkskörpern beschossen worden. 342 Verdächtige wurden festgenommen, hunderte Böller beschlagnahmt. Das WM-Halbfinale gegen Spanien war am französischen Nationalfeiertag und Frankreich unterlag 0:2. Das zweite Halbfinale England-Argentinien wird in einer Stunde angepfiffen. Der Norweger Søren Werenskiold hat die 11. Etappe der Tour de France gewonnen. Er setzte sich im Massensprint gegen die Niederländer Olaf Coey und Jasper Philipsen aus Belgien durch. Mit einer Durchschnittsgeschwindigkeit von knapp 51 km/h war es die schnellste Tour-Etappe jemals. Das gelbe Trikot des Spitzenreiters bleibt bei Tadej Pogacar aus Slowenien. Das waren die Nachrichten. Das Wetter. In der Nacht im Norden Regen, sonst klar, örtlich Nebel 16 bis 12 Grad, morgen heiter, im Norden und Osten bewölkt, vereinzelt auch Schauer und später Gewitter, das Ganze bei 24 bis 30 Grad. Die Zeit 20.03 Uhr.
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5: Mit der Dramaturgin, Festivalleiterin Katharina Germo. Sie leitet jetzt das Kunstfest in Weimar zusammen mit ihrer Kollegin Juliane Hahn. Das beginnt in etwa 4 Wochen. Ein Festival, was mit den verschiedenen Leitungen seit 1990 immer wieder auch etwas anderes gewesen ist, immer wieder neu definiert, was sich jetzt als internationales Festival der Gegenwartskünste versteht, das Kunstfest in Weimar. Ich bin Carsten Tesch. Willkommen, Katharina Germo.
6: Freue mich, hier zu sein. Hallo.

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1: Name:
2: Katharina Germo.
1: Geburtstag:
2: 14. Januar 1991.
1: Geburtsort:
2: Halle an der Saale.
1: Profession:
2: Dramaturgin, aktuell Festivalleiterin.
1: Was treibt Sie an?
2: Ein genuines Interesse an Menschen.
1: Wo fühlen Sie sich zu Hause?
2: Wenn ich mit Freundinnen und Familie am Tisch sitze.
1: Welche Musik hat Sie jüngst berührt?
2: Das Album Lux von Rosalía.
1: Welches Buch hat Sie zuletzt bewegt?
2: Die Erzählung August von Christa Wolf.
1: Und die letzte Frage hier in diesem Fragebogen: Wie beginnt der Tag?
2: Ja, das kommt ganz drauf an. Manchmal, indem ich nochmal auf die Schlummertaste drücke, und manchmal aber auch sehr energetisch mit Musik.
1: Das ist öfter so mit diesem Steckbrief, dass es so verschiedene Stellen gibt, wo ich direkt anfangen würde, so nachzufragen. Und ich habe mich jetzt für August entschieden von Christa Wolf. Die Erzählung habe ich irgendwie nur so aus dem Augenwinkel mitbekommen. Eine Erzählung, die sie kurz vor ihrem Tod geschrieben hat, die sie ihrem Mann zum Hochzeitstag geschenkt hat. Ist es so?
2: Wenn Sie das sagen, das weiß ich ehrlich gesagt gar nicht. Ich weiß nur, dass sie posthum veröffentlicht wurde, auf jeden Fall.
1: Genau, dass sie über 80 war. Wie geht die Geschichte?
2: Die Geschichte geht so, dass ein Busfahrer, der gerade eine Reisegruppe zurück nach Berlin, glaube ich, fährt, aus Polen, genau, so ein bisschen in seine Vergangenheit blickt und sein Aufwachsen nach dem Zweiten Weltkrieg, während des Zweiten Weltkriegs, ohne Eltern, seine Eltern verloren, in so einem Heim, Krankenhaus, genau, die Zeit verbringt mit den Menschen und ihren Geschichten, da ganz viel unterschiedliche Charaktere natürlich kennenlernt und mit denen zu tun hat und dadurch auch über sich einiges erfährt, zu einem sehr jungen Zeitpunkt. Genau, und dann geht es immer so im Dialog hin und her zwischen Vergangenheit und heute und wie diese Erfahrungen auch seinen Blick auf die Welt oder seinen Blick auf Menschen heute noch prägen.
1: Und mit diesem August von der über 80-jährigen Christa Wolf sind wir schon direkt drin beim Kunstfest, beim Programm. Was genau machen Sie da mit dem Text?
2: Da wird es eine Lesung geben mit der Schauspielerin Petra Hartung. Das ist eine Lesung, die sich dann sowohl aus Stellen von dem August, aber auch aus Kindheitsmuster zusammensetzt. Und das Ganze wird dann gefolgt von einem Gespräch. Und zwar, so kam es eigentlich zu dieser Veranstaltung. Also die Christa Wolf stand eigentlich gar nicht am Anfang, sondern am Anfang stand Anita Raja, eine Übersetzerin, eine italienische Übersetzerin, die in diesem Jahr die Goethe-Medaille erhalten wird. Und die Goethe-Medaille wird immer traditionell im Rahmen des Kunstfestes verliehen, nämlich am 28. August, Goethes Geburtstag. Und die hat sich eben sehr bemüht gemacht um die Rezeption ostdeutscher Literatur in Italien, hat eigentlich das Gesamtwerk von Christa Wolf übersetzt. Und das war für uns einfach so ein Moment, wo wir dachten, ach toll, da kommt jetzt hier so eine internationale Perspektive auf diese Christa Wolf. Daraus müssen wir doch irgendwie was machen als internationales Festival in Weimar.
1: Ach so, und so haben Sie die Kurve bekommen zu Christa Wolf, so ist die im Programm aufgetaucht. Und jetzt haben Sie den 28. schon erwähnt, ganz großer Tag in Weimar. Und es geht wieder los mit einem, das Kunstfest wieder los mit einem Event draußen, mit einem Straßentheater-Event, Zirkusmomente in der Stadt. Das hat ja Tradition. 99 im Kulturhauptstadtjahr die französische Straßentheater-Company Opposito oder mehrmals in Weimar diese katalanische Truppe Fura del Baus. Wie sind Sie darauf gekommen, in dieser Richtung weiterzumachen? Also, dass es mit einem Straßentheater oder Parktheater jetzt beginnen soll draußen.
2: Also was für uns ganz klar war, dass die Eröffnung etwas sein soll, wo ganz viele verschiedene Menschen irgendwie zusammenkommen können und da ins Staunen kommen können, also ganz unterschiedliche Anknüpfungspunkte auch für sich finden und dass das wirklich so ein Gemeinschaftserlebnis wird. Und da war dann auch diese Zirkuskompanie Graziell, die wir eingeladen haben, hat sich da so gut gefügt, weil die eben nicht, man hat ja dann oft so, dann kommen ganz viele Leute auf so einen Platz zusammen und dann passiert irgendwo in der Mitte was und alle, die ein bisschen kleiner sind, müssen sich da irgendwie noch so durchdrängeln, damit sie was was sehen. Und jetzt haben wir hier diese ja tolle Gelegenheit, eigentlich eine Zirkuskompanie zu haben, deren Expertise es ist, auf diesen 6 Meter hohen Stangen eigentlich am Himmel zu tanzen. Und das war dann für uns eigentlich klar, dass es das sein muss, weil man dann einfach so ein bisschen, egal wie weit man wegsteht, ins Staunen kommen kann und wirklich da einfach so ein ganz anderes Erlebnis möglich wird.
1: Und das ist interessant, weil das sich ja durch die Geschichte des Kunstfestes wirklich zieht, immer wieder solche spektakulären Eröffnungen zu machen. Also das ist irgendwie eine Sache, die für die unterschiedlichen Leitungen immer auch plausibel gewesen ist. Was haben Sie eigentlich für ein Bild von der Geschichte vom Kunstfest? Also Sie bekommen ja jetzt wahrscheinlich in Weimar an allen möglichen Gelegenheiten irgendwie ganz viele Geschichten erzählt über dieses Kunstfest in 35 Jahren. Was ist für ein Bild entstanden?
2: Absolut. Also das fand ich auch wirklich speziell. Und es ist ja auch eigentlich was total Schönes, dass immer, wenn man erzählt, ah ja, ich werde jetzt diese Leitung zusammen mit Juliane übernehmen, dass ganz viele dann irgendwie sofort eine Geschichte parat haben. Und damals unter XY war das dann so und da habe ich das erlebt. Und das fand ich jetzt erstmal eine total schöne Erfahrung, weil man ja dann merkt, die Leute identifizieren sich damit und das ist ihnen irgendwie ein Anliegen und man hat sofort irgendwie eine Reaktion. Das ist ja erstmal was Gutes. Und dann hat man aber auch schnell gemerkt, das war immer sehr unterschiedlich, auch der Bezug. Also jeder hat wie so ein bisschen seine Lieblingsära vielleicht beim Kunstfest. Genau, und das ist erstmal ja was total Schönes, dass man da nicht so ein unbeschriebenes Blatt hat, sondern dass man sich da vielleicht auch ins Verhältnis dazu setzen kann und auch bewährt es natürlich auch weiter treiben kann, weil man muss ja nicht irgendwie alles anders machen, um es anders zu machen, sondern auch gucken, was funktioniert da irgendwie gut und aber natürlich auch mit dem eigenen, was wir da mitbringen, das ergänzen oder weiterentwickeln oder nochmal was anderes ausprobieren. Und ich glaube, was mich total interessieren würde, da habe ich jetzt noch nicht so die Zeit gefunden, aber ich hätte da eigentlich gerne mal so, dass jemand von den Theaterwissenschaften oder so sich vielleicht damit beschäftigt, sich auch mal diese ganze Geschichte seit 1990 anzuschauen, weil es ja auch eine spannende Geschichte, diese Gründung dann 1990, was ist auch die Motivation, die kulturpolitische Motivation gewesen, da so ein Festival dann in Weimar dahinzusetzen, dass sich dann wieder so mit der Klassik beschäftigt, dann so nach der Wende. Das ist ja eigentlich auch erstmal eine interessante Geste und das ist ja mittlerweile was ganz anderes geworden. Und das glaube ich auch gut so.
1: Das stimmt, das ist interessant, weil es kam eigentlich aus der Ministerialbürokratie richtig. Und es war so eine Idee, man guckt irgendwie, tatsächlich in dem Falle war es dann wirklich so, da stimmt dieses Klischee, wird aus dem Westen geguckt und gedacht, okay, also Weimar, das hat so einen Mythos und so, damit müssen wir was machen. Und dann hat es sich ja über die Jahrzehnte inzwischen immer wieder gehäutet, ist immer wieder was anderes geworden. Aber was noch keiner gemacht hat, glaube ich, ist das, was Sie jetzt am Anfang auch machen, was es in Weimar noch nie gegeben hat. Das passiert jetzt tatsächlich auch in Apolda, aber als Kunstfest, ein Konzert, wo japanische Klangkunst die ländliche Szene der getunten Autoschrauber trifft, also richtig so die gepimpten Autos, die Autotuning-Szene. Ich habe mich erst mal gefragt, die gibt's noch? Die lebt in Thüringen, diese Szene?
2: Genau, also man muss sich schon auf die Suche machen. Also ich weiß noch, als wir das Projekt zum ersten Mal dann auf dem Tisch hatten und dachten, hey, das könnten wir doch irgendwie machen für diese erste Kunstfestausgabe, da habe ich dann angefangen zu recherchieren, wo die denn da vielleicht sind und bin dann auf Facebook auf so eine Gruppe gestoßen, habe dann diesen Gründer angeschrieben, der dann in Greiz wohnte, habe den irgendwie besucht in Greiz und der hat gesagt, ja klar, man kommt hier irgendwie ständig zu Treffen zusammen. Also das ist schon, man muss sich schon suchen, ist jetzt nicht so, dass man den irgendwie, dass ich durch Weimar laufe und 5 Autotuner kennengelernt habe, sondern wir mussten die schon aktiv ansprechen, weil ja die Kanäle, die wir haben, jetzt auch wirklich oft nicht die sind, die jetzt von der Autotuning-Szene rezipiert werden vielleicht. Genau, und jetzt am Ende ist so ein Ensemble zusammengekommen, das sich sowohl aus Menschen aus dem Weimarer Umland zusammensetzt, aber auch Menschen, die so ein bisschen weiter anreisen aus dem Vogtland. Also das muss man schon sagen, die Tuning-Szene ist eine sehr vernetzte Szene. Also da kommen dann zu diesen ganzen Treffen Leute aus der Schweiz, aus Österreich, aus ganz Deutschland zusammen.
1: Ich spüre das jetzt auch in dem Moment, wenn man sich mit etwas so richtig beschäftigt, so, dann passiert auch irgendwie sowas wie auf jeden Fall mögen oder auch ein Stück Identifikation. Und ich habe das gefragt, weil ich sehe die wirklich auch nicht mehr. Ende der 90er, in den Nullerjahren, so Golf GTI tiefer gelegt, ohne Kofferraum, so, weil der für die Bassbox gebraucht wird. Haben Sie das in Ihrer Jugend noch miterlebt? Hier in Halle war es ja sowieso, denke ich, nicht so ein Riesending, ist eher ein ländliches Phänomen wahrscheinlich.
2: Absolut, also mir ist das jetzt in meinem Aufwachsen, in meiner Jugend jetzt nicht so begegnet. Ich glaube, Autos waren überhaupt nicht so ein Thema, muss ich sagen, in meiner Jugend.
1: Okay, aber jetzt
2: jetzt schon.
1: Sind Sie ein Thema geworden? Ist das ein gutes Beispiel, wie Ihr Festivalprogramm entsteht?
2: Ja, ich würde sagen, auf jeden Fall. Also wofür das, glaube ich, total repräsentativ ist, dieses Projekt Soundtrack for Midnight Tamuro, ist, dass hier ja erstmal so ein Format, ein Konzert, damit können ja auch Kunst-, kulturaffine Menschen erstmal sofort was mit anfangen, dass da irgendwie so ein Orchester ein Konzert spielt und dann aber natürlich so diese sehr zeitgenössische, experimentelle, japanische Perspektive von Masamitsu Araki und dann aber eben Menschen, die wir da einbinden in das Projekt, die erstmal, also das war jetzt auch die Erfahrung in der teilnehmenden Akquise sozusagen, dass sie mit dem Kunstfest erstmal nicht so Berührungspunkte hatten bis dahin und sich dann auch erstmal auch oft mit Skepsis reagiert haben, so was wollt ihr jetzt genau von uns, was soll das sein? Und wenn man dann aber so das erklärt hat und auch dann letztendlich, ich glaube, der Knackpunkt war dann eigentlich, als der japanische Künstler, der war am Pfingstwochenende auch in Thüringen für so eine kleine Recherche, um auch die Autotuner kennenzulernen. Und das war dann eigentlich so wirklich der Schlüsselmoment, wo man so gemerkt hat, ah, da geht es irgendwie auch um Anerkennung von so diesem Handwerk und irgendwie so dieser geteilten Leidenschaft so für den Sound. Und ich glaube, dass das so diese Vermischung von ja schon auch so vermeintlicher Hochkultur oder eben so zeitgenössischer Kultur in einem internationalen Festival, aber in Verknüpfung mit eben so Lebensrealitäten auch von nochmal ganz anderen Menschen, dass das schon sehr stellvertretend ist für das, was wir gerne mit dem Kunstfest machen möchten.
1: Sie haben das zusammen mit Ihrer Kollegin Juliane Hahn entwickelt und machen das in diesem Jahr aber alleine weiter, weil Juliane Hahn ein Kind bekommen hat. Bin ich richtig informiert?
2: Genau, aber das heißt gar nicht, dass ich das alleine mache. Also
1: ich wusste, dass Sie das sagen wollen. Aber Sie haben die letztliche Verantwortung. Völlig klar, dass es ein Team gibt und dass Sie das nicht alleine machen. Das versteht sich von selbst. Aber Sie haben das zusammen angefangen und nun finden Sie sich aber doch irgendwie, darauf will ich nämlich hinaus, in der Rolle eigentlich der Intendantin wieder. Und obwohl Sie, glaube ich, jemand sind, der gerne in Gruppen, in Teams, im Kollektiv arbeitet, was wäre Ihr Wort? Gruppen, Teams, Kollektiv?
2: Ja, Teams. Ich glaube Teams. Kollektiv, das hat irgendwie nochmal so eine ganz andere Implikation. Ich weiß nicht, ob wir dem gerecht werden oder gerecht werden wollen, weil es gibt natürlich unterschiedliche Verantwortungsgrade auf jeden Fall. Und das ist auch sicher richtig so.
1: Das ist ja etwas, die Kollektivleitung, was es im Theater oder auch in der bildenden Kunst bei großen Ausstellungen öfter gibt. Wie ist das bei Ihnen? Ist Ihnen das entschieden lieber als die Einzelverantwortung als Intendantin, Kuratorin?
2: Definitiv. Also ich habe das in meiner beruflichen Laufbahn für mich immer so erlebt, dass gemeinsam über Dinge natürlich nachdenken, was man jetzt nicht nur macht, wenn man irgendwie in der Teamleitung ist, sondern man denkt ja immer, also Arbeit, also in der Kunst und Kultur arbeitet man ja eigentlich immer zusammen mit Menschen. Das finde ich auch das Schöne daran. Aber ich habe das immer so für mich festgestellt, dass es für mich viel besser funktioniert, da gemeinsam über Dinge nachzudenken, auch Verantwortung zu teilen letztendlich. Und es stimmt, dass das aktuell natürlich so ein bisschen eine Ausnahmesituation ist, aber gerade auch beim Programm, da arbeiten wir tatsächlich auch noch mit einer Kollegin zusammen, Maria Rösler, die als freischaffende Kuratorin so mit ihrem internationalen Netzwerk da auch noch mit reinkommt. Also auf allen Ebenen habe ich da nach wie vor gut Ansprechpartner und auch letztendlich Juliane Hahn ist zum Glück immer nur ein Telefonanruf weg im Moment.
1: Und haben Sie auch vielleicht eine Theorie dazu, was also in der kollektiven Leitung konzeptionell anders läuft als zum Beispiel, wenn man jetzt so große etablierte Namen nimmt, also wie zum Beispiel Matthias Lilienthal so die ganzen Jahre bei Theater der Welt oder Milo Rau bei den Wiener Festwochen, im Unterschied zu dem Impresario-Modell?
2: Ja, also ich meine, auch die machen das natürlich nicht alleine. Also ich glaube, was für mich daran besser funktioniert, ist einfach, dass man einfach mehr Perspektiven auch auf etwas hat und dadurch irgendwie quasi nicht nur von sich selbst ausgehen muss, weil am Ende macht man ja auch was, was für verschiedene Menschen irgendwie Anknüpfungspunkte darstellen soll. Und dann denke ich, ist es ja viel besser, auch das von vornherein aus verschiedenen Perspektiven zu denken und zu planen. Und dann geht es natürlich auch darum, dass ja nicht nur so künstlerische Entscheidungen wichtig sind für sowas, sondern das ist ja so ein Festival entsteht ja aus ganz vielen verschiedenen Tätigkeiten, die zusammenfinden müssen. Also am Ende reicht es nicht, wenn jemand sagt, ah, wir machen das, das, das, sondern man muss sich dann schon auch überlegen, wie kommt das irgendwie zu leben und wie kommt das in so einer Stadt auch, wie landet das in so einer Stadt? Und ich glaube, das sind alles genauso wichtige Aspekte. Und da glaube ich, da gibt es einfach unterschiedliche Kompetenzen und Expertisen, die da am besten zusammenkommen sollten und gleichermaßen auch wichtig sein müssen für ein gelungenes Festival oder eine gelungene Kulturarbeit generell.
1: Und nun haben Sie aber deutlich weniger Geld als Ihr Vorgänger beim Kunstfest, als Rolf C. Hemke?
2: Jein, also es wurde für das Kunstfest im Jahr 23 noch unter der rot-rot-grünen Regierung in Thüringen eine Erhöhung beschlossen, gemeinsam vom Land Thüringen und von der Stadt. Und das sollte ab 25 so passieren. Das ist dann auch 25 schon so nicht passiert. Da wurde dann quasi wieder auf die alte Summe, zumindest von der Seite des Landes, zurückgegangen. Und da hat Herr Hemke sich sehr eingesetzt, dass zumindest so ein Kompromiss erreicht wird letztes Jahr. Und das ist so, dass wir die Summe quasi bekommen, die es auch dann 24 zuletzt gab und die es leider schon seit, ich glaube, 2013 die gleiche Summe ist. Und das
1: wollen wir
2: ist
1: dann, ja. Wollen wir mal direkt eine Zahl dran machen?
2: Ja, also wir bekommen 650.000 vom Land Thüringen, genau.
1: Für ein Festival, wie viele Tage sind es?
2: Das sind 2,5 Wochen im Moment, also 14 plus 3, 17 Tage, genau.
1: Und haben Sie noch eine Zahl parat, wie viele Veranstaltungen?
2: Ich habe keine genaue Zahl parat, weil es tatsächlich auch immer noch wächst aktuell, aber es sind auf jeden Fall über 100 Veranstaltungen.
1: Okay, 650.000, über 100 Veranstaltungen in 17 Tagen.
2: Genau, aber die 650.000 ist nur der Teil vom Land. Ich muss hier auch unbedingt die Stadt Weimar hervorheben, die sich auch daran gehalten hat, ihrer Erhöhung nachzukommen, die uns 355.000 geben.
1: Gab es Diskussionen darum?
2: Absolut, die laufen auch noch weiter und die werden wahrscheinlich auch so bald nicht aufhören.
1: MDR Kultur trifft mit der Dramaturgin, Festivalleiterin Katharina Germo vom Kunstfest in Weimar und sie hat eine Rosalia erwähnt.
2: Genau, ja, die finde ich gerade ganz toll.
1: Zwei Worte noch dazu, Rosalia, Lateinamerika, also sie ist in
2: Spanien.
1: Ja.
2: Die ist tatsächlich aus Spanien, ja.
1: Aber ist ein, ja, also jemand sehr, sehr berühmtes in diesem ganzen spanischsprachigen Pop.
2: Auf jeden Fall, genau. Also die füllt gerade die Hallen und hat eben letztes Jahr so ein, wie ich finde, monumentales Album veröffentlicht namens Lux. Wenn ich das höre, dann durchlebe ich wirklich ungefähr alle denkbaren Gefühlszustände.
1: Und das ist ganz virtuoser Pop und also ich wollte das nochmal ansprechen, also es ist nichts Esoterisches oder so oder nichts irgendwie aus der High-End-Kunstbubble, sondern Pop.
2: Ja. Absolut und trotzdem leistet es, glaube ich, total genau das, was gerade genannt wurde, dass es auch irgendwie so eine spirituelle Ebene irgendwie haben
1: super
2: kann.
1: Super dramatisch auch.
2: Absolut,
1: und so.
2: Total monumental.
1: Wir hören Rosalia mit Björk Bergheim.

0: Dankeschön, dass Sie uns das hier eingespeist haben, dass wir hier so abgefahrene Sachen haben. MDR Kultur trifft. Wir sprechen über das Kunstfest Weimar, das in 4 Wochen beginnt. Katharina Germo ist eine der beiden Leiterinnen heute hier im Studio. Katharina Germo, Co-Leiterin vom Kunstfest Weimar. Wie sind Sie das geworden? Ausschreibung, Bewerben und Schwupps, oder?
1: Nee, das Kunstfest ist seit 2014 ein eigenständiger Betriebsteil vom Deutschen Nationaltheater Weimar. Und da gab es einen Intendanzwechsel. Also Hasko Weber hat die Intendanz quasi aufgegeben, beendet, weitergezogen. Und da wurde eine Dreierleitung berufen. Und die hatten sich entschieden, auch quasi mit dem Kunstfest mal was anderes oder eben eine neue Perspektive oder neue Perspektiven da reinzuholen. Und die hatten uns dann angefragt, ob wir uns bewerben wollen. Und dann haben wir quasi vor dem Aufsichtsrat vom Nationaltheater, also auch mit VertreterInnen von Stadt, Land und so weiter und so fort, da in so 2 Runden erzählt, was wir uns da vorstellen könnten und was wir schon so gemacht haben. Und genau. Und dann wurden wir letztendlich berufen.
0: Haben Sie da auch darüber gesprochen, was wir eben schon vom Thema her hatten, was also so Führungsstil, Führungsmodell angeht?
1: Nee, ehrlich gesagt haben wir da nicht drüber gesprochen. Da haben wir eher, wobei doch. Also ich glaube, was wir mit dem Kunstfest machen wollen, ist ja schon, dass auch so ein Zusammenkommen ermöglicht wird durch künstlerische Veranstaltungen. Klar, also das klingt jetzt erstmal naheliegend, aber ich glaube, das ist uns sehr wichtig, immer drüber nachzudenken, wer kommt da zusammen, der vielleicht auch sonst nicht zusammenkommt. Und dieses Zusammen etwas machen oder erleben ist letztendlich ja doch auch etwas, was wir auch in der Arbeit leben, würde ich sagen. Also wenn wir sagen, wir machen das zu zweit oder zu dritt oder zu fünft als Team oder noch mehr sogar, jetzt aktuell, dann geht das, glaube ich, schon auch sehr gut zusammen. Und das haben wir natürlich schon auch versucht zu vermitteln. Aber letztendlich muss man sich schon immer so ein bisschen gucken, was erzählt man natürlich auch so, um irgendwie einen Schritt weiterzukommen und was macht man dann so in der Arbeit. Und in der Arbeit ist es bei uns schon so, dass wir, ja, glaube ich, einfach zulassen wollen, dass es da auch nicht nur um irgendwie Stärke und Superlative und alles ganz groß und einzigartig und Geniekult ist, sondern dass es eben auch so Momente für auch so Sanftheit und Weichheit gibt. Also sowohl in der Art und Weise, wie wir zusammenarbeiten, aber auch bei dem, was da dann am Ende quasi sich ereignet während des Kunstfests.
0: Und ich habe noch im Ohr, dass Sie eben gesagt haben, was erzählt man, um auch weiterzukommen und was macht man einfach dann in der Arbeit? Also was sozusagen betont man? Es ist ja auch eine Zeit, wo wieder viel über Ost und West und Herkunft diskutiert wird. Finden Sie, dass das auch ein Argument ist, dass Sie in Halle geboren sind? War das etwas, was Sie in dem Zusammenhang auch thematisiert haben?
1: Ja,
0: Hat das bei der Findung irgendjemand interessiert?
1: Also ich weiß jetzt nicht genau, ob das letztendlich das irgendwie was Entscheidendes war bei der Findung. Aber ich glaube natürlich schon, dass uns das in gewisser Hinsicht eine Glaubwürdigkeit vielleicht auch gibt in dem, was wir da machen. Und wir merken das schon auch in der Zusammenarbeit und in der Begegnung, dass sobald das irgendwie Leute wissen, dass das irgendwie so ein subtiles Einanderverstehen vielleicht nochmal anders auch ermöglicht. Ob das jetzt entscheidend war für irgendwie den Aufsichtsrat vom DNT, vielleicht schon, hat man uns jetzt nicht so gesagt, aber ich glaube, da ging es schon auch um natürlich unsere Expertise und das, was wir da vorgestellt haben.
0: Und in der Pressemitteilung, mit der Sie Ihr erstes Programm für das Kunstfest ankündigen, da betonen Sie, über das ganze Festival hinweg erstrecke sich ein generationenübergreifendes Panorama ostdeutscher Stimmen und Erzählungen. Ausdrücklich internationales Festival, aber dann mit so einer ostdeutschen Rahmung. Also Sie framen es ja richtig. Ostdeutsch, wieso ist Ihnen das wichtig?
1: Also uns ist das wichtig, weil wir das Gefühl haben, dass es da aktuell ja auch einen Bedarf gibt, sich da nochmal mit dieser Identität oder diesen Identitäten auseinanderzusetzen und auch Geschichten zu thematisieren, zu teilen, die auch bisher nicht so sichtbar geworden sind. Also jetzt zum Beispiel im Rahmen dieses Kunstfests haben wir so Veranstaltungen, die sich zum Beispiel mit Geschichten von VertragsarbeiterInnen beschäftigen. Und das sind ja auch ostdeutsche Geschichten, muss man einfach sagen, oder DDR-Geschichte, die aber gar nicht gerade so aus dieser persönlichen, sprechenden Haltung Haltung von den ehemaligen Vertragsarbeitern nicht so ein Riesenthema ist bisher oder nicht so bekannt ist.
0: Also hat es bis zur Biennale in Venedig geschafft.
1: Ja, das stimmt, aber trotzdem habe ich das Gefühl, dass wenn wir in Weimar irgendwie da mit Leuten sprechen, auch gerade irgendwie so einem breiten Publikum, dann sagen viele, ah ja, das weiß ich ja noch, das war ja auch meine Erfahrung, dass wir da zusammengearbeitet haben, aber dass zum Beispiel jetzt auch ehemalige mosambikanische VertragsarbeiterInnen immer noch in Maputo auf die Straße gehen einmal im Monat oder jetzt schon auch die Nachfolgegeneration, um für ihr Unrecht einzutreten, das ist, glaube ich, jetzt nicht der breiten Bevölkerung bekannt, würde ich jetzt mal behaupten. Und das andere zum Beispiel, was wir jetzt beim Kunstfest machen, ist eine szenische Lesung von einer jungen Autorin, die sich auch aus biografischer Perspektive, aber auch basierend auf einer sehr breiten Recherche mit den Erfahrungen von Taubenmenschen in der DDR beschäftigen, also in die erzieherische Gewalt, der sie auch ausgesetzt waren. Und das sind alles, glaube ich, Geschichten und nicht nur das natürlich. Es geht nicht nur um die Erfahrung von Unrecht, sondern es geht natürlich auch um Alltagsgeschichten und auch um auch positive Geschichten, aber einfach wie so in der Differenziertheit das auch in Dialog zu stellen mit internationalen künstlerischen Perspektiven, weil wir glauben, dass natürlich alles seine Spezifik hat und trotzdem gibt es vielleicht auch geteilte Erfahrungen. Also ich meine, Transformationserfahrung ist jetzt nicht etwas, was es irgendwie nur nach der Wende in Ostdeutschland gegeben hat, sondern Transformation ist ja erstmal irgendwie was verschiedene Menschen in verschiedenen Weltregionen erfahren, erleben. Und da ist es vielleicht ja auch spannend, sich anhand von diesen Erfahrungen auch einander zu begegnen und zu verstehen.
0: Naja, und einfach auf die tatsächlich auf Geschichten als Medium zu vertrauen, die eben weder positiv noch negativ sind, sondern erstmal einfach Geschichten. Also ich war gestern in dem Film gewesen, etwas ganz Besonderes, der in Greiz spielt. Und also der jetzt gerade erst angelaufen ist und es ist einfach eine hoch ambivalente Geschichte. Da sind die Bewertungen, also nur wenn man ganz hartnäckig sowieso seine Meinung hat, dann kann man die da alle rein projizieren. Aber erstmal ist es einfach nur eine gute Geschichte. Und na gut, darum geht es jetzt aber nicht. Wie haben Sie Halle in Ihrer Kindheit in Erinnerung? Also Sie waren, ich habe geguckt, Sie waren 12, denke ich, als beim großen Hochwasser 2013, als vom Pferd und der Kuh an der Giebichensteinbrücke nur noch die Köpfe aus dem Wasser geguckt haben von diesen beiden monumentalen Skulpturen. Da waren Sie, glaube ich, 12. Erinnern Sie sich? Ich sehe Ihr Gesicht.
1: Wann war das? 2013. Jetzt bin ich kurz verwirrt. Nee, da war ich doch. Jetzt habe ich gerade ein Matheproblem. Da war ich doch schon dann 23.
0: Ich habe das Matheproblem.
1: Da war ich ja schon gar nicht mehr da. Deswegen
0: gucke ich war so fasziniert. Von dem Bild, von den Köpfen, die aus dem Wasser gucken. Na Mensch, das haben Sie mir jetzt zerstört. Ich mir selber, ich Mathematiker. Nee, dann ist dieses Hochwassers nicht das richtige Beispiel. Woran erinnern Sie sich in Ihrer Kindheit in Halle?
1: Ich erinnere mich an... woran erinnere ich mich? Das ist eine gute Frage. Ich weiß gar nicht, ob das so spezifisch dann für Halle ist, woran ich mich erinnere. Also... ich bin zur Schule gegangen aufs Elisabeth-Gymnasium und habe da irgendwie so eine, glaube ich, eher behütete Jugend erlebt und darüber hinaus mein Elternhaus eher sozialisiert mit Eltern, die quasi eher so ArbeiterInnen-Jobs haben, dann auch getrennt lebend später meine Eltern, genau, also eigentlich vor allem bei meiner Mutter dann gelebt. Und dann habe ich einfach so viel, ich war im Turm, habe da mit gefälschtem Schülerausweis irgendwie versucht reinzukommen. Manchmal hat es geklappt, manchmal nicht. Und dann natürlich auch überhaupt ganz viel draußen sein, auf der Peisnitz sein, beim Laternenfest sein. Laternenfest ist, glaube ich, so etwas, womit ich so in verschiedenen Altersstufen sehr unterschiedliches, aber immer irgendwas verbinde.
0: Das ist so voll die Genetik der Stadt da. Ja. Und Ihre Eltern, die hatten also nichts mit Kunst zu tun. Sie kommen nicht irgendwie aus einer Theaterdynastie, so Peter Sodan sonntags immer zum Kaffee da gewesen oder so?
1: Nee, das überhaupt nicht. Aber meine Mutter ist auf jeden Fall gerne ins Ballett und in die Oper gegangen mit mir. Das war immer so unser Zweierding irgendwie. Das haben wir manchmal gemacht, so in Halle ins Ballett gehen. Da habe ich auch noch so Erinnerungen für mich, so bleibende, ja, Abende.
0: Und hat das in der Schule oder beim Studium eine Rolle gespielt, dass Sie aus einem nicht akademischen Elternhaus kommen?
1: Also währenddessen würde ich sagen, nein. Ich glaube im Nachhinein, wenn ich so darüber nachdenke, klar gibt es dann vielleicht so gewisses Kapital, was man vielleicht dann so nicht so mitgebracht hat und wo man vielleicht auch so ein bisschen manchmal sich unwohl gefühlt hat, irgendwie jetzt bei anderen Eltern. Aber das hat auch so ein bisschen gar nicht mit kulturellem Kapital zu tun. Also ich glaube, ich habe schon viel kulturelles Kapital mitbekommen, gerade auch von meiner Mutter und meinen Großeltern. Aber klar, irgendwie Geld hat schon eine Rolle gespielt oder eben auch nicht vorhandenes Geld. Also das hat mich schon immer mal geprägt und das versteht man aber vielleicht erst im Nachhinein auch noch besser, wie sehr dann eigentlich.
0: Und weil wir beim Prägen sind, ich glaube, Hildesheim war ziemlich prägend, das Studium in Hildesheim. Was haben Sie Ihren Eltern erzählt, was Sie da machen in Hildesheim?
1: Das ist eine sehr gute Frage. Also ich glaube, ich habe das ja selber erst verstanden, als ich dann da war. Ich weiß noch, ich habe das Studium kennengelernt überhaupt, weil ich glaube, man kommt gar nicht darauf, wenn man das nicht kennt, weil das so ein super Spitz, also klar, das heißt Kulturwissenschaft und ästhetische Praxis. Das heißt, wenn jemand jetzt sagt, er möchte Kulturwissenschaft studieren, dann kommt man da vielleicht drauf. Aber das war eigentlich überhaupt nicht mein Ansinn, sondern ich wollte schon irgendwie sowas mit irgendwas mit Kultur machen. Und ich bin auf dieses Studium gekommen, weil ich nach der Schule ein FSJ Kultur hier am NT gemacht habe, also an der damals dann schon, wie heißt das, Theater, Oper und Orchester GmbH. Und meine zwei eigentlich Hauptansprechpartnerinnen hatten in Hildesheim studiert und haben mir von diesem Studium erzählt. Und dann konnte ich da auch so bei so Schnuppertagen einmal mitmachen und hatte dann einfach die absurdesten Seminare und dachte, hä, das kann man studieren.
0: Zum Beispiel?
1: Zum Beispiel hatte ich so ein Seminar, wo man dann so Webserien entwickelt hat, also die Studierenden, und dann hatten die einen irgendwie so eine komische Idee von, dass sie irgendwie, also auch ein bisschen problematisch, denke ich jetzt, aber so eine obdachlose Person irgendwie so begleiten und man da dann irgendwie so spenden kann in dieser Webserie. Ich weiß nicht mehr, es ist auch schon lange her, aber ich dachte irgendwie, krass, jetzt sitzt man hier in diesem Seminarraum, unterhält sich über sowas und alles ist irgendwie Kultur und gar nicht nur so dieses, was ich dann bis dahin kannte, irgendwie Stadttheater, Halle, das ist jetzt irgendwie Kunst, sondern es geht irgendwie noch viel weiter und auch Populäres spielt da eine Rolle. Und das, genau, das habe ich dann so verstanden und das hat sich für mich irgendwie total eingelöst. Und was habe ich dann zu Hause darüber erzählt? Die sind dann natürlich auch gekommen und haben sich so Theateraufführungen von mir angeguckt, zum Beispiel so ein Musical, was wir gemacht haben über die Geschichte der Arbeit des letzten Jahrhunderts. Da habe ich dann so ein Rap performt, wo es so um Haushaltsgeräte und Beziehungsarbeit ging oder so. Also, das haben die dann einfach live erlebt und fanden es gut.
0: Bevor Sie nach Weimar gekommen sind, haben Sie 2 Jahre die Co-Leitung gehabt am Theater Rote Fabrik Zürich. Ein Haus der freien Szene, ein Haus, was mit Theater- und Tanzformen experimentiert. Weil Sie jetzt schon angedeutet haben, womit Sie angefangen haben im Theater. Was haben Sie dort dann für ein Theater gemacht in Zürich?
1: Also in Zürich und davor auch in Basel, da habe ich eigentlich am längsten gewirkt, am Roxy Bisfelden, auch ein freies Szenehaus, genau in Basel. Also ich habe ja selber dort erstmal kein Theater gemacht, sondern ich habe Künstlerinnen dabei unterstützt, vor allem Theater, Tanz, darstellende Künste, Performing Arts, Produktionen umzusetzen. Und das ist wirklich sehr breit gewesen, also alles, würde ich jetzt sagen, eben zeitgenössisches Theater, was auch ja ganz, also schon eher weiter weg ist von so dem klassischen Schauspiel. Also da ging es dann mehr so um Stückentwicklungen, die man anhand von einem bestimmten Thema, das einen interessiert, oder anhand von einer Frage, die einen umtreibt, irgendwie Materialien sammelt und dazu irgendwie auch was im Theater entwickelt und auf die Bühne bringt. Aber auch Tanz hat da eine wichtige Rolle gespielt. Genau, und ich glaube, was da vielleicht bezeichnend für war immer, also es waren einfach viele junge Leute auch, mit denen ich da immer gearbeitet habe, aber nicht nur. Und dass es immer auch um gesellschaftskritische Themen ging und dass dieses, wir sind jetzt hier gemeinsam in diesem Raum als die, die wir sind, und das wird auch aktiv mit thematisiert und wir behaupten jetzt gar nicht irgendwie was anderes zu sein und trotzdem entsteht ein Zauber. Das ist, glaube ich, so ein bisschen vielleicht prägnant für so das Theater, was da passiert ist.
0: Na, wofür es ja dieses Label gibt, wo natürlich ganz viel drunter passt, aber wo man sagen könnte, ja, postdramatisches Theater, ne?
1: Genau, also ich meine, das hat sich ja heute ja auch noch viel mehr ausdifferenziert, ne? Also auch so dokumentarische Theaterformen und selbst auch das Dokumentarische, glaube ich, hat sich heute so ausdifferenziert, weil es gar nicht mehr so darum geht zu sagen, okay, ich habe jetzt hier irgendwelches Material gesammelt und das bringe ich jetzt auf die Bühne, sondern auch da zu spielen mit Fiktion und dokumentarischen Aspekten und alles ist so möglich im Theater und mit Medien, und das finde ich irgendwie auch das Tolle daran, dass man irgendwie sich da zusammen hinsetzt und alles kann passieren und man schenkt dem irgendwie Glauben. Obwohl das irgendwie, ich sehe doch irgendwie den Vorhang und das, die Stangen, wo die Scheinwerfer dranhängen, aber man entscheidet sich jetzt da, sich mal so reinzugeben.
0: Und es sind aber auf jeden Fall, das kann man beobachten, viel weniger die Kanontexte auf der Bühne, es sind einfach die Stückentwicklungen geläufig geworden. Und Sie haben jetzt beim Kunstfest ja auch Shishi Pop engagiert, was ja eine Gruppe ist, die das in diese ganze Entwicklung in den 90er Jahren ja wesentlich mitgeprägt hat, so diese, sag mal, ein bisschen hochtrabend jetzt, die postdramatische Wende, ähnlich wie Rimini-Protokoll. Da schließen Sie also direkt an, eigentlich, wenn Sie so eine sehr etablierte, soweit man in der freien Szene etabliert sein kann, Gruppe. Aber die können davon leben, was sie machen.
1: Ja,
0: also
1: klar.
0: Das ist etwas, also, was sie auch geschafft haben.
1: Total, die sind auf jeden Fall etabliert. Und die sind ja auch international unterwegs mit ihren Arbeiten. Was jetzt bei diesem Projekt das Besondere ist, wir haben eigentlich in dem Sinne nicht Shishi Pop engagiert, sondern wir haben vor allem erstmal mit der Jungen Deutschen Philharmonie Kontakt gehabt. Ein Orchester, das sich zusammensetzt aus Studierenden der Deutschen Musikhochschulen, die in ihren Semesterferien eigentlich immer so auf so einem recht hohen Level so Projekte umsetzen, eigentlich meistens so klassische Konzertprojekte, wo die auch gemeinsam, also die Mitglieder eigentlich gemeinsam bestimmen, was sie da machen. Und die, alle zwei Jahre machen die eben so ein bisschen so ein besondereres, performativeres Projekt und haben dafür Shishi Pop angefragt, quasi mit ihnen zusammenzuarbeiten. Und das Tolle ist jetzt wirklich, dass das Orchester quasi nicht nur an den Instrumenten ist, sondern auch die Geschichten und Hintergründe und Motivationen der Orchestermitglieder durch die Zusammenarbeit mit Shishi Pop jetzt halt hervortreten. Und das ist für die auf jeden Fall eine sehr neue Erfahrung. Das heißt, und für Shishi Pop letztendlich auch, das haben die auch so noch nie gemacht. Genau, und das ist, glaube ich, etwas total Tolles für Weimar, weil auch eben das klassische Orchesterformat etwas ist, was so total ein Publikum hat, aber hier quasi nochmal die Möglichkeit besteht, sich dem ganz anders anzunähern und so ein bisschen mehr auch ein Gespür zu bekommen, wer sitzt denn da eigentlich an der Geige.
0: Und ich stelle mir vor, Sie engagieren damit ja auch jemand, auch wenn es jetzt gar nicht unmittelbar Ihre Idee gewesen ist, jemand, der für Ihre eigene Theaterentwicklung einfach ja eine Rolle gespielt hat.
1: Klar,
0: ne? Also ganz viele Schneisen geschlagen hat in das, was vorstellbar ist mit Theater.
1: Absolut. Und dann muss man dazu natürlich auch sagen, Mieke Matzke, ein Mitglied von Shishi Pop, war meine Dozentin in Hildesheim.
0: Also, ach, schau.
1: Und jetzt treffen wir uns da wieder beim Kunstfest in ganz anderer Konstellation.

0: Bei MDR Kultur trifft es heute die Dramaturgin, Festivalleiterin Katharina Germo hier, die das Kunstfest in Weimar leitet. Und lassen Sie uns, wir haben ja jetzt so eine ganze Reihe von Andeutungen schon gemacht, Höhenzirkus im Park, Autokonzert in Apolda, eben jetzt die junge Philharmonie mit Shishi Pop. Nehmen wir uns das Programm nochmal richtig vor, wo fangen wir an? Für Sie ist es super schwer. Also Sie müssen ja erstmal, haben Sie schon die ganzen Entscheidungen zu treffen gehabt, wer soll überhaupt kommen, und jetzt liegt hier dieses Programmbüchlein und jetzt müssen Sie es sozusagen darin nochmal kuratieren. Mein erster Vorschlag wäre Lela K. mit Maldon.
1: Ja.
0: Die Schwester von Sao de Sagazin.
1: Mhm. Ja. Und die Lela K., die Choreografin quasi der letzten Beyoncé-Tour.
0: Hammer, ja. Ja, von der ganzen Tour.
1: Naja, also von so choreografischen Elementen, genau. Weil ich hatte mit ihr als Choreografin zusammengearbeitet für die Tour, genau. Ja, ich glaube, das wird super. Das ist wirklich ein Stück für 5 Tänzerinnen, das mich total begeistert hat in seiner, auch wieder so in seinem Monumentalen, vielleicht sind wir da auch wieder bei Rosalia, aber auch in der Verbindung mit so ganz weichen und solidarischen Momenten. Und das hat, also das Stück funktioniert so, dass eben diese 5 Tänzerinnen auf der Bühne sind mit nichts weiter als 40 Second-Hand-Kleidern. Also es gibt kein tolles Bühnenbild oder so, sondern die sind dann auf dieser Riesenbühne vom DNT im großen Haus wirklich nur mit sich und dann in manchen Momenten auch wirklich nur mit ihrem Atem als Soundtrack und mit ganz präzisen, repetitiven Bewegungen. Und dann gibt es aber andere Momente, die so total pathetisch mit großen Gesten und dann singen die ganz laut mit zu französischen Chansons oder zu Leonard Cohen. Und das sind eigentlich so die Amplituden, die das hat, die mich total bewegt haben, als ich das gesehen habe. Und ich glaube, das wird vielleicht einigen Leuten beim Kunstfest dann auch so gehen.
0: Ich habe gesehen, das Buchenwald-Konzert machen Sie nicht weiter. Das gibt es ja seit, ich fange mit Zahlen gar nicht mehr an, aber schon wirklich lange hat Nicke Wagner als Intendanten drin, hatte das so richtig so ausdrücklich als quasi als Tradition definiert, also dem Kunstfest das so richtig aufgegeben, dieses Buchenwald-Konzert zu machen, und die Kunstfeste haben damit auch immer angefangen und sie machen das jetzt nicht mehr.
1: Das stimmt, aber das gab es auch zwischendurch lange nicht. Also Rolf Hemke hatte diese Tradition quasi wieder aufgenommen, die davor auch eine Weile nicht stattgefunden hat. Wir haben für uns festgestellt, dass es auf jeden Fall ein ganz wichtiges Anliegen auch vom Kunstfest ist, sich in irgendeiner Weise mit Erinnerungskultur und eben Gedenkkultur zu beschäftigen, und hatten jetzt einerseits persönlich vielleicht auch, weil jetzt so klassische Konzerte vielleicht jetzt nicht das sind, was wir da mitbringen können, wollen, und aber auch, weil wir das Gefühl hatten, ein Konzert

0: Gespräch, wo man sich eigentlich nochmal auch einfach einer Frage widmet, weil ich glaube, wir wollen einfach weniger mit Antworten uns dahinstellen, sondern erstmal auch fragen, was heißt denn das jetzt heute Gedenken in der Gegenwart, wo es ja auch einen Generationenwechsel gibt, wo es vielleicht auch ganz verschiedene Perspektiven gibt, die da aufeinandertreffen und wie können wir denn damit irgendwie produktiv umgehen für ein Miteinander heute, das ja auch von vielen Seiten in Frage gestellt wird oder ja, herausgefordert wird.
1: Angegriffen tatsächlich, ja.
0: Genau, so kann man das natürlich auch absolut sagen. Genau. Und wir haben uns da einfach für andere Strategien jetzt entschieden, die es einem vielleicht auch ein bisschen schwerer machen.
1: Zu sortieren.
0: Genau.
1: Ordnung herzustellen.
0: Ja, und einfach auch quasi, die einen nicht so entlassen, einfach indem man sich jetzt dann gut fühlt und weil man jetzt irgendwie ein Gedenkkonzert bezeugt hat und dann hat man so das Gefühl, ah, jetzt habe ich irgendwie da was getan, aber genau, dass man irgendwie nochmal andere Angebote macht.
1: Und wenn ich Ihr Heft hier in der Hand habe, Kunstfest Weimar, Sie haben gar kein Motto, kein Slogan, keine Überschrift. Nee. Festival ohne Motto.
0: Naja, und das Motto ist internationale Gegenwartskunst. Nee, wir haben kein Motto, weil wir uns gerne treiben lassen von den künstlerischen Arbeiten, die uns auch begegnen und erstmal die Themen ja auch gesetzt sind durch diese künstlerischen Positionen, das, was Künstlerinnen umtreibt oder auch Akteure oder Institutionen, mit denen wir zusammenarbeiten, die haben jeweils ihr eigenes Motto und trotzdem erzählen sich aber so Geschichten, glaube ich, durch das Festival hinweg, die man so entdecken kann.
1: Das heißt, es gibt einen Faden oder?
0: Es gibt ganz viele Fäden. Also nicht unendlich viele, aber es gibt auf jeden Fall ein paar Fäden.
1: Also Prinzip Wundertüte?
0: Nee, gar nicht. Es ist alles ganz wohl überlegt, warum etwas jetzt im Rahmen vom Kunstfest stattfindet.
1: Das ist interessant, dass Sie denken, dass Wundertüte, also wenn ich jetzt, vielleicht hätte ich sagen müssen, Wundertüte der Brisanz oder so.
0: Ja.
1: So, das, weil ich meine, das ist überhaupt gar nicht in keiner Weise abwertend.
0: Ja. Ja, also dann natürlich ist es eine Wundertüte. Ich meine, am Ende ist es natürlich so, wir überlegen uns da so eine Geschichte oder so eine Erzählung über das Festival hinweg. Am Ende, was die meisten Zuschauenden ja machen, ist, sich für ganz spezifische Veranstaltungen zu entscheiden. Ne? Also wir sind ja dann so ein bisschen nicht das repräsentative Publikum. Wenn ich jetzt auf ein Festival gehe und dann möglichst viel angucke, dann ist das ja irgendwie, ja auch weil das irgendwie mein Beruf ist. Und viele entscheiden sich ja ganz bewusst für bestimmte Veranstaltungen. Und da geht es uns eigentlich darum, diese Geschichten, die diese Veranstaltungen vielleicht erzählen, die vor allem nach vorne zu bringen und gar nicht jetzt nur zu sagen, okay, hier drüber steht wichtig und brisant, das steht eh drüber, aber am Ende muss man dann doch eine sehr persönliche Entscheidung treffen, was jetzt einen anspricht.
1: Komisch, erinnert mich irgendwie auch an das, was Sie eingangs über Ihren Leitungsstil gesagt haben, dass das irgendwie harmoniert, was Sie gerade gesagt haben und unsere Zeit verrinnt, deshalb können wir da nicht weiter diskutieren, sondern ich würde auf den Schluss kommen wollen und Sie sagten, Ihr Publikum sucht sich ja dann einzelne Veranstaltungen raus und ich bin zum Beispiel sehr verführt in Weimar. Anfang September kann man ins Freibad gehen, ins Schwanseebad, wenn eigentlich zu ist.
0: Ja.
1: Mit dem Studio Urbanistan.
0: Genau, das kann man machen. Übrigens wieder eine Erinnerung an meine Jugend in Halle. Nachts einbrechen ins Freibad. Das kann man jetzt einfach mit dem Theaterticket machen beim Kunstfest Weimar. Die Gruppe Studio Urbanistan, die macht schon seit einigen Jahren, die sind in Leipzig basiert, kommen aber eigentlich tatsächlich aus Thüringen, so audiovisuelle Performances, also wo das Publikum eigentlich meistens mit Kopfhörern ausgestattet an irgendeinen Ort geht und da quasi diesen Ort nochmal aus ganz anderer Perspektive und mit Geschichten quasi angefüllt erlebt. Und bei Nach der Bahn die Wende geht es darum, dass das Publikum Geschichten hört von Schwimmen lernen, also verschiedene biografische Geschichten darüber, wie Menschen schwimmen gelernt haben und wie sich das vielleicht oder vielleicht auch nicht auch unterscheidet, je nachdem, wo man aufgewachsen ist. Also die haben in verschiedenen Schwimmbädern in Deutschland dafür recherchiert und haben jetzt wirklich eine ganz besondere Performance, wo man eben das leere Freibad erleben kann.
1: Das war MDR Kultur trifft mit der Co-Leiterin vom Kunstfest Weimar mit Katharina Germo, Redaktion Angelika Zapf. Ich bin Carsten Tesch. Nächste Woche kommt Jakob Strobel. Jakob Strobel ist Professor für Holzgestaltung an der Westsächsischen Hochschule Zwickau-Schneeberg im Zusammenhang mit dem Design-Themensommer hier bei MDR Kultur. Katharina Germo, ich wünsche Ihnen ein Fest mit dem Kunstfest in Weimar. Dankeschön, dass Sie da waren.
0: Ich bedanke mich. Vielen Dank.

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1: Um 21 Uhr mit Jean-Marc Heukemess. Bundeskanzler Friedrich Merz hat für die zweite Jahreshälfte weitere Reformen angekündigt. Auf der traditionellen Pressekonferenz vor der Sommerpause sagte Merz, die Koalition sei in den Rhythmus gekommen. Mit der Reform der Krankenversicherung sei ein zentrales Vorhaben beschlossen worden. Merz verteidigte zugleich die damit verbundenen Einschnitte. Als weitere Vorhaben nannte Merz die Rentenreform und Änderungen bei der Pflegeversicherung. Er unterstützte auch die geplanten Kürzungen beim Unterhaltsvorschuss für Kinder. Die EU-Staaten haben sich vorerst nicht auf neue Russland-Sanktionen einigen können. Allerdings wurde nach Angaben von Diplomaten der Preisdeckel für russisches Öl kurzfristig bis zum 23. Juli verlängert. In der kommenden Woche sollen die Vertreter der 27 EU-Länder erneut über das neue Sanktionspaket verhandeln. Es richtet sich etwa gegen russische Banken, Ölhändler und Raffinerien. Andere Sanktionen sind jedoch umstritten. So wehrt sich Deutschland gegen ein Einfuhrverbot für russischen Seelachs. Unheilbar kranke Menschen haben in Frankreich künftig das Recht, sich unter strengen Auflagen beim Sterben helfen zu lassen. Die Nationalversammlung verabschiedete dazu ein Gesetz. Danach können sich Patienten ein tödliches Medikament verschreiben lassen, das sie in der Regel selbst einnehmen. Patienten müssen volljährig sein und ihren Willen frei und klar äußern können. Ein Recht auf Sterbehilfe haben auch Belgien, die Niederlande und die Schweiz. Die Weltgesundheitsorganisation hält bis zu 45% des Risikos einer Demenzerkrankung für beeinflussbar. Das geht aus den neuen Leitlinien zum Umgang mit Demenz hervor. Risikofaktoren sind demnach unter anderem Tabak- und Alkoholkonsum, Bewegungsmangel, soziale Isolation und Luftverschmutzung. Auch Bluthochdruck, Diabetes und hohe Cholesterinwerte könnten das Demenzrisiko erhöhen. Durch Prävention könne eine Erkrankung verhindert oder hinausgezögert werden. Weltweit leben mehr als 57 Millionen Menschen mit Demenz. Der Deutsche Fußballbund geht auf Distanz zu FIFA-Präsident Gianni Infantino. Wie der DFB bestätigte, wurde ein Unterstützungsschreiben für Infantinos Wiederwahl nicht unterzeichnet. Weitere Schritte würden im DFB-Präsidium beraten. Die Bild-Zeitung schreibt, ein FIFA-Direktor habe während der WM bei den europäischen Verbänden dafür geworben, 2027 für Infantino zu stimmen. Der Präsident steht jedoch seit Wochen in der Kritik. Das waren die Nachrichten. Das Wetter. In der Nacht überwiegend klar, in der Altmark Wolken und Schauer, sonst aber trocken, stellenweise Nebel, Tiefstwerte 16 bis 12 Grad, morgen dann heiter, im Nordosten und Osten bewölkt, vereinzelt Schauer und später dann auch Gewitter bei 24 bis 30 Grad. Die Zeit 21.03 Uhr.
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3: Funk und Welt bei den Late Night Sounds schaut in Italiens Süden auf die kurdisch-türkische Musikszene und nach Korsika und noch in einige weitere Länder. Ich bin gerade schön, dass Sie dabei sind. Zum Free Festival nach München kommt diese Sängerin Meral Polat mit ihrem Quartett.

Hoş Geldin heißt Herzlich Willkommen auf Türkisch und das ist ein Song von Miray Polat von ihrem Debütalbum Eskimi. Dafür hatte sie überwiegend Texte ihres Vaters vertont, der kurz zuvor verstorben war. Wir werden ihr nochmal begegnen hier in dieser Sendung in den nächsten beiden Stunden, denn sie ist nicht nur eine außergewöhnliche Performerin, Sängerin und Komponistin, sie hat auch viel zu sagen über ihre Musik, über ihre Mehrsprachigkeit und ihre Band. Auch der nächste Musiker kommt zum Pre-Festival ins Import-Export nach München, Davide Ambrogio, ist der Hörerschaft von Folk und Welt bei MDR Kultur, Bayern 2 und Bremen 2 kein Unbekannter seit seinem Debütalbum vor einigen Jahren. Er stammt aus Kalabrien, aus einer Bergregion und hat für seine aktuellen Aufnahmen Mater Nullius seine entfesselte, fast archetypische Musik mit den Traditionen zur Karwoche in Süditalien verbunden. Das klingt erstmal konstruiert, aber ist doch sehr organisch. Er spielt da sogenannte Instrumente der Finsternis, wie Rahmentrommeln zum Beispiel, und Texte aus der christlichen Ostertradition.

Davide Ambrogio, bei seiner Musik geht es um einen Menschen, der durch die Begegnung mit seinem Ur-Ich vielleicht eine tiefe Krise überwindet und mit Hilfe dieser Musik. Seine Konzerte sind sehr körperlich. Er gibt auch Workshops erfolgreich, meist in Italien und Frankreich. In München beim Free Festival kann man ihn am 8. August erleben. Das ist leider das einzige Konzert von Davide Ambrogio in Deutschland vorerst. Ich habe ihn kennengelernt vor seinem Debütalbum. Mittlerweile hat er die wichtigsten Folkpreise Italiens gewonnen. Damals spielte er in einer Band, die Texte vertont hat, die Pasolini gefunden hat bei seinen Reisen durch Italien und in einem dicken Wälzer veröffentlicht hat. Denn Pasolini war ein großer Anhänger der Volkskulturen und der Dialekte in ganz Italien. Dialekte, die die Faschisten ausmerzen wollten, aber es ist ihnen glücklicherweise nicht gelungen. Er kommt nach München. Und vorher spielt er bei der Notte della Taranta in Salento. Das ist eines der wichtigsten Treffen für traditionelle Musik in Italien. Und da geht's nicht nur um Tarantella. Hiram Salzano ist neben Maria Mazzotta die profilierteste Sängerin und Sammlerin traditioneller Musik aus dem Süden Italiens. Während Mazzotta aus Lecce in Apulien stammt, kommt Hiram Salzano aus den Bergen Kampaniens.

hier am Salzano und Marcello de Carolis mit einem Song von ihrem neuen Album Hirundini. Hirundini heißt Schwalben. Ich werde es noch etwas ausführlicher vorstellen hier bei Funk und Welt, genau wie Vokalmusik, mehrstimmige aus Korsika. Doch jetzt gehen wir zur momentan wohl wichtigsten südafrikanischen Band. BCUC aus Soweto sind wahre Live-Monster, das konnte man schon bei der WOMEX, der World Music Exposition, erleben. Sie mischen Funk mit Hip-Hop, mit Punk-Energie und mit spirituellen Gesängen aus Südafrika. Dabei setzen sie vielfältige, treibende Percussion-Instrumente ein und ihre Performances sind so politisch wie ekstatisch.

The Road is Never Easy heißt das BCUC-Album, das in München in einer Konzertpause entstanden ist, also in einer zweitägigen Konzertpause. Da hört man afro-psychedelische Musik aus, Soweto. Und ihre Konzerte, die sind wie dieses Album, die sind wie kollektive Rituale. Da hört man sehr lange hypnotische Stücke, mehrstimmige Gesänge, viele Grooves und eine unmittelbare Verbindung zum Publikum entsteht natürlich live, sehr schnell. BCUC verstehen ihre Musik für die Menschen, von den Menschen, mit den Menschen. Und sie bringen selbst erlebte Geschichten aus Soweto in die globale Festivalszene. Nach ihrem Auftritt 2019 kehren sie zum Festival Water and Sound nach Augsburg zurück am 1. August. Und vorher spielen sie noch in Berlin am 30. Juli beim Durchlüften-Festival im architektonisch grässlichen Humboldt-Forum in Berlin-Mitte.

hochenergetische Musik aus Südafrika, BCUC demnächst live in Augsburg und in Berlin. Vorhin lief ja schon Musik aus Süditalien. Auch von der nächsten Sängerin, ihr aktuelles Album Hirondini, ist kein reines Pizzica- oder Taranta-Album. Man hört da Lieder, die sie gesammelt hat, Lieder im Dialekt von Kampanien oder aus Neapel. Und die Schwalbe wird zum Symbol einer kontinuierlichen Bewegung. Hiram Salzano ist nämlich in den Bergen von Cilento aufgewachsen, in Kampanien. Und das Lied Olio von dort beschwört eine archaische Welt zwischen Arbeit, Ritualen und Glauben. Olivenöl, das grüne Gold dieser Region, wird zum Symbol des Lebens.

Mittlerweile hat man Angst, dass die Olivenbäume vertrocknen oder verbrennen. Hiram Salzano und Marcello De Carolis mit dem Stück Olio. Hiram Salzanos Stimme und Marcello De Carolis Chitarra Battente, eine Gitarre, die man nur in Süditalien spielt, sind Herz dieser Musik. Und das Album bringt viele Lieder über das Weibliche und das Männliche in süditalienischen Traditionen. Dabei ist dieser Sängerin nie viel daran gelegen gewesen, sich der Tradition streng zu nähern. Sie sieht Archive und ihre Funde dort als lebendigen Raum, den man betreten kann und den man auch umbauen kann, neu zeichnen, neu anmalen und mit neuen Möbeln ausstatten. Alte Musik kann sich bewegen, kann sich verändern und mit der Gegenwart in Dialog treten, sagt sie bei Malandrina. Da geht es um eine Liebe, die an gesellschaftlichen Zwängen scheitert. Neu interpretiert hat sie dieses Lied, dieses alte Lied, als Reflexion über Freiheit. Getreu der Idee, in jedem Scheitern liegt auch ein möglicher Neubeginn.

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1: Die Lieder von Hiram Salzano auf dem neuen Album Hirondini erzählen Geschichten von Liebe, vom Warten, von Flucht und Sehnsucht. Aber oft sind die Protagonistinnen und Protagonisten gefangen in gesellschaftlichen Konventionen. L'Alba aus Korsika agieren seit 2 Jahrzehnten in der Musikszene ihrer Insel. Dabei haben sie nicht nur mehrstimmige Gesänge bewahrt, weltliche und spirituelle und neu arrangiert, sondern immer wieder auch neue Instrumentalstücke in ihre Konzerte eingebaut. Das hier ist allerdings ein A-cappella-Lied, das an ein Gebet erinnert.

Ich habe solche Musik wie Patre zum ersten Mal live in einer Kirche gehört, vor vielen Jahren in Calvi bei einem Festival für mehrstimmigen Gesang. Diesen mehrstimmigen Gesang findet man rund ums Mittelmeer, aber besonders stark hat er sich auf Korsika, auf Sardinien, in Nordgriechenland und in Albanien bewahrt. Und es gibt auch interessante Kollaborationen zwischen Chören aus Sardinien und Albanien, die Eric Marchand, ein Sänger aus der Bretagne, der im vergangenen Jahr gestorben ist, zusammengebracht hat auf dem Album Can. Wer L'Alba live sehen möchte, der muss nach Korsika fahren in diesem Sommer. Dort bewahren sie die traditionelle Musik ihrer Insel und verbinden sie mit mediterranen Einflüssen. Wer ein Live-Konzert von ihnen erlebt hat, der wird auch ihre neue CD mögen, die heißt Vivu. Denn diese Band ist eine Live-Band. Ein Großteil der Energie kann man nicht mit einer Studioaufnahme wiedergeben.

Vivo, so heißt das Album. Und das bedeutet in der korsischen Sprache lebendig. Man findet bei Vimeo Ausschnitte vom Lalba-Konzert beim Bardentreffen in Nürnberg vor 4 Jahren. Auch der nächste Song wurde in einer lateinischen Sprache aufgenommen, hat aber wenig mit Kirchen und mit Spiritualität zu tun, sondern eher mit dem Willen zum Tanzen und zum Leben. Das Orchestra Mambo International kommt aus Großbritannien und Olofina ist die erste Single vom neuen Album, das im Herbst erscheint.

Das Orchestra Mambo International ist eine Riesenband mit 12 Mitgliedern aus Großbritannien, die sich der Mambo und der Salsa-Musik verschrieben hat. Ihr Programm live erleben kann man momentan bei Konzerten in Großbritannien, aber da kommt man ja mittlerweile auch ganz gut mit dem Zug hin. Nicht mit dem Zug kommt man nach Kanada, wo Sidi Bemol zu Hause ist und mit Gulal Montreal sein 13. Album als Singer-Songwriter veröffentlichen wird am 18. September. Und das hier ist der gut gelaunte Titelsong dieses Albums.

Diese Musik entstand aus der Begegnung zwischen Berber-Tradition Nordwest-Algeriens und den indigenen Kulturen Quebecs. In der Band von Hossein Boukella, besser bekannt als Sheikh Sidi Bemol, hört man immer noch Guelal, das ist ein traditionelles Berber-Perkussionsinstrument aus Algerien, und er bewahrt das Melhun-Genre. Das ist eine gesungene Poesieform und die gilt als Vorläufer des Rai.

Sidi Bemol mit einer weiteren Single vom neuen Album. Und wer zufällig am 25. September in Paris ist, der kann das Album-Release erleben dort im Cabaret Sauvage. Sidi Bemol wurde 1957 in Algerien geboren, hat Biologie studiert, aber gleichzeitig die Gitarre und die Musik für sich entdeckt und sich in der Underground-Szene der algerischen Musik bewegt. Dann zog er nach Paris, um sein Doktorat zu schreiben. Aber er hat sich dann doch der Musik zugewandt und seit mehr als 30 Jahren steht er mittlerweile auf der Bühne. Noch jünger als 30 ist die folgende Sängerin, Luna Erschein von I Say. Das ist ein kurdisch-türkisch-dänisches Trio aus Kopenhagen und das hat schon gefühlt auf jedem großen Festival in Europa gespielt.

gespielt und mit Mal zuletzt ein fast durchgehend tanzbares Album aufgenommen, in das trotzdem poetische, ruhige Momente integriert wurden. Auch Momente der Solidarität der Sängerin Luna Erschahin mit dem palästinensischen Volk. Ahmed ist eine Liebeserklärung an die anatolische Stadt Diyarbakir. Auf Kurdisch heißt sie Ahmed.

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1: Um 22 Uhr mit Jean-Marc Heukemes. Bundeskanzler Friedrich Merz hat für die zweite Jahreshälfte weitere Reformen angekündigt. Auf der traditionellen Pressekonferenz vor der Sommerpause sagte Merz, die Koalition sei in den Rhythmus gekommen. Mit der Reform der Krankenversicherung sei ein zentrales Vorhaben beschlossen worden. Merz verteidigte zugleich die damit verbundenen Einschnitte. Als weitere Vorhaben nannte Merz die Rentenreform und Änderungen bei der Pflegeversicherung. Er unterstütze auch die geplanten Kürzungen beim Unterhaltsvorschuss für Kinder. Unheilbar kranke Menschen haben in Frankreich künftig das Recht, sich unter strengen Auflagen beim Sterben helfen zu lassen. Die Nationalversammlung verabschiedete dazu ein Gesetz. Danach können sich Patienten ein tödliches Medikament verschreiben lassen, das sie in der Regel selbst einnehmen. Patienten müssen volljährig sein und ihren Willen frei und klar äußern können. Ein Recht auf Sterbehilfe haben auch Belgien, die Niederlande und die Schweiz. Die US-Armee hat die fünfte Nacht in Folge Ziele im Iran angegriffen. Das teilte das Regionalkommando mit. Die Angriffe sollten verhindern, dass der Iran Handelsschiffe in der Straße von Hormus bedrohe. Es war bereits die zweite Angriffswelle des Tages. Die Kämpfe waren vergangene Woche aufgeflammt, nachdem in der Meerenge Schiffe attackiert wurden. Inzwischen haben die USA ihre Seeblockade in der Straße von Hormus wieder aufgenommen. Die Weltgesundheitsorganisation hält bis zu 45% des Risikos einer Demenzerkrankung für beeinflussbar. Das geht aus den neuen Leitlinien zum Umgang mit Demenz hervor. Risikofaktoren sind demnach unter anderem Tabak- und Alkoholkonsum, Bewegungsmangel, soziale Isolation und Luftverschmutzung. Auch Bluthochdruck, Diabetes und hohe Cholesterinwerte könnten das Demenzrisiko erhöhen. Durch Prävention könne eine Erkrankung verhindert oder hinausgezögert werden. Weltweit leben mehr als 57 Millionen Menschen mit Demenz. Der US-Fahrdienst Uber bereitet für den Berliner Essenslieferanten Delivery Hero offenbar ein milliardenschweres Übernahmeangebot vor. Die Financial Times schreibt von rund 12,5 Milliarden Euro. Uber bietet den Aktionären von Delivery Hero 41 Euro je Anteilsschein. Das solle morgen offiziell gemacht werden. Delivery Hero hatte gestern fortgeschrittene Übernahmegespräche bestätigt, aber keinen Preis genannt. Das waren die Nachrichten. Das Wetter. In der Nacht überwiegend klar, in der Altmark Wolken und Schauer, sonst trocken, stellenweise Nebel bei Tiefstwerten von 16 bis 22 Grad. Morgen dann heiter, im Norden und Osten bewölkt, vereinzelt auch Schauer und später Gewitter bei 24 bis 30 Grad. Die Zeit 22.03 Uhr.
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Icy aus Dänemark, live in Deutschland, am selben Abend wie das kolumbianisch-kurdische Duo Lomarex, am 25. Juli in Berlin beim Durchlüften-Festival. Folk und Welt in den Late Night Sounds bei MDR Kultur, Bayern 2 und Bremen 2 hören Sie. Ich bin Gert Friedrich und Ali Doğan Gündeltaş kommt mit anatolischer Musik in mehreren Sprachen zu den Naumburger Nächten in den Domgarten.

0: Alidorn Gönülter stammt aus Ki in den Bergen Ostanatoliens. Hier sang er das Lied eines jungen Soldaten, der sich nach seiner Heimat sehnt. Er stammt aus einer kurdisch-alevitischen Familie und dort waren Lieder ein wesentliches Mittel zur Weitergabe der Geschichte seines Volkes. Sasa, das ist ein kurdischer Dialekt, spricht er mit seiner Großmutter, hat er mir erzählt. Sein erstes Soloalbum Ki beleuchtete die Sprachen und Kulturen von Minderheiten in der Türkei wie Kurden und Armenier. Mehr über dieses Album, auf dem es natürlich auch türkische Lieder gibt, erfahren Sie hier. Alidorn Gönültaş hat Intensivfeldforschung in der ostanatolischen Stadt Kür betrieben, bevor er sein mehrsprachiges Repertoire zusammenstellte. In Kür wurde der Musiker geboren. Auf uralten Postkarten kann man heute noch eine armenische Kirche sehen. Gönültaş bedauert zutiefst, dass ein wichtiger Teil der früher ansässigen Gemeinschaft fehlt.
1: Heute ist es sehr schwierig, dort irgendetwas zu sehen, das auf die Armenier hinweist. In Ki wurden ihre Spuren ausgelöscht, als ob sie niemals dort gelebt hätten. Tatsächlich waren vor 1915 sogar 80% der Einwohner armenischer Herkunft. Heute sind sie völlig abwesend. Ihre Existenz hat sich in einen Mythos verwandelt in ganz Anatolien. Das hat mich stark berührt. Ich konnte es nicht ignorieren, weil es auch zu unserer Geschichte gehört.
0: In diesem armenischen Lied singt Gulan Kılıçkıdik, eine der Gastmusikerinnen auf dem Album Kö. Der Text erzählt die Geschichte einer Frau, die weint, bis das Haus ihres ungeliebten Mannes einstürzt. Immer mehr jüngere Musiker und Musikerinnen in der Türkei entdecken das multiethnische Erbe ihrer Heimat. Auch deshalb hatte Alidorn Gönültaş ein größeres Kollektiv im Studio. Aktuell tourt er im Trio.
1: Bei einem Trio kann jeder jeden kontrollieren und leicht verschiedene Räume füreinander eröffnen. Manchmal können wir ein Problem mit einem kurzen Augenkontakt lösen auf der Bühne. Die Trioform macht jede Bewegung sehr einfach und ich bin glücklich über diese wunderbare Reise.
0: Eigentlich hat Alidorn Gönültaş Archäologie und Medienwissenschaften studiert. Er moderierte lange eine Fernsehsendung über traditionelle Musik. In der kurdisch-türkischen Indie-Band Zitiye spielte Gönültaş seit 2015 experimentelle Rockmusik und Gitarre, bevor er dann die langhalslaute Tembur für sich entdeckte.
1: In mir weckt die Tembur ein raues, ungeschliffenes Gefühl. Es ist ein einfach aussehendes Instrument, es hat nur drei Saiten, aber es hat eine unglaublich breite Ausdruckskraft.

0: Auch den türkischen Text des Liedes Yonder Yürek singt Alidoran Gönültaş. Er stammt von Kul Nesimi, ein alevitischer Dichter vom Sufi-Orden Bektaschi, der im 17. Jahrhundert in Anatolien lebte. Kyll von Alidoran Gönültaş ist ein betörendes Album. Mehrsprachig, humorvoll, brüderlich und tolerant besingt der kurdische Künstler darauf die uralte, multikulturelle Kulturlandschaft Ost-Anatolien.
1: Ich entdeckte eine musikalische Atmosphäre, wo selbst Themen wie Emigration, Tod oder Abschied mit fröhlichen Liedern über Liebe, Flirts oder ironischen Texten verbunden waren. Ich begegnete dort eher Liedern über Gärten als epischen Gesängen über historische Begebenheiten. Ich wollte die Hörerschaft auf eine Zeitreise mitnehmen mit diesem Album, um den Reichtum und die Vielfalt der Musik von dort ein wenig besser zu verstehen.

0: immer.
1: Er liebt es, im Trio Konzerte zu geben. Das haben wir hier erfahren. Ali Doğan Gündeltaş aus der Türkei war schon beim Ruderstedt Festival dabei. Unsere MDR-Kultur-Studio-Sessions von dort aus diesem Jahr und einige Konzerte finden Sie bei ARD Sounds in der Sparte Folk und Welt. Kokanja spielen wir hier oft. Sie gehören zur okzitanischen Avantgarde und diese beiden Frauen singen ebenfalls in einer regionalen Sprache, die offiziell nie gefördert wurde. Sie bewahren Lieder aus Okzitanien in Südfrankreich und leben am Fuße der Pyrenäen. Vor einigen Wochen stellte ich im Interview das aktuelle Album der beiden ausführlich vor, das heißt Flamboyante Folklore. Sie spielen da Seitentamburine aufrecht vor dem Körper gehalten. Das erinnert mich im Klang und im Drive manchmal auch an die estnischen Musikerinnen von Ruth, die gerade in Ruderstadt waren und die ebenfalls zu Gast waren bei einer MDR-Kultur-Studio-Session in unserem Studio dort. Doch hier, Kokanja, diese starken Vibrationen des Seitentamburins hat eine der beiden Musikerinnen schon im Bauch ihrer Mutter gehört.

Cocagna kommen ebenfalls im August nach München zum Free Festival, sowie auch andere Künstlerinnen und Künstler dieser Sendung, Davide Ambrogio oder Meral Polat, über die ich hier etwas ausführlicher berichte später noch. Ambrogio hat sich den Ritualen der Karwoche gewidmet auf seinem aktuellen Album Mater Nullius. Das klingt erstmal ziemlich trocken oder theoretisch, hat aber großes Potenzial, denn diese Lieder verbindet er auch mit elektronischen Effekten und er hat eine Vielzahl von Sängern eingeladen auf dieses Album. Hier ist eines der wenigen fast zurückhaltenden Lieder, Arsa.

Davide Ambrogio aus Süditalien am 8. August im Import-Export in München. Dort tritt er mit einer vierköpfigen Band auf. Und wenn wir Glück haben, hören wir auch den Song, der ihn in ganz Italien berühmt gemacht hat vor 6 Jahren. A San Michele, ein Lied gegen die Mafia. A San Michele ist nichts anderes als eine Totenklage, gesungen von einem Sohn für seinen Vater. Es erinnert metaphorisch an den Konflikt zwischen verschiedenen Generationen innerhalb der kalabrischen Mafia, sagte mir Davide Ambrogio.

Davide Ambrogio aus Kalabrien klingt kulturell nicht so weit entfernt zum mehrstimmigen Gesang von Sardinien und Korsika, auch wenn das jetzt vielleicht eine gewagte Behauptung ist. Auf alle Fälle war Ambrogio schon beim Festival Mare e Miniera eingeladen in Sardinien. Und die folgende Band, die gibt seit 20 Jahren auf Korsika 7 Männer, die alte Lieder sammeln und neu arrangieren, aber auch eigene Texte schreiben für ihr Album Vivu. Das ist soeben erschienen, es ist ein Live-Album. Der Text dieses Songs geht etwa so. 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

Lalba mit einem Song von ihrem aktuellen Live-Album, das heißt Vivo. Und ja, wir bleiben im Fokus von Stimmen. Es gab ja auch vielfältigen Austausch zwischen Spaniens Ostküste und den Mittelmeerinseln Korsika und Sardinien und weiter nach Italien. Das lief vor allen Dingen über den Handel. Und das folgende Lied, das ist kein Handelslied, aber immerhin aus der jüdisch-sephardischen Kultur im Spanien des Mittelalters überliefert worden. Und auch die sephardischen Juden mussten ihre Heimat verlassen. 1492 wurden sie hinausgeworfen. Dieses Lied ist mehrere hundert Jahre alt und wanderte mit den aus Spanien vertriebenen jüdischen Menschen bis auf den Balkan, wo sie im Osmanischen Reich eine neue Heimat gefunden haben, damals im 15. Jahrhundert. Das Lied wird gesungen von einem Frauensextett aus der Slowakei.

Dimandas von Neha aus der Slowakei. Svetu heißt dieses Album. Slowakische Mehrstimmigkeit, also aus Bratislava. Auf dem Album findet man Lieder aus der Slowakei, aber auch aus der Ukraine, aus Bulgarien, Serbien, Rumänien und Spanien, wie das eben gehörte. Diese Frauen haben übrigens keine akademische Musikausbildung genossen und vorher nie zusammengearbeitet. Aber vielleicht macht gerade das die Frische ihre Aufnahmen aus. Und Neha, wie sie sich nennen, mit Ausrufungszeichen übrigens, ist das slowakische Wort für Zärtlichkeit. Dieser Gruppe geht es um radikale Zärtlichkeit. Das schreiben sie im Booklet für ihr Album Svetu. Demnächst soll auch ein Cello dazu gehören. Und da sind wir dann beim Stichwort Cello und Jiddisch Summer Weimar. Francesca Terberg und Flora Curzon, Cello, Violine, Gesang. Beide aus Großbritannien sind das Duo Fran und Flora. Sie singen gleich einen jiddischen Song aus den USA, geschrieben von Alisa Greenblatt dort. Die lebte von 1888 bis 1975 und schrieb auch Fischelech Gefienen.

0: Eigentlich ist dieses Lied bekannt als Fischerlied, geschrieben von Alisa Greenblatt. Da ging es um einen Fischer, der auf den Ozean fährt und keinen Fisch fängt. Und die Sängerin schaut auf die Wellen, aufs Meer und findet keinen Geliebten, nach dem sie sich sehnt. Sie hofft, irgendwann einen zu finden, wie der Fischer, die Fische. Und live können Sie dieses Lied hören beim Konzert vom Duo Fran and Flora am 29. Juli in der kleinen Synagoge in Erfurt innerhalb des Jiddisch Summer Weimar. Das aus London stammende Duo spielt Reinterpretationen jiddischer Musik. Ihr Album Precious Collection ist 2024 erschienen und wurde intensiv gefeiert von Jude Rogers im Guardian. Sie schrieb auf brillante Weise, reißt diese Aufnahme zwischen tief verwurzelten Folk-Ursprüngen und avantgardistischem Spiel und es gibt Überraschungen an jeder Ecke. Auch das Trio Las Lloronas hat einige Konzerte in Deutschland im Juli, zwei davon in Berlin am 21. und am 22. Juli. Und dann kommen sie noch am 28. Juli in den Schlosshof Zehnstadel nach Leipheim und am 29. Juli haben sie noch einen Auftritt in der Schweiz beim Uhuru Festival. Und das hier ist ein Song, der noch nirgendwo erschienen ist. Er wurde für das neue Album aufgenommen. Da läuft gerade eine Crowdfunding-Aktion mit Hauskonzerten europaweit. Also man kann Las Lloronas zu sich einladen, wenn man einen geeigneten Ort dafür hat. Und die Spenden, die bei diesen kleineren Konzerten gesammelt werden, die fließen dann in die nächste Albumproduktion. Und Amber von Las Lloronas hat mir das erzählt über den nächsten Song.
1: The Tabate Salvaje talks about, in a way, migrating back to your homeland.
0: Tomate Salvaje spricht gewissermaßen von der Rückkehr in die Heimat. Also metaphorisch gesprochen geht es da auch um die wechselnden Farben, die die unterschiedlichen Landschaften von Nord nach Süd tragen. Es ist auch eine Art Hommage an meinen Geburtsort in Spanien. Dabei geht es um die schönen Dinge, die mir am Herzen liegen und um die schwierigen Seiten, denn jeder Ort auf der Welt hat seine eigene komplexe Realität mit all ihren Facetten. In diesem Zusammenhang spricht der Song auch über die Auseinandersetzung mit der Korruption in der Region Valencia. Das ist die Wahrheit. Ich habe das erlebt.
1: That exists in the Comunidad Valenciana.
0: In ihrem Song erzählt Amber auch über die kleinen Dinge des Alltags, wie den Markt am Dienstag, die Tomaten, das Brot, und über Brot schreibt sie gerne Lieder.

0: Leute.
1: Las Llorones mit Tomate Salvajes. Heute geht es wirklich um viele Bands, die gerade in Deutschland touren. Aber das liegt ja in der Natur des Sommers mit vielen größeren und kleineren Open-Air-Konzerten. Im Meer zwischen der arabischen Halbinsel und dem Iran, unweit von Pakistan, fallen immer wieder Bomben. Und natürlich werden auch Unbeteiligte getroffen und nicht nur Kriegsschiffe. Auch das Leben der Fischer in Balutschistan im Süden des Iran und auch im Süden von Pakistan hat sich sehr stark verändert. Von den Umweltkatastrophen ganz zu schweigen, die stattfinden, wenn ständig Öltanker, Raffinerien oder andere Anlagen getroffen werden. Der nächste Musiker stammt aus Pakistan, ebenfalls aus dem Süden, und er spielt seine aus einem japanischen Spielzeuginstrument gebaute Banjo, die natürlich elektrifiziert ist und einen wunderschön flirrenden Klang hat, hier Vogelstimmen nachahmt, die der Musiker Ustad Norbaksch am frühen Morgen hört, wenn er aufsteht. Demnächst hört man ihn mit dieser Musik und mit seinem Banjo beim Durchlüften-Festival in Berlin.

Ein Meister auf einem Instrument, das in die traditionelle Musik Belutschistan integriert wurde. Banjo heißt es und er spielt darauf ein riesiges Reservoir an Melodien, Ustad Norbaksch. Endlos, fast wie ein Ozean, denn er hat Musik von Kindesbeinen angelernt. Genau wie der nächste Sänger und Musiker aus Lahore, ebenfalls in Pakistan. Muslim Shagan war gerade beim Ruderstadt-Festival und hat eine längere Europatour absolviert. Er singt nordindisch geprägte klassische Musik, aber auch Songs aus Filmen aus dem Pakistan der 50er Jahre oder Sufi-Texte. Und er steht für eine künstlerische Freiheit, wie man sie bei vielen Musikern dieser Region findet. Am 17. Juli kommt er zum Durchlüften-Festival nach Berlin.

Muslim Chagan verkörpert ein jahrhundertealtes Gesangserbe. In seiner Familie lernt man seit Jahrhunderten diese Lieder. Und er singt voller Zärtlichkeit. Das kann man auf seinem Debütalbum Asa von der ersten bis zur letzten Note hören. Schon morgen beim Durchlüften-Festival zu Gast Noura Minsemali aus Mauretanien. Und dann folgt schon Muslim Chagan am 17. Juli zusammen mit Ustad Norbaksch, der nach ihm spielen wird. Und dieses Festival geht dann noch weiter mit spannenden Bands aus Japan oder Südkorea. Aus Irland ist niemand dabei, aber aus Irland kommt die nächste Single hier bei Funk und Welt in den Late Night Sounds, und zwar von Rady Pete von Lancome, eine der prägendsten Stimmen der irischen Musikszene. Und Still I Love Him ist ein traditionelles Liebeslied aus Irland. Man vermutet es gar nicht. Es erzählt von der schleichenden Erosion des eigenen Selbst. Eine Erosion, die entstehen kann, wenn romantische Verstrickung mit immer schlechterer Behandlung durch den Liebsten einhergeht.

Ich bin gespannt auf ihre erste Solo-CD Ready Pete aus Irland. Mira Polat mit ihrem Quartett am 31. Juli schon beim Water and Sound Festival in Augsburg. Eine dringende Empfehlung. Und dann am 1. August in München. Mira Polat hat einen Text von Nazim Hikmet mit ihrem Trio vertont. Daraus wurde dieser Abschiedssong. Sie finden unsere Sendung wie immer bei ARD Sounds oder bei mdrkultur.de. Am Funk und Welt Mikrofon verabschiedet sich Grit Friedrich.

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1: Um 23 Uhr mit Andreas Derschall. Bundeskanzler Merz hat die Arbeitskosten als zu hoch bezeichnet. Er werde nicht zufrieden sein, bis sich dies ändere, sagte der Kanzler bei seiner Sommerpressekonferenz in Berlin. Für den Herbst kündigte Merz eine Reform des Arbeitszeitgesetzes an. Dabei geht es nach den Worten des Kanzlers darum, von der Höchsttagesarbeitszeit wegzukommen und eine maximal zulässige Wochenarbeitszeit festzulegen. Der Arbeitsmarkt müsse flexibler werden, forderte Merz. Deutschland und Österreich sind sich einig, dass es an der gemeinsamen Grenze weiter Kontrollen geben soll. Das haben die Innenminister der beiden Länder Dobrindt und Karner betont.
2: Alle hätten ein Interesse daran, dass Grenzkontrollen innerhalb der EU überflüssig werden, sagte Alexander Dobrindt von der CSU in der gemeinsamen Pressekonferenz. Aber dazu müssten die Rahmenbedingungen stimmen. Eine Bedingung sei ein wirksamer Schutz der EU-Außengrenzen. Man beobachte genau, wie sich die im Juni in Kraft getretene EU-Asylreform diesbezüglich auswirke. Außerdem sei die Integration der hier lebenden Zuwanderer nach wie vor eine Herausforderung. Katrin Aue, Berlin.
1: Nach nur 6 Monaten im Amt ist der ukrainische Verteidigungsminister Fjodorow zurückgetreten. Eine offizielle Begründung gibt es nicht. Medienberichten zufolge hatte Fjodorow Differenzen mit Armeechef Sirski. Zudem wurden dem Minister Probleme mit der Zwangsmobilisierung von Wehrpflichtigen angelastet. Als Favorit für die Nachfolge gilt Innenminister Klimenko. Das Vorschlagsrecht hat Präsident Selenskyj. Die 5. Nacht in Folge greift die US-Armee Ziele im Iran an. Im Visier sind nach Angaben des zuständigen Regionalkommandos militärische Fähigkeiten des Iran, die die freie Schifffahrt in der Meerenge von Hormus bedrohen. Informationen über Schäden gibt es noch nicht. US-Präsident Trump hatte die Waffenruhe in der vergangenen Woche für beendet erklärt. Zum Fußball. Argentinien steht kurz vor dem WM-Finale. Der Titelverteidiger steht in der 101. Minute mit 2:1 in Führung. Im Finale würde dann am Sonntag Argentinien auf Spanien treffen. Wir halten Sie auf dem Laufenden. Das Wetter in Deutschland. In der Nacht im Süden noch Schauer und Gewitter mit Unwettergefahr. Sie lassen aber allmählich nach. Im Norden fällt etwas Regen. Die Tiefstwerte zwischen 19 und 9 Grad. Tagsüber sehr warm. Am Oberrhein bis zu 33 Grad. Im Norden regnerisch, sonst trocken und teils sonnig. Im Tagesverlauf neue Gewitter. Soweit die Nachrichten des Bayerischen Rundfunks. Es ist jetzt 23.03 Uhr.

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1: Das Bayern 2 Playback heute mit Michi Bartle und einer Stunde über die, zumindest in den 80er Jahren, legendäre Band Spliff, die zunächst als Lokomotive durch Kreuzberg düste, dann zur Nina Hagen Band wurde, bevor sie endgültig als Spliff auf der deutschen Musiklandkarte aufgeschlagen ist. Hallo liebe Hörer und Hörerinnen, nicht nur in Bayern, sondern spät am Abend auch in Bremen, Sachsen, Sachsen-Anhalt und Thüringen. Und auch da haben Nina Hagen und Spliff eine große Rolle gespielt.
2: Hey, Fonso.

Genau. Lasst uns in diesen kalten Zeiten etwas in die Sonne schauen. Es ist nicht oft so bei deutschen Alben, dass man nach Jahren, ach, nach Jahrzehnten noch nahezu jede Zeile von jedem Song mitsingen kann. Und das obwohl, oder vielleicht, weil die Lyrics etwas surrealistisch sind oder zumindest Dada. Geht es euch damit auch so? Warum wir jetzt eine ganze Stunde über eine Band hören werden, die vielleicht nie so hundertprozentig im Zündfunk gefeiert wurde, das erfahrt ihr gleich, nachdem ihr uns und euch die Frage beantwortet habt, ob ihr auch auf Männer mit Schlips steht.

0: Scusi, Signorina, willst du auch einen Spliff? Oder stehst du mehr auf Männer mit Schlips? Amaretto ist ein geiles Zeug. Ich bin schon Lull und Lall. Bayern 2, der Zündfunk heute mit einer Passionsstunde über Spliff. Die deutsche Band, die trotz oder wegen ihrer Dada-Texte zeitlos war. Und deren vier Alben jetzt wieder veröffentlicht werden. Und damit erreicht die Musik dieser genresprengenden deutschen Band eine nächste, eine neue Generation. Immerhin haben sich Spliff schon vor fast 40 Jahren getrennt.
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0: In dieser Stunde werden wir hier auf Bayern 2 sprechen mit Bernhard Potsch-Potschka, dem Würzburger Mitglied von Spliff. Er war schon an Bord, als Spliff noch eine Politrock-Gruppe war und sich Lokomotive Kreuzberg nannte, am Ende aber nur durch die Unterstützung der Gewerkschaft überleben konnte. Wir werden alte Interviews hören, die Herwig Mitterecker meinem Kollegen Norbert Joa bei 1:1 der Talk gegeben hat. Wir werden sogar kurz Tommy Gottschalk hören, der die Band 1981 vor ihrem Auftritt im Dortmunder Westfalenstadion gesprochen hat.
3: Ihr singt weitgehend in Deutsch. Wie seid ihr auf Deutsch gekommen?
4: Das ist nicht das erste Mal, dass wir Deutsch machen. Wir haben ja früher schon viel Deutsch gesungen. Manne macht es schon seit 72, genau genommen länger. Länger als dieser deutsche Rockpapst, den es da gibt. Und die Radioshow war ein Programm, was nur in der englischen Sprache zu machen war, weil es ein Programm über das Phänomen Rockmusik überhaupt ist. Und das ist ja ein angloamerikanisches.
5: Naja, wir wollen auf alle Fälle mit der amerikanischen Platte in die chinesischen Charts, weil da gibt es eine Menge Leute.
0: Und dieses seltene Fundstück habe ich übrigens gespottet in einer Spliff-Gruppe, die es auf Facebook gibt. Wir beginnen diese Spliff-Passionsspiele aber mit dem Song, der mich immer noch und immer wieder abholt, obwohl oder weil der rote Hugo dabei tot im Saal hängt. Déjà-vu.

0: Die Leiche stinkt nach Shit. Spliff und ihr heute immer noch zeitloses und sehr hörenswertes Déjà-vu. Bayern 2, wir sind in den Zündfunk Passionsspielen über die Band Spliff, deren Alben wieder herauskommen. Und beim Wiederhören stelle offenbar nicht nur ich fest, Spliff, das war der Soundtrack meiner Jugend. Das war offenbar auch schon vor knapp 20 Jahren so, als Herwig Mitterecker 2008 zu Gast war bei 1:1 der Talk bei meinem Kollegen Norbert Joa.
1: Das stimmt ja tatsächlich mit dem Soundtrack und mit der Zeit Soundtrack für die Jugend sehr vieler Leute. Wir waren aber nur ein Teil davon. Ne? Das muss man natürlich gerechterweise auch sagen. Es gibt viele Leute, die diesen Soundtrack mitgestaltet haben. Das waren wir ja nicht alleine. Ich höre das so oft von den Leuten, der rote Hugo, ja, Mitterecker, der rote Hugo. Ja, aber ich kann es nicht ändern. Es ist so, ich freue mich darüber riesig. Es ist eine tolle Zeit gewesen. Aber jeder, der glaubt, man kann diese Zeit wiederholen mit dem Soundtrack, der irrt.
0: Nein, die Zeiten lassen sich nicht zurückdrehen. Wobei, die Musik kann das eben schon und auch das Radio. Ihr seid bei Bayern 2, wir sind in den Passionsspielen über die Band Spliff, die lange nicht so hießen, sondern vorher die Nina Hagen Band waren. Und davor, 1973, sind die späteren Spliff-Mitglieder Manfred Präker, Herwig Mitterecker und Bernhard Potschka eingestiegen bei der mit der Gewerkschaft eng verbundenen Politrockband Lokomotive Kreuzberg. Und das klang so. Aus dem Album Fetten Jahre das Stück Requiem.

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1: Ja, ja, ich bin ganz Ihrer Meinung. Man hätte zum Begräbnis rudern sollen.
0: Stellt dir es grad im Haken mit Glukosraminente. 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
2: Lucia Dei. Hey, ja.

0: 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Politrock aus den 70er Jahren in Berlin. Die Lokomotive Kreuzberg war das, aus der später dann die Nina Hagen Band wurde und Spliff. Bernhard Potschka, wie ich ursprünglich aus Würzburg, war dabei. 72 Jahre ist Potsch mittlerweile und obwohl er gerade wegen einer Krebserkrankung in Chemotherapie ist, willigt er ein, mit mir ein Telefoninterview zu führen. Und erinnert sich an die Zeit, als seine damalige Band Lokomotive Kreuzberg das mitdefiniert hat, was man damals Politrock nannte.
1: In den 70ern war ja Politrock ziemlich angesagt, weil sich ja damals, also sagen wir mal noch Ende der 60er, erste Hälfte 70er, hat ja sich jeder politisch definiert. Also in der Zeit, wo es die Lok gab, gab es doch reichlich Politrock-Bands, also Politbands. Das muss nicht Politrock gewesen sein. Es gab zum Beispiel Fleur de Cologne.
0: Ja.
1: Die waren genauso bekannt wie wir. Die Fleur, da sind die Leute hingegangen wegen der Texte. Und zu der Lok sind die Leute hingegangen wegen der Musik. Dann gab es die Scherben. Da gab es dann später noch Morgenrot, die so fast politisch waren. Und es gab ganz viele, die halt lange nicht so bekannt waren. Wir waren also die drei Bands, die Scherben, Lok und Fleur. Wir waren mit Abstand die bekanntesten und erfolgreichsten damals. Also ich bin 1974 zur Lok gekommen. Da war die Band gerade ein Jahr professionell. Und nachdem ich 2 Jahre dabei war, hatten wir einen Zuschauerdurchschnitt von 1000 Leuten. Also das war ziemlich dolle. Und die Scorpions hatten damals höchstens 400 zum Beispiel. Wir haben dann aufhören müssen, weil wir quasi Berufsverbot hatten. Also wir durften nicht im Radio und nicht im Fernsehen gespielt werden, obwohl wir da öfter waren. Wurden dann aufgenommen, schön fein und bei der Sendung dann rausgeschnitten.
0: Ach komm.
1: Wie gesagt, es war im Prinzip Berufsverbot. Das Einzige, was ging, war live spielen. Und das haben wir dann die letzten 2 Jahre mit der IG Metall zusammen gemacht. Die hat uns unterstützt, dass wir die Programme schreiben konnten. Und so haben wir überlebt. Und dann hat halt die Gewerkschaft nach dem 2. Jahr gesagt, Jungs, wir müssen jetzt aufhören, weil sonst meinen die anderen, wir machen nur noch mit Kommunisten und das können wir uns nicht leisten. Mhm. Und dann war es einfach so, dass wir nicht überleben konnten, weil wir konnten diese Agentur, also Gigs machen, Promoter sein und so weiter, das konnten wir alles gar nicht leisten. Und dann haben wir aufhören müssen. Haben dann Ende 77... Da gab es schon die Nina Hagen Band. Ende 77 haben wir dann 10 Tage im Quartier Latin gespielt, haben da Zuschauerrekorde aufgestellt, also war alles schon ziemlich irre.
0: Wie wird aus einer Politrock eine Punkrock-Band oder zumindest eine, die eine Sängerin mit Punkrock-Attitüde unterstützt? Reinhold Heil von Spliff erinnert den Übergang von Lokomotive Kreuzberg zur Nina Hagen Band so.
2: In dem Zusammenhang gab es auch eine Band namens Renft Combo im Osten und der Klaus Renft kam auch in den Westen und hat es aber nicht so richtig geschafft. Es gab aber einen Dokumentarfilm über ihn und bei dem durfte ich mitmachen und lernte den Potsch Potschka kennen. Das war der Gitarrist von der Lokomotive Kreuzberg, die es damals noch gab und die halt politisches Rocktheater machte und von der IG Metall gesponsert wurde. Dann verlor sich die Spur für so ungefähr 1 Jahr. Und es gab irgendwann eine Party bei Renft und auf dieser Party hat Potsch dann Nina kennengelernt. Nina kam gerade aus London zurück, wo sie 6 Monate lang mit den Sex Pistols und einer Frauen-Punk-Band namens The Slits Zeit verbracht hatte und hatte irgendwie versucht, dort eine Band zu finden, weil sie einen Plattenvertrag mit CBS Records hatte in Deutschland. Und dann kam sie wieder zurück nach Berlin und traf, wie gesagt, zufällig den Potsch auf dieser Party. Und der erzählte ihr, dass er mit 2 anderen Mitgliedern von der Lokomotive Kreuzberg gerne zusammen was machen würde, weil die Lok Kreuzberg sich hat auflösen müssen, weil das Funding von der IG Metall weggefallen war. Daraufhin haben die das probiert und das funktionierte super. Und dann brauchten sie halt noch einen Keyboarder und da rief Potsch mich an. Und nach anfänglichem Zögern und nachdem ich die Bande dann kennengelernt hatte und nachdem wir in einem Proberaum eine Jam-Session hatten, war mir klar, dass ich zwar eigentlich immer noch auf der Musikhochschule mein Tonmeisterstudium weitermachen wollte, aber trotzdem gleichzeitig in dieser Band sein musste. Und das waren dann halt zwei harte Jahre, die folgten, damit ich dann meinen Abschluss zwei Jahre später noch machen konnte. Den konnte ich machen, kurz nachdem Nina bei uns ausgestiegen ist.
0: Die späteren Spliff waren also zunächst die Nina Hagen Band, bevor sie sich mit ihr zerstritten haben. Aber 1982, auf dem Debüt von Nina Hagen, da war noch alles gut. Wir hören von ihnen jetzt die eingedeutschte Version von The Tubes. Und aus White Punks on Dope wird bei der Nina Hagen Band der TV-Glotzer. Was, wie wir gleich danach hören werden, auch eine ziemlich hippe Band heute beeinflusst hat.

0: Isolation Berlin wollen so sein wie Nina Hagen. Denn Zitat, mir ist egal, was die Leute sagen, ich kann mich selbst nicht ertragen, ich will so sein wie Nina Hagen, ey. Am Anfang waren auch die späteren Spliffys schwer beeindruckt von Nina Hagen. Herwig Mitterecker erinnert sich.
1: Sie kam erstmal herein, sie sah super aus, also richtig gut, und hatte diese Bananenschale auf dem Kopf. Sie hatte eine Bananenschale auf ihrem Hut. Sie hatte einen kleinen Hut auf und da lag eine Bananenschale. Und da habe ich allerdings, weil jeder hat geguckt, was macht denn da? Ich weiß noch ziemlich genau, ich wusste jetzt nicht im ersten Moment, was mache ich, wie soll man das einschätzen? Ich habe mich dann dazu entschlossen, dass das ein ganz großer Akt war, sogar ein intellektueller Akt. Denn im Osten gab es ja keine Banane. Jedenfalls nicht so weit, wir wussten. Und im Westen schmissen wir ja nur so um uns rum mit den Dingern und die Bananenschalen lagen überall. Und dann kommt diese Göre aus Ost-Berlin über London nach West-Berlin zurück und hat nichts Besseres zu tun, als sich diese Bananenschale an den Hut zu stecken. Ja, und dementsprechend haben wir natürlich gedacht, ja, das wird es.
0: Ich will so sein wie Nina Hagen, voll Banane und die gerne auf dem Kopf. Isolation Berlin und Tobias Bamborschke haben dabei vielleicht ausgeblendet, was für eine Diva Nina Hagen sein konnte und wie ungerecht. Zumindest in den Augen von Bernhard Potschka und Spliff.
2: Wir waren eine Band und in einer Band, und das war immer unser Prinzip, ist ein demokratisches Prinzip. Das heißt, es wird zu gleichen Teilen geteilt. Damals hat Nina von Herrn Biermann und ihrer Mutter eingeredet gekriegt, dass sie eben mindestens die Hälfte von allem, dass ihr das zusteht, weil sie eben alles ist. Und ich habe halt die Band gegründet damals und ich konnte nicht anders arbeiten und habe dann die Band aufgelöst, nachdem sie das gesagt hat. Und meine Kollegen fanden das dann im Prinzip auch in Ordnung und am nächsten Tag gab es Spliff.
0: Spliff waren geboren und voll da. Bereits 1980 erschien ihr Debüt, die Spliff Radio Show. Eine in englischer Sprache verfasste Rockoper, die eine böse Abrechnung sein soll, eine bittere Satire auf das Musikgeschäft. In der Spliff Radio Show geht es um den fiktiven Rockstar Rocco J. Fonzo. Und schon für ihr Debüt bekommt Spliff den deutschen Schallplattenpreis. Warum, das wollen wir mit dem nächsten Song nachvollziehen. Auch weil wir uns natürlich geschmeichelt fühlen, dass Radio so süß sein soll. Sweet as Radio, Spliff und ihre Radio Show.
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0: aus dem Debüt von Spliff, Sweet as Radio. Schon mit dieser Radioshow haben Spliff es ihrer alten Frontfrau bewiesen, so dringend brauchen sie Nina Hagen gar nicht. Bei meinem Gespräch wird Bernhard Potschka einmal kurz unwirsch. Er weist darauf hin, dass sie schon immer so viel mehr waren als die Nina Hagen Band. Eine Punkband würde doch gerade mal 3 Akkorde zustande bringen. Sie aber konnten viel mehr. Und Punk? Punk war höchstens eine Attitude.
1: Also Punkrock haben wir nie gemacht.
2: Naja, im weitesten Sinne.
1: Nein.
2: Würdest du nicht sagen, ich glotz TV, dass das irgendwie ein Vorläufer war von Punkrock?
1: Ich glotz TV ist original von den Tubes.
2: Ja, ja.
1: Das hat doch nichts mit Punkrock zu tun. Da sind doch viel zu viele Akkorde.
2: Okay.
1: Wir haben gar keinen Punkrock machen können.
2: Ihr wart zu gut für Punkrock.
1: Wir haben auf der ersten Platte einen Punkrock. Und das ist ja quasi eine Persiflage. Und ansonsten haben wir fürchterlich ausgefuchste Musik gemacht. Auf dem Friedhof, das ist Jazzrock. Mhm. Das ist Mahavishnu Orchestra.
2: Das Mahavishnu Orchestra, genau.
1: Wir haben damals Jazzrock gehört zu Hause, alle.
2: Ja.
1: Weather Report und.
2: Nach der Spliff Radio Show ging es dann weiter. Die neue New Wave kam, die neue deutsche Welle war da, zu der ich euch musikalisch auf gar keinen Fall zählen würde. Ihr wart zu viel mehr als Schlager. Du hast gesagt, ihr habt Weather Report, Mahavishnu Orchestra, Jazzrock gehört und ihr hattet aber auch Krautrock und Elektronik dabei. Wie war für euch damals bei 85 die Musik damals? Was habt ihr vorgefunden? Was hat euch interessiert?
1: Wir haben die Radioshow gemacht und da hat jeder von uns für 2 gespielt. Also es war Hochleistungssport und immerzu volle Pfanne. Ich meine, wir haben ja in ganz Europa gespielt und es war sehr erfolgreich. In London haben wir im Marquee Club gespielt. Die Leute sind ausgeflippt, weil die haben natürlich alles verstanden und die kleinen Feinheiten eben auch. Dann kam dazu, dass wir kein Englisch mehr machen wollten, weil das war einfach ein Ausflug ins Englische. Eigentlich waren wir ja Deutsch. Und wir haben festgestellt, wir müssen jetzt anders arbeiten. Das heißt nicht, dass jeder immerzu für 2 spielt, sondern dass wir einfach manchmal auch nur zu dritt spielen. Also dass eine wesentlich größere Dynamik entsteht, was ja dann auch passiert ist. Also da sind Stücke dabei, da spiele ich erstmal gar nicht mit. Und wenn dann die Gitarre kommt, dann ist es der Wumm-Effekt. Ne, dann ist es einfach noch intensiver. Und wir haben die Platte ja hingekackt. Ich meine, das ging hoppla hopp.
2: Wart ihr so schnell?
1: Ja, also das war alles ziemlich flotti. Die herzlichen Glückwünsche, die kamen ein knappes Dreivierteljahr später raus. Wir hatten dann plötzlich 2 LPs in den Charts.
0: 2 LPs in den Charts. Bernhard Potschka von Spliff in dieser Stunde Zündfunk auf Bayern 2 über die nicht nur in den 80er Jahren legendäre Band Spliff. Ich habe für euch jetzt einen Song rausgesucht, der nicht so oft gespielt wird im Radio und auf dem Herwig Mitterecker gleich singen wird: Ich kenne ein Land, in dem die alten Männer regieren. Nothing ever changes.

0: Spliff in Jerusalem aus dem Album 85555 war das, das wie alle anderen Alben von Spliff gerade wieder veröffentlicht wurde. Knapp 60 Wochen waren Spliff damit in den Charts, haben Gold und Platin kassiert. Nicht schlecht für Musiker, die, wie Potschka mir sagte, ja eigentlich Berufsverbot hatten. Und sie haben sich auf diesem Album auch manche Texte zugetraut, die aus heutiger Sicht banal sind. Damals aber, vor dem ersten Steve Jobs und dem Apple-Hype, lange bevor Milliarden Jugendliche nur noch daddeln auf ihren Smartphones, schon ganz schön wegweisend waren diese Texte oder zumindest technikkritisch waren. Computer sind was? Computer sind doof.
1: Wir hatten ja viel mit Computern zu tun und Reinhold war ja absoluter Spezialist. Und wir alle hatten Computer. Und es war klar, dass die irgendwann übernehmen können. Und das kann nicht sein. Deswegen, Computer sind doof.

Schrittmacher von Leonid Brezhnev erleidet einen Chip-Infarkt, der das Herz des Generalsekretärs zu

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1: Diesmal funktioniert alles. Breschniews Kopf schlägt auf dem roten Knopf. Computer sind doof. Bernhard Potschka hat es vorhin schon gesagt. Nur ein knappes Jahr nach der legendären Platte 85555 hatten Spliff schon die nächste Scheibe draußen. Herzlichen Glückwunsch hieß sie, rauschte auch in die Charts. Und der Hit daraus hatte die programmatische Zeile »Da fliegt mir doch das Blech weg«. Und auch auf dem Song ist zu hören, dass Spliff Jazz und Funk geschult waren. Ist das schon Prog-Rock?
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0: Da fliegt mir doch das Blech weg. Klingt auch ganz schön banal. Aber als wir Reinhold Heil für unseren Goethe-Podcast auf den Song ansprechen, holt er aus und erzählt uns, dass der Text mit einem Diskurs zu tun hat, der erst Jahrzehnte später die Gemüter so richtig heiß laufen lässt.
1: Der Text von Das Blech, der hat sich über, glaube ich, ein Jahr hin entwickelt. Ursprünglich war es eigentlich erstmal nur diese Zeile, da fliegt mir doch das Blech weg, die kommt ja immer als so eine Art Antwortgesang, also so eine typische Call-Response-Geschichte, wie sie aus der afrikanischen Musik in den Rock'n'Roll übergeführt wurde. Und einen richtigen Refrain gibt es nicht. Und diese Zeile ist also sozusagen die Hookline und die Strophentexte, die dann immer beantwortet werden mit dieser Zeile, die waren ursprünglich einfach nur eine Auflistung von Frauennamen. Und das war keine besonders tolle Idee. Also wenn man das sich dann angehört hat, dachte man selbst im, wann war denn das, als es entstanden ist? 81. Im Jahr 1981 hatte man auch schon das Gefühl, dass es eigentlich ziemlich misogyn ist. Also sollte zwar witzig sein und sollte zwar auch irgendwie die Frauen ja hochleben lassen, aber war irgendwie nicht cool. Also haben wir dieses Stück erstmal auf Eis gelegt, haben die 85555 rausgebracht, auf der auch Carbonara drauf war. Und ich habe dann einen neuen Text geschrieben und der beinhaltete halt diese Zeile. James Brown sagt, wir sollen aufhören, die schwarze Musik zu klauen. Und es ist eine Anspielung auf kulturelle Aneignung. Ich glaube, ich hatte damals wohl die Autobiografien von Malcolm X und auch die von Miles Davis gelesen. Und hatte dadurch wahrscheinlich die erste Begegnung mit so etwas wie der kulturellen Aneignung. Und es war ja nicht nur eine kulturelle Aneignung, es war ja auch eine finanzielle Ausbeutung, die da stattfand in den 40ern, 50ern bis in die 60er. Trotzdem muss ich sagen, dass ich heute, was jetzt kulturelle Aneignung angeht, überhaupt keinen extremen Standpunkt vertrete. Denn in Wirklichkeit ist es so, dass die Kulturen voneinander lernen, aufeinander beeinflussen und heutzutage mehr denn je und durchs Internet. Wenn man sieht, was auf TikTok oder Instagram für Musiken in den fernsten Ländern entstehen, durch Mischung von Formen, durch Einfluss dessen, was aus anderen Teilen der Welt kommt, dann würde ich mal sagen, diese kulturelle Aneignung ist nicht mehr nur der Westen oder die Weißen in Amerika oder wie auch immer, die dann die Schwarzen ausbeuten, so wie das früher definitiv auch der Fall war, sondern es ist ein gegenseitiges Befruchten. Und deswegen muss ich gestehen, dass ich bei aller Liebe und bei aller Einstellung zu Wokeness, wobei ich halt glaube, dass Wokeness eigentlich Anständigkeit ist. Also man soll anständig zueinander sein, man soll sich gegenseitig respektieren. Wenn man die politische Korrektheit übertreibt, dann fängt man an, das irgendwie alles ins Gegenteil zu verkehren. Dann gibt es so eine merkwürdige Diktatur, die, glaube ich, einfach in diesem Zeitalter der kompletten Vernetzung der Welt einfach auch keinen Sinn mehr macht. Jeder greift alles auf, im Prinzip geht alles und es findet keine eindeutige Ausbeutung von einer Gruppe mehr statt. Also das sehe ich so nicht passieren. Und ja, insofern ist es heutzutage nicht mehr so ein Thema, aber damals war es für mich ein Thema, weil ich mich gerade mit der Geschichte beschäftigte.
0: Mittlerweile ist er 70 geworden und genau Carbonara, vor kurzem ist er nach Florenz gezogen. Reinhold Heil von Spliff zu den Hintergründen von Blech. Spliff waren also nicht nur musikalisch, sondern auch diskurstechnisch ganz schön weit vorne. Wenn man so will, haben sich Spliff nicht nur kulturell befruchten lassen, sondern auch sprachlich. Schon mit der Nina Hagen Band haben sie Frank Zappa kennengelernt, der offenbar Fan war und der Band schmeichelte, sie könnten doch mit diesem Sound auch den englischsprachigen Markt erobern. 2 Jahre vor Ninas 99 Red Balloons lieferten Spliff dann eine englische Version ihres Hit-Albums 85555. Und aus Heut Nacht wird Tonight.

0: Rand der Welt, der letzte Song vom letzten Spliff-Album, das Schwarz auf Weiß hieß. Die Band trennte sich, auch wenn mein Kollege Ralf Summer Reinhold Heil, dem Sänger und Keyboarder, insofern schmeichelt, als er sagt, die Geschichte von Spliff, die sei doch noch nicht auserzählt.
1: Ich finde es sehr schön, dass du den Eindruck hast, dass die Geschichte von Spliff nicht auserzählt war nach Schwarz auf Weiß in 1984. Da liegst du komplett richtig, nach meiner Meinung. Die Tatsache, dass es da nicht weiterging, hat eigentlich nicht nur einen Grund, sondern unter anderem eben auch die Tatsache, dass Schwarz auf Weiß nicht mehr so erfolgreich war, was eigentlich nicht verwunderlich ist, weil der Plan dabei auch der war, das ein bisschen anspruchsvollere Sachen zu machen wieder. Dann kam aber noch erschwerend hinzu, dass Nena inzwischen existierte und von mir und meine Präger produziert wurde und dann im Jahr 85 die dritte, die habe ich dann alleine produziert. Und da war ich 5 Monate mit Nena beschäftigt, ich glaube mit 3 freien Tagen. Und das Management war auch mit Nena beschäftigt. Und man hatte so das Gefühl, dass die Nena-Band in ihrem absolut überwältigenden Erfolg so ein bisschen den ganzen Sauerstoff abgezogen hat aus der Organisation. Und demzufolge hat Herwig dann angefangen, mehr Solo zu arbeiten. Jeder von uns hat andere Künstler produziert, weil wir hatten ja das Spliff-Studio. Es gab also die Möglichkeit, ohne viel Geld auszugeben, andere Künstler zu produzieren. Ja, und Manne hat ja sogar die Ärzte produziert. Ich glaube, die erste LP von den Ärzten. Und dann war bei uns halt so ein bisschen die Luft raus. Und ich muss auch sagen, ich frage mich immer, was da noch gekommen wäre. Und ich glaube einfach, es wäre noch eine ganze Menge ganz gutes Zeug gekommen, wenn wir weitergemacht hätten. Aber wir sind sehr, sehr froh, dass es bei der Sony einen Menschen gab namens Robert Schulz, der die Idee hatte, unseren Katalog wieder zu veröffentlichen und so ein bisschen wiederzubeleben.
0: Ja, was wäre noch gekommen von Spliff? Mit ihrer Nachfolgeband Froon waren sie nicht mehr erfolgreich. Aber immerhin, im Spliff-Studio wurden Künstler wie die Ärzte oder Nena produziert. Bernhard Potschka und Herwig Mitteregger haben Solo-Musik erschaffen. Reinhold Heil lebte eine Zeit lang in L.A. und hat mit Johnny Klimek zusammen Filmmusik für Tom Tykwer gemacht, darunter immerhin den Sound zu Lola Rent. Und die überlebenden Spliffies freuen sich, dass ihre 4 Alben nun wieder veröffentlicht wurden und hoffentlich ein neues, vielleicht jüngeres Publikum an Musikfans finden. Das war das Zündfunk-Playback auf Bayern 2 über eine der wichtigsten deutschen Bands, die Impulsgeber waren für so vieles. Wir freuen uns auch, dass wir Platten wie 85555 nun in neuem Licht wiederhören können. Und bevor wir nun den Notausgang nehmen, danke fürs Zuhören, sagt Michi Bartlett.

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1: Um 0 Uhr mit Wolfgang Berger. Argentinien steht im Finale der Fußball-Weltmeisterschaft. Der Titelverteidiger hat sich im Halbfinale gegen England mit 2:1 durchgesetzt. Aus dem ARD-WM-Team Hendrik Lückhoff.
2: Zum wiederholten Mal bei dieser WM gewinnt Argentinien mit einem Drama in der Nachspielzeit. Lautaro Martinez traf zum ganz späten Sieg. Das intensive Spiel war lange geprägt von Kampf, Härte und Fouls, aber ohne spielerische Höhepunkte. Im zweiten Durchgang traf dann Gordon mit der ersten richtigen Chance für die Engländer. Danach wurde Argentinien immer stärker und Fernandes besorgte 5 Minuten vor Schluss den Ausgleich. Die Verlängerung schien nah, bis Martinez in der 2. Minute der Nachspielzeit per Kopf den unterm Strich verdienten Siegtreffer erzielte. Im Finale geht's am Sonntag gegen Spanien. England trifft im Spiel um Platz 3 auf Frankreich.
1: Bundeskanzler Merz hat den Reformkurs seiner Regierung verteidigt und weitere Maßnahmen in Aussicht gestellt. Die Arbeit der schwarz-roten Koalition bezeichnete Merz als erfolgreich.
3: Ich muss sagen, die Koalition hat Tritt gefasst. Wir befinden uns auch persönlich, menschlich in einem sehr guten Verhältnis miteinander. Die einzelnen Ressorts arbeiten gut zusammen. Ich arbeite mit Lars Klingbeil und Bärbel Baas gut zusammen mit den Themen, die wir gemeinsam versuchen auf den Weg zu bringen. Und deswegen bin ich zuversichtlich, dass uns das im zweiten Halbjahr 2026 auch weiter gelingt. Wohl wissend, dass wir vor großen Aufgaben nach wie vor stehen. Wohl wissend, dass jederzeit über Nacht die Lage sich noch einmal vollständig verändern könnte und wir dann vor weiteren größeren Aufgaben stehen.
1: Bundeskanzler Merz in seiner Sommerpressekonferenz in Berlin. Das US-Militär hat nach eigenen Angaben eine weitere Angriffswelle gegen den Iran gestartet. Die Attacken richten sich offenbar vor allem wieder gegen Abschussrampen entlang der Straße von Hormus. Es ist die 2. Serie von Bombardements innerhalb weniger Stunden. Zuvor hatte der Iran mindestens 35 Tote durch die Angriffe gemeldet und seinerseits wieder US-Stützpunkte in der Region ins Visier genommen. In Frankreich ist künftig Sterbehilfe für schwerkranke Menschen nach streng festgelegten Regeln erlaubt. Die Nationalversammlung in Paris hat ein Gesetz verabschiedet, das unheilbar Kranken im fortgeschrittenen Stadium und bei schwerem Leiden die Möglichkeit des begleiteten Suizids gibt. Das gilt auch, wenn der oder die Betroffene eine Behandlung abbricht oder ablehnt. Allerdings gibt es diverse Auflagen, die erfüllt sein müssen. Das waren die Nachrichten. Und das Wetter in Deutschland. Gebietsweise kräftige Schauer und Gewitter, in der Mitte oft klar, Tiefstwerte 19 bis 11 Grad. Tagsüber teilweise heiter, später Schauer und Gewitter, Starkregen und Hagel. Höchstwerte 22 Grad auf Fehmarn bis 33 Grad am Oberrhein. Am Freitag teils kräftige Schauer und Gewitter, teils trockene Phasen 22 bis 30 Grad. Am Samstag vor allem im Süden und Osten Schauer und einzelne Gewitter. Es ist 0 Uhr 3.
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1: Um 1 Uhr mit Wolfgang Berger. Bei der Fußball-Weltmeisterschaft hat Argentinien die Chance zur Titelverteidigung. Die Argentinier stehen nach einem 2:1-Sieg gegen England im Finale. Aus dem ARD-WM-Team Hendrik Lückhoff.
2: England hatte durch das Tor von Gordon geführt, sich danach aber weit zurückgezogen. Wie schon im Achtelfinale gegen Ägypten drehte Argentinien dann ganz spät das Spiel und gewann auf dramatische Art und Weise. Durch den Ausgleich von Fernandes kurz vor Schluss und den Siegtreffer von Lautaro Martinez in der Nachspielzeit. Mit dem am Ende verdienten Sieg spielt Argentinien im Finale gegen Spanien. England muss weiter auf den zweiten Finaleinzug nach 1966 warten, hat aber gegen Frankreich noch die Chance auf Platz 3.
1: Das US-Militär hat nach eigenen Angaben eine weitere Angriffswelle gegen den Iran gestartet. Die Attacken richten sich offenbar vor allem wieder gegen Abschussrampen entlang der Straße von Hormus. Es ist die zweite Serie von Bombardements innerhalb weniger Stunden. Zuvor hatte der Iran mindestens 35 Tote durch die Angriffe gemeldet und seinerseits wieder US-Stützpunkte in der Region ins Visier genommen. Bundeskanzler Merz hat kurz vor der Sommerpause eine positive Bilanz der Regierungsarbeit gezogen. Die schwarz-rote Koalition habe wichtige Reformen angestoßen, sagte Merz auf einer Pressekonferenz in Berlin. Man wolle auch im zweiten Halbjahr gute Politik für Deutschland machen. Was auf der PK noch eine Rolle gespielt hat, berichtet unsere Berlin-Korrespondentin Katharina Seiler.
3: Ein anderes Thema, zu dem der Kanzler viel gefragt worden ist, das waren die Landtagswahlen in Ostdeutschland und die Wahlchancen der AfD. Und es kam raus, Merz gibt diese Wahl noch nicht verloren, glaubt daran, einen Wahlerfolg der AfD noch verhindern zu können. Und er wird sowohl noch mal nach Sachsen-Anhalt als auch nach Mecklenburg-Vorpommern reisen, um für die Regierungspolitik und natürlich für die CDU zu werben. Außerdem bekräftigte Merz, dass die CDU nicht mit der AfD zusammenarbeiten werde. Fragen nach einer Kooperation mit den Linken umschiffte er nach dem Motto, noch sind die Wahlen ja nicht entschieden.
1: Das Ebola-Virus breitet sich in der Demokratischen Republik Kongo weiter aus. Inzwischen seien fast 2000 Infektionen und mehr als 700 Tote erfasst, teilte Ärzte ohne Grenzen mit. Die Geschwindigkeit, in der die Krankheit sich verbreite, übersteige dabei alle bisherigen Ausbrüche. Man laufe der rasanten Entwicklung weiter hinterher, statt ihr einen Schritt voraus zu sein, hieß es. Das waren die Nachrichten. Und das Wetter in Deutschland. Gebietsweise kräftige Schauer und Gewitter, in der Mitte oft klar, Tiefstwerte 19 bis 11 Grad. Tagsüber teilweise heiter, später Schauer und Gewitter, Starkregen und Hagel. Höchstwerte 22 Grad auf Fehmarn bis 33 Grad am Oberrhein. Am Freitag teils kräftige Schauer und Gewitter, teils trockene Phasen bei 22 bis 30 Grad. Es ist jetzt 1:03 Uhr.
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1: Um 2 Uhr mit Wolfgang Berger. Argentinien steht im Finale der Fußball-Weltmeisterschaft. Der Titelverteidiger hat sich im Halbfinale gegen England mit 2:1 durchgesetzt. Aus dem ARD-WM-Team Hendrik Lückhoff.
2: Zum wiederholten Mal bei dieser WM gewinnt Argentinien mit einem Drama in der Nachspielzeit. Lautaro Martinez traf zum ganz späten Sieg. Das intensive Spiel war lange geprägt von Kampf, Härte und Fouls, aber ohne spielerische Höhepunkte. Im zweiten Durchgang traf dann Gordon mit der ersten richtigen Chance für die Engländer. Danach wurde Argentinien immer stärker und Fernandes besorgte 5 Minuten vor Schluss den Ausgleich. Die Verlängerung schien nah, bis Martinez in der zweiten Minute der Nachspielzeit per Kopf den unterm Strich verdienten Siegtreffer erzielte. Im Finale geht's am Sonntag gegen Spanien. England trifft im Spiel um Platz 3 auf Frankreich.
1: Die US-Armee hat eine weitere Angriffswelle gegen den Iran begonnen. Wie das zuständige US-Regionalkommando online mitteilte, wurden erneut militärische Stellungen ins Visier genommen, mit denen der Iran Schiffe in der Straße von Hormuz bedrohen würde. Zudem habe ein Kampfjet einen unter der Flagge Curaçaos fahrenden Öltanker beschossen, als dieser versucht habe, die Blockade gegen iranische Häfen zu durchbrechen. Iranische Medien berichteten von mehreren Einschlägen und Explosionen. Kanzler Merz hat die Sozialpolitik der Bundesregierung verteidigt und weitere Reformen angekündigt. In der letzten Pressekonferenz vor der Sommerpause zog er eine positive Zwischenbilanz der schwarz-roten Koalition. Aus der Nachrichtenredaktion Tabia Tschöpe.
3: Laut Merz läuft die Zusammenarbeit von CDU und SPD gut. Die Koalition habe ihren Rhythmus gefunden und vieles auf den Weg gebracht. Einschnitte sind nach seinen Worten notwendig gewesen, zum Beispiel bei der gesetzlichen Krankenversicherung. Denn die öffentlichen Kassen könnten manche Entwicklungen schlicht nicht weiter tragen. Und Deutschland muss Merz zufolge wieder wettbewerbsfähig werden. Nach der Sommerpause geht es dem Kanzler vor allem um 2 Themen, die Alterssicherung und weiterer Bürokratieabbau. Er hoffe, dass er mit der Reformpolitik Wahlerfolge der AfD verhindern könne, so Merz mit Blick auf die anstehenden Landtagswahlen.
1: Das Ebola-Virus breitet sich in der Demokratischen Republik Kongo weiter aus. Inzwischen seien fast 2000 Infektionen und mehr als 700 Tote erfasst, teilte Ärzte ohne Grenzen mit. Die Geschwindigkeit, in der die Krankheit sich verbreite, übersteige dabei alle bisherigen Ausbrüche. Man laufe der rasanten Entwicklung weiter hinterher, statt ihr einen Schritt voraus zu sein, hieß es. Das waren die Nachrichten. Das Wetter in Deutschland. Gebietsweise kräftige Schauer und Gewitter, in der Mitte oft klar, Tiefstwerte 19 bis 11 Grad. Tagsüber teilweise heiter, später Schauer und Gewitter, Starkregen und Hagel. Höchstwerte 22 Grad auf Fehmarn bis 33 Grad am Oberrhein. Am Freitag teils kräftige Schauer und Gewitter, teils trockene Phasen. Es ist jetzt 2:03 Uhr.
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